Ja, ja, die Welt ist mysteriös. Das war Dimitri von Paris, von seinem immer noch sehr hörenswerten Album Sacre Bleu. Ich gebe zu, die Sounds klingen natürlich nach 90ern. Wir befinden uns ja auch in den 90ern, denn in der heutigen Sendung dreht es sich um die Klassiker in Sachen Downbeat und Chill-Out-Musik. Und dazu zählt auch tatsächlich Ryuichi Sakamoto. Der Pianist und Komponist ist ja eher als Techno-Pionier mit den Yellow Magic Orchestra bekannt und natürlich

Tja, damals in den 90ern wurde noch mit echten Schallplatten aufgelegt und die DJs waren schon Meister. Und deshalb wurden die Tracks auch extra so produziert, nämlich möglichst mit einem langen Outro, sodass man Beat auf Beat mixen konnte und das Ganze ein bisschen einfacher ging. Und zu der Szene damals gehörte auch die Band Pressure Drop. Und ja, das Faszinierende bei vielen Downbeat-Tracks ist einfach der interkulturelle Ansatz, indische, afrikanische, südamerikanische Musik einzubauen. Alles war möglich, so offen war die Clubkultur vorher nie. Hier ist Spirit Falls, Pressure Drop in Passion auf Radio 1.

Ja, Nightmares on Wax, die dürfen heute natürlich nicht fehlen mit Chill-Out-Musik aus den 90er Jahren. Gerade ihre ersten beiden Alben machte das Produzentenduo zu den Königen der Dope-Beats und das gehört natürlich auch dazu. Zu jeder Musik, zu jeder Szene gibt's halt auch die passenden Substanzen. Und damals waren natürlich Marihuana und MDMA, besser bekannt als Ecstasy, die Substanzen, die eingenommen worden sind. Und die machen überhaupt nicht aggressiv, sondern eher empathisch. Ganz anders als Alkohol, Kokain und das, was alles heute noch so konsumiert wird, was man auf den Straßen sieht. Ja, auch Boards of Canada aus England klangen 1998 noch sehr zugewandt und lebensfroh. Und im Juni dieses Jahres erschien nach 13 Jahren Pause ihr Album Inferno. Und der Titel sagt eigentlich schon alles über die Musik. Wir hören sie jetzt mit dem Track Aquarius von ihrem Album Music Has the Right to Children von 1998. Ein zeitloser Track in Passion mit Downbeat-Klassikern der 90er.

Yeah, Wandering. Schöne jazzige Vocals. Das waren Drop Zone Production. Und jetzt gehen wir wieder zurück nach Frankreich und kommen zu R, die natürlich heute auch nicht fehlen dürfen. Ja, ihr Album Moon Safari hat sie ja quasi schon fast zur Legende gemacht. Und mein Favorit von R ist dabei ihre EP Premiere Symptoms, also der Vorläufer davon. Und daraus hören wir jetzt Le Soleil et Près de moi. Ich hoffe, ich habe es richtig ausgesprochen. Ich habe nie Französisch in der Schule gelernt.

Yeah, relaxin' with Cherry. Das war der französische Produzent und DJ Kid Loco von seinem Album A Grand Love Story. Und jetzt geht's nochmal nach Japan, genauer gesagt nach Tokio. Wir kommen zu der United Future Organization und sie haben sich den Jazzklassiker Stolen Moments vorgenommen. Sehr, sehr gut.

Ja, das waren 2 Stunden mit Downbeats hier auf Radio 1. Ich hoffe, es hat Ihnen gefallen. Die Playlist gibt's natürlich im Netz. Tja, und das große Rad des Lebens dreht sich immer weiter. Mein Name ist Carsten Wehrhoff und ich sag Tschüss, bis zum nächsten Mal.

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4: Um 3 Uhr mit Ronald Lessig. Die deutschen Nachrichtendienste sollen deutlich erweiterte Befugnisse für die Aufklärung von Terrorismus, Extremismus und geheimdienstliche Aktivitäten anderer Staaten erhalten. Das Bundeskabinett will deshalb heute eine umfassende Reform der Nachrichtendienste beschließen. Welche Kompetenzen die Geheimdienste künftig bekommen sollen, dazu mehr von Evi Seibert, Berlin.
5: Also die wesentlichste Änderung ist, diese Dienste können dann selbst handfest aktiv werden. Im Bedrohungsfall zum Beispiel dürfen sie Handys manipulieren und abhören. Sie dürfen Datenströme umleiten. Sie dürfen auch zum Beispiel Produktionsanlagen im Ausland sabotieren oder Unternehmen hacken. Informationen und Daten über Personen und Firmen, die dürfen sie zwischenspeichern. Nur die Lizenz zum Töten, die bekommen die deutschen Dienste nicht, im Gegensatz zu vielen anderen ausländischen Agenten, da ist das erlaubt. Menschenleben dürfen durch diese neuen aktiven Maßnahmen nicht gefährdet werden. Ausnahme ist der Verteidigungsfall, also im Krieg.
4: Bundesverkehrsminister Bilger rechnet derzeit nicht mit Versorgungsengpässen, obwohl das Niedrigwasser in mehreren Flüssen die Binnenschifffahrt stark einschränkt. Der CDU-Politiker sagte der Rheinischen Post, der Güterverkehr müsse jetzt verlagert werden, um das Risiko zu verringern. Er geht davon aus, dass die Wasserstände noch bis mindestens Ende des Monats niedrig bleiben. Heute will Bilger in einer Videokonferenz mit seinen Kolleginnen und Kollegen aus den Bundesländern weitere Schritte abstimmen. Die meisten Bundesländer haben inzwischen beschlossen, das Fahrverbot für Lkw an Sonn- und Feiertagen auszusetzen, auch wenn nur ein Bruchteil der für Schiffe vorgesehenen Güter so transportiert werden kann. Heute Abend können die Menschen in Europa und anderen Teilen der Erde eine Sonnenfinsternis erleben. In Deutschland wird die Sonne zwischen kurz nach 19 Uhr und kurz vor 21 Uhr bis zu 90% verdeckt sein. Bei einer Sonnenfinsternis steht der Mond genau zwischen Erde und Sonne und wirft einen Schatten auf die Erde. Wer dieses Phänomen beobachten will, sollte eine spezielle Schutzbrille tragen. Bei der Leichtathletik-EM in Birmingham hat Owen Ansah Bronze im 100-Meter-Sprint gewonnen. Der Deutsche stürmte in 10,19 Sekunden ins Ziel und musste sich nur den Briten Rommel Glave und Jeremy Azu geschlagen geben. Es ist die vierte Medaille für das deutsche Team. Zuvor hatte Hammerwerfer Merlin Hummel Silber geholt. Das waren die Nachrichten. Das Wetter in Deutschland. Tagsüber viel Sonne, im Norden ein paar Wolken, an den Alpen einzelne Gewitter. Bei Höchstwerten von 19 Grad auf den Nordseeinseln und 36 Grad im Mittelgebirge. Am Donnerstag sonnig, 24 bis 37 Grad. Am Freitag heiter, im Westen später einige Schauer. 24 bis 39 Grad. Es ist 3.03 Uhr.
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6: Hallo zusammen. Herzlich willkommen zum Lange Rillen Special. Heute widmen wir uns einigen spannenden langen Songs aus diesem Jahr. Unter anderem von der belgischen Art-Rock-Band Ginzu. Dann von der Frau, die zwischen Singer-Songwriter-Songs und dunklem Metal alles beherrscht, nämlich Emma Ruth Rundle. Elder sind dabei und wir hören auch ausufernde Live-Songs von Die Nerven und von Nick Cave and the Bad Seeds. Jetzt aber, ganz zu Anfang, tauchen wir erstmal in die wunderbare Welt von The Cure ein. From the Edge of the Deep Green Sea.

Aus dem Album Wish waren das The Cure mit From the Edge of the Deep Green Sea. Ein großartiger, ein extra langer Song, den The Cure auch gerne mal auf Tour im Set dabei haben. Das Album Wish hat ja damals nicht nur für euphorische Reaktionen gesorgt. Ich habe es gerade in den letzten Jahren immer mal wieder als ganzes Album angehört und finde, es sind doch einige starke Songs drauf. End oder A Letter to Elise, ein ganz fantastisches Lied. Dann natürlich auch gerade das, was wir in Laut und Kantig gehört haben. Und dann gibt es ja noch den großen Hit, Friday I'm in Love, ist, naja, sagen wir mal, das Nothing Else Matters im The Cure-Kosmos. Also kein schlechter Song, aber eben ein Konsenslied, das auch Menschen abholt, die sonst nichts mit der Band anfangen können. Und ähnlich empfinde ich es eben immer bei Nothing Else Matters und Metallica. Am stärksten sind aber The Cure ganz klar, wenn Robert Smith sich melancholisch und verletzlich zeigt. Was er in dem Song ja tut, da sind Zeilen wie jedes Mal, wenn wir das tun, verfalle ich ihr. Oder dann später im Text, lass mich niemals los. Also man kann den Wunsch erkennen, die Zeit anzuhalten und die Liebe vor allem festzuhalten. Und dann spielt er ja da auch noch ein tolles Solo, was jetzt nicht so oft bei Robert Smith der Fall ist, aber in dem Fall eben schon. Sie haben heute Zeit, in einzelne Songs richtig einzutauchen und manche Band vielleicht auch nochmal neu zu entdecken, weil sie lange vom Radar verschwunden war. Da würde ich mal die nächste zu zählen, aus Belgien, Ginzu. Zu denen erzähle ich gleich noch mehr. Jetzt erstmal When Other Worlds Await.

Ähnlich wie The Cure haben sich die Belgier von Ginzu sehr lange Zeit gelassen, bis die ein neues Album veröffentlicht haben. Ich hatte ihnen schon mal vor ein paar Wochen oder gar Monaten neue Songs vorgestellt. 17 Jahre Pause war da bei Ginzu angesagt. Und man muss sich natürlich im Klaren sein, eine Band mit dem Weltruhm von The Cure, die wird nicht vergessen, wenn es mal länger dauert von einem zum nächsten Album. Vor allem, weil The Cure ja auch immer noch auf Tour regelmäßig waren. Ginzu dagegen, die waren mehr oder weniger verschwunden. Und an ihre starken Alben davor erinnern sich wahrscheinlich nur noch überschaubar Indie-Fans hier in Deutschland. Neusiger Indie-Rock war ihr Ding, durchaus so ein bisschen arty. Und ja, seit diesem Jahr wissen wir, sie haben es immer noch drauf. W-O-W-A, was konkret heißt When Other Worlds Await. So heißt ihr viertes Album, das war gerade der Titelsong, ist sehr gut geworden. Und sie haben mitgeteilt, dass sie in den Jahren dazwischen jede Menge aufgenommen haben. Um die 90 Songs. Ich frage mich, warum sie jetzt nur 13 veröffentlicht haben auf dem Album. Hätte ja fast schon nach einem Doppelalbum geschrien. Aber ich glaube, dann können wir davon ausgehen, dass es nicht nochmal 17 Jahre dauert, bis ein weiteres von Ginzu erscheint. Sie hören Laut und Kantig. 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Da sind Specials dabei und Sie werden von Indie über Post-Punk bis hin zu Metal alles finden. Zum Beispiel ein Special, was jetzt schon über ein Jahr alt ist, aber wirklich immer noch schön zu hören, ist das zum Tod von Ozzy Osbourne, wo sich viele Musikerinnen und Musiker an ihn erinnern. Dann haben wir erst kürzlich eins gehabt, ein Interview-Special zu der Band Cleese E. Oder auch ein älteres über verbotenen Punk in der DDR. Interview-Specials mit Knorkator oder auch mit Kadaver stehen an. Und naja, dann lernen Sie eben hier in der Sendung auch immer spannende Bands kennen, die jetzt nicht so bekannt sind. Und dazu zähle ich die Band Brücken.

Dissolving von Brücken hier auf Radio 1 in Laut und Kantig. Berlin, Hamburg, meinetwegen noch Köln, Frankfurt und München. Das sind wahrscheinlich die Städte, aus denen wir alle mehrere oder sogar viele Bands kennen. Oldenburg dagegen, ja. Aber da kommen Brücken her, die sich mit UE übrigens schreiben. Bands wie Fjord oder Thrice haben sie inspiriert, Musik zu machen. Und dann haben sie 2017, also vor einem knappen Jahrzehnt, eine erste EP veröffentlicht. Damals noch mit dem mittlerweile verstorbenen Sänger und Bassisten, mit Jan Wiethölter. Nach seinem Tod hat die Band dann instrumental erstmal weitergemacht. Und jetzt im Februar kam Years That Answer raus. Und ein bisschen ist Berlin dann doch beteiligt im Berliner Hidden Planet Studio. Da wurde das Schlagzeug aufgenommen und das finale Mastering. Dann nochmal ganz woanders, kein geringerer als Magnus Lindberg hat es übernommen in Stockholm. Den könnten Sie vielleicht durch eine Band wie Russian Circles kennen. Und Sie merken es ja sicherlich, wenn Sie regelmäßig Radio 1 hören. Wir legen Wert auf vielseitige Musik. Da steht jeden Abend ein Special an, ein Musikspecial ab 21 Uhr. Und montags ist eben Platz für 2 Stunden Gitarrenrock in Laut und Kantig. Heute mal wieder ein Lange-Rillen-Special, also eines mit überlangen Songs. Und da passt auch ein neuer von Kurt Weill rein. Yeah, well.

99th Song. Wie definieren Sie denn Endlichkeit? Der Musiker Kurt Weill, der hat's anhand seines Effekt-Pedals lernen können. Da hat er nämlich den 99. Loop einprogrammiert und da es nur zwei Ziffern gibt, endet's damit, 99, und jetzt ist es auch wirklich fertig programmiert. Aber über 10 Minuten lässt Kurt Weill sich dann ja auch dahin treiben und uns einfach mal mit. Das ist oft entspannte Musik, die er aufnimmt. Im Refrain von einem anderen neuen Song singt er aber dann auch gleich, wie wir das Ganze einzuordnen haben, in A Chance to Bleed. Der ist zwar rockiger als der, den wir jetzt gerade gehört haben, aber da benennt er seine Musik mit immer noch Old Time Lo-Fi Do-It-Yourself Rock'n'Roll. Gut, keine knappe Beschreibung, aber trifft es dann doch ganz gut. Überlange Songs im Radio, bei vielen vielleicht ein Problem, bei uns aber ja gerne. Es gibt ja wirklich viele im laut und kantigen Bereich und von der Band, die von den USA aus nach Berlin gezogen ist, schon einige Jahre zu Hause ist, da gibt es vielfach Songs, nämlich von Elder. Auch bekannt als die eine Hälfte von Eldovar, einer Band aus Bandmitgliedern von Kadaver und Elder. Und Elder ganz alleine klingt so: Sigil to Ruin.

Through Zero, so heißt das neue Album von Elder. Gerade Musik da draus hier in Laut und Kantig. Es ist ein Album, das modern klingt und trotzdem an frühere Jahrzehnte denken lässt. Mir gefällt da auch immer ganz gut bei der Band, bei Elder, dass Sänger Nick DiSalvo sich nie in den Vordergrund drängt, die Stimme eigentlich nur eines von vielen Instrumenten ist, die den Sound ausmacht. Und dass die Band wiederum an andere erinnert oder sicherlich auch inspiriert ist von denen, wie zum Beispiel Porcupine Tree oder Rush und sicherlich auch mit Grunge aufgewachsen ist, kann man erahnen. Und wenn sie irgendwo zwischen Akustikgitarren und Metal-Sounds gerne zu Hause sind und Platz nehmen, dann kann ich ihnen diese Band auf Albumlänge auf jeden Fall empfehlen. Elder waren in den USA auch mit Tool auf Tour. Bei uns dagegen spielen sie kleiner und intimer. Ist noch ein bisschen hin, aber ich sage Ihnen schon mal den nächsten Termin für Berlin. Elder treten am 13. Februar im nächsten Jahr auf, und zwar im Festsaal Kreuzberg. Am Ende der ersten von zwei Stunden hier in Laut und Kantig, da möchte ich Ihnen noch Musik aus Frankfurt vorstellen. Die Band heißt Clam, C-L-A-M. Die Sängerin stammt aus den USA und die Band hat auch wirklich Potenzial, international ein bisschen bekannter zu werden. Ist ein Debütalbum von Clam und aus dem hören Sie Lovely Time.

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2: Um 4 Uhr mit Ronald Lessig. Die deutschen Nachrichtendienste sollen deutlich erweiterte Befugnisse für die Aufklärung von Terrorismus, Extremismus und geheimdienstlichen Aktivitäten anderer Staaten erhalten. Das Bundeskabinett will deshalb heute eine umfassende Reform der Nachrichtendienste beschließen. Welche Kompetenzen die Geheimdienste künftig bekommen sollen, dazu mehr von Efi Seibert, Berlin.
3: Also die wesentlichste Änderung ist, diese Dienste können dann selbst handfest aktiv werden. Im Bedrohungsfall zum Beispiel dürfen sie Handys manipulieren und abhören. Sie dürfen Datenströme umleiten. Sie dürfen auch zum Beispiel Produktionsanlagen im Ausland sabotieren oder Unternehmen hacken. Informationen und Daten über Personen und Firmen, die dürfen sie zwischenspeichern. Nur die Lizenz zum Töten, die bekommen die deutschen Dienste nicht, im Gegensatz zu vielen anderen ausländischen Agenten. Da ist das erlaubt. Menschenleben dürfen durch diese neuen aktiven Maßnahmen nicht gefährdet werden. Ausnahme ist der Verteidigungsfall, also im Krieg.
2: Verkehrsminister Bilger hat sich dafür ausgesprochen, Flüsse auszubauen. Das sagte er dem Redaktionsnetzwerk Deutschland mit Blick auf die niedrigen Wasserstände in mehreren Flüssen, die für den Warentransport wichtig sind. Vertrauen in die Binnenschifffahrt könne es nur geben, wenn es nicht regelmäßig zu Niedrigwasserproblemen komme, so der CDU-Politiker. Der Verkehrsminister spricht heute noch einmal mit seinen Kolleginnen und Kollegen aus den Bundesländern über die angespannte Niedrigwasserlage. Heute Abend können die Menschen in Europa und anderen Teilen der Erde eine Sonnenfinsternis erleben. In Deutschland wird die Sonne zwischen kurz nach 19 Uhr und kurz vor 21 Uhr bis zu 90% verdeckt sein. Bei einer Sonnenfinsternis steht der Mond genau zwischen Erde und Sonne und wirft einen Schatten auf die Erde. Wer dieses Phänomen beobachten will, sollte eine spezielle Schutzbrille tragen. Bei der Leichtathletik-EM in Birmingham hat das deutsche Team am zweiten Wettkampftag 2 Medaillen geholt. Hammerwerfer Merlin Hummel gewann Silber, 100-Meter-Sprinter Owen Ansah holte Bronze. Aus Köln Jens-Jörg Rieck.
4: Was für ein Druck und was für eine Show. Owen Ansah, der deutsche Rekordhalter, der wegen einer verpassten Dopingprobe mit dem Rucksack einer drohenden Sperre an den Start ging, gewann hinter den Briten Glaive und Azu Bronze und damit die erste Medaille für einen deutschen 100-Meter-Sprinter bei Europameisterschaften seit 40 Jahren. Im Hammerwurf sicherte sich Merlin Hummel nach Silber bei den Weltmeisterschaften, jetzt auch Silber bei der EM. Der Bayer musste allerdings bis zum 5. Versuch zittern, ehe die insgesamt 4. deutsche EM-Medaille im Alexander Stadium feststand.
2: Das waren die Nachrichten. Das Wetter in Deutschland. Tagsüber viel Sonne, im Norden einige Wolken, an den Alpen einzelne Schauer bei bis zu 19 Grad auf den Nordseeinseln und 36 Grad im Mittelgebirge. Morgen sonnig bis 37 Grad. Es ist 4.03 Uhr.
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5: Hallo zusammen, willkommen zurück zur zweiten Halbzeit der überlangen Songs heute in Laut und Kantig, der sogenannten Langrillen. Sie können sich unter anderem auf Die Nerven freuen. Live-Musik von Die Nerven, genau wie von Nick Cave and the Bad Seeds, steht an. Und dann auch ein Klassiker von der Band, die dieses Jahr schon wieder nach Berlin kommt. Und mit der starten wir. Sisters of Mercy mit This Corrosion.

Man kann eigentlich schon sagen, same procedure as, naja, nicht every year, aber zumindest last time. Und auch davor gab es schon die Möglichkeit dort. Am 19. Oktober, da kommen Sisters of Mercy zurück in die Columbia-Halle nach Berlin. Ich muss wirklich sagen, ich liebe diese Band, was Studioaufnahmen angeht. Aber live habe ich mit denen abgeschlossen. Oftmals oder sagen wir sogar zu oft schlechter Sound. Andrew, Frontmann und ja auch der Chef von Sisters of Mercy, klingt bei Live-Konzerten oft irgendwo verhallt aus dem Raum raus, ist irgendwo vernebelt zu sehen, wobei zu sehen da fast noch übertrieben ist. Und ja, Hits werden gespielt, aber das Ganze muss man dann schon wirklich wollen. Und dann vielleicht doch lieber einfach eine lange Rille hier in bester Qualität auf Radio 1. Die Zeile Gimme the Ring, die erinnert in dem Song ja durchaus an den Ring der Nibelungen, also aus Wagners Tetralogie. Und wer den Ring trägt, der hat die Macht, muss aber auf Liebe, also auf menschliche Liebe verzichten. Und wenn Richard Wagner eventuell heutzutage aktiv wäre, könnte es ja sein, dass er laut und kantige Musik machen würde, dann könnte man sich durchaus vorstellen, dass sie so ein bisschen klingt wie Sisters of Mercy, also bombastisch wie dieses This Corrosion mit Chorgesängen, mit Theatralik. Aber nichts davon kann ich mir bei der nächsten Band vorstellen. Der Erde gleich von Die Nerven.

Sie haben schon 2 Live-Alben in Ihrer Karriere veröffentlicht. Live im Elfenbeinturm ist es neuere. Die Nerven aus Stuttgart haben Sie gerade gehört. Mit der Erde gleich ist ohne Frage eine der besten deutschen Bands. Die Tristesse mancher Texte wirklich famos, die Intensität der Musik auch. Und dann immer wieder auch in den Songs Fragen, die man sich stellen kann oder ein Auffordern, einfach mal loszulassen. Davon zu schweben, das bekommen die Nerven sehr, sehr gut hin. Live im Elfenbeinturm ist kein Konzert, was komplett aufgezeichnet wurde, sondern enthält Aufnahmen aus verschiedenen Städten, insgesamt 9. Und auf dem sind Primärsongs vom sogenannten Schwarzen Album drauf. Das kam vor 4 Jahren raus und dann Wir waren hier. Das letzte Studioalbum ist da auch mächtig bedacht. Jetzt kommen wir zu einer anderen deutschen Band, die auch Ende letzten Jahres ein Live-Album veröffentlicht hat. Soundtechnisch absolut fantastisch. Was mich bei denen auch wirklich nicht wundert, denn sie legen schon immer großen Wert auf Sound. Das sind Long Distance Calling, eine Band aus Münster, international auch bekannt. Und die haben sich einen Traum erfüllt, indem sie in der Lichtburg in Essen aufgenommen haben. Also vor Publikum ein Konzert einfach dort bei ihnen dann doch komplett aufgezeichnet. Und dann haben sie auch noch in diesem Jahr direkt ein neues Studioalbum hinterhergeschickt. Aus dem hören wir jetzt in Laut und Kantig A Secret Place.

Aus The Phantom Void, dem neuen Album von Long Distance Calling. Heute eine lange Rille, die heißt A Secret Place. Und solche Musik hat Platz in Laut und Kantig. Die Band hat sich dazu folgendermaßen geäußert. Sie sagt, nach zwei Alben mit ernsten und zeitgenössischen Konzepten schlagen wir jetzt diesmal wieder ein neues Kapitel auf. Wir tauchen ein in die düstere und verstörende Welt des menschlichen Geistes und wagen uns dann auch in musikalische neue Gefilde, nämlich zurück zu unseren Metal-Wurzeln und sind zugleich aber auch offen für neue Facetten und Klangwelten. Also wirklich ein gutes Album. Können Sie ja vielleicht auch mal am Stück hören. The Phantom Void von Long Distance Calling. Emma Ruth Rundle ist eine Frau, die wir immer wieder gern gespielt haben in den letzten Jahren. Bei ihr steht eine Rückkehr an zu einem von E-Gitarren geprägten Album, der Vorgänger, der vor ja, mehr als 5 Jahren rausgekommen ist und auch ohne Band. Jetzt hat sie wieder ihre Freunde zusammengetrommelt. Im September erscheint das Album, das neue von Emma Ruth Rundle, und ich kann Ihnen wirklich garantieren, ich durfte schon hören, es ist ein Kandidat fürs Album des Jahres. Es ist ganz intensive Musik, intim. Und so, wie es eigentlich auch nur Emma Ruth Rundle schreiben und singen kann. Wir hören einen Song da draus, hier in Laut und Kantig, Enough.

0: aus These Killing Times, dem neuen Album von Emma Ruth Rundle. Das erscheint Mitte September. Sie hat auf dem Song Enough unter anderem mit Jess Gowrie zusammengearbeitet. Das ist die Drummerin von Chelsea Wolfe. Und ein Saxophon ist ja auch mal zu hören. Ein sehr starkes Album, was da ansteht, mit Post-Rock drauf, mit Shoegaze, mit Doom und auch experimenteller Gitarrenmusik. Und ja, der Folk, der ist auch immer wieder zu hören bei Emma Ruth Rundle. Jetzt Musik aus dem letzten Album von Nick Cave and the Bad Seeds. Und natürlich dann auch gleich eine Erinnerung an das Konzert vor einiger Zeit in der Waldbühne in Berlin. Hier hören Sie jetzt in laut und kantig From Her to Eternity. Nick Cave and the Bad Seeds.
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1: Der Titelsong des Debütalbums von Nick Cave and the Bad Seeds, From Her to Eternity, kam vor 32 Jahren raus und ist ja immer noch fester Bestandteil der Live-Shows. Überhaupt ein starkes Album, kann man sich ruhig mal wieder am Stück anhören, was die Band damals aufgenommen hat. Nach dem Ende von The Birthday Party war dann also bei Nick Cave die Zusammenarbeit mit den Bad Seeds angesagt. Und was ja auch interessant ist bei dem Album damals, die haben mit einem Coversong von Leonard Cohen begonnen, mit Avalanche, was Nick Cave auch immer noch gerne live spielt. Jetzt nochmal eine lange Rille. Und Sie hören nur lange Rillen heute in Laut und Kantig über lange Songs. Ich hoffe, ich mache Ihnen damit eine Freude. Wenn ja, dann prima. Wir hören uns ansonsten auch am Montag wieder ab 21 Uhr. Dann wieder viel frische Musik hier in Laut und Kantig. Mein Name ist Christiane Falk. Kommen Sie gut durch die Woche.

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2: Um 5 Uhr mit Ida Leinfelder. Guten Morgen. In Kolumbien suchen Einsatzkräfte und Freiwillige nach dem schweren Erdbeben in den Trümmern weiter nach Überlebenden. Die Zahl der Toten liegt nach aktuellen Angaben bei mehr als 200. Über 3000 Menschen gelten als vermisst. Mehrere Länder haben Kolumbien Hilfe angeboten. Die USA stellen nach eigenen Angaben rund 13 Millionen Euro bereit. Ab heute gelten neue EU-Vorschriften zu Verpackungen und Verpackungsmüll. Ziel ist, dass Verpackungen möglichst wenige schädliche Stoffe enthalten und Gesundheit sowie Umwelt besser geschützt werden. Aus Brüssel, Sarah Lopez.
3: Beim Einkauf im Supermarkt werden die meisten wohl eher noch nichts von den Änderungen mitbekommen, die ab heute gelten, denn die betreffen vor allem Unternehmen. Für die ändern sich teilweise ihre Rollen und Aufgaben beim Thema Verpackungsmüll, zum Beispiel wer welche Informationen zu Verpackungen bereitstellen muss. Ab heute gibt es außerdem eine neue Obergrenze für PFAS in Lebensmittelverpackungen. PFAS sind künstlich hergestellte Chemikalien, die in der Umwelt praktisch nicht abgebaut werden.
2: Der Musikstreamingdienst Spotify will künftig Profile von Künstlern kennzeichnen, die mit künstlicher Intelligenz erstellt wurden. Das sogenannte AI-Persona-Label soll ab Mitte September für mehr Transparenz sorgen und unter anderem in Suchergebnissen und Profilen erscheinen. Profilbetreiber können ab heute selbst angeben, ob hinter einem Account eine KI-Figur steht. Gekennzeichnete KI-Figuren sollen nicht mehr in Empfehlungen auftauchen, außer Nutzer folgen ihnen bereits. Als Konsequenz aus dem großen Stromausfall Anfang des Jahres hat der Berliner Senat weitere Schritte beschlossen, um die Stadt widerstandsfähiger zu machen. Wirtschaftssenatorin Giffey sagte in der RBB 24 Abendschau, viele Maßnahmen seien bereits umgesetzt.
4: Wir haben mittlerweile an 20 Kilometern Zaun um unsere neuralgischen Punkte Aufstockung vorgenommen. Es gibt einen neuen Standard, 2,40 Meter Sicherheitszaun plus NATO-Draht plus Videoüberwachung plus Sensorik, Einsatz von künstlicher Intelligenz und natürlich auch Prozesse in der Krisenbewältigung, in der Abstimmung miteinander. Da ist deutlich, was passiert und wir unterstützen die Stromnetz Berlin auch dabei, weiter zu investieren.
2: Berlins Wirtschaftssenatorin Franziska Giffey, SPD. In Berlin und Brandenburg sind heute gleich zwei Himmelsspektakel zu sehen. Am Abend eine partielle Sonnenfinsternis und in der Nacht der Meteorschauer der Perseiden. Ab 19.15 Uhr schiebt sich der Mond vor die Sonne. Die maximale Bedeckung von rund 85% wird gegen 20.08 Uhr erreicht. Soweit die Nachrichten. Weitere Meldungen aus Berlin und Brandenburg auf rbb24.de. Das Wetter. Aktuell haben wir in Berlin Wannsee 11 Grad und 7 Grad in Rathenow. Heute zumeist den ganzen Tag über Sonne bei kaum Wolken und trocken, maximal 23 bis 27 Grad.
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5: Schönen guten Morgen am Mittwoch.
6: Hallo.
5: Haben wir nicht gestern gesagt, dass es wärmer wird heute?
6: Ja, also so Richtung Ende der Woche wird es richtig heiß.
5: Es ist wirklich Ende der Woche, weil ich glaube, heute wird es fast noch kühler. Also ich war heute früh schon wieder, muss ich nochmal rein meine Jacke holen. Ganz schön kühl da draußen.
6: Ja,
5: also was denn jetzt?
6: Liegt auch ein bisschen daran, dass wir ja klaren Himmel haben. Ich habe mich heute Morgen schon gefreut, als ich rausgekommen bin und so viele Sterne gesehen habe. Eine Sternschnuppe bis jetzt noch nicht.
5: Wollte ich gerade sagen. Oder die haben sich auf heute Abend dann festgelegt.
6: Ja,
5: oder was?
6: Ich glaube, die Perseiden sind ja eine längere Zeit unterwegs. Mhm. Der Höhepunkt ist jetzt in der nächsten Nacht. Also man hätte wahrscheinlich heute Nacht auch schon welche sehen können, weil die Bedingungen so großartig sind für die Beobachtungen, aber ja, heute
5: also
6: Morgen.
5: Also auf jeden
6: noch
5: Fall
6: nicht.
5: Heute Abend würde ich jetzt mal empfehlen, schon mal Jacke mit rausnehmen, ja, ne? Also zur Sonnenfinsternis und für die Perseiden, sonst wird es sehr, sehr ungemütlich.

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1: Pearl S. Buck, Schriftstellerin. Die Jugend weiß zu wenig, um vernünftig zu handeln. Darum versucht sie das Unmögliche und erreicht es. Generation um Generation.
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2: So sei es denn. Am Internationalen Tag der Jugend heute haben wir diese Denkpause hier gehört.
3: Der Aufruf, unvernünftig zu handeln, ganz offensichtlich. Mhm. Und große Wertschätzung dafür.

0: Sehr einen schönen Morgen auf Radio 1 am Mittwochmorgen mit Garbage und Push It. Und wir steigen direkt jetzt um 5:12 ein in unser erstes Thema.
1: Ganz genau. Masern, Mumps, Röteln kennen Sie wahrscheinlich als gut erforschte und bewährte Kombi-Impfung. Auch hier in Deutschland der US-Präsident Donald Trump und seine Regierung, die sehen es allerdings deutlich anders. Gestern hat Trump wieder mal ein Dekret unterzeichnet. Dieses Mal geht es um Impfempfehlungen für Kinder. Er will unter anderem die kombinierte MMR-Impfung durch, wenn überhaupt, 3 Einzelimpfungen ersetzen. Denn als Kombi sei diese Impfung ziemlich tödlich, meint Trump. Und auf die Reporternachfrage, ob es dafür Beweise gibt, sagt er, nee.
2: What I've heard is that there are some people that say it is that way. And I say, well, let's say there's a 5% chance of it. Let's split it up. Let's split it up.
0: Also Trump, reicht es auch, wenn das mit dem Impfen nur ein paar Leute behaupten, dass es da Probleme gibt. Welche Auswirkungen seine neue Impfanordnung haben könnte, das besprechen wir jetzt mit unserem Korrespondenten Samuel Jakisch in Washington. Guten Morgen.
3: Schönen guten Morgen.
1: Morgen.
0: Was genau bedeutet dieses neue Dekret jetzt?
3: Na, ich würde mal sagen, das ist zunächst so eine Art Prüfauftrag. Also der Präsident kann auch hier in den USA nicht einfach neue Impfregeln festlegen, der Gesundheitsminister auch nicht. Dafür sind hier meistens die Bundesstaaten zuständig. Was er aber tun kann, er kann seine Bundesbehörden anweisen, deren Empfehlungen wissenschaftlich zu überprüfen. Zum Beispiel eben nach der Frage, ob es für Kinder verträglicher wäre, Impfungen über einen breiteren, längeren Zeitraum zu verabreichen, die bisher zusammengefasst wurden, oder mehr Wahlfreiheit, mehr Optionalität einzuräumen. Mehr steht erstmal nicht drin in dieser Anordnung vom Präsidenten, aber er verkauft sie sehr viel größer, weil er sein Versprechen einlösen möchte, dass er hier einer Bevölkerung gegeben hat, die sehr skeptisch ist gegenüber staatlicher Autorität, auch gegenüber wissenschaftlichen Institutionen. Denen will er zeigen, ich gehe das Thema an, und dabei wiederholt er auch allerlei Klischees, Gerüchte, raunende Übertreibungen und auch blanke Lügen über das Thema Impfen generell.
1: Es ist nicht so, dass jetzt sofort sich die Eltern entscheiden, ihre Kinder nicht mehr impfen zu lassen. Es hat keine konkrete, direkte Auswirkung. Offensichtlich, Trump begründet die Maßnahmen ja wieder, das hat er schon öfter getan, mit dem Zusammenhang, dem vermeintlichen, zwischen Impfungen, Autismus und Todesfällen, ist wissenschaftlich komplett unbelegt. Wie wird das denn insgesamt aufgenommen in der amerikanischen Öffentlichkeit?
3: Na, ich habe den Eindruck, dass zumindest die Experten und die Mediziner und die Professoren so ein bisschen müde sind, sich diesen Unsinn wieder und wieder anhören zu müssen und Stellung nehmen zu müssen im Fernsehen. Die laufen jetzt wieder hoch und runter hier im Fernsehen, das gebetsmühlenartig zu wiederholen. Das ist eben keine Erkenntnis. Sie gibt keine Hinweise oder bewiesene Korrelation zwischen Impfung und einer gestiegenen Zahl von Autismusfällen, sondern dass diese steigenden Zahlen sehr viel mehr mit Diagnostik zu tun haben, mit einer steigenden Sensibilität gegenüber den Symptomen. Und die Fälle steigen auch bei weitem nicht so stark, wie Trump das auch gestern wieder behauptet hat, vor allem nicht erst in den letzten 20 Jahren, sondern eher gegenüber den 80ern, als man irgendwie dieser Krankheit nicht so eine Bedeutung beigemessen hat. Und kein anderer externer Faktor, sagen die Mediziner hier auch wieder, dieser Autismuskrankheit ist so umfangreich untersucht mit so vielen Millionen Patienten in so vielen Staaten, auch außerhalb der USA, wie das mit dem Impfen, und immer wieder ist das Ergebnis dasselbe, keinerlei Zusammenhang. Aber nochmal, politisch spielt diese Behauptung vor allem mit der Erzählung, Staat Institutionen, die gefährden irgendwie ihre Bürger und ihre Kinder, und davor müssen sie gerettet werden, vom heldenhaften Präsidenten persönlich am besten. Das ist das Ziel dieser Politik.
0: Was wir aber jetzt schon sehen, ist ja, dass die Zahl der Masernfälle in den USA auf dem höchsten Stand seit Jahrzehnten ist. Im Jahr 2000 galt die Krankheit in dem Land als ausgerottet, und danach ist es nur noch so sporadisch zu kleineren Ausbrüchen gekommen. Jetzt in den vergangenen 1,5 Jahren gab es deutlich mehr Fälle als in den 25 Jahren davor. Spielt das keine Rolle in der Debatte?
3: Also gegen Masern wird ja hier in den USA genauso wie in Deutschland geimpft, mit dieser Kombi MMR, diesen Mehrfachwirkstoff jetzt aufzuteilen. Das ist eine von den Prüfaufgaben, ob das sinnvoll wäre. Wenn es dazu kommen sollte, sagen die Experten, dann würde das wahrscheinlich dazu führen, dass unterm Strich weniger Masernimpfungen verabreicht werden als bisher. Das will man eigentlich nicht. Auch das ist aber wieder ein sehr amerikanischer Ansatz, zu sagen, na, ob ich mein Kind einem Risiko aussetze, sei doch meine freie, souveräne, unabhängige Entscheidung. Das kollidiert aber eben mit dem Modell einer Impfung, mit dem Ziel, eine Krankheit komplett auszurotten, damit gerade irgendwie vulnerable Patienten geschützt sind, weil alle geimpft sind. Gerade diejenigen,

0: die man eben nicht so gut impfen kann, weil sie selber eine Risikogruppe sind. Deshalb ja, das Thema Masern spielt eine Rolle, aber durchaus eine gespaltene. Es wird instrumentalisiert von allen Seiten in dieser Diskussion.
1: Vielleicht noch ganz kurz, Gerichte haben so ähnliche Anordnungen wie diese jetzt von Trump ja schon mehrfach gekippt. Wird das auch dieses Mal so kommen?
0: Die Bundesgerichte sehen das kritisch, ja. Erstens, weil die Frage ist, was der Präsident überhaupt bestimmen darf. Und zweitens, was gesund ist, was wirksam ist, das sollte ja keine politische Frage sein, sondern eine wissenschaftliche. Und es ist gut möglich, dass am Ende überhaupt nichts Neues dabei rauskommt. Aber diese Symbolik, das ist das Wichtige für Donald Trump. Das hat er versprochen, dass er sich das anschaut und die kritischen Fragen stellt. Und diese Art von Performance-Politik, auch wenn sie am Ende einkassiert wird von Gerichten, das kennen wir von dieser Administration und das passiert auch unabhängig von der Frage, ob sich tatsächlich was ändert.
2: US-Präsident Donald Trump streicht aber jetzt erstmal die Empfehlungen für Kinderimpfungen zusammen. Über die Folgen, über die möglichen Folgen haben wir mit unserem USA-Korrespondenten Samuel Jakisch gesprochen. Vielen Dank.
0: Danke auch.

0: Der schöne Morgen, schon wieder mit einem neuen Song. Viele neue Songs in dieser Woche hier bei uns auf der Playlist. Achso, pardon, du wolltest auch noch was dazu sagen.
1: Ja, Entschuldigung, ich bin auch da. Nein, ist doch nicht schlimm. Also ich freue mich ja immer, wenn ich hier sozusagen auch inspiriert werde. Ja? Und wenn ich denke so, ach, das ist ja interessant.
0: Es war auch null Kritik, es war mehr so eine begeisterte... Ja. Verwunderung ist falsch. Also wir
1: und ich sehe
0: ja
1: hier, wenn wir ein bisschen runterscrollen in unserer Liste, sehe ich auch noch diverses Neues, glaube ich. Das ist ja nicht der erste und einzige neue Song heute.
0: Nee.
1: Auch Bands, von denen ich wenig bis gar nichts gehört habe.
0: Ja, die hier, die kannte ich bis jetzt auch nicht. Linka Moja heißt die, aus Kalifornien kommt sie. Und dieser Song heißt Men Are Dogs. Weiß ich jetzt nicht so ganz genau, wie die Männer das heute Morgen finden, wenn sie als Hunde bezeichnet werden. Aber gut, der Song heißt
1: nun mal so. Manche mögen das bestimmt total gerne.
0: Ah ja, das könnte natürlich auch sein. 5.21 Uhr.
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0: Sie hören den schönen Morgen auf Radio 1. Eben waren wir schon in den USA, haben über die neuen Impfempfehlungen von US-Präsident Donald Trump gesprochen. Aber wir haben natürlich noch viel mehr vor in diesem schönen Morgen. Wir kümmern uns zum Beispiel um die SPD, denn in der Partei brodelt es. Mal wieder, muss man ja sagen, an dieser Stelle. Die Umfragewerte, das bekommen Sie mit, die sind vor den drei wichtigen Landtagswahlen jetzt im Herbst miserabel. Und auch Teile der Basis in den Bezirks- und Landesverbänden sind extrem unzufrieden, vor allem mit der Regierungsarbeit ihrer Partei, insbesondere der Parteivorsitzenden Klingbeil und Baas. Im Spiegel fordert jetzt die Arbeitsgemeinschaft Migration und Vielfalt einen Sonderparteitag im Herbst, direkt nach den Landtagswahlen, um die SPD-Spitze neu aufzustellen. Die aktuelle Führung sei gescheitert, heißt es von den beiden Vorsitzenden. Und mit einer von ihnen sprechen wir, mit Merja Aschufta. Sie ist Mitglied in der Hamburgischen Bürgerschaft. Um kurz nach 6:30 sind wir mit ihr verabredet, um über die Probleme ihrer Partei zu sprechen und ob auch der Zeitpunkt vielleicht dieser Debatte, dieser neuen Debatte, ob das so clever ist jetzt kurz vor den drei wichtigen Landtagswahlen. Genau, das wird nachher Thema sein, um kurz nach 6:30.
1: Und ob es hinterher besser wäre, ist auch so die Frage, ne? Nun ja, also wir haben natürlich auch noch wieder Wasser, beziehungsweise zu wenig Wasser heute im Programm. In unserer Wasserserie die Woche ist ja unser kleiner Schwerpunkt. Und wir haben schon über die Landwirtschaft gesprochen, über die Wirtschaft. Wir kriegen jetzt die ganze Zeit mit, ne, die Fahrverbote infolge des Niedrigwassers im Rhein und so. Und heute kümmern wir uns in der Wasserserie mal um Fische und Amphibien. Natürlich setzt denen der Wassermangel und die Trockenheit insgesamt auch sehr zu. Was bedeutet das? Wo können die sich umstellen? Wo wird es dann aber auch schwierig? Das besprechen wir dann um kurz nach 9 mit Matthias Stöck vom Leibniz-Institut für Gewässerökologie und Binnenfischerei. Der kennt sich aus und der ist auch regelmäßig, wie ich gelesen habe, selber auf Krötenjagd und guckt, wie es denen wirklich geht.
0: Der kennt sich also aus, mit dem sind wir verabredet um kurz nach 9, richtig?
1: Genau.
0: Und dazu gibt's natürlich auch heute die beste Musik der Welt, wie jeden Tag hier auf Radio 1. Austria hören wir jetzt und Patrick Holland zusammen mit Siren Reprise.

0: Sie hören den schönen Morgen auf Radio 1 um 5.30 Uhr.
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2: Ich habe ja gerade schon gesagt, es kommt mir ein bisschen frischer vor als gestern, aber ist nicht ganz richtig, wenn man auf den ganzen Tag schaut. Aber die 30-Grad-Marke knacken wir heute noch nicht in Berlin und Brandenburg. 24 Grad maximal in Templin, 27 in Lübbenau, in Berlin 26 Grad. Also es wird langsam wärmer, würde ich jetzt mal sagen, tagsüber. Ganz viel Sonne, paar Wolken und regnen tut's nicht heute.
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0: Auf Radio 1 habe ich mir aus Versehen auch das Wetter aufgemacht.
2: Doch, du könntest nochmal erzählen. Vielleicht ist es ja anders als das, was ich erzählt
0: Wetter,
2: habe.
0: Das Wetter, was ich hier habe, ist anders.
2: Was?
0: Nein, jetzt habe ich es so. Also geht los.
2: Krasse Hitze heute.
0: Hier auf Radio 1. Die A11 Kreuz Uckermark-Stettin ist in Höhe des Grenzübergangs Pommeln nach einem Unfall auf polnischer Seite in beiden Richtungen gesperrt. Buckow in der Rudower Straße in Höhe Lipschitzallee sind die Ampeln außer Betrieb. Vorsicht bitte im Kreis Barnim auf der Landesstraße zwischen Golzow und Britz befindet sich eine ungesicherte Unfallstelle und Vorsicht auch bitte auf der A13 Dresden Richtung Schönefelder Kreuz. Zwischen Schönborn und Rastplatz Ruhlander Heide liegt ein Reifen. A10 östlicher Berliner Ring Richtung Dreieck Barnim zwischen Rüdersdorf und Hellersdorf ist nach einem Unfall nur die linke Spur frei. A13 Berlin Richtung Dresden zwischen Teupitz und Barutmark wird der Verkehr an einer Nachtbaustelle bis etwa 6 Uhr über die Gegenfahrbahn geleitet. Außerdem ist die Anschlussstelle Barut gesperrt und noch eine Meldung zur U-Bahn-Linie U7. In den Nächten sonntags bis donnerstags ab 22.30 Uhr ist die Strecke zwischen der Wilmersdorfer Straße und dem Fährberliner Platz unterbrochen. Bis Ende September fahren dort Busse als Ersatz. Wir wünschen gute Fahrt.
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2: Hallo.
0: Guten Morgen.
2: Da haben sich aber vier Jungs sehr, sehr hübsch gemacht, ne? Genau dein Style, oder?
0: Die haben alle dieselben Anzüge an, so weiße Nadelstreifenanzüge und darunter ein schwarzes Hemd mit
2: einem spitzen Kragen. Und das könnte schon ein deutlicher Hinweis sein, in welcher Zeit wir uns hier bewegen beim Plattencover fürs Bermuda-Dreieck. Ja, es ist schon ein bisschen her, als man noch lange spitze Hemdkragen hatte.
0: Aber sie haben es wirklich auch geschafft. Also der eine, der guckt da nicht mal richtig in die Kamera. Wo guckt der denn hin? Der guckt doch irgendwie so links an der Kamera vorbei.
2: Das ist ihm vielleicht alles ein bisschen peinlich, dieses komische Setting da. Es könnte sein. Und es ist auch ein Fall von, wenn wir in dieser Zeit sind, Sie ahnen es, wo manche Leute sagen, diese Jungs mit den langen Haaren, das geht ja gar nicht. Geht mal zum Friseur hier. Das ist ja, wie sieht denn das aus?
0: Haare und Bart, also Haare auch im Gesicht.
2: Waren im Trend damals,
0: davor
2: ja.
0: liegen auch noch Gitarren. Das eine ist eine besondere, also links liegt eine schwarze Gitarre, rechts eine Gitarre, an der zwei Stege dran sind. Ich glaube, das ist ganz was Feines gewesen, damals auch schon. Mhm. Um welche Band es sich hier handelt, hören Sie dann gleich im Bermuda-Dreieck.
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0: Schon wieder neue Musik hier, ne?
1: Mhm.
0: Von?
1: Genesis Owusu heißt
0: er. Sehr richtig.
1: Ja, genau.
0: Kurzer Test hier.
1: Ja, ja, natürlich.
0: Human Again.
1: Kommt auch live nach Berlin am 22. November, spielt dann im Hole 44, präsentiert von uns, von Radio 1 und bringt seine neue Musik natürlich mit. 5.36 Uhr.
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1: Viele Menschen freuen sich auf diesen Termin jeden Morgen hier im schönen Morgen auf Radio 1.
0: Zu Recht natürlich.
1: Weil völlig unklar ist, was gleich passieren wird. Also manchmal laufen hier wirklich absolute Perlen, wo viele Erinnerungen hochkommen bei vielen. Und ich glaube, dass das auch gleich so sein wird, dass da, also der Song ist ja recht alt, das haben wir vorhin schon mal kurz verraten, aber der wird mit sehr vielen schönen, wahrscheinlich schönen Erinnerungen verbunden sein. Sie können uns auch so einen Bergungsauftrag erteilen, wenn Ihnen Songs abhanden gekommen sind. Wenn Sie uns gerne mitnehmen wollen in Ihre Vergangenheit, schreiben Sie uns eine schöne Geschichte dazu. Was Sie mit dem Song verbinden, muss nicht unbedingt eine schöne Geschichte sein, aber wir freuen uns auf jeden Fall drüber und alle anderen, die zuhören, auch. Gerne an schön@radio1.de.
0: Folgende Mail hat uns für heute erreicht. Liebes Morgenteam von Radio 1. Fast jeden Morgen verfolgen wir eure Sendung und sind gespannt, welche Musik im Bermuda-Dreieck auftaucht. Nun haben wir auch einen Wunsch. In diesem Jahr sind wir am Geburtstag meines Papas im Urlaub. Er hingegen muss, wie jeden Morgen, den langen Weg von Potsdam nach Adlershof zur Arbeit fahren. Deswegen möchten wir ihm auf diesem Weg eine kleine Überraschung bereiten. In Erinnerung an einen wunderschönen Urlaub in Bulgarien wünschen wir uns den Titel Weißes Boot von den Roten Gitarren. Es wäre großartig, wenn ihr den am 12. August spielen könntet. Ganz liebe Grüße, Pieps, Marvin, Oskar, Anton und Conny.
1: Also Happy Birthday erstmal an den Papa von Pieps, Marvin, Oskar, Anton und Conny. Ich nehme an, da sind auch Enkel mit dabei. Jetzt
0: vielleicht
1: gerade bei
0: auch Tiere, eventuell. Also ich weiß nicht,
1: Zählung.
0: Das ist wahrscheinlich nicht nur die Kinderschar.
1: Also über die Roten Gitarren werden sich einige tatsächlich jetzt wirklich freuen. Der original polnisch, also es ist eine polnische Band, für alle, die sie nicht kennen. Der original polnische Name ist Czerwone Gitarri und es ist eine der populärsten Bands der polnischen Musikgeschichte. Sie wurden eigentlich auch als die polnischen Beatles bezeichnet, waren Stars in der DDR, was nicht zuletzt an diesem Song lag, den wir jetzt gleich hören werden, Weißes Boot. Der ist 1973 auf Deutsch dann erschienen, logisch, natürlich auf dem DDR-Staatslabel Amiga und hat sich hunderttausendfach damals verkauft. Offiziell gibt es die Roten Gitarren, die sich 1965 gegründet haben, bis heute.
0: Was? Touren die noch oder wie? Gleich mal gucken.
1: Können wir gleich mal nachgucken. Weißes Boot jetzt von den Roten Gitarren. Sie haben nicht gesagt, wie der Papa heißt. Also für Papa.
0: Ich glaube, der weiß, dass er angesprochen ist jetzt.
1: Der gerade auf dem Weg von Potsdam nach Adlershof zur Arbeit ist.

0: Na, wo können wir die roten Gitarren demnächst live erleben?
1: Ich guck mal kurz nach. Im Oktober, also in Polen, ja. In Szczecin, in Lublin, in, was haben wir denn hier noch? Krasnik, Pulawi, Rzeszow. Ich kann das alles nicht aussprechen, tut mir leid. Aber auf jeden Fall sind sie unterwegs in auch mittelgroßen bis kleineren Orten in Polen. Und die Frage ist nur noch in der Originalbesetzung, wahrscheinlich eher nicht. Ne?
0: Also mindestens einer, wenn ich das hier richtig sehe, ist mindestens einer der Gründungsmitglieder noch mit dabei. Also es gibt eine neue Besetzung, aber Weißes Boot wird noch genauso
1: herrlich
0: klingen. Und
1: es ist gar nicht so klar, ob man noch Tickets kriegt. Da ist auch schon viel ausverkauft.
0: Siehste?
1: Ja, also es ist nicht so, dass die jetzt vor halbleeren Räumen offenbar spielen, sondern es gibt begehrte Tickets und ja auch einen Zweitmarkt, wie ich sehe.
0: Die polnischen Beatles hier im schönen Morgen auf Radio 1.
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0: Beautiful London haben wir da gehört. Featuring Area Pink mit Revenge. Wir haben es 5.47 Uhr jetzt.
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2: Wenn wir Menschenbabys mit Babys in der Tierwelt vergleichen, dann wissen wir inzwischen, dass Menschenbabys vergleichsweise wenig können. Also jedenfalls.
0: Man muss sich sehr lange um sie kümmern. Ne? Auch wenn sie keine Babys mehr sind, kann ich aus Erfahrung sagen. Ja,
2: ja, das stimmt. Das ist in der Tierwelt anders. Manche stehen ja gleich auf und laufen durch die Gegend. Das heißt, die müssen dann auch was sehen können. Bei Babys könnte das total anders sein. Und alle, die jetzt zuhören und irgendwann mal Babys zur Welt gebracht haben, die wissen auch, die sehen am Anfang nicht so besonders viel.
0: Davon gehen wir jetzt mal aus und fragen trotzdem nochmal nach bei Christoph Drösser. Stimmt's denn, Herr Drösser, dass Babys in den ersten Lebenswochen nur schwarz-weiß sehen?
3: Der Mensch kommt ja ziemlich unfertig auf die Welt und das betrifft auch den Sehsinn. Im Mutterleib war es ja ziemlich düster und deshalb müssen die Babys erst lernen, ihre Augen zu fokussieren. Und tatsächlich ist ihre Farbwahrnehmung unmittelbar nach der Geburt noch nicht sehr ausgeprägt. Scharf sehen die Babys erstmal nur das, was relativ nah vor ihrem Gesicht ist. So ab 50 cm Entfernung ist alles weitgehend verschwommen. Und was die Farbwahrnehmung angeht, das machen die sogenannten Zapfen auf unserer Netzhaut und auch die sind beim Baby noch nicht voll ausgeprägt. Aber das heißt nicht, dass die Babys vollkommen schwarz-weiß sehen würden. Die Frage ist ja erstmal, wie wissen wir überhaupt, was die Babys sehen? Können sie ja nicht einfach fragen. Man macht das mit Experimenten, bei denen man versucht, ihre Aufmerksamkeit zu erregen. Man zeigt ihnen Dinge links und rechts von ihnen und schaut, wohin sie ihr Köpfchen drehen. Und da stellt man zum Beispiel fest, dass schon wenige Tage alte Babys rote Dinge, die eine markante Farbe haben und auch eine gewisse Größe schon erkennen können, während sie sich für blaue Dinge noch nicht interessieren. Dann aber machen sie rasante Fortschritte und schon etwa im Alter von 4 Monaten, sagen Experten, entspricht ihre Farbwahrnehmung weitgehend der von erwachsenen Menschen. Aber es hat durchaus einen Sinn, dass Spielzeug und andere Gegenstände für Babys in knalligen Primärfarben gehalten sind und nicht in Pastelltönen, denn tatsächlich muss sich ihre Farbwahrnehmung noch entwickeln. Dass Babys am Anfang schwarz-weiß sehen würden, das stimmt allerdings nicht.
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0: Bonobo hier im schönen Morgen auf Radio 1. Me and You. 5.56 Uhr.
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2: Sophie Davo, textile Experimente im Kunstgewerbemuseum im Tiergarten. Veredelung des Gewebes durch Zerstörung. Das war die unkonventionelle künstlerische Strategie der 2010 verstorbenen Textilkünstlerin Sophie Davo. Seit den 60er Jahren schuf sie Arbeiten der Webkunst, wurde aber erst später wahrgenommen. In ihren Arbeiten finden sich keine figürlichen oder abstrakten Motive. Auch erfüllten sie keine Funktion. Stattdessen entstanden ihre Werke aus dem Material heraus und aus der Art, wie es durch Davo bearbeitet werden konnte. Dabei schöpfte sie die Fähigkeiten des Materials aus, ging an Grenzen, beschnitt Fäden, verknotete sie miteinander oder reicherte sie mit weiteren Materialien wie Metall, Nylon oder Polyester an. Das Kunstgewerbemuseum zeigt 22 Werke und ausgewählte Arbeiten auf Papier von Sophie Davo. Ihre textilen Experimente können Sie sehen im Kunstgewerbemuseum am Matthäikirchplatz im Tiergarten. Weitere Infos auf radio1.de.
0: Ein Tipp von Judith Mikoll für Sie hier im schönen Morgen auf Radio 1. Und unser Tipp sind die Nachrichten und Wetter und Verkehr, dann gleich nach Ino and Hyde mit Michael Mellinger.

0: Ino und Hyde fahren heute mit Daddy's Car um 6 Uhr.
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2: 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Guten Morgen.
0: Morgen.
3: Guten Morgen. Die deutschen Nachrichtendienste sollen effektiver gegen Spionage, Cyberangriffe und Desinformationskampagnen vorgehen können. Das will die Bundesregierung heute mit einer Reform beschließen, mit der die Befugnisse von Bundesnachrichtendienst und Verfassungsschutz deutlich ausgeweitet werden. Dagmar Pepping.
4: Für Innenminister Dobrindt steht fest, die deutschen Nachrichtendienste müssen zu richtigen Geheimdiensten werden, so wie in anderen Ländern. Der Bundesnachrichtendienst hat bisher vor allem Informationen gesammelt. Künftig können seine Mitarbeiter auch aktiv eingreifen, um Gefahren abzuwehren. Bei laufenden Cyberattacken beispielsweise dürfte der BND IT-Anlagen im Ausland unschädlich machen. Im Spannungs- oder Verteidigungsfall oder wenn eine besondere Gefährdungslage besteht, wäre auch Sabotage im Ausland erlaubt. Die Reform ist umstritten. Kritiker beklagen unter anderem einen massiven Eingriff in die Grundrechte. Auch die Datenschutzbeauftragte der Bundesregierung sieht die Pläne kritisch.
3: Die Bundesregierung will heute außerdem die sogenannte Frühstartrente auf den Weg bringen, um die Altersvorsorge für junge Menschen zu stärken. Damit sollen Kinder ab 6 Jahren bis zur Volljährigkeit jeden Monat 10 Euro vom Staat bekommen. Das Geld wird in ein individuelles Altersvorsorgedepot eingezahlt und am Kapitalmarkt angelegt. Eltern, Großeltern und später die Kinder können das Depot um eigene Beträge aufstocken, als Ergänzung zur gesetzlichen Rente. Das Gesetz soll ab 2027 zunächst für Kinder gelten, die 2020 geboren wurden. Im Jahr darauf auch für den nächsten Jahrgang, der dann 6 wird. Voraussetzung ist, dass der Bundestag zustimmt. In Kolumbien suchen Einsatzkräfte und Freiwillige nach dem schweren Erdbeben weiter nach Verschütteten. Die Nachrichtenagentur AFP meldet unter Berufung auf örtliche Behörden, dass die Zahl der Toten auf mindestens 240 gestiegen ist. Bei dem Beben am Montag wurden mehrere Städte im Nordwesten schwer getroffen. Das Epizentrum lag in einer Region, die als eine der ärmsten im Land gilt. Christina Möbus.
5: Präsident Abelardo de la Espriella rief die Menschen zu Solidarität auf und eng zusammenzuhalten. Wir sind weiterhin in jeder Region präsent und stehen fest an der Seite derer, die unsere Hilfe brauchen, schrieb der als ultrarechter Hardliner bekannte Politiker über den Online-Dienst X. Das gesamte Ausmaß der Katastrophe ist indessen noch nicht absehbar. Einer inoffiziellen Plattform zufolge gelten knapp 3.800 Menschen in dem südamerikanischen Land derzeit noch als vermisst.
3: In Berlin und Brandenburg sind heute gleich 2 Himmelsspektakel zu sehen. Am Abend eine partielle Sonnenfinsternis und in der Nacht der Meteorschauer der Perseiden. Katharina Trümper.
6: Ab 19.15 Uhr schiebt sich der Mond vor die Sonne. Die maximale Bedeckung von rund 85% wird kurz nach 8 Uhr erreicht. Am besten lässt sich die partielle Sonnenfinsternis auf erhöhten Standorten oder auf freiem Feld in Brandenburg sehen. In die Sonne schauen sollte man laut Experten nur mit einer speziellen Sonnenfinsternisbrille. Sonst drohen bleibende Schäden an den Augen. Wenige Stunden später erreicht der alljährliche Perseidenstrom seinen Höhepunkt mit bis zu 100 Sternschnuppen pro Stunde. Sie entstehen, wenn Meteore in die Erdatmosphäre eindringen und verglühen. Das Berliner Zeiss-Großplanetarium bietet aus diesem Anlass ein umfangreiches Programm von 17 bis 1 Uhr nachts. Die Veranstaltungen sind kostenlos.
3: Bei der Leichtathletik-Europameisterschaft in Birmingham hat es am Abend 2 weitere Medaillen für das deutsche Team gegeben. Der 100-Meter-Sprinter Owen Ansah hat Bronze geholt, der Hammerwerfer Merlin Hummel zuvor Silber. Bei der Schwimm-Europameisterschaft in Paris hat die deutsche Freistilschwimmerin Isabel Gose Silber über 800 Meter gewonnen. Bronze sicherte sich die 2. deutsche Finalteilnehmerin Maja Werner. Soweit die Radio 1 Nachrichten. Weitere Meldungen bei rbb24.de.
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0: Die Temperaturen steigen heute schon ein bisschen an im Vergleich zu gestern. Ganz so warm wie jetzt in den nächsten Tagen wird es heute noch nicht. Also vergleichsweise angenehme 24 bis 27 Grad heute bei viel Sonnenschein. Höchstens ein paar lockere Quellwolken sind möglich. Das sind natürlich alles sehr gute Bedingungen für die Sonnenfinsternis heute Abend. Wenn Sie eine Brille haben und die beobachten wollen, die Temperaturen heute Morgen noch ganz schön frisch. Wir haben zum Beispiel 7 Grad nur in Cottbus, 8 in Frankfurt, 7 auch in Perleberg, 11 schon in Potsdam, 10 in Berlin.
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3: Auf Radio 1 A10 östlicher Berliner Ring Richtung Dreieck Barnim zwischen Rödersdorf und Tellersdorf ist nach einem Unfall nur die linke Spur frei. A12 Berlin Richtung Frankfurt-Oder zwischen Fürstenwalde Ost und Briesen gibt es Behinderungen nach einem Unfall. Stadtverkehr Berlin Weißensee Hansastraße zwischen Biebermannstraße und Buschallee ist bis Anfang September pro Richtung nur noch eine Spur frei. Und die U-Bahn-Linie U7 ist in den Nächten sonntags bis Donnerstag ab 22.30 Uhr zwischen Wilmersdorfer Straße und Fährberliner Platz unterbrochen. Bis Ende September fahren dort Busse als Ersatz. Trotz alledem haben Sie weiterhin eine gute Fahrt.
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2: Moin Moin.
0: Hallo, hallo. Ich wollte dir heute eigentlich ein kleines Geschenk mitbringen. Ich wollte dir eine Sonnenfinsternisbrille mitbringen. Ich bin gestern Morgen gleich nach unserer Sendung zu dem Laden gefahren, zu diesem Teleskopladen, mit dem wir auch gesprochen haben hier bei Radio 1 vor zwei Tagen, weil es hieß, dass es da noch eine Sonnenfinsternisbrillenlieferung geben sollte gestern. Und als ich dahin kam, um 11 sollte der Laden aufmachen, da waren schon Leute im Laden drin, also die konnten es gar nicht abwarten. Und vor dem Laden standen auch schon Menschen. Ich habe mich dann in die Schlange eingereiht. Und als wir dann reingelassen wurden, musste man uns leider sagen, dass diese Lieferung heute gar nicht mehr kommen wird. Also der Lieferdienst hat dann bekannt gegeben, die Lieferung kommt erst morgen, also heute in diesem Fall.
2: Fährst du also nochmal hin, oder?
0: Dummerweise haben die heute gar nicht auf, weil die, weil der Laden mitmacht bei der langen Nacht der Astronomie. Also die sind heute gar nicht da. Aber was es noch gab, war diese zertifizierte Folie.
2: Das heißt, du hast mir was gebastelt.
0: Hätte ich gerne gemacht. Das ist doch etwas aufwendiger, als ich gestern dachte. Ich
2: habe mir das war's dir dann doch nicht wert,
0: einen Schuhkarton genommen und habe angefangen, daran rumzuschneiden und rumzubasteln und habe gedacht, na super, es kommt zu allen Seiten immer noch Sonnenlicht rein. Sowas kann ich dir nicht anbieten.
2: Ich stelle mir vor, dass du heute mit so einem Schuhkarton über dem Kopf dann irgendwie
0: mit so reingeklebter Folie.
2: Mit so Löchern, weißt du, so Augen und dann so. Ja, schön, dass wir es im Radio erzählt haben, dass alle jetzt zu diesem Laden gefahren sind, ne?
0: Ja, eben genau. Da waren einige Radio-1-Hörerinnen und Hörer, die da in der Schlange standen.
2: Schön, wenn sie noch was abbekommen haben.
0: Ja, tut mir leid.
2: Kerstin bastelt jetzt.

0: Sandra Isabel im schönen Morgen mit Scherben um gleich 6:11.
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2: Und heute ist Mittwoch, der 12. August 2026. Und heute feiert einer der besten Tennisspieler der Geschichte seinen 55. Geburtstag. Sie hören ihn schon. Das ist der US-Amerikaner Pete Sampras.
3: Great tennis from Sampras.
2: Sampras war in den 90er Jahren vor allen Dingen für seinen harten Aufschlag bekannt und hat insgesamt 14 Grand Slam-Titel im Einzel gewonnen, beendete die Saison als bis dato einziger Spieler sechsmal hinter

0: Tagesverbot für Lkw ausgesetzt. Andere wollen noch nachziehen. Und heute will der Bundesverkehrsminister Steffen Bilger mit seinen Länderkolleginnen und Kollegen per Videoschalte über Entlastungsmaßnahmen beraten, die noch dazukommen sollen. Unter anderem geht es um den Umgang mit Gütern, die nicht länger an den Häfen gelagert werden dürfen.
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2: Instagram und Facebook machen junge Menschen bewusst süchtig und damit psychisch krank. Mit diesem Vorwurf gegen seine Online-Netzwerke sieht sich der Mutterkonzern Meta in einer Reihe von Gerichtsverfahren in den USA konfrontiert. Heute beginnt in Oakland in Kalifornien der erste Prozess dazu vor einem Bundesgericht. 4 Bundesstaaten fordern massive Beschränkungen bei den Instagram- und Facebook-Funktionen und bis zu 1,4 Billionen Dollar Strafe. Auch Meta-Chef Mark Zuckerberg soll in dem Prozess befragt werden.
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0: Da steht heute die Königsdisziplin der Leichtathletik an. Nach seinem WM-Triumph greift nämlich der Zehnkampfstar Leo Neugebauer heute und morgen in Birmingham nach EM-Gold. Nach 3 WM-Starts wird es der erste EM-Zehnkampf für den amtierenden Weltmeister. Gegen 11.30 Uhr geht's los mit dem 100-Meter-Lauf, danach der Weitsprung und das Kugelstoßen. Und außerdem stehen heute Abend auch wieder weitere Entscheidungen an. Zum Beispiel bei den Frauen das Hammerwerfen und die 400-Meter-Hürden und bei den Männern über 400 Meter und 110 Meter Hürden die Starts.
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2: Heute gibt es wahrscheinlich ein paar Millionen Brillenträgerinnen und Träger mehr als sonst, denn heute kann man hier bei uns in Europa ein ganz besonderes Himmelsschauspiel erleben. Ja, da kommt man wirklich heute nicht dran vorbei. Eine totale Sonnenfinsternis wird unter anderem ein Streifen quer über Spanien komplett verdunkeln. Und auch in Deutschland wird die Sonne durch den Mond verdeckt, aber nur zu maximal 90%. Die Sonnenfinsternis wird ab 19.15 Uhr über Berlin und Brandenburg zu sehen sein. Und gegen 20.37 Uhr ist das Ganze wieder vorbei. Aber als Zugabe gibt es dann in der Nacht noch einen großen Sternschnuppenstrom.
1: Das war die Radio 1 Tagesvorschau. 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Wir wünschen einen guten Start in den Tag.

0: Tom Misch. Klingt irgendwie nach Deutschland, ist aber aus London, dieser Musiker und Produzent. Slow Tonight haben wir gehört um 6 Uhr und gleich 18 Minuten.
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0: Joachim Witt und der Goldene Reiter. Jetzt kommen wir zu einem Mann, da muss ich mal kurz sagen, wir haben gestern ja schon mal die Themen hier durchgesprochen, wie wir es immer machen am Abend vorher. Und als das Stichwort Friedrich Merz fiel, fiel der Kollegin ein Traum ein. Sie träumte
1: was?
0: Von... Sag mal nicht, welche Kollegin es war, ja?
1: Wer hat von Friedrich Merz geträumt?
0: Friedrich Merz in Badehose am Wasser.
1: Ach wirklich?
0: Mhm.
1: Das ist ja interessant, was unsere Kolleginnen so träumen. Ich war da gestern nicht dabei, als das besprochen wurde.
0: Ja, das sagt wahrscheinlich tiefenpsychologisch einiges aus. Da will ich jetzt gar nicht mal weiter einsteigen. Aber es gibt ja noch Leute, die wilde Träume haben und Friedrich Merz, ne?
1: Dietmar Wischmeier stellt sich einen Tag im Leben von Bundeskanzler Friedrich Merz vor.
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3: Friedrich Merz sitzt am Steuerhorn seiner zweimotorigen Diamond DA-62. Er ist auf dem Flug nach Berlin und allein an Bord. Anschiss abholen vom Parteivorstand. Gerade überfliegt er den südlichen Teil von Sachsen-Anhalt. Wie wär's, denkt Merz, wenn ich den Vogel hier in die Pampa nagel? Dieses Bundesland ist doch sowieso mein Schicksal. Andererseits, wer möchte schon in 1000 Teilen über Sachsen-Anhalt verstreut enden? Also fliegt er einfach weiter, immer weiter. Kurz vor Magdeburg drückt er die Diamond auf unter 1000 Fuß und fliegt eine lange Allee entlang. Warum stehen da keine Menschen auf der Straße und winken zu ihm hoch? Schließlich ist gerade der Kanzler über Deutschland in der Luft. Die Menschen dort unten mögen ihn einfach nicht, nicht nur hier im Osten. Selbst im Sauerland, seiner Heimat, hat ihn letzte Woche der Pfarrer gebeten, nicht mehr zum Gottesdienst zu kommen. Er, Friedrich Merz, sei das reinste Kollektengift. Wenn er in der Bank sitze, hätten die Gläubigen Angst um ihr Geld. Seine letzten Freunde hat er in der SPD. Lars hat ihn sogar gefragt, ob er Bock habe, mal mit ihm und Bärbel zusammen in Duisburg um die Häuser zu ziehen. Er wäre beinahe in Tränen ausgebrochen vor Rührung. Keiner von seinen Parteifreunden hat ihn je zum Saufen eingeladen. Alle hacken nur auf ihn rum. Dann fühlt sich die eine Provinzpussy nicht wahrgenommen, dann der andere Listenplatzpisser nicht gewürdigt. Und alle von ihnen können auf jeden Fall besser Kanzler als er. Aber zu feige, um den Dolch aus dem Gewand zu zücken. Er weiß genau, was ihn im Konrad-Adenauer-Haus erwartet. Markus Söder soll ihm im Auftrag von 4 Länderchefs den Schierlingsbecher reichen. Hendrik Wüst, der menschgewordene ADAC-Schutzbrief, würde danach an seiner Stadt zum Kanzler gewählt werden. Not yet, Kameraden, not yet! Zitiert Friedrich Merz laut den Kaloi aus seinem Lieblingsfilm. In einer langen Kurve zieht Friedrich Merz die Diamond DA-62 über Potsdam zurück Richtung Sauerland. Er wird sich in seiner Heimat verschanzen und Deutschland eine Zeit lang von Arnsberg aus regieren und keinen gelben Briefumschlag von niemandem entgegennehmen. Wollen doch mal sehen, was die kleinen Wichser dann machen, ja? Lange war er nicht mehr so gut gelaunt wie jetzt. Und dem Pfarrer, grinst er in sich hinein. Dem scheiße ich auch noch vor den Altar.
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0: Das klingt schon so ein bisschen spacig. Sollten wir heute Abend nochmal spielen?
1: Voll gut.
0: Zur Sonnenfinsternis. The Shins hier im schönen Morgen um 6.30 Uhr.
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4: Die EU führt ab heute schrittweise neue Regeln zur besseren Vermeidung von Plastikmüll ein. Unter anderem müssen Hersteller von Plastikverpackungen jetzt neue Höchstwerte für PFAS einhalten. Entschuldigung. In Lebensmittelverpackungen dürfen die sogenannten Ewigkeitschemikalien überhaupt nicht mehr vorkommen, dass sie sich nicht oder kaum abbauen. In den kommenden Jahren sollen dann alle Verpackungen recyclingfähig sein und verbraucherfreundliche Größen haben. Berlin und Warschau beginnen heute 35 Jahre Städtepartnerschaft. Aus diesem Anlass spricht der regierende Bürgermeister Wegner am Nachmittag im Kolonnadenhof vor der alten Nationalgalerie in Mitte. Anschließend findet dort ein öffentliches Konzert mit Werken von Chopin und Bach statt. Heute arbeiten die beiden Hauptstädte unter anderem in den Bereichen Stadtentwicklung, Mobilität, Umweltschutz, Wissenschaft und Kultur zusammen. Weniger als drei Monate vor den Parlamentswahlen in den USA hat eine Bundesrichterin die Pläne von Präsident Trump zur Verschärfung der Briefwahlregeln vorläufig blockiert. Das Gericht in Boston weitete ein bisher vorläufiges Verbot auf alle 50 Bundesstaaten aus. Außerdem sprach es der Regierung das Recht ab, Wahlen zu regulieren. Endgültig entscheiden darüber wird der Supreme Court. Trump hatte Ende März verfügt, dass die US-Post Briefwahlunterlagen nur noch an Personen verteilt, die auf einer von den Bundesstaaten erstellten Liste stehen. Wenige Tage vor einem Militärmanöver der USA und Südkoreas hat Nordkorea nach Angaben Südkoreas eine ballistische Rakete in Richtung Japan abgefeuert. Über dem Meer habe sie eine Strecke von mehr als 700 Kilometern zurückgelegt, erklärte die südkoreanische Armee. Die japanische Regierung kritisierte den Vorfall als Bedrohung für Frieden und Sicherheit und legte scharfen Protest bei Nordkorea ein. Nordkorea wiederum kritisiert die Übungen der USA und Südkoreas als Vorbereitung für eine Invasion in das kommunistische Land. Bei der Leichtathletik-Europameisterschaft in Birmingham hat es am Abend zwei weitere Medaillen für das deutsche Team gegeben. Der 100-Meter-Sprinter Owen Ansah hat Bronze geholt, der Hammerwerfer Merlin Hummel zuvor Silber. Bei der Schwimm-Europameisterschaft in Paris hat die deutsche Freistilschwimmerin Isabel Gose Silber über 800 Meter gewonnen. Bronze sicherte sich die zweite deutsche Finalteilnehmerin Maja Werner. Soweit die Radio 1 Nachrichten. 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
1: Heute kaum Wolken, viel Sonnenschein, Höchstwerte zwischen 23 und 27 Grad. Aktuell ist es noch deutlich kühler. 7 Grad in Berlin-Köpenick, 13 erfrischende Grad in Berlin-Kreuzberg. Wiesenburg meldet 12 Grad und ab morgen wird es dann aber wirklich deutlich wärmer. Freitag dann sogar bis zu 35 Grad.
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4: Auf Radio 1 A10 östlicher Berliner Ring Richtung Dreieck Barnim. Zwischen Rüdersdorf und Hellersdorf ist nach einem Unfall nur die linke Spur frei. A12 Berlin Richtung Frankfurt-Oder. Zwischen Fürstenwalde-Ost und Briesen gibt es Behinderungen nach einem Unfall. Landkreis Barnim zwischen Golzow und Britz Behinderungen nach einem Unfall. Und Stadtverkehr Berlin Weißensee-Hansastraße zwischen Liebermannstraße und Buschallee ist bis Anfang September pro Richtung nur noch eine Spur frei. Trotz alledem haben Sie weiterhin eine gute Fahrt.
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1: Schönen guten Morgen.
0: Hallo, hallo.
1: Der Trend bei der SPD zeigt in eine Richtung, nämlich weiter und weiter nach unten. Bei der Landtagswahl in Sachsen-Anhalt, jetzt Anfang September, könnte die SPD sogar an der 5%-Hürde scheitern. Hier in Berlin liegt sie in Umfragen ungefähr bei 12%.
0: Die SPD-Arbeitsgemeinschaft Migration und Vielfalt macht sich deshalb große Sorgen um die Existenz der Partei. Die SPD stirbt, befürchten sogar die Vorsitzenden der AG. Und mit einer von beiden sprechen wir gleich, Merija Aschuftar aus Hamburg.

0: Ellen, Sebastian sind es aus Glasgow. A bit of previous. Wir haben es jetzt 6.38 Uhr.
1: In der SPD brodelt es. Mal wieder, muss man sagen, an dieser Stelle. Die Umfragewerte sind vor den drei wichtigen Landtagswahlen im Herbst miserabel und auch Teile der Basis in den Bezirks- und Landesverbänden sind mit der Regierungsarbeit ihrer Partei, insbesondere der Parteivorsitzenden Klingbeil und Baas, extrem unzufrieden. Im Spiegel fordert die Arbeitsgemeinschaft Migration und Vielfalt von der SPD jetzt einen Sonderparteitag im Herbst, um die SPD-Spitze neu aufzustellen. Die aktuelle Führung sei gescheitert, heißt es von den beiden Vorsitzenden.
0: Und eine von ihnen ist Merija Aschufter. Sie ist Mitglied der Hamburgischen Bürgerschaft. Guten Morgen, Frau Aschufter.
2: Guten Morgen.
0: Ja, im Spiegel sagt der Berliner SPD-Kollege Orkan Özdemir, ich sehe eine Partei, die stirbt. Das klingt wirklich dramatisch. Ist Ihr Zustand, also der Zustand der SPD, wirklich so kritisch?
2: Also Sie haben es gerade angesprochen, unsere Werte, und wir sehen das im Deutschland-Trend, sind bei 12%, 11% angelangt. Der Trend geht weiter nach unten, und es ist jetzt erforderlich, dass wir eben dieses Zeichen setzen, dass diese Partei nicht tot ist, nicht blutleer ist, sondern eben auch lebt.
1: Es haben ja schon viele versucht zu analysieren, was die Probleme der SPD genau sind. Welche haben Sie denn ausgemacht?
2: Also eins unserer Probleme ist, und das erleben wir gerade auch in den Wahlkämpfen. Sie haben gerade meinen Kollegen angesprochen, Orkan Özdemir. Sie wissen, dass in Berlin am 20. September die Wahl stattfindet. Ich bin regelmäßig hier. Ich bin jetzt auch schon wieder seit Tagen hier, mache hier Wahlkampf mit. Wir laufen an den Türen vorbei. Wir sprechen mit den Menschen. Und bei 90% dieser Gespräche, die wir führen, und das sind wirklich Hunderte, die wir am Tag hier führen, geht es immer um die Bundespolitik. Es geht gar nicht mehr um die Landespolitik. Die Menschen fragen sich nach dem Versprechen der Sozialdemokratie. Denn mit dieser Form der Sozialdemokratie, die wir jetzt haben, können halt die allermeisten gar nichts anfangen. Und das ist auch keine Wahrnehmung, die wir jetzt nur hieraus haben. Ich kenne das von meinem Wahlkampf letztes Jahr in Hamburg. Aber wir sprechen ja auch mit den Genossinnen und Genossen, die sich im Wahlkampf in Sachsen-Anhalt und auch in Mecklenburg-Vorpommern befinden. Und die erzählen uns alle dasselbe, sagen dasselbe. Das heißt, es geht im Grunde genommen gar nicht mehr um die Frage, okay, machen wir das so, wie wir es jetzt die letzten Jahrzehnte gemacht haben und landen eben dann bei solchen Prozentzahlen, sondern es geht um die Frage, ob wir das thematisieren und den Menschen im Grunde genommen auch die Möglichkeit geben, auch innerhalb der Partei sich entsprechend zu positionieren, ne, dass es eben keine Blutslehre gibt.
0: Das heißt, Sie haben noch Hoffnung, dass das Ruder sozusagen rumgerissen werden kann. Sie glauben, dass die SPD durch eine neue Parteispitze wiederbelebt werden könnte. Wie genau, was fordern Sie und wie könnte das funktionieren auch zu diesem Zeitpunkt jetzt?
2: Also das ist sicherlich nicht die alleinige Lösung, einfach ein Wechsel der Parteispitze. Und hier geht es auch gar nicht um die Menschen an sich, ne? Also keiner hat ein Problem mit Bärbel oder Lars.
1: Baas und Klingbeil darum, in dem Fall.
2: Genau, Bärbel Baas und Lars Klingbeil, sondern es geht darum, auch klarzumachen, dass die Regierungsposition nicht automatisch Parteipositionen sind. Aber wir haben halt Personalunion, ja, die Menschen in der Partei haben damit auch ein Problem. Denn die meisten Beschlüsse, die ergehen, sind eben auch nicht auf Basis von Parteibeschlüssen. Es geht also um inhaltliche sozialdemokratische Linien. Ja, und wenn Fraktionen und Regierung, und die haben natürlich eine andere Aufgabe, das muss man natürlich auch ganz klar sagen.
1: Ja, schon, aber Sie sagen ja gerade, Sie sprechen viel mit Wählerinnen oder potenziellen Wählerinnen und Wählern, denen ja gar nicht mehr klar zu sein scheint, wofür die SPD steht. Ist es da nicht gerade sinnvoll, prominente Parteivorsitzende zu haben, die sogar auch noch in wichtigen Ministerposten sind? Also fördert das nicht sogar eher die Sichtbarkeit und die Relevanz der SPD?
2: Na, die Frage ist ja, und das sehen wir ja auch, die Menschen sind ja unzufrieden mit der Sozialdemokratie, wie wir sie jetzt haben. Wer setzt denn da die roten Linien, wenn wir eben diese Personalunion haben? Na, nochmal, also die Fraktionen, die Regierung hat ja eine andere Aufgabe, als die Partei es hat. Da muss man eben auch mal schlucken.
1: Aber ist es denn sinnvoll, jetzt rote Linien zu setzen, also gerade jetzt zu diesem Zeitpunkt über so einen Umbruch zu sprechen, vor diesen drei äußerst wichtigen Wahlen, das jetzt loszutreten?
2: Naja, wie die Ergebnisse ansonsten laufen, ist, glaube ich, jetzt keine große Kunst, das vorauszusehen. Das wissen wir schon seit längerem. Und gerade jetzt ist doch dann der Zeitpunkt, den Menschen innerhalb der Partei, aber eben auch den außerhalb der Partei, eben genau dieses Zeichen zu geben, dass die SPD lebt.
0: Die SPD-Politikerin Mirja Aschufter fordert ein Umdenken bei der SPD. Sie ist Teil der Arbeitsgemeinschaft Migration und Vielfalt und fordert auch einen Sonderparteitag im Herbst, um die SPD-Spitze neu aufzustellen. Danke für das Gespräch.
2: Sehr gerne.

0: so schön. Von Lola Young, From Down Here heißt der Song, hier im schönen Morgen auf Radio 1 um 6 Uhr und gleich 50 Minuten.
1: Klang jetzt auch ein bisschen melancholisch, ne? Also könnte ja vielleicht, eventuell, ich weiß ja nicht, wie aktuell die ganze Liste wird, dann am kommenden Sonntag auch auftauchen in der Radio 1 Sommersonntags Top 100 zum Thema Melancholie. Die Jury hat wieder wirkliche, echte Arbeit geleistet. Also ich frage mich auch mal, wie das funktioniert, dass man... Also ich meine, ich habe ja auch keine Liste zu Hause liegen, ne, wo alle melancholischen Songs drauf sind. Da muss man sich richtig einarbeiten.
0: Das
1: oder,
0: stimmt.
1: Ich oder bin hast ja, du eine Liste, wo irgendwie 100 Melancholie-Songs drauf
0: ich
1: sind?
0: Ich habe ja in dieser Jury schon oft mitgemacht, auch dieses Mal. Und es ist wirklich...
1: Aber hier jetzt nicht, ne?
0: Doch, also bei Melancholie? Doch, mal bei Melancholie auch. Ich habe ehrlich gesagt, ich weiß nicht mehr genau, was ich auf der 1 habe. Müsste jetzt gleich mal nachgucken. Verraten dürfte ich es ja sowieso noch nicht. Also es ist wirklich Arbeit. Und man hört sich so durch seine Playlisten auch nochmal durch und hört in die Vergangenheit, in seine eigene Vergangenheit so ein bisschen rein. Wann war man melancholisch? Wann hatte man Liebeskummer
1: vielleicht? Und das dann am Stück. Also ich glaube, ich weiß gar nicht, ob ich da in der Jury unbedingt... so gerne gesessen hätte, weil du tauchst ja ganz schön tief ab, ne?
0: Ja, und ich in diesem Fall ist es ja Melancholie, die glücklich macht, heißt es. Also das lässt ja wirklich viele Freiheiten.
1: Genau.
0: Wird ein spannender Sonntag.
1: Das Ergebnis dieser ganzen Juryarbeit werden wir dann am Sonntag erleben. Und bis um 19 Uhr dann die Top 1 dieser ganzen Liste feststeht.
0: Aber es gibt ja auch immer wieder Songs, die den Einzug in die Top 100 verpasst haben. Das sind diese hier.
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0: Heute gibt es Platz 106 hier im schönen Morgen. Und da ist eine Band gelandet, von der ich mir sehr gut vorstellen kann, dass sie in der Top 100 am Sonntag trotzdem vertreten sein wird.
1: Definitiv.
0: Simon & Garfunkel. Es geht um den Song Bridge Over Troubled Water. Das Album, das ja genauso heißt, war damals 1970 ein Meilenstein der Popmusik, als sie es veröffentlicht haben. Und das hat damals 5 Grammys gewonnen. Dieser Song, der lebt ja vor allen Dingen von Art Garfunkels außergewöhnlicher Stimme. Das Duo hat sich dann hinterher kurz getrennt, aber Bridge Over Troubled Water ist bis heute eins der bekanntesten Lieder der beiden. Unser Platz 106.

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0: Portugal, The Man, featuring Edgar Winter hier im schönen Morgen auf Radio 1. Champ heißt der Song, 1:07.
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3: Ab heute gelten neue EU-Vorschriften zu Verpackungen und Verpackungsmüll. Ziel ist, dass Verpackungen möglichst wenig schädliche Stoffe enthalten und Gesundheit sowie Umwelt besser geschützt werden. Aus Brüssel Sarah Lopez.
4: Beim Einkauf im Supermarkt werden die meisten wohl eher noch nichts von den Änderungen mitbekommen, die ab heute gelten, denn die betreffen vor allem Unternehmen. Für die ändern sich teilweise ihre Rollen und Aufgaben beim Thema Verpackungsmüll, zum Beispiel wer welche Informationen zu Verpackungen bereitstellen muss. Ab heute gibt es außerdem eine neue Obergrenze für PFAS in Lebensmittelverpackungen. PFAS sind künstlich hergestellte Chemikalien, die in der Umwelt praktisch nicht abgebaut werden. In den nächsten Jahren stehen dann als Teil der EU-Verpackungsverordnung Änderungen an, die direkt den Alltag von Verbrauchern betreffen. Zum Beispiel werden unnötig große Pakete verboten, wenn online nur ein kleines Produkt bestellt wird.
3: Wegen der niedrigen Pegelstände spricht sich Bundesverkehrsminister Bilger für einen Ausbau der Flüsse aus. Das könne langfristig für mehr Zuverlässigkeit sorgen, sagte der CDU-Politiker gegenüber dem Redaktionsnetzwerk Deutschland. Kritisiert werden die Vorhaben von Naturschützern. Nicole Markwald.
5: Heute beraten die Verkehrsminister von Bund und Ländern über die schwierige Lage der Binnenschifffahrt. Bundesverkehrsminister Steffen Bilger rechnet damit, dass die Probleme mit Niedrigwasser noch den gesamten August bestehen bleiben. In einem Interview mit dem Redaktionsnetzwerk Deutschland sprach sich Bilger für einen Ausbau der Flüsse aus. Er sagte, grundsätzlich sollten wir alle ein Verständnis dafür haben, dass die Wasserstraße Unterstützung verdient, weil sie der umweltfreundlichste Verkehrsträger ist. Er wolle darüber auch mit Umweltverbänden reden, die einen solchen Ausbau der Flüsse kritisch sehen.
3: Die Bundesregierung will heute die sogenannte Frühstartrente beschließen. Damit bekommen ab 2027 Sechsjährige bis zum 18. Lebensjahr jeden Monat 10 Euro vom Staat. Das Geld soll dann angelegt werden. Mario Kubina.
6: Die Eltern können ein Depot bei privaten Anbietern einrichten, als Ergänzung zur gesetzlichen Rente. Wenn sie das nicht tun, bekommen die Kinder trotzdem eine Förderung. Der Staat legt das Geld dann für die Kinder an. Nach dem 18. Geburtstag kann das angesparte Guthaben auf einen privaten Vorsorgevertrag übertragen werden. Den Anfang macht der Geburtsjahrgang 2020. Ab dem kommenden Jahr wird dann der jeweils nächste Jahrgang von Sechsjährigen einbezogen. Ein Bundestagsbeschluss wird bis zum Jahresende angestrebt, damit das Gesetz Anfang 2027 in Kraft treten kann.
3: Als Konsequenz aus dem großen Stromausfall Anfang des Jahres hat der Berliner Senat weitere Schritte beschlossen, um die Stadt widerstandsfähiger zu machen. Wirtschaftssenatorin Giffey sagte in der RBB 24 Abendschau, viele Maßnahmen seien bereits umgesetzt.
7: Wir haben mittlerweile an 20 Kilometern Zaun um unsere neuralgischen Punkte Aufstockung vorgenommen. Es gibt einen neuen Standard, 2,40 Meter Sicherheitszaun plus NATO-Draht plus Videoüberwachung plus Sensorik, Einsatz von künstlicher Intelligenz und natürlich auch Prozesse in der Krisenbewältigung, in der Abstimmung miteinander. Da ist deutlich, was passiert und wir unterstützen die Stromnetz Berlin auch dabei, weiter zu investieren.
3: Berlins Wirtschaftssenatorin Franziska Giffey, SPD. Bei der Leichtathletik-Europameisterschaft in Birmingham hat es am Abend zwei weitere Medaillen für das deutsche Team gegeben. Der 100-Meter-Sprinter Owen Anser hat Bronze geholt, der Hammerwerfer Merlin Hummel zuvor Silber. Bei der Schwimm-Europameisterschaft in Paris hat die deutsche Freistil-Schwimmerin Isabel Gose Silber über 800 Meter gewonnen. Bronze sicherte sich die zweite deutsche Finalteilnehmerin Maja Werner. Soweit die Radio 1 Nachrichten. Weitere Meldungen bei rbb24.de.
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2: Bevor es in den nächsten Tagen wieder richtig heiß wird, können wir heute noch mal ein kleines bisschen durchatmen. 24 bis 27 Grad erscheinen, also 27 Grad jedenfalls angenehm im Vergleich zu dem, was uns in den nächsten Tagen wieder erwartet. Deutlich über 30 Grad. Dazu kommen heute viel Sonnenschein und höchstens ein paar lockere Quellwolken. Und die Temperaturen aktuell noch ganz schön frisch. 7 Grad in Cottbus, Frankfurt meldet 8. Brandenburg an der Havel 9 Grad, Perleberg nur 6 Grad. Das klingt ja fast schon nach Herbst. Und in Berlin teilweise schon 13 Grad.
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3: Auf Radio 1 A10 östlicher Berliner Ring Richtung Dreieck Barnim zwischen Rüdersdorf und Hellersdorf ist nach einem Unfall nur die linke Spur frei. A12 Berlin Richtung Frankfurt-Oder zwischen Fürstenwalde-Ost und Briesen gibt es Behinderungen nach einem Unfall. B167 Löwenberg Richtung Bückwitz zwischen dem A24-Anschluss Neuruppin und dem Abzweig Lüchfeld ist die Straße nach einem Unfall gesperrt. Und Stadtverkehr Berlin Weißensee-Hansastraße zwischen Liebermannstraße und Buschallee ist bis Anfang September pro Richtung nur noch eine Spur frei. Trotz alledem haben Sie weiterhin eine gute Fahrt.
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8: Das stimmt. Schönen guten Morgen.
9: Hallo, schönen guten Morgen. Vor 15 Jahren haben Sie noch Straßenmusik gemacht. Und jetzt machen Sie an drei Abenden hintereinander die Berliner Wuhlheide voll. Annen Mai Kantereit aus Köln sind auch hier bei uns in Berlin und Brandenburg sehr beliebt. Alle Konzerte hier sind ausverkauft. 51.000 Tickets verkauft. Aber heute können Sie zum vorletzten Mal noch Tickets hier bei uns gewinnen für das letzte Konzert am Samstagabend.
8: Wäre schon hilfreich, wenn Sie sich ein bisschen auskennen mit der Band. Wir hauen die Tickets ja nicht einfach so raus. Wir wollen auch, dass da Leute hingehen, ne, die so ein bisschen mitsingen können vielleicht. Deswegen machen Sie das doch. Singen Sie unserer Kollegin am Telefon kurz was vor. 0331 70 99 111. Zumindest anrufen und bewerben. Dann können Sie vielleicht gleich zwei Tickets gewinnen für Annen Mai Kantereit am Samstag. Anrufen unter 0331 70 99 111. Bis gleich.

0: Bilderbuch hier im schönen Morgen. Frisbee um 10 nach 7.
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3: Ganz genau. Sebastian Björn haben wir schon versorgt, gestern und vorgestern. Mal gucken, wen wir heute glücklich machen dürfen mit Annemai Kantereit-Tickets für die Wuhlheide am Samstag. Vielleicht ist es ja Janice. Guten Morgen.
4: Hi, hallo, guten Morgen.
3: Ja, Sie klingen, als würden Sie da sehr, sehr gerne hingehen. Stimmt das? Sind Sie Fan? Wie muss man sich das vorstellen auf der Annemai Kantereit-Skala von 1 bis 10? 10, ich sterbe für die und 1, naja, muss nicht sein.
4: Oh nee, ich sterbe jetzt nicht für die, aber ich habe die schon sehr, sehr, sehr, sehr gern. Und ich glaube, ich habe jedes Konzert mitgenommen, was in Berlin so war. Wenn ich kein Ticket bekommen habe, saß ich sonst davor und das wäre jetzt der Plan für Samstag.
3: Ja,
4: sonst.
3: Dann ist es ja ein super Plan B, was wir hier jetzt machen. Ne?
0: Was mögen Sie denn besonders an Annemai Kantereit?
4: Alles, die Stimme, die Texte, das holt total ab. Das ist einfach herzerwärmend.
0: Sehr schön. Ja, dann sind wir mal gespannt, wie viel Sie wissen. Denn Sie müssen ja gleich ein bisschen was wissen über die Band. Und zwar heute über das dritte Album. Wir sagen Ihnen nochmal die Spielregeln. Also es funktioniert wie folgt. Wir stellen Ihnen gleich 7 Fragen.
3: Maximal.
0: Maximal 7 Fragen und geben Ihnen Antwortmöglichkeiten dazu. Wenn Sie 3 davon richtig beantworten, gewinnen Sie die Tickets. Sie haben 1,5 Minuten Zeit dafür. Also nicht zu lange überlegen. Passt das soweit für Sie?
4: Das kriege ich hoffentlich hin.
0: Sehr gut.
3: Dann legen wir los. Erste Frage. Heute geht es ja um das dritte Album 12. Was ist denn die Quersumme von 12? Ist
4: 3.
3: Es 2, ist es 3 oder ist es 6? Und 3 natürlich.
0: Richtig. Frage 2. Ist 12 ein Best-of-Album?

0: Sie müssen, hat ja doch noch geklappt.
1: Sie müssen nicht vor der Wuhlheide sitzen. Sie können in die Wuhlheide rein und noch jemanden mitnehmen. Herzlichen Glückwunsch.
2: Danke.
0: Viel Spaß.
1: Ach, wie schön, wenn sich jemand so sehr freut, Janice. Sie bleiben dran und alle anderen. Eine Chance gibt's noch. Morgen.
3: Ich muss

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1: Gegenwart von Annen-Mai Kantereit. Jeden Tag ein Song von Annen-Mai Kantereit hier im schönen Morgen, was daran liegt, dass wir immer noch Tickets verlosen. Und morgen ist die letzte Chance. Es haben heute viele, viele Leitungen geblinkt. Viele wollen
2: zu diesem
1: Konzert.
2: Tut mir auch ein bisschen leid für alle, die jetzt da so heulend und sehr emotional, wahrscheinlich wie Annen-Mai Kantereit, die Musik weiterhin nicht live hören.
1: Ja, aber dann, wir können sie nur auf morgen vertrösten. Morgen gibt es die letzte
2: Vielleicht
1: Chance.
2: Vielleicht klappt es ja.
1: 7.16 Uhr.
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0: Marlon Magnier hier im schönen Morgen auf Radio 1 La Fureur Dani. Was habe ich mir jetzt hier rausgequetscht? Dieses Französisch um 7:21 Uhr gleich.
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2: Da ist er wieder. Moin, Herr Liefen.
3: Einen schönen guten Morgen, hallo.
2: Wir haben es gerade schon in den Nachrichten gehabt, jetzt soll es eine neue Frühstartrente geben, ist heute Thema im Bundeskabinett. Ja. Kinder in Deutschland sollen künftig vom 6. bis zum 18. Lebensjahr ein Startkapital kriegen für die eigene Altersvorsorge. Erstmal klingt's gut, der Staat zahlt pro Kind ja monatlich 10 Euro in ein Depot. Das klingt jetzt nicht so wahnsinnig viel irgendwie.
3: Das wird auch nicht so wahnsinnig viel, wenn man alles ausrechnet. Also wird ja bezahlt vom 6. bis zum 18. Lebensjahr. Also erstmal muss das grüne Licht kommen, aber danach sieht's ja aus. Und dann summiert sich das mal auf 1440 Euro bis zum 18. Lebensjahr. Wenn Sie das liegen lassen und nichts dazu tun, dann wird das nichts mit der großen Rentenabsicherung. Aber die Idee dahinter ist ja, dass dann die Eltern, die Großeltern, wer auch immer noch mal ein bisschen was dazu packt und dass sich das dann kräftig summiert, erstmal bis man 18 ist und dass man dann einen Grundstock hat, um weiter aufzustocken. Also die gute Nachricht ist, das ist mehr so ein Anschub. Das ist, damit das Thema wird in den Familien oder damit die Leute oder die Kinder und die Großeltern vor allen Dingen erstmal auf dieses Thema aufmerksam werden. Der große Nachteil ist aus meiner Sicht wenigstens, also erstmal geht's erstmal mit dem Jahrgang 2020 los. Also die, die jetzt schon ein bisschen älter sind, die kommen eben nicht in den Genuss. Das ist Punkt 1. Finde ich jetzt nicht ganz so gut, um ganz ehrlich zu sein. Wie gesagt, das geht erst ab 6 los. Das heißt, diejenigen, die älter sind, wie gesagt, kommen nicht in den Genuss. Und wenn sie dann eben nichts dazu packen, dann, wie gesagt, ist das nicht so eine richtig große Absicherung. Das muss man einfach sagen. Selbst wenn sie das Geld dann liegen lassen, selbst wenn sie dann noch eine anständige Verzinsung kriegen, dann sagt man so, um die 20.000 Euro werden sie landen, wenn das Geld dann liegen bleibt, bis sie 67 Jahre alt oder älter sind, wenn sie dann in Rente gehen können. Und dann kommt der nächste größere Nachteil. Sie müssen das Geld, nämlich wenn sie sich's dann ausbezahlen lassen, auch noch versteuern. So, und dann muss man mit Inflation und allem, was dann so kommt, das ist jetzt nicht so richtig gewinnbringend. Also diejenigen, die in den Genuss kommen, muss man gleich mal sagen, die müssen einfach selbst auch noch was tun. Das wird nicht reichen.
2: Und was ist dann der Vorteil, wenn ich jetzt wie viele Eltern einfach ein Konto den Kindern anlege und da zahlen Oma und Opa dann zum Geburtstag mal was rauf oder so, dann kann ich es auch so machen, oder nicht?
3: Ja, sie können das auch so machen. Das sind jetzt halt zertifizierte Geschichten, da können sich dann auf bestimmte Dinge dann auch verlassen. Ein Teil davon, wenn sie die staatliche Förderung nutzen oder der Teil wenigstens ist steuerfrei, auch wenn sie dann Dividenden haben und Zinsen und so weiter, bis dahin, bis zur Auszahlphase, ist das Ganze wenigstens auf diesen Teil steuerfrei. Nichtsdestotrotz, man muss sich die Angebote tatsächlich genau angucken. Das Netz ist jetzt schon voll davon, auch wenn es eigentlich erst greifbar 2027 startet. Also wenn da erst die Produkte eigentlich so richtig auf den Markt kommen sollen, sehr vieles wird schon angeboten. Es gibt schon irgendwelche, ja, kriegen Sie 100 Euro noch von der Bank dazu, wenn Sie da das Depot eröffnen. Schauen sich das gut an, weil, wie gesagt, man legt sich für viele, viele Jahre fest und dann ist auch entscheidend, wie hoch die Gebühren sind, die Verwaltungsgebühren und so weiter, ist nicht ganz einfach, aber es ist, wie gesagt, vor allen Dingen erstmal ein Start. Es ist ein Einstieg in
0: es
3: die Altersversorgung.
0: Das ist wichtig. Also das können wir vielleicht auch nochmal
3: Es ist nicht nichts, genau. Es ist nicht alles Gold, sagen wir es so.
0: Lassen Sie uns über das Ereignis des Tages sprechen, worauf viele Menschen schon hinfiebern, nämlich die Sonnenfinsternis. Ja. Heute Abend, haben Sie eine Sophie-Brille? Können Sie sich das heute angucken?
3: Nee, ich sitze wahrscheinlich im Auto und bin auf dem Weg zu einem Geschäftstermin.
0: Ah, verstehe. Okay, aber Sie sagen, die Sonnenfinsternis kann Einfluss haben auf die Stromkosten. Für wen denn?
3: In der Tat. Also erstmal zur Beruhigung. Das Stromnetz wird es aushalten und diejenigen, die feste Verträge haben, die meisten immer Laufzeiten, 1-2 Jahre festen Stromvertrag, da macht das nichts. Aber diejenigen, die dynamische Stromverträge haben, die sollten aufpassen. Sind nicht so wahnsinnig viele Haushalte, so im Bund sind es wahrscheinlich deutschlandweit so um die 800.000. Nichtsdestotrotz, wenn man sich das anguckt, was die Strompreise kosten sollen heute Abend, dann sehen Sie einfach, heute Mittag landen Sie bei null. Dann, wenn die Sonne richtig lacht, dann zahlen sie gar nichts für ihren Strom. Jetzt im Augenblick sind sie um die 14 Cent. Heute Abend, Sonnenfinsternis, da landen sie bei ungefähr 43 bis 46 Cent bei den Anbietern, bei denen ich mir das angeguckt habe. Das heißt, das macht erheblich was aus. Wenn Sie da Ihr Auto laden oder Ihre Waschmaschine laufen lassen, sollte man nicht tun, weil, und das ist der Hauptgrund, es gibt dann eben nicht mehr so viel Solarenergie, also nicht so viel Sonnenstrom, wenn die Sonne eine Sonnenfinsternis hat. So, und dann ist eben nicht so viel da. Wenn da die Nachfrage steigt, wird es teuer. Also, wenn man einen dynamischen Stromtarif hat, wenn man dann, wie gesagt, das Auto laden will, was auch immer, machen Sie es vorher, machen Sie es hinterher oder morgen. Ist auf jeden Fall sinnvoller, denn unsere Stromnetze sind sowieso sehr belastet, muss man vielleicht nochmal dazu sagen. Es gibt ja Kraftwerke, die europaweit zum Teil abgestellt sind wegen der Hitze. Wir haben mittags sehr viel Solarstrom. Es ist sowieso im Augenblick ein bisschen schwierig und wie gesagt, darauf kann man achten.
2: Also, wenn man jetzt schon Wäsche waschen will, dann bitte jetzt sofort und nicht bis zur Sonnenfinsternis
3: warten. Das wäre nicht schlecht. Heute Mittag ist gut, 14 Uhr.
2: Dann wird es ganz billig. Noch zwei Maschinen extra.
0: Dankeschön, Herr Liefen.
3: Dann kostet gar nichts.
0: Bis morgen. Ciao.
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0: Madonna ist zurück mit einem neuen Album, wo auch dieser Song drauf ist. Neu auf unserer Playlist, Dance to Rhea. Hier im schönen Morgen um 7.30 Uhr.
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3: Die Umweltschutzorganisation Greenpeace wirft den Mineralölkonzernen vor, im Großhandel mit Diesel und Benzin im Juli Übergewinne in Rekordhöhe eingestrichen zu haben. Die Unternehmen hätten pro Tag 31,4 Millionen Euro an zusätzlichen Gewinnen verbucht zu Greenpeace. Dafür hat die Organisation nach eigenen Angaben die Entwicklung des Rohölpreises mit den Tankstellenpreisen für Diesel und Benzin verglichen und auf den Kraftstoffabsatz in Deutschland hochgerechnet. Die Preise an den Tankstellen seien demnach deutlich stärker gestiegen bzw. weniger stark gesunken als der Marktpreis für Rohöl, kritisieren die Umweltschützer. Die EU führt ab heute schrittweise neue Regeln zur besseren Vermeidung von Plastikmüll ein. Unter anderem müssen Hersteller von Plastikverpackungen jetzt neue Höchstwerte für PFAS einhalten. In Lebensmittelverpackungen dürfen die sogenannten Ewigkeitschemikalien überhaupt nicht mehr vorkommen, da sie sich nicht oder kaum abbauen. In den kommenden Jahren sollen dann alle Verpackungen recyclingfähig sein und verbraucherfreundliche Größen haben. Weniger als 3 Monate vor den Parlamentswahlen in den USA hat eine Bundesrichterin die Pläne von Präsident Trump zur Verschärfung der Briefwahlregeln vorläufig blockiert. Das Gericht in Boston weitete ein bisher teilweises Verbot auf alle 50 Bundesstaaten aus. Außerdem sprach es der Regierung das Recht ab, Wahlen zu regulieren. Endgültig entscheiden darüber wird der Supreme Court. Trump hatte Ende März die US-Post angewiesen, Briefwahlunterlagen nur noch an Personen auszutragen, die auf einer von den Bundesstaaten erstellten Liste stehen. Wenige Tage vor einem Militärmanöver der USA und Südkoreas hat Nordkorea nach Angaben Südkoreas eine ballistische Rakete in Richtung Japan abgefeuert. Das teilte die südkoreanische Armee mit. Die japanische Regierung legte scharfen Protest bei Nordkorea ein. Das kommunistische Land wiederum kritisiert die Übungen der USA und Südkoreas als Vorbereitung für eine Invasion. Bei der Leichtathletik-Europameisterschaft in Birmingham hat Deutschlands 100-Meter-Sprinter Owen Ansah Bronze geholt, der Hammerwerfer Merlin Hummel zuvor Silber. Bei der Schwimm-Europameisterschaft in Paris hat Freistilschwimmerin Isabel Gose Silber über 800 Meter gewonnen. Bronze sicherte sich die zweite deutsche Finalteilnehmerin Maja Werner. Soweit die Radio 1 Nachrichten. 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
2: Es wird heiß, aber heute noch nicht so richtig. Höchstwerte heute zwischen 24 und 27 Grad in Berlin und Brandenburg. Im Moment sind es noch so zwischen 13, 14, 15 Grad überall, aber es bleibt trocken. Und ja, wie gesagt, ab morgen dann wirklich heiß.
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3: Auf Radio 1 A10 westlicher Berliner Ring Richtung Dreieck Havelland zwischen Dreieck Werder und Großkreuz steht ein defektes Fahrzeug und es liegen Reifenteile auf der Fahrbahn. A10 östlicher Berliner Ring Richtung Dreieck Barnim zwischen Rüdersdorf und Hellersdorf ist nach einem Unfall nur die linke Spur frei. A12 Berlin Richtung Frankfurt-Oder zwischen Fürstenwalde Ost und Briesen gibt es Behinderungen nach einem Unfall. B167 Löwenberg Richtung Bückwitz zwischen dem A24-Anschluss Neuruppin und dem Abzweig Lüchfeld ist die Straße nach einem Unfall gesperrt. Stadtverkehr Berlin, Weißensee, Hansastraße zwischen Liebermannstraße und Buschallee ist bis Anfang September pro Richtung nur eine Spur frei. In Treptow ist die Puschkinallee in Höhe S-Bahnhof Treptower Park an einer Tagesbaustelle bis etwa 14 Uhr stadteinwärts auf 2 Spuren verengt. Trotz alledem haben Sie weiterhin eine gute Fahrt.
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2: Schönen guten Morgen.
0: Hallo, hallo.
2: Ich war neulich in Lauchhammer unterwegs, hatte da einiges zu tun, habe mir zwischendurch ein Eis geholt. Und neben mir hielt dann auf dem Parkplatz eine Familie, die wollte sich da auch versorgen, völlig zu Recht bei den Temperaturen. Und dann kam ich zurück zum Auto und sah, dass die da hinten auf ihrem Kombi, auf der Heckscheibe, so einen riesen Aufkleber drin hatten, wo man sonst immer so Bands, ne, irgendwie Rammstein, whatever. War aber nicht Rammstein oder so, sondern war ein Aufkleber, stand drauf, Achtung, gefährlich, wir sind ungeimpft.
0: Ach.
2: Ja, und da dachte ich so, das scheint auch so ein Modeding in gewissen Kreisen zu sein, offensichtlich.
0: Ja, vor allen Dingen scheint es auch in Deutschland eine Zielgruppe zu geben für das, was US-Präsident Trump gerade in Sachen Impfung propagiert. Also mutige Menschen.
2: Ja,
0: das im Prinzip befürworten, was Donald Trump da gerade macht. Worüber oder worum es da genau geht, darüber sprechen wir gleich mit unserem USA-Korrespondenten.

0: Der schöne Morgen ist hier am Mittwochmorgen mit Duff Ellis um 7.38 Uhr.
1: Masern, Mumps, Röteln, eigentlich alles eine gute erforschte und bewährte Kombi-Impfung, auch hier in Deutschland. Der US-Präsident Donald Trump und seine Regierung sehen das allerdings ein bisschen anders. Gestern hat Trump wieder mal ein Dekret unterzeichnet. Dieses Mal geht es um Impfempfehlungen für Kinder. Er will unter anderem die kombinierte MMR-Impfung durch, wenn überhaupt, drei Einzelimpfungen ersetzen. Denn als Kombi sei diese Impfung ziemlich tödlich, meint Trump. Auf die Reporternachfrage, ob es dafür eigentlich Beweise gibt, sagt er, nee.
2: What I've heard is that there are some people that say it is that way. And I say, well, let's say there's a 5% chance of it. Let's split it up. Let's split it up.
0: Also Trump reicht es offensichtlich auch, wenn das mit dem Impfen nur ein paar Leute einfach so behaupten. Welche Auswirkungen seine neue Impfanordnung haben könnte, haben wir heute schon ganz früh mit unserem Korrespondenten Samuel Jakisch in Washington besprochen und ihn zuerst gefragt, was dieses neue Dekret jetzt konkret bedeutet.
3: Na, ich würde mal sagen, das ist zunächst so eine Art Prüfauftrag. Also der Präsident kann auch hier in den USA nicht einfach neue Impfregeln festlegen, der Gesundheitsminister auch nicht. Dafür sind ja meistens die Bundesstaaten zuständig. Was er aber tun kann, er kann seine Bundesbehörden anweisen, deren Empfehlungen wissenschaftlich zu überprüfen. Zum Beispiel eben nach der Frage, ob es für Kinder verträglicher wäre, Impfungen über einen breiteren, längeren Zeitraum zu verabreichen, die bisher zusammengefasst wurden, oder mehr Wahlfreiheit, mehr Optionalität einzuräumen. Mehr steht erstmal nicht drin in dieser Anordnung vom Präsidenten, aber er verkauft sie sehr viel größer, weil er sein Versprechen einlösen möchte, dass er hier einer Bevölkerung gegeben hat, die sehr skeptisch ist gegenüber staatlicher Autorität, auch gegenüber wissenschaftlichen Institutionen. Denen will er zeigen, ich gehe das Thema an, und dabei wiederholt er auch allerlei Klischees, Gerüchte, raunende Übertreibungen und auch blanke Lügen über das Thema Impfen generell.
1: Es ist nicht so, dass jetzt sofort sich die Eltern entscheiden, ihre Kinder nicht mehr impfen zu lassen. Es hat keine konkrete, direkte Auswirkung. Offensichtlich, Trump begründet die Maßnahmen ja wieder, das hat er schon öfter getan, mit dem Zusammenhang, dem vermeintlichen zwischen Impfung, Autismus und Todesfällen, ist wissenschaftlich komplett unbelegt. Wie wird das denn insgesamt aufgenommen in der amerikanischen Öffentlichkeit?
3: Na, ich habe den Eindruck, dass zumindest die Experten und die Mediziner und die Professoren so ein bisschen müde sind, sich diesen Unsinn wieder und wieder anhören zu müssen und Stellung nehmen zu müssen im Fernsehen. Die laufen jetzt wieder hoch und runter hier im Fernsehen, das gebetsmühlenartig zu wiederholen. Das ist eben keine Erkenntnis. Sie gibt keine Hinweise oder bewiesene Korrelation zwischen Impfung und einer gestiegenen Zahl von Autismusfällen, sondern dass diese steigenden Zahlen sehr viel mehr mit Diagnostik zu tun haben, mit einer steigenden Sensibilität gegenüber den Symptomen. Und die Fälle steigen auch bei weitem nicht so stark, wie Trump das auch gestern wieder behauptet hat, vor allem nicht erst in den letzten 20 Jahren, sondern eher gegenüber den 80ern, als man irgendwie dieser Krankheit nicht so eine Bedeutung beigemessen hat. Und kein anderer externer Faktor, sagen die Mediziner hier auch wieder, dieser Autismuskrankheit ist so umfangreich untersucht mit so vielen Millionen Patienten in so vielen Staaten, auch außerhalb der USA, wie das mit dem Impfen. Und immer wieder ist das Ergebnis dasselbe, keinerlei Zusammenhang. Aber nochmal, politisch spielt diese Behauptung vor allem mit der Erzählung staatlich Institutionen, die gefährden irgendwie ihre Bürger und ihre Kinder, und davor müssen sie gerettet werden, vom heldenhaften Präsidenten persönlich am besten. Das ist das Ziel dieser Politik.
0: Was wir aber jetzt schon sehen, ist ja, dass die Zahl der Masernfälle in den USA auf dem höchsten Stand seit Jahrzehnten ist. Im Jahr 2000 galt die Krankheit in dem Land als ausgerottet, und danach ist es nur noch so sporadisch zu kleineren Ausbrüchen gekommen. Jetzt in den vergangenen anderthalb Jahren gab es deutlich mehr Fälle als in den 25 Jahren davor. Spielt das keine Rolle in der Debatte?
3: Also gegen Masern wird ja hier in den USA genauso wie in Deutschland geimpft, mit dieser Kombi MMR, diesen Mehrfachwirkstoff jetzt aufzuteilen. Das ist eine von den Prüfaufgaben, ob das sinnvoll wäre. Wenn es dazu kommen sollte, sagen die Experten, dann würde das wahrscheinlich dazu führen, dass unterm Strich weniger Masernimpfungen verabreicht werden als bisher. Das will man eigentlich nicht. Auch das ist aber wieder ein sehr amerikanischer Ansatz, zu sagen, na, ob ich mein Kind einem Risiko aussetze, sei doch meine freie, souveräne, unabhängige Entscheidung. Das kollidiert aber eben mit dem Modell einer Impfung, mit dem Ziel, eine Krankheit komplett auszurotten, damit gerade irgendwie vulnerable Patienten geschützt sind, weil alle geimpft sind. Gerade diejenigen, die man eben nicht so gut impfen kann, weil sie selber eine Risikogruppe sind. Deshalb ja, das Thema Masern spielt eine Rolle, aber durchaus eine gespaltene. Es wird instrumentalisiert von allen Seiten in dieser Diskussion.
1: Vielleicht noch ganz kurz. Gerichte haben so ähnliche Anordnungen wie diese jetzt von Trump ja schon mehrfach gekippt. Wird das auch dieses Mal so kommen?
3: Die Bundesgerichte sehen das kritisch, ja. Erstens, weil die Frage ist, was der Präsident überhaupt bestimmen darf. Und zweitens, was gesund ist, was wirksam ist, das sollte ja keine politische Frage sein, sondern eine wissenschaftliche. Und es ist gut möglich, dass am Ende überhaupt nichts Neues dabei rauskommt. Aber diese Symbolik, das ist das Wichtige für Donald Trump. Das hat er versprochen, dass er sich das anschaut und die kritischen Fragen stellt. Und diese Art von Performance-Politik, auch wenn sie am Ende einkassiert wird von Gerichten, das kennen wir von dieser Administration und das passiert auch unabhängig von der Frage, ob sich tatsächlich was ändert.
0: US-Präsident Donald Trump streicht aber jetzt erstmal die Empfehlungen für Kinderimpfungen zusammen. Über die Folgen, über die möglichen Folgen haben wir mit unserem USA-Korrespondenten Samuel Jakisch gesprochen. Vielen Dank.
3: Danke auch.

0: Der schöne Morgen ist hier auf Radio 1, 7.46 Uhr haben wir es jetzt.
1: Das war wieder ein schöner, langer Leichtathletikabend gestern. Ich weiß nicht, ob du dir den auch gegeben hast, wieder, ob du pünktlich im Bett warst.
0: Ich
1: konnte es wieder nicht lassen.
0: Ich war müde.
1: Und dann war es auch wieder erfolgreich. Insofern, ich bleibe weiterhin dabei. Und dann war es 10:45 Uhr. Und Owen Ansah lief die 100 Meter, aber sowas von schnell und hat sich da seinen EM-Traum erfüllt. Er ist ja der deutsche Rekordhalter und hat als erster deutscher Sprinter seit 40 Jahren mal wieder einen Podestplatz geschafft, nämlich Bronze.
2: Owen Ansah, der Eisvogel aus Hamburg, der Mann mit dem riesen Seesack. Eistransport auf diesen 100 Metern.
0: Ja, man muss natürlich dazu erzählen, dass es im Moment viele Schlagzeilen auch um ihn gibt. Er soll eine Dopingprobe verweigert haben, also jedenfalls hat er sie nicht abgegeben und deswegen stand er in den vergangenen Tagen sehr unter Druck. Also er läuft, der Hamburger, quasi unter Vorbehalt, weil ihm eine Sperre droht, eine 4-jährige Sperre, und auch die Erfolge könnten aberkannt werden, weil er vor ein paar Wochen eben einen Dopingtest verweigert haben soll. Das Verfahren läuft noch, deshalb darf er im Moment auch noch starten, aber Owen Ansah blendet das alles aus, glaubt an seine Unschuld und liefert eben ab.
3: Ich habe hier Gas gegeben, ich bin hier um hier und jetzt und darauf konzentriere ich mich, auf die Sachen, die in der Zukunft passieren, da kann ich keinen Einfluss drauf nehmen. Ich bin hier, ich bin jetzt hier Bronzemedaillist und so feiere ich auch nach Hause und so lasse ich mich auch vor meinen Freunden, vor meinem Team, vor meiner Familie feiern.
1: Absolut. Also Bronze gestern Abend für Owen Ansah. Vorher hatte es schon Silber gegeben fürs deutsche Team, nämlich für den Hammerwerfer und Vize-Weltmeister Merlin Hummel.
4: Unfassbar episches Battle, genauso habe ich es erwartet, aber damit auch gut klargekommen, versucht alles zu geben und ja, gerade noch die Emotionen, ich bin noch sehr, sehr ruhig, aber sehr dankbar auf jeden Fall und sehr glücklich über dieses geile Finale.
1: Ja, das war wirklich ein bisschen episches Battle, weil das ja wie bei den meisten Wurfdisziplinen so ist, ne? Man weiß nie, kommt man überhaupt weiter, schafft man die Quali weiter erstmal, das war schon mal so ein Thema. Kommt man überhaupt in genug gültige Versuche und schafft das ganze Ding rauszuhauen, bei den Hammerwerfen war es auch wieder so. Und dann hat er es doch geschafft, der Merlin Hummel, im 5. Versuch doch noch, obwohl es gar nicht lange so aussah, auf Silber zu werfen.
0: Er musste vorher auch sogar mit einem Psychologen noch arbeiten, weil die Quali so schlecht gelaufen war. Also das ist, glaube ich, ein ziemlich großer Erfolg, obwohl er ja auch schon Vize-Weltmeister war. Vize-Europameister. Und heute geht es dann weiter mit der Königsdisziplin der Leichtathletik, nämlich dem Zehnkampf. Leo Neugebauer, den kennen Sie noch von seinem WM-Triumph und auch von den Olympischen Spielen in Paris. Der greift jetzt ab heute um EM-Gold. Das entscheidet sich heute noch nicht.
1: Geht auch wieder vormittags los. Das heißt, ich kann hier gleich wieder anschließend an die Sendung Zehnkampf gucken. Bis heute Abend und dann morgen nochmal. Es läuft einfach.

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1: Die lange Nacht der Astronomie an der Archenholz-Sternwarte in Berlin-Treptow und auf der Habichtwiese in Potsdam-Bornstedt. Es ist August und somit wieder die Zeit für ein astronomisches Highlight. Für die Perseiden das alljährlich wiederkehrende Sternschnuppenschauspiel, was Sie sich heute unter anderem in Berlin und in Potsdam anschauen können. Nicht nur das, in Berlin können Sie unter anderem auch noch weitere Objekte am Himmel ausmachen, mit Hilfe von Teleskopen. In Potsdam stehen neben Sternschnuppengucken ein Science Slam, Musik und Märchen am Lagerfeuer auf dem Programm und natürlich auch viel Wissenswertes zu astronomischen Themen. Ach ja, und dann ist heute ja auch noch Sonnenfinsternis. Die lange Nacht der Astronomie, unter anderem ab 18 Uhr an der Archenholz-Sternwarte in Berlin-Treptow und ab 19 Uhr auf der Habichtwiese in Potsdam-Bornstedt bis jeweils tief in die Nacht. Weitere Infos zur langen Nacht der Astronomie finden Sie auf radio1.de.
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11: Michael Mellinger ist bei uns und wir schauen zusammen auf die 8 Uhr Nachrichten. Michael, Niedrigwasser hat gute Chancen, das Wort des Jahres zu werden, denn seit Wochen geht den Flüssen in Deutschland das Wasser aus und führt uns allen vor Augen, wie wichtig die Wasserstraßen sind, nicht nur für die Wirtschaft.
12: Und deshalb macht sich Bundesverkehrsminister Bilger für einen Ausbau der Flüsse stark und will heute darüber mit seinen Länderkolleginnen und Kollegen beraten. Und auch die Naturschützer will Bilger ins Boot holen, weil sie den Flussausbau sehr kritisch sehen.
13: Mehr dazu und zu anderen wichtigen Themen dann gleich um 8 Uhr in den Nachrichten mit Micha. Wir haben noch ein bisschen Zeit für Johnny Marr und Lightning People.

0: Lightning People heißt der Song von Johnny Marr. Der schöne Morgen um 8 Uhr.
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3: Wegen der niedrigen Pegelstände spricht sich Bundesverkehrsminister Bilger für einen Ausbau der Flüsse aus. Das könne langfristig für mehr Zuverlässigkeit sorgen, meint der CDU-Politiker. Nicole Marquardt.
4: Heute beraten die Verkehrsminister von Bund und Ländern über die schwierige Lage der Binnenschifffahrt. Bundesverkehrsminister Steffen Bilger rechnet damit, dass die Probleme mit Niedrigwasser noch den gesamten August bestehen bleiben. In einem Interview mit dem Redaktionsnetzwerk Deutschland sprach sich Bilger für einen Ausbau der Flüsse aus. Er sagte, grundsätzlich sollten wir alle ein Verständnis dafür haben, dass die Wasserstraße Unterstützung verdient, weil sie der umweltfreundlichste Verkehrsträger ist. Er wolle darüber auch mit Umweltverbänden reden, die einen solchen Ausbau der Flüsse kritisch sehen.
3: Die deutschen Nachrichtendienste sollen effektiver gegen Spionage, Cyberangriffe und Desinformationskampagnen vorgehen können. Das will die Bundesregierung heute mit einer Reform beschließen, mit der die Befugnisse von Bundesnachrichtendienst und Verfassungsschutz deutlich ausgeweitet werden. Dagmar Pepping.
5: Für Innenminister Dobrindt steht fest, die deutschen Nachrichtendienste müssen zu richtigen Geheimdiensten werden, so wie in anderen Ländern. Der Bundesnachrichtendienst hat bisher vor allem Informationen gesammelt. Künftig können seine Mitarbeiter auch aktiv eingreifen, um Gefahren abzuwehren. Bei laufenden Cyberattacken beispielsweise dürfte der BND IT-Anlagen im Ausland unschädlich machen. Im Spannungs- oder Verteidigungsfall oder wenn eine besondere Gefährdungslage besteht, wäre auch Sabotage im Ausland erlaubt. Die Reform ist umstritten. Kritiker beklagen unter anderem einen massiven Eingriff in die Grundrechte. Auch die Datenschutzbeauftragte der Bundesregierung sieht die Pläne kritisch.
3: In der SPD wächst die Sorge vor einem weiteren schlechten Abschneiden bei den kommenden Landtagswahlen. Die Arbeitsgemeinschaft Migration und Vielfalt in der Partei fordert deshalb einen Sonderparteitag zur Wahl einer neuen Parteispitze noch im Herbst. Die Menschen sehen in die SPD nicht mehr als politische Option, das sei existenzgefährdend für die Partei, sagte die Co-Vorsitzende der AG Aschufta dem Spiegel. Auf Radio 1 erklärte sie:
6: Hier geht es auch gar nicht um die Menschen an sich. Ne? Also keiner hat ein Problem mit Bärbel oder Lars, sondern es geht darum, auch klarzumachen, dass die Regierungsposition nicht automatisch Parteipositionen sind. Aber wir haben halt Personalunion. Ja, die Menschen in der Partei haben damit auch ein Problem. Denn die meisten Beschlüsse, die ergehen, sind eben auch nicht auf Basis von Parteibeschlüssen. Es geht also um inhaltliche sozialdemokratische Linien.
3: Die Co-Vorsitzende der SPD-Arbeitsgemeinschaft Migration und Vielfalt, Meria Aschufta, auf Radio 1. In Berlin und Brandenburg sind heute gleich zwei Himmelsspektakel zu sehen. Am Abend eine partielle Sonnenfinsternis und in der Nacht der Meteorschauer der Perseiden. Katharina Trümper.
7: Ab 19.15 Uhr schiebt sich der Mond vor die Sonne. Die maximale Bedeckung von rund 85% wird kurz nach 8 Uhr erreicht. Am besten lässt sich die partielle Sonnenfinsternis auf erhöhten Standorten oder auf freiem Feld in Brandenburg sehen. In die Sonne schauen sollte man laut Experten nur mit einer speziellen Sonnenfinsternisbrille. Sonst drohen bleibende Schäden an den Augen. Wenige Stunden später erreicht der alljährliche Perseidenstrom seinen Höhepunkt mit bis zu 100 Sternschnuppen pro Stunde. Sie entstehen, wenn Meteore in die Erdatmosphäre eindringen und verglühen. Das Berliner Zeiss Großplanetarium bietet aus diesem Anlass ein umfangreiches Programm von 17 bis 1 Uhr nachts. Die Veranstaltungen sind kostenlos.
3: Bei der Leichtathletik-Europameisterschaft in Birmingham hat Deutschlands 100-Meter-Sprinter Owen Ansah Bronze geholt, der Hammerwerfer Merlin Hummel zuvor Silber. Bei der Schwimm-Europameisterschaft in Paris hat Freistil-Schwimmerin Isabel Gose Silber über 800 Meter gewonnen. Bronze sicherte sich die zweite deutsche Finalteilnehmerin Maja Werner. Soweit die Radio 1 Nachrichten. 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
0: Für die Sonnenfinsternis heute Abend haben wir sehr gute Bedingungen, nämlich wahrscheinlich blauen Himmel, viel Sonnenschein, vielleicht ein paar lockere Quellwolken, aber die sollten uns heute Abend nicht stören. Und die Temperaturen sind auch sehr angenehm, 24 bis 27 Grad. Heute aktuell gerade noch zum Beispiel im Perleberg sehr frisch, 6 Grad. Ansonsten klettert die Temperatur jetzt überall auf zweistellige Werte. 11 Grad in Brandenburg an der Havel, 12 in Frankfurt, 10 in Cottbus, 13 in Berlin. In den nächsten Tagen wird es dann nochmal richtig heiß, über 30 Grad.
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3: Auf Radio 1 A10 östlicher Berliner Ring Richtung Dreieck Barnim zwischen Rüdersdorf und Hellersdorf ist nach einem Unfall nur die linke Spur frei. A12 Berlin Richtung Frankfurt-Oder zwischen Fürstenwalde Ost und Briesen gibt es Behinderungen nach einem Unfall. B167 Löwenberg Richtung Bückwitz zwischen dem A24 Anschluss Neuruppin und dem Abzweig Lüchfeld ist die Straße nach einem Unfall gesperrt. Stadtverkehr Berlin, Weißensee, Hansastraße zwischen Liebermannstraße und Buschallee ist bis Anfang September pro Richtung nur noch eine Spur frei. In Treptow ist die Puschkinallee in Höhe S-Bahnhof Treptower Park an einer Tagesbaustelle bis etwa 14 Uhr stadteinwärts auf zwei Spuren verengt. Und Prenzlauer Berg, die Bötzow-Straße ist zwischen Danziger Straße und John-Scheer-Straße in Richtung Anton-Sefko-Park gesperrt. Von der Danziger Straße kann nicht in die Bötzow-Straße abgebogen werden. Soweit die Radio 1 Nachrichten. Und was wollte ich jetzt sagen? Trotz alledem, haben Sie weiterhin eine gute Fahrt.
0: Das ist der
2: sehr
0: Satz,
2: richtig,
0: den
2: hey,
0: du
2: danke.
0: Immer sagst.
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2: Guten Morgen allerseits.
0: Hallo.
2: Die deutsche Parteienlandschaft ist im Wandel. Wir haben vorhin schon gesprochen über die Unruhe innerhalb der SPD mit Blick auf die mäßigen Umfragewerte. Ja, und auch bei CDU und Linken macht man sich so seine Gedanken vor den Landtagswahlen im September.
0: Müssen oder sollten sich CDU und Linke annähern, um zum Beispiel eine AfD-Regierung in Sachsen-Anhalt zu verhindern? Unser Thema gleich im Kommentar.

0: Aus Schweden kommt die Band Mike Snow hier im schönen Morgen Black and Blue um 10 nach 8.
1: Linke und CDU, bisher war da ja sehr viel Platz dazwischen. Kurz vor der Wahl in Sachsen-Anhalt plädiert der linken Politiker und Bundestagsvizepräsident Bodo Ramelow jetzt allerdings für eine Zusammenarbeit zwischen CDU und Linke. Es sei die CDU, die da rumeiere, sagt Ramelow. Linken Co-Chefin Ines Schwertner, die hatte aber erst vergangene Woche die Enteignung von Wohnungsgesellschaften zur Bedingung für eine Koalition in Berlin gemacht und damit die CDU quasi ausgeschlossen.
0: Gestern hat Grünen-Chef Felix Banaschak quasi den Schlichter gegeben und bei RTL das hier gesagt.
2: Ich fordere das seit vielen, vielen Jahren. Die Union muss ihren Unvereinbarkeitsbeschluss gegenüber der Linken in Frage stellen. Und die Linke muss umgekehrt klar haben, ich erinnere da an manche Aussagen im Rahmen des Parteitags, dass die Union Teil des demokratischen Spektrums ist und dass es einen fundamentalen Unterschied gibt, ob man mit der Union, mit der man massive politische Differenzen haben mag, redet oder mit echten Faschisten.
3: Eins ist klar. Der Mittwochskommentar mit Christine Keilholz.
0: Chefredakteurin des Online-Magazins Neue Lausitz. Guten Morgen.
4: Guten Morgen, Morgen aus Cottbus. Hallo.
0: Haben CDU und Linke genug Gemeinsamkeiten für eine Zusammenarbeit?
4: Ja, haben sie. Also wir befinden uns gerade im Wahlkampf. Klar, da betont jeder die Unterschiede, die er zum anderen hat. Das ist klar. Aber die haben tatsächlich viel gemeinsam. Fangen wir mit der wichtigsten Gemeinsamkeit an. Sie werden beide von der AfD bis aufs Messer bekämpft. Und das ist ja die grinsende dritte Partei, bei der es hier geht in dieser Diskussion. Aber man kann schon sagen, im Angesicht dieser AfD auch, naja, CDU und Linke bilden zusammen die politische Mitte im Osten. Das sind die beiden Traditionskräfte, das sind die geübten Kümmerer, die die Leute eben auch kennen. Die haben eine Verwurzelung auf den Dörfern und das ist sehr, sehr wichtig. Auch wenn natürlich beide Parteien Vertreter in ihren Reihen haben, die, ja, sagen wir mal, einen weiten Weg zurücklegen müssen, um in der Mitte anzukommen. Aber trotzdem, wir reden ja über CDU und Linke, weil dazwischen nicht viel ist. Da ist ja wirklich Not am Mann. Die SPD, die ist in Sachsen-Anhalt, in Thüringen quasi einstellig, fällt damit als vermittelnde Kraft aus. Die Grünen sind über die Großstädte hinaus, so über ihre Signature-Themen Umwelt und Klima nie hinausgekommen bei einer Relevanz. Da bleiben nur noch CDU und Linke, die bringen zusammen eine Masse auf die Waage, jeder für sich auch eine Masse auf die Waage. Die haben Ortsgruppen mit mehr als zwei Leuten und das, obwohl ja auch beide Parteien einen Aderlass erlebt haben durch die AfD. Das heißt, der Gemeinsamkeiten sind viele, daran sei erinnert, denn wir sind es ja einfach auch anders gewohnt. Ja, also im Osten waren CDU und Linke 25 Jahre lang die beiden Pole des politischen Spektrums. Jetzt sind sie auf einmal Teil eines gemeinsamen politischen Lagers. Und so wie das aussieht, das kann man sich bei den letzten Wahlen, hat man es ja gesehen. Also wenn zum Beispiel in Leipzig bei der Landtagswahl in Sachsen 2024 ein netter junger Linker im Szeneviertel Connewitz das Direktmandat gewonnen hat, ja, eins der

0: Stadtteil Bern gibt es dort eine Minderheitsregierung. Die funktioniert recht ruhig so vor sich hin, auch deshalb, weil Linke gesagt haben, na, da stellen wir uns nicht quer, da machen wir mit. Wo immer sowas passiert, da ist diese Flexibilität, die Bodo Ramelow jetzt fordert, schon real am Existieren. Und deshalb ist das, was er jetzt fordert, ja keine unerhörte Forderung, sondern er spricht quasi das aus, was ist. Der Mann hat übrigens 10 Jahre lang Thüringen regiert und Thüringen ist nicht an Mangelwirtschaft zugrunde gegangen. Diese Flexibilität, die jetzt, denke ich mal, schon das große Thema ist für alle oder sein sollte, ja, die erfordert auch, dass man sein Feindschema neu ausrichtet. Ja, CDU und Linke haben eben lange Identität rausgezogen, dass sie die anderen jeweils doof finden. Der politische Diskurs im Osten bestand darin, wer historisch mehr verbockt hat. Das war die Nachwendezeit. Die ist jetzt vorbei. Das ist jetzt nicht mehr die Frage. Für viele Wähler und nicht nur in Sachsen-Anhalt jetzt vor der Landtagswahl stellt sich einfach die Frage, wen wähle ich, wen kann ich wählen, wenn ich diese AfD nicht will. Und dabei gehen die Wähler übrigens ziemlich unideologisch vor. Das heißt, für die Parteien, die müssen jetzt auch mal überlegen, wer sind wir denn überhaupt? Was heißt das denn, links und progressiv zu sein? Was heißt es, konservativ zu sein? Was macht das Konservative aus? Das ist doch mal eine interessante intellektuelle Challenge.
1: Der Mittwochskommentar von Christine Keilholz. Vielen Dank dafür.
0: Danke, tschüss.
2: Eins ist klar, der Kommentar. 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

0: einen schönen Morgen auf Radio 1 Wax Poetik hier zusammen mit Norah Jones. Die Stimme haben Sie bestimmt erkannt. Tell Me heißt der Song um 19 Minuten nach 8.
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0: Noch mehr neue Musik hier bei uns auf Radio 1 aus Manchester. Westside Cowboy. Kickzones The Boys heißt der Song und es kommt auch ein Studioalbum demnächst raus. Am 21. August, das erste Studioalbum. Das wird bestimmt ein aufregender Tag für Westside Cowboys. Jetzt haben wir es 8.23 Uhr.
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2: Und heute ist Mittwoch, der 12. August 2026. Und genau, er feiert heute Geburtstag, einer der besten Tennisspieler der Geschichte. 55 wird
3: great Tennis from Sampras.
2: Pete Sampras nämlich. Bekannt und gefürchtet war Sampras in den 1990er Jahren vor allen Dingen für seinen harten Aufschlag. Er gewann insgesamt 14 Grand-Slam-Titel im Einzel und beendete die Saison als bis dato einziger Spieler sechsmal hintereinander auf Platz 1. Glückwunsch.
1: Was fehlt?
0: Sind ausreichend Befugnisse für die Nachrichtendienste im Kampf gegen Spionage, Drohnen und Cyberangriffe? Das findet zumindest die Bundesregierung und berät deshalb heute im Kabinett über eine Reform. Es geht unter anderem darum, dass der Bundesnachrichtendienst und das Bundesamt für Verfassungsschutz künftig bestimmte Daten länger speichern und mehr Daten von Mobiltelefonen auslesen dürfen. Wegen der Bedrohung durch Spionage und Sabotage, vor allem aus Russland, dränge da die Zeit, heißt es aus Regierungskreisen.
1: Das geht gar nicht.
2: Nämlich die Binnenschifffahrt. Speziell auf dem Rhein und auf anderen Flüssen wegen des anhaltenden Niedrigwassers haben schon viele Bundesländer das Sonn- und Feiertagsverbot für Lkw ausgesetzt. Andere wollen jetzt nachziehen. Und heute will der Bundesverkehrsminister Steffen Bilger mit seinen Länderkolleginnen und Kollegen per Videoschalte über weitere Entlastungsmaßnahmen beraten. Es geht unter anderem um Güter, die nicht länger an den Häfen gelagert werden dürfen und um den Ausbau der Flüsse.
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0: Instagram und Facebook machen junge Menschen bewusst süchtig und damit psychisch krank. Mit diesem Vorwurf gegen seine Online-Netzwerke sieht sich der Mutterkonzern Meta in einer Reihe von Gerichtsverfahren in den USA konfrontiert. Heute beginnt in Oakland in Kalifornien der erste Prozess dazu vor einem Bundesgericht. Vier Bundesstaaten fordern massive Beschränkungen bei den Instagram- und Facebook-Funktionen und bis zu 1,4 Billionen Dollar Strafe. Auch Meta-Chef Mark Zuckerberg soll in dem Prozess befragt werden.
1: Im weiten Rund.
2: Da steht heute die Königsdisziplin der Leichtathletik an, nämlich der Zehnkampf. Nach seinem WM-Triumph greift Zehnkampfstar Leo Neugebau heute und morgen in Birmingham nach EM-Gold. Nach drei WM-Starts wird es der erste EM-Zehnkampf für den amtierenden Weltmeister. Gegen 11.30 Uhr geht es dann los mit dem 100-Meter-Lauf, dem Weitsprung und dem Kugelstoßen. Außerdem stehen heute Abend noch ein paar andere Entscheidungen an. Bei den Frauen unter anderem im Hammerwerfen und über die 400-Meter-Hürden und bei den Männern über 400-Meter- und 110-Meter-Hürden.
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0: Heute gibt es wahrscheinlich ein paar Millionen Brillenträgerinnen und Träger mehr als sonst, denn heute kann man in Europa ein ganz besonderes Himmelsschauspiel erleben. Eine totale Sonnenfinsternis wird unter anderem einen Streifen quer über Spanien komplett verdunkeln. Auch in Deutschland wird die Sonne durch den Mond verdeckt, aber nur zu maximal 90%. 19.15 Uhr wird die Sonnenfinsternis über Berlin und Brandenburg zu sehen sein. Gegen 20.37 Uhr ist das Schauspiel dann wieder vorbei. Aber als Zugabe gibt es dann in der Nacht noch einen großen Sternschnuppenstrom. Reden wir auch noch ausführlich drüber um kurz nach 9:30.
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0: Sie hören den schönen Morgen auf Radio 1 und jetzt haben wir es gleich 8.31 Uhr.
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3: Die Inflationsrate in Deutschland ist im Juli auf 2,8% gestiegen. Wegen der kräftig steigenden Energiepreise nach dem Auslaufen des Tankrabatts seien die Verbraucherpreise um 0,5% gegenüber Juni teurer geworden, teilte das Statistische Bundesamt mit. Im Mai und Juni hatte die Bundesregierung mit einer Senkung der Energiesteuer auf Benzin und Diesel den Preisauftrieb gedämpft. Die Umweltschutzorganisation Greenpeace wirft den Mineralölkonzernen vor, im Großhandel mit Diesel und Benzin im Juli Übergewinne in Rekordhöhe eingestrichen zu haben. Die Unternehmen hatten pro Tag 31,4 Millionen Euro an zusätzlichen Gewinnen verbucht zu Greenpeace. Dafür hat die Organisation nach eigenen Angaben die Entwicklung des Rohölpreises mit den Tankstellenpreisen für Diesel und Benzin verglichen und auf den Kraftstoffabsatz in Deutschland hochgerechnet. Die Preise an den Tankstellen seien demnach deutlich stärker gestiegen bzw. weniger stark gesunken als der Marktpreis für Rohöl, kritisieren die Umweltschützer. Die russische Schwarzmeerküste ist nach Behördenangaben in der Nacht massiv von ukrainischen Drohnen angegriffen worden. Hauptziel war dabei die Hafenstadt Novorossiysk, teilte der Gouverneur der Region Krasnodar auf Telegram mit. Danach wurden in der Stadt der Marinehafen, der Handelshafen und das Ölverladeterminal getroffen. Berlin und Warschau begehen heute 35 Jahre Städtepartnerschaft. Aus diesem Anlass spricht der regierende Bürgermeister Wegner am Nachmittag im Kolonnadenhof vor der alten Nationalgalerie in Mitte. Anschließend findet dort ein öffentliches Konzert mit Werken von Chopin und Bach statt. Heute arbeiten die beiden Hauptstädte unter anderem in den Bereichen Stadtentwicklung, Mobilität, Umweltschutz, Wissenschaft und Kultur zusammen. Bei der Leichtathletik-Europameisterschaft in Birmingham hat Deutschlands 100-Meter-Sprinter Owen Ansah Bronze geholt, der Hammerwerfer Merlin Hummel zuvor Silber. Bei der Schwimm-Europameisterschaft in Paris hat Freistil-Schwimmerin Isabel Gose Silber über 800 Meter gewonnen. Bronze sicherte sich die zweite deutsche Finalteilnehmerin Maja Werner. Soweit die Radio 1 Nachrichten. 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
2: Ich würde mal sagen, da geht noch was auf dem Thermometer heute. 10 Grad sind es aktuell am Müggelsee, 16 in Berlin-Steglitz, 13 Grad in Bad Liebenwerda und nur 11 Grad in Pritzwalk. Aber wie gesagt, es bleibt heute trocken, die Sonne arbeitet noch ein bisschen nach und dann haben wir heute 24 Grad im Norden, 27 Grad maximal im Süden und Berlin meldet dann voraussichtlich maximal 26 Grad.
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3: Auf Radio 1 A10 östlicher Berliner Ring Richtung Dreieck Barnim zwischen Rüdersdorf und Hellersdorf ist nach einem Unfall nur die linke Spur frei. Stadtverkehr Berlin A100 Richtung Wedding zwischen Weckstraße und Schmargendorf stehen Sie etwa 10 Minuten im Stau. Im weiteren Verlauf Richtung Wedding blockiert ein defektes Fahrzeug zwischen dem Tunnel Rathenauplatz und Messedamm Süd die rechte Spur. Und in Richtung Treptow staut es sich zwischen Weckstraße und Alboinstraße mit plus 10 Minuten. Zudem dauert ist vor der Abfahrt Treptow etwas länger und voll ist es auch in beiden Richtungen an der Elsenbrücke. Weißensee, Hansastraße zwischen Liebermannstraße und Buschallee ist bis Anfang September pro Richtung nur noch eine Spur frei. In Treptow ist die Puschkinallee in Höhe S-Bahnhof Treptower Park an einer Tagesbaustelle bis etwa 14 Uhr statt einwärts auf zwei Spuren verengt. Und Westend, Heerstraße statt einwärts in Höhe am Postfenn ist die Fahrbahn wegen Bauarbeiten bis Freitag auf zwei Spuren verengt. Trotz alledem haben Sie weiterhin eine gute Fahrt.
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2: Moin Moin.
0: Hallo, hallo. Konzerte im RBB-Sendesaal sind immer was ganz Besonderes, eine besonders schöne Atmosphäre. Gestern war wieder eins mit Bonnie Prince Billy.
2: Wir gucken gleich mal, wie es war, denn unser Kollege Ortwin, da ist gerade auch da.

0: Muss man da noch was sagen zum Song? Na gut, für die drei Leute, für die Spätgeborenen. The Clash, Should I Stay or Should I Go, haben wir gehört. 8.38 Uhr jetzt.
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2: Will Oldham hat seit Anfang der 90er unter vielen verschiedenen Namen Musik veröffentlicht, vor allem als Palace Brothers, Palace Music oder einfach Will Oldham. In den letzten knapp 30 Jahren ist die Folk- und Country-Legende aber hauptsächlich als Bonnie Prince Billy aktiv. Normalerweise als Solomusiker unterwegs, jetzt hat er gestern ausnahmsweise mit einer ausgewachsenen Band Halt in Berlin gemacht. Also es war wirklich was Besonderes gestern im großen RBB-Sendesaal.
0: Und unser Kollege aus der Musikredaktion Ortwin Bader-Iskraut war vor Ort, hat sich das Konzert gegeben und wird uns davon berichten. Morgen Ortwin.
3: Tachchen.
0: Natürlich ist die erste Frage schon gesagt, besonderes Setting, ne? RBB-Sendesaal, das hat immer eine besondere Atmosphäre. Passt denn Country und Sendesaal zusammen?
3: Ja, ungewöhnlich auf jeden Fall. Ich meine, wenn ich mir das Genre so anschaue, dann stelle ich mir natürlich nicht als erstes diesen geräumigen, holzvertäfelten Saal im Stil der Westberliner 60er, 70er vor, wie es halt unser Sendesaal ist. Aber es war dann doch ein stimmiges Setting für diese Art von Konzert. Denn Bonnie Prince Billy ist das erste Mal seit sehr, sehr langer Zeit mit einer verhältnismäßig großen Band auf der Bühne gewesen und hat die dann auch ausgefüllt. Das war für die teilweise sehr langjährigen Fans dann doch was sehr Besonderes.
4: Ich fand's total super. Ich habe den einmal gesehen vor über 30 Jahren. Das war noch nicht hier in Berlin, da kann ich mich aber kaum noch dran erinnern.
5: Die ganze Bewegung, die ganze Intonation, das sind nicht nur Melodien, das sind Improvisationen über Melodien. Wenn er singt, dann diese fantastische Band.
6: Es klang Wahnsinn. Es war überraschend, wie er die Stücke neu interpretiert hat. Spricht alles für die Songs. Tolles Konzert, super Sound.
7: Ich muss ehrlich sagen, dass ich ohne Erwartung gekommen bin, aber ich fand großartig den Herrn in der grünen Hose, der war ja wirklich ein Multitalent.
3: Ja, in der Tat eine interessante Beobachtung, was die Band angeht. Will Oldham ist ja normalerweise immer mal wieder für so kleine, skurrile, optische Gimmicks bekannt. Gestern Abend war er aber ganz gediegen in weißem Hemd unterwegs und da musste sein Gitarrist natürlich irgendwie gegenhalten.
0: Er war nicht der Typ in der grünen Hose.
3: Nee, Will Oldham eben nicht, aber eben der Gitarrist daneben, der hat ihm teilweise ganz schön die Show gestohlen und generell haben diese Handvoll wirklich großartigen Musiker das nochmal ganz gut aufgewertet. Das, was sonst eher im intimen Solo-Rahmen passiert. Das ist deswegen nicht plötzlich zwangsläufig ein großes Rockkonzert gewesen, ne? Aber die Atmosphäre der Songs wird da eben nochmal ganz enorm verdichtet.
2: Was sind das denn so für Leute, die du da getroffen hast auf einem Bonnie Prince Billy Konzert? Ist es von bis?
3: Naja, man hat es vielleicht bei den Interviewtönen gerade gehört. Die Mehrzahl des Publikums bestand aus begeisterungsfähigen Männern über 50 und ihren Begleitungen. Ne? So ehrlich muss man sein. War aber trotzdem ganz spannend, da mal über die unterschiedlichen Erwartungshaltungen zu reden. Denn klar ist ja, Will Oldham hat in den letzten Jahren und Jahrzehnten unfassbar viel Musik veröffentlicht. Also wir reden hier von sagenhaften 31 Studioalben, wenn ich richtig gezählt habe. Und dementsprechend, normalerweise weiß man ja so als Musikkritiker immer ungefähr, was da so auf einen zukommt an Setlist, aber sowas ist da einfach nicht möglich. Dazu kommt noch, dass die Songs teilweise ganz anders interpretiert worden sind als auf Platte. Da musste man schon sehr genau hinhören. Es gab Schlagzeug, Keys, Gitarre, fantastischen Background-Gesang und natürlich diverse Blasinstrumente, also Querflöte, Klarinette, vor allem aber ein sehr schönes Saxophon, das den Songs nochmal ganz neues Leben eingehaucht hat. Da wurde man mitgenommen in so eine wohlige, gesellige Atmosphäre, wie so ein gemeinsamer Abend nach Sonnenuntergang auf dem Land, Schaukelstuhl, Lagerfeuer. Hätte mich nicht gewundert, wenn da jemand im Publikum sein Stockbrot auspackt. Ne? Also es war sehr Midwestern-amerikanisch, aber irgendwie trotzdem auf die angenehme Art.
0: Spannend. Stockbrot im Sendesaal, schöne Vorstellung. sonst deine Highlights musikalischerseits auch?
3: Naja, ist ein sehr ruhiges Konzert insgesamt gewesen, mit einem trotzdem sehr aufmerksamen Publikum. Das ging schon ganz am Anfang los mit Everybody's Got a Friend Named Joe. Da geht es als Freundschaft, da geht es um die Freundschaft als Rettungsanker in dunklen Zeiten. Das war wieder viel Country-Feeling. Zwischendurch hat er immer wieder den Kontakt zum Publikum gesucht und gefragt, wo kann man denn danach noch singen und tanzen zum Einkehren, bevor es zum nächsten Tourstopp geht. Und da hat man sich gefragt, fährt er mit dem Tourbus oder ist die ganze Band zu Pferd? Das ist wirklich, also man wusste es nicht genau. Stärkster Moment für mich war am Ende tatsächlich der Song I See a Darkness. Den hat ja damals sogar Johnny Cash gecovert. Da geht es auch wieder um Liebe und Freundschaft, die einen davor bewahren, in dunklen Gedanken zu versinken. gesungen. Und da hat die Band den Raum wirklich sehr klein werden lassen. Mit fantastischen Zweitstimmen. Man hat eine Stecknadel fallen hören können. Entsprechend laut war es dann am Ende. Es gab Standing Ovations schon vor der Zugabe. Langen Applaus. Und am Ende sind dann irgendwie alle wieder happy zurück ans Lagerfeuer.
2: Will Oldham, besser bekannt als Bonnie Prince Billy, hat gestern im großen RBB-Sendesaal gespielt. Unser Kollege Ortwin Bader-Iskraut war dabei. Und weil der dir ganz besonders gefallen hat, dieser Song, hören wir den jetzt auch. I See a Darkness von Bonnie Prince Billy hier im schönen Morgen. Danke für deine Frühkritik.
3: Merci.

0: Guten Morgen und Dicke. Everybody needs to be. 8.48 Uhr ist es jetzt.
1: Das RAW-Gelände in Berlin-Friedrichshain gilt als einer der letzten großen Freiräume in Berlin für Kunst, für Kultur und Sport. Also falls Sie noch nie da waren, was relativ unwahrscheinlich ist, aber für alle, die es tatsächlich nicht kennen, da sind Musikclubs wie das berühmte Cassiopeia, da sind Bars, da sind Ateliers, Skatehallen und so weiter. Aber es gibt seit Jahren Streit um dieses Gelände zwischen Investoren, zwischen der Politik und Kulturschaffenden. Und vor 6 Wochen hieß es tatsächlich dann auch noch, dass mehrere Clubs und Ateliers auf dem RAW-Gelände ihr Zuhause räumen sollen. Der Eigentümer hatte nämlich das Bebauungsplanverfahren für gescheitert erklärt. Aber jetzt gibt es doch einen Kompromiss, den der Bezirksstadtrat Florian Schmidt von den Grünen mitverhandelt hat.
2: Dann musste eine andere Lösung her. Und der Eigentümer hat dann eben vorgeschlagen, dass wir, der Bezirk, das Areal, solange der Bebauungsplan noch läuft, anmietet. Und wir haben uns darauf eingelassen, das zu verhandeln. Und wir sind zu einem Kompromiss gekommen, der aus meiner Sicht tragbar ist.
0: Und dieser Kompromiss soll folgendermaßen aussehen. Der Bezirk mietet die Flächen an für 2 Jahre, aber mit der Option auf ein drittes. Dafür zahlt der Bezirk pro Jahr 1 Million Euro aus dem eigenen Haushalt an den Eigentümer, die Kurt-Gruppe. Ein Teil der Bezirksmittel soll dann genutzt werden, um die Gebäude zu sanieren. Das heißt, viele bekannte Kultureinrichtungen wie der Sommergarten, der Club Cassiopeia können auch vorerst bleiben. Gute Nachricht für die. Jetzt erstmal für 2 Jahre, aber es gibt auch einen Plan für die nächsten 30. Und während dieser befristete Mietvertrag gilt, soll dann eben der Bebauungsplan festgesetzt werden. So soll langfristig eben ein noch unbestimmter Betreiber die Flächen der Clubs und Bars anmieten, ohne Mietkosten. Aber dafür muss er eben die Gebäude instand halten.
1: Ja, und die Kurt-Gruppe bekommt im Gegenzug natürlich auch was, nämlich das, was sie seit Jahren fordert. Ein Baurecht mit 9 Planungszielen. Also auf dem RAW-Gelände sollen in Zukunft so dann auch neben Gewerbe und Büros auch Mietwohnungen entstehen können. Ein Drittel davon geförderter Wohnraum, so der Eigentümer Lauritz Kurt.
3: Muss ein attraktives Gelände werden mit Angeboten für Freizeit, Arbeit und einer Durchmischung mit dem dringend benötigten Wohnraum. Und damit können wir gerade in der Größenordnung ein wirklich innovatives Quartier schaffen.
0: Ja, aber die Einigung ist noch nicht sicher. Zustimmen muss sowohl der Hauptausschuss des Abgeordnetenhauses als auch die Bezirksverordnetenversammlung noch. Und ein Gutachten muss erst zeigen, ob es für Wohnungen neben Clubs und Bars nicht auch viel zu laut ist. Wobei ich ja denke, 1-2 Hardcore-Musikfans sagen, das ist ja super. Da muss ich ja abends nur kurz nach Hause schwanken. Ist für mich eine Top-Wohnlage. Könnte ich mir auch vorstellen.

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9: Noch 4 Minuten bis zu den Nachrichten um 9 und ein Thema dort, die Antidiskriminierungsbeauftragte der Bundesregierung, Ferda Attermann, die fordert eine Bundestagsabstimmung über eine Grundgesetzänderung. Wie viele andere nach dem CSD-Anschlag von Berlin verlangt sie, dass der Schutz vor Extremisten in der Verfassung auf die queere Community ausgeweitet wird.
10: Und ist sich sicher, dass bei einer Abstimmung ohne Fraktionszwang eine Zweidrittelmehrheit für die Änderung möglich ist. Mit ihrem Vorstoß wendet sie sich gegen den Einwand von Unionsfraktionschef Frei, dass man das Grundgesetz nicht überfrachten sollte.
11: Mehr Einzelheiten dazu und alle sonstigen Themen des Morgens dann gleich in den Nachrichten um 9. Und bis dahin noch The Divine Comedy.

0: The Divine Comedy hier im schönen Morgen auf Radio 1, 9 Uhr.
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3: Die Antidiskriminierungsbeauftragte der Bundesregierung Attermann fordert eine Bundestagsabstimmung über die Verankerung des Schutzes queerer Menschen in der Verfassung. Sie reagiert damit auf den Einwand von Unionsfraktionschef Frei, der vor einer Überfrachtung des Grundgesetzes warnte. Bianca Schwarz.
4: In der Diskussion geht es um Artikel 3 Absatz 3 Satz 1 des Grundgesetzes. Da steht, niemand darf wegen seines Geschlechts, seiner Abstammung, seiner Rasse, seiner Sprache, seiner Heimat und Herkunft, seines Glaubens, seiner religiösen oder politischen Anschauungen benachteiligt oder bevorzugt werden. Niemand darf wegen seiner Behinderung benachteiligt werden. Zuletzt ist im Bundestag im vergangenen Oktober über einen Gesetzentwurf der Grünen debattiert worden, der diese Aufzählung um die sexuelle Identität ergänzen will. Nach dem Angriff auf den Berliner CSD hatte auch die SPD angekündigt, dass sie dieses Vorhaben wieder auf die politische Tagesordnung setzen will.
3: Die Bundesregierung will heute die sogenannte Frühstartrente beschließen. Damit bekommen ab 2027 Sechsjährige bis zum 18. Lebensjahr jeden Monat 10 Euro vom Staat. Das Geld soll dann angelegt werden. Mario Kubina.
5: Die Eltern können ein Depot bei privaten Anbietern einrichten, als Ergänzung zur gesetzlichen Rente. Wenn sie das nicht tun, bekommen die Kinder trotzdem eine Förderung. Der Staat legt das Geld dann für die Kinder an. Nach dem 18. Geburtstag kann das angesparte Guthaben auf einen privaten Vorsorgevertrag übertragen werden. Den Anfang macht der Geburtsjahrgang 2020. Ab dem kommenden Jahr wird dann der jeweils nächste Jahrgang von Sechsjährigen einbezogen. Ein Bundestagsbeschluss wird bis zum Jahresende angestrebt, damit das Gesetz Anfang 2027 in Kraft treten kann.
3: Ab heute gelten neue EU-Vorschriften zu Verpackungen und Verpackungsmüll. Ziel ist, dass Verpackungen möglichst wenig schädliche Stoffe enthalten und Gesundheit sowie Umwelt besser geschützt werden. Aus Brüssel Sarah Lopez.
6: Beim Einkauf im Supermarkt werden die meisten wohl eher noch nichts von den Änderungen mitbekommen, die ab heute gelten, denn die betreffen vor allem Unternehmen. Für die ändern sich teilweise ihre Rollen und Aufgaben beim Thema Verpackungsmüll, zum Beispiel wer welche Informationen zu Verpackungen bereitstellen muss. Ab heute gibt es außerdem eine neue Obergrenze für PFAS in Lebensmittelverpackungen. PFAS sind künstlich hergestellte Chemikalien, die in der Umwelt praktisch nicht abgebaut werden. In den nächsten Jahren stehen dann als Teil der EU-Verpackungsverordnung Änderungen an, die direkt den Alltag von Verbrauchern betreffen. Zum Beispiel werden unnötig große Pakete verboten, wenn online nur ein kleines Produkt bestellt wird.
3: In Kolumbien suchen Einsatzkräfte und Freiwillige nach dem schweren Erdbeben weiter nach Verschütteten. Die Nachrichtenagentur AFP meldet unter Berufung auf örtliche Behörden, dass die Zahl der Toten auf mindestens 240 gestiegen ist. Bei dem Beben am Montag wurden mehrere Städte im Nordwesten schwer getroffen. Das Epizentrum lag in einer Region, die als eine der ärmsten im Land gilt. Christina Möbus.
7: Präsident Abelardo de la Espriella rief die Menschen zu Solidarität auf und eng zusammenzuhalten. Wir sind weiterhin in jeder Region präsent und stehen fest an der Seite derer, die unsere Hilfe brauchen, schrieb der als ultrarechter Hardliner bekannte Politiker über den Online-Dienst X. Das gesamte Ausmaß der Katastrophe ist indessen noch nicht absehbar. Einer inoffiziellen Plattform zufolge gelten knapp 3.800 Menschen in dem südamerikanischen Land derzeit noch als vermisst.
3: Soweit die Radio 1 Nachrichten. 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
0: Heute gehen die Temperaturen rauf auf 24 bis 27 Grad. Das ist so eine Art Anlauf auf das, was in den nächsten Tagen dann passieren wird. Wir kennen das schon, Temperaturen über 30 Grad. Es wird wieder enorm heiß, morgen und übermorgen noch ein bisschen heißer. Aber dann soll auch wieder die Abkühlung kommen mit Regen und mit Gewittern. Aber heute, wie gesagt, erstmal 24 bis 27 Grad. Im Moment noch durch Lüftungstemperaturen zwischen 10 und 15 Grad.
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3: Auf Radio 1 A9 Berlin Richtung Leipzig zwischen Niemeck und Kleinmarzins ist wegen Bauarbeiten bis zum späten Nachmittag die Richtungsfahrbahn gesperrt. A13 Berlin Richtung Dresden zwischen Rago und Mittenwalde wird ein Fahrzeugbrand gelöscht. Achtung, es kann zu Sichtbehinderungen kommen. Stadtverkehr Berlin A100 Richtung Wedding zwischen Wechsstraße und Schmargendorf stehen Sie etwa 10 Minuten im Stau. Im weiteren Verlauf Richtung Wedding blockiert ein defektes Fahrzeug zwischen dem Tunnel Rathenauplatz und Messedamm Süd die rechte Spur. Und in Richtung Treptow staut es sich zwischen Wechsstraße und Alboinstraße mit plus 10 Minuten und außerdem dauert es vor der Abfahrt Treptow etwas länger. A103 Richtung Schöneberg im Kreuz Schöneberg staut es sich vor der Abfahrt Sachsendamm mit plus 10 Minuten sowie auf der Überleitung zum Stadtring Richtung Treptow und voll ist es auch in beiden Richtungen an der Elsenbrücke. Und in Treptow ist die Puschkin-Allee in Höhe S-Bahnhof Treptower Park an einer Tagesbaustelle bis etwa 14 Uhr stadteinwärts auf zwei Spuren verengt. Trotz alledem haben Sie weiterhin eine gute Fahrt.
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2: Schönen guten Morgen.
7: Hallo, hallo.
2: Wenn es so warm ist wie jetzt oder auch heiß wie in den nächsten Tagen, dann zieht es viele von uns natürlich ans Wasser, an den See, irgendwo hin zum Beispiel. Da lässt es sich dann doch verhältnismäßig gut aushalten. Aber was ist denn mit denen, die im Wasser leben, also mit Fischen und Amphibien zum Beispiel? Wie er oder überleben die denn die Hitze?
8: Das ist unser Thema gleich in unserer Wasserserie in dieser Woche hier auf Radio 1.

0: oder Summer in Potsdam, könnte man an dieser Stelle sagen. Potsdam, Babelsberg, strahlend blauer Himmel, Sonnenschein und dazu dieser neue Song von Jasmine Lacey. Summer Haze heißt der. Um 9:09.
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2: Ja, das Wasser ist knapp nicht nur im Rhein. Über die Folgen für die Wirtschaft, das Grundwasser und die Landwirtschaft haben wir diese Woche schon gesprochen. Aber Trockenheit und Wassermangel setzen eben auch Fischen und Amphibien mächtig zu. Denn wenn Wasser verdunstet, dann speichert es weniger Sauerstoff. Fische bekommen Atemnot. Und wenn Seen und Tümpel austrocknen, dann verschwinden natürlich Lebensräume und Laichgewässer für viele Amphibien.
0: Über die Auswirkungen von Trockenheit und Hitze auf Wassertiere sprechen wir mit Dr. Matthias Stöck vom Leibniz-Institut für Wasserökologie und Binnenfischerei in Berlin. Hallo, schönen guten Morgen.
3: Ja, schönen guten Morgen.
0: Wie lebensbedrohlich ist denn die Wasserknappheit im Moment für Fische und Amphibien?
3: Na, das kann schon doch erhebliche Auswirkungen haben. Denken Sie beispielsweise an Kleingewässer, die zum Teil ja schlicht verschwinden, viel zeitiger austrocknen. Kurzlebige Kleingewässer sind vielfach die Lebens- und Fortpflanzungsräume beispielsweise für Amphibien. Die Laichgewässer sind dann in der Regel sowieso fischfrei, weil sie eben auch früher schon als kurzlebige Laichgewässer austrockneten. Aber durch diese starke Hitze und die langfristigen Trockenheiten können diese Laichgewässer eben zum Teil viel früher verschwinden und dann quasi den Larven überhaupt nicht ermöglichen, ihre Metamorphose zu vervollständigen, also eine kleine Kröte, ein Frosch, ein Molch zu werden und sind dann quasi im Prinzip um ihre Reproduktion gebracht.
2: Aber jetzt wissen wir ja grundsätzlich,
3: Gleichzeitig können also auch Fische natürlich in ihren Lebensräumen starkem Stress ausgesetzt sein. Sie müssen sich vorstellen, dass ja alle diese Tiere, von denen wir reden, wechselwarm sind. Das heißt, dass durch größere Erwärmung zunächst der Stoffwechsel angeregt wird und dann auch entsprechender Sauerstoffbedarf besteht. Gleichzeitig enthält wärmeres Wasser im Zweifel weniger Sauerstoff. Und wenn die Fische dann, weil die Seen häufig stärker geschichtet sind, also in dem Oberflächenwasser eine starke Hitze, stark erhitzte Schicht mit wenig Sauerstoff sich befindet, wenn sie dann in die tiefen Wasserschichten ausweichen wollen, finden sie dort häufig schlecht durchmischte Schichten mit wenig Sauerstoff und können im Zweifel bis hin zu Erstickungstod derartige Belastungen dann aushalten müssen.
2: Aber jetzt wissen wir ja, Tiere, Menschen, Lebewesen passen sich auch irgendwie an, soweit es geht, an andere Situationen. Tun das die Wassertiere
3: absolut
2: auch?
3: Naja, also wir haben zwei wesentliche Anpassungen. Also es gibt sicherlich Fische, wie zum Beispiel die europäische Quappe, die dann auch so eine Art Ruhephase einlegen und sich quasi unmittelbar in ihrem Jahreszyklus da an diese Hitzeperioden anpassen, dem sich
0: einfahren. Wie so eine Art Winterschlaf im Sommer, oder wie?
3: Naja, so ein bisschen kann man das vergleichen. Und dann gibt es aber natürlich auch evolutionäre Anpassungen, also über die Auslese von Genotypen, von Fischen oder Amphibien in diesem Fall, die irgendwie doch Mutationen haben, die besser mit diesem Hitzestress umgehen können. Das findet ständig statt in den letzten Jahrzehnten, aber gleichzeitig ist eben der menschengemachte Klimawandel so schnell voranschreitend, dass wir davon ausgehen, dass viele Arten das quasi nicht schaffen können.
0: Was können wir Menschen denn tun?
3: Bevor sie sozusagen sich evolutionär angepasst haben.
0: Was können wir Menschen denn tun, um den Fischen und Amphibien zu helfen? Vielleicht ganz kurz noch zum Schluss.
3: Naja, es sind sicherlich alle möglichen kleinen Maßnahmen möglich. Also wenn Gartenteiche zum Beispiel Amphibien-Lebensraum sein sollen, dann müssen die fischfrei sein. Sonst fressen die Fische den Laich und die Larven. Und es wäre eben zum Beispiel möglich, da an dieser Stelle vielleicht in den verstädterten Lebensräumen auch kleinere Naturschutzmaßnahmen auf dem menschlich möglichen Maß durchzuführen.
2: Also man kann was tun, um Fischen und Amphibien zu helfen bei der Hitze und beim Wassermangel, denn beides bedeutet massiven Stress und teilweise auch das Ende für einige Arten, sagt Matthias Stöck vom Leibniz-Institut für Gewässerökologie und Binnenfischerei. Danke für das Gespräch.
3: Vielen

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0: Ja, so heißt der Song, den wir gerade gehört haben. Brandbrauer Frick heißt die Kombo. Zusammen mit Sophie Hunger haben wir sie gehört. This Feeling um 20 nach 9 nämlich.
1: Ich kann mir nicht vorstellen, dass Dietmar Wischmeier sich vorstellen kann, Bundeskanzler zu werden, nach dem, was er sich hier so von diesem Job vorstellt.
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3: Friedrich Merz sitzt am Steuerhorn seiner zweimotorigen Diamond DA-62. Er ist auf dem Flug nach Berlin und allein an Bord. Anschiss abholen vom Parteivorstand. Gerade überfliegt er den südlichen Teil von Sachsen-Anhalt. Wie wär's, denkt Merz, wenn ich den Vogel hier in die Pampa nagel? Dieses Bundesland ist doch sowieso mein Schicksal. Andererseits, wer möchte schon in 1000 Teilen über Sachsen-Anhalt verstreut enden? Also fliegt er einfach weiter, immer weiter. Kurz vor Magdeburg drückt er die Diamond auf unter 1000 Fuß und fliegt eine lange Allee entlang. Warum stehen da keine Menschen auf der Straße und winken zu ihm hoch? Schließlich ist gerade der Kanzler über Deutschland in der Luft. Die Menschen dort unten mögen ihn einfach nicht, nicht nur hier im Osten. Selbst im Sauerland, seiner Heimat, hat ihn letzte Woche der Pfarrer gebeten, nicht mehr zum Gottesdienst zu kommen. Er, Friedrich Merz, sei das reinste Kollektengift. Wenn er in der Bank sitze, hätten die Gläubigen Angst um ihr Geld. Seine letzten Freunde hat er in der SPD. Lars hat ihn sogar gefragt, ob er Bock habe, mal mit ihm und Bärbel zusammen in Duisburg um die Häuser zu ziehen. Er wäre beinahe in Tränen ausgebrochen vor Rührung. Keiner von seinen Parteifreunden hat ihn je zum Saufen eingeladen. Alle hacken nur auf ihn rum. Dann fühlt sich die eine Provinzpussy nicht wahrgenommen, dann der andere Listenplatzpisser nicht gewürdigt. Und alle von ihnen können auf jeden Fall besser Kanzler als er. Aber zu feige, um den Dolch aus dem Gewand zu zücken. Er weiß genau, was ihn im Konrad-Adenauer-Haus erwartet. Markus Söder soll ihm im Auftrag von 4 Länderchefs den Schierlingsbecher reichen. Hendrik Wüst, der menschgewordene ADAC-Schutzbrief, würde danach an seiner Stadt zum Kanzler gewählt werden. Not yet, Kameraden, not yet! Zitiert Friedrich Merz laut den Kaloi aus seinem Lieblingsfilm. In einer langen Kurve zieht Friedrich Merz die Diamond DA-62 über Potsdam zurück Richtung Sauerland. Er wird sich in seiner Heimat verschanzen und Deutschland eine Zeit lang von Arnsberg aus regieren und keinen gelben Briefumschlag von niemandem entgegennehmen. Wollen doch mal sehen, was die kleinen Wichser dann machen, ja? Lange war er nicht mehr so gut gelaunt wie jetzt. Und dem Pfarrer, grinste er in sich hinein. Dem scheiß ich auch noch vor den Altar.
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0: vor Lisa mit Karl-Heinz, 9:30 Uhr.
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3: Die Inflationsrate in Deutschland ist im Juli auf 2,8% gestiegen. Wegen der kräftig steigenden Energiepreise nach dem Auslaufen des Tankrabatts seien die Verbraucherpreise um 0,5% gegenüber Juni teurer geworden, teilte das Statistische Bundesamt mit. Im Mai und Juni hatte die Bundesregierung mit einer Senkung der Energiesteuer auf Benzin und Diesel den Preisauftrieb gedämpft. Die russische Schwarzmeerküste ist nach Behördenangaben in der Nacht massiv von ukrainischen Drohnen angegriffen worden. Hauptziel war dabei die Hafenstadt Novorossiisk, teilte der Gouverneur der Region Krasnodar auf Telegram mit. Danach wurden in der Stadt der Marinehafen, der Handelshafen und das Ölverladeterminal getroffen. Wenige Tage vor einem Militärmanöver der USA und Südkoreas hat Nordkorea eine ballistische Rakete in Richtung Japan abgefeuert. Das teilte die südkoreanische Armee mit. Die japanische Regierung legte scharfen Protest bei Nordkorea ein. Das kommunistische Land wiederum kritisiert die Übungen der USA und Südkoreas als Vorbereitung für eine Invasion. Weniger als 3 Monate vor den Parlamentswahlen in den USA hat eine Bundesrichterin die Pläne von Präsident Trump zur Verschärfung der Briefwahlregeln vorläufig blockiert. Das Gericht in Boston weitete ein bisher teilweises Verbot auf alle 50 Bundesstaaten aus. Außerdem sprach es der Regierung das Recht ab, Wahlen zu regulieren. Endgültig entscheiden darüber wird das Supreme Court. Trump hatte Ende März die US-Post angewiesen, Briefwahlunterlagen nur noch an Personen auszutragen, die auf einer von den Bundesstaaten erstellten Liste stehen. Soweit die Radio 1 Nachrichten. 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
2: Heute scheint den ganzen Tag über die Sonne. Das klingt doch erstmal gut. Ganz wenige Wolken, am ehesten dann noch Richtung Norden, Richtung Uckermark, Oderbruch oder Ruppiner Land. Und es geht hoch heute auf 24 Grad in Prenzlau, 27 Grad in Heideblick. In Berlin werden es rund 26 Grad. Ab morgen dann wieder eher Richtung 30 Grad in Berlin und Brandenburg.
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3: Auf Radio 1 A9 Berlin Richtung Leipzig zwischen Niemeck und Kleinmarzehns ist wegen Bauarbeiten bis zum späten Nachmittag die Richtungsfahrbahn gesperrt. A13 Berlin Richtung Dresden zwischen Rago und Mittenwalde ist die rechte Spur gesperrt. Dort wird ein Fahrzeugbrand gelöscht und es kann zu Sichtbehinderungen kommen. Ab Schönefelder Kreuz dauert es 10 Minuten länger. Stadtverkehr Berlin A100 Richtung Wedding zwischen Kreuz Schöneberg und Schmargendorf stehen Sie 10 Minuten im Stau. Im weiteren Verlauf Richtung Wedding blockiert ein defektes Fahrzeug zwischen dem Tunnel Rathenauplatz und Messedamm Süd die rechte Spur. Und in Richtung Treptow staut es sich zwischen Wechsstraße und Alboinstraße mit plus 10 Minuten. Zudem dauert es vor der Abfahrt Treptow etwas länger. A103 Richtung Schöneberg. Im Kreuz Schöneberg staut es sich vor der Abfahrt Sachsendamm mit plus 10 Minuten sowie auf der Überleitung zum Stadtring Richtung Treptow. Und voll ist es auch in beiden Richtungen an der Elsenbrücke. Trotz alledem haben Sie weiterhin eine gute Fahrt.
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2: Moin.
4: Hallo, schönen guten Morgen. Im Tagesspiegel steht heute eine sehr schöne Glosse. Brillennotstand in Berlin. Alle wollen plötzlich die Sonnenfinsternis bewundern. Doch die Schutzbrillen sind bald überall ausverkauft. Die Politik rührt sich nicht. Jens Spahn übernehmen Sie.
2: Wo ist der, wenn man ihn mal braucht? Ne? Wieder nicht da. Ja, aufregend im Moment, diese ganze astronomische Geschichte da oben. Sonnenfinsternis, dann noch Perseiden heute Nacht. Wir feiern das gleich mit Robert Becker vom Urania Planetarium in Potsdam. Der hat garantiert noch eine Brille abgekriegt. Vielleicht hat er ja eine für uns auch.
4: Ich habe die große Hoffnung, dass er uns ein Geschenk mitbringt.
2: Mal sehen. Schauen.

0: Roachford sind das. Und This Generation, wir haben es 9.38 Uhr und schauen jetzt nach oben.
1: Es war ein besonderes Spektakel am Himmel. Damals, am 11. August 1999.
2: Guten Abend, meine Damen und Herren. Millionen Menschen quer durch Europa haben heute das Naturschauspiel der letzten Sonnenfinsternis dieses Jahrtausends verfolgt. Und sie hatten dafür stundenlange Wartezeiten in Staus und überfüllten Zügen auf sich genommen.
1: Und jetzt, 27 Jahre später, wird sich der Mond wieder vor die Sonne schieben. Und das wollen sich viele Berlinerinnen und Berliner heute Abend nicht entgehen lassen. Christian Förster betreibt ein Teleskopgeschäft in Berlin-Marienfelde. Nicht nur bei ihm standen die Leute wegen Sophie-Brillen Schlange.
3: Jetzt aktuell sind wir leider komplett ausgeräumt, aber wir haben noch Hoffnung. Morgen, wir haben Express nachbestellt, soll eine neue Lieferung noch früh kommen und hoffen wir, dass die zum Nachmittag hin dann zur Verfügung stehen, wieder zum Verkauf.
1: Denn ohne diese Brillen können wir das Naturschauspiel nicht beobachten.
4: Was genau heute am Himmel passiert und warum das so besonders ist, erklärt uns jetzt Robert Becker vom Urania Planetarium Potsdam. Er ist bei uns ins Studio extra vorbeigekommen. Guten Morgen.
5: Ja, schönen guten Morgen.
4: Wie oft haben Sie denn in den vergangenen Tagen den Wetterbericht gecheckt für heute Abend, dass es auch wirklich ein super Abend wird?
5: Ja, tatsächlich die letzten Tage immer mal wieder reingeguckt, aber das sah da schon ganz gut aus, dass es heute richtig schön sonnig sein wird, keine Wolken sich da groß davor schieben werden. Also da haben wir heute Abend richtig Glück und beste Bedingungen.
0: Beste Bedingungen heißt, wie bereiten Sie sich direkt vor im Planetarium?
5: Auch im Planetarium war tatsächlich auch die letzten Tage, ähnlich wie was wir hier gerade gehört haben, viele Anrufe, ob wir noch Sonnenfinsternisbrillen haben. Also da hatte ich im 5-Minuten-Takt leider immer wieder die Enttäuschung aussprechen müssen, dass da am Samstag auch die letzte über die Theke ging. Da müssen wir fürs nächste Mal ein bisschen größer planen. Aber ja, im Planetarium musste gar nicht so viel vorbereitet werden, weil wir...
0: Aber es wird voll, ne? Wahrscheinlich.
5: Ja, aber wir sind heute ja gar nicht im Planetarium, sondern wir gehen heute live zur Beobachtung auf die Habichtwiese. Das ist so ein bisschen hinter der Kirschallee einmal rein. Da hat man ja richtig schöne Bedingungen. Da sollten wir das gut sehen können. Und da haben nämlich auch die Stadtrandelfen, haben da ein bisschen was geplant. Da wird eine kleine Bühne sein, wo Singer-Songwriter sind, ein Science-Slam und ein bisschen Märchen erzählt werden. Und wir sind halt auch vor Ort vom Planetarium mit 3 Teleskopen und können da hoffentlich ja die Wissenschaft klein und groß näher bringen.
4: Mhm. Also haben wir es jetzt schon aufgelöst. Er hat keine Sonnenschutzbrillen für uns dabei. Wir hatten,
0: schade. Tschüss.
4: Bisschen drauf gehofft. Okay, also ich kann mich an die Sonnenfinsternis 1999 noch sehr, sehr gut erinnern. Wir sind damals extra nach Saarburg ins Saarland gefahren, weil da nämlich wirklich die totale, totale Sonnenfinsternis war. Und es war ein sehr, sehr einschneidendes, besonderes Erlebnis. Die Vögel waren plötzlich total aufgeregt, als es dunkel wurde und irgendwann dann auch ganz still. Das ist wirklich was, was ich, glaube ich, nie vergessen werde. Jetzt ist ja bei uns heute in Deutschland nur eine partielle Sonnenfinsternis. Also das heißt, wie spektakulär wird es überhaupt?
5: Ja, also tatsächlich war es natürlich 1999 in dem Sinne besonders, dass wir da mal wieder eine Totale hier in Deutschland hatten. Aber wie Sie gerade schon richtig gesagt haben, auch nur bestimmten Bereichen, weil dieser Kernschatten, der läuft halt wirklich nicht überall so perfekt lang. Und sprich, wenn man dann hier aus Berlin-Brandenburg sich das Ganze angeguckt hat, war das damals auch nur so um die 85-90% Bedeckung. Und genau solche Bedingungen haben wir heute auch. Und deswegen sind die partiellen zwar nicht so selten, also die können 2 bis 4 Mal im Jahr tatsächlich passieren, dass sich das genau so auf einer Ebene ja übereinander legt, aber ja, so eine Totale wie 99, die sind sehr selten, da ist die nächste tatsächlich erst 2081, also in 55 Jahren hat man da erst wieder die Gelegenheit, in Deutschland eine Totale zu sehen, oder man reist halt so ein bisschen, das halbe Planetariumsteam ist tatsächlich Richtung Spanien gereist, die haben da nämlich auch beste Bedingungen, ich musste leider hier bleiben und die Stellung halten, aber das ist auch okay.
0: Jetzt weiß ich noch, 99 war das mittags, da stand ich in Leipzig auf dem Marktplatz. Heute ist es aber abends. 19:15 ungefähr geht's los bis 20:30 roundabout. Was ist denn der Unterschied, wenn das abends stattfindet oder mittags? Sehe ich heute Abend dann mehr oder weniger? Oder?
5: Ja, es ist natürlich in dem Sinne wahrscheinlich ein bisschen beeindruckender, wenn es mitten am Tag passiert, weil ja, wir es natürlich einfach gewohnt sind, dass dann von der Sonne so viel Licht zu uns kommt. Und wenn dann auf einmal es da fast zappenduster wird, das ist natürlich ja nicht nur für die Tiere ein Erlebnis, sondern natürlich auch für uns Menschen, dass es heute zu den Abendstunden hin ist, naja, da ist es natürlich dann vielleicht ein bisschen weniger beeindruckend, aber natürlich trotzdem wahnsinnig cool, dass man es einmal zu sehen, wie sich da tatsächlich ja, der Mond so davor schiebt und werden wir natürlich trotzdem schön beobachten können.
4: Apropos wahnsinnig cool, diese Sonnenfinsternis ist ja nicht das einzige Spektakel gerade am Himmel. In der Nacht gibt es dazu noch ohne Ende Sternschnuppen zu sehen, das sind die Perseiden und die lassen wir uns gleich auch nochmal ganz ausführlich erklären von Robert Becker. Bis gleich.
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0: die Cookie Gang zusammen mit Paula Carolina. Eigentlich heißt der Song Wär's Okay. Hier heißt er natürlich italienisch Tista Bene.
1: Erst die Sonnenfinsternis heute Abend und dann in der Nacht auch noch die Perseiden. Nur ein paar Stunden nach der Sonnenfinsternis geht's spektakulär weiter am Nachthimmel. Also für alle, die Sonne, Mond und Sterne mögen, ist es gerade eine sehr, sehr besondere Zeit.
0: Und deshalb ist immer noch Robert Becker vom Urania Planetarium in Potsdam bei uns im Studio. Über die Sonnenfinsternis haben wir gerade schon gesprochen ausführlich. Jetzt kommen wir zu den Perseiden, also den Sternschnuppen. Die sehen wir ja ein bisschen öfter im August. Das ist ja jetzt nichts, was nur dieses Jahr oder so passiert. Was sind die Perseiden nochmal genau?
2: Ja, also da muss man sich vorstellen, dass da ein Komet, falls da mal die Wer wird Millionär-Frage aufkam, namens Swift Tuttle, der hat da ganz viel Staub und ja, Eis hinterlassen und da fliegen wir halt jedes Jahr im August einmal durch und naja, das machen wir mit einer relativ hohen Geschwindigkeit mit über 200.000 km/h und wenn dann diese ganzen kleinen, ja im Endeffekt nur Sandkörner auf unsere Atmosphäre treffen, dann verglühen die und wir sehen die schönen Sternschnuppen.
1: Und das sind tatsächlich bis zu 100 in einer Minute in der kommenden Nacht. Habe ich gelesen, stimmt es?
2: Das ist ein bisschen übertrieben. Okay. In einer Stunde sagt man so ungefähr. Aber da muss man schon auch perfekte Bedingungen haben und ein bisschen Glück haben. Also die Perseiden, ja, also da wird man, wenn man heute Abend da guckt, schon sich den einen oder anderen Wunsch hoffentlich ja, wünschen können.
1: Wir brauchen ja dafür zum Glück keine Brille, keine spezielle Brille wie für die Sonnenfinsternis. Wohin müssen wir denn genau gucken? Also in welche Himmelsrichtung?
2: Es heißt auch Perseiden, weil es halt aus dem Sternbild Perseus kommt und da müsste man so Richtung Nordost gucken und falls man das Sternbild vielleicht nicht findet, nicht ganz so bekannt, kann man auf jeden Fall mal nach Cassiopeia Ausschau halten. Das ist nämlich das sogenannte Himmels-W, also geformt wie der Buchstabe W wie Wasser. Das sind wirklich sehr, sehr helle Sterne und da so also in Richtung Nordost, wenn man da hinguckt, da hat man die besten Chancen.
0: Und das heißt immer rausfahren nach Brandenburg, irgendwo wo es dunkel ist oder in Berlin irgendeine Chance?
2: Ja, doch, auch selbst in den großen Städten, aber es lohnt sich natürlich, einen Ort zu suchen, der wenig Lichtverschmutzung hat, wo ja vielleicht auch ein bisschen erhöht, kann natürlich auch immer helfen. Da hat man die besten Chancen.
1: Sind das gerade so ein bisschen so Feiertage für Sie, der sich professionell mit Astronomie und so weiter beschäftigt? Jedes Jahr im August, jetzt das mit den Perseiden ist ja wahrscheinlich schon fast Routine, aber die Sonnenfinsternis noch dazu?
2: Ja, das ist schon heute ein besonderer Tag. Dementsprechend freuen wir uns darauf, dass wir da einfach hoffentlich vielen Leuten das näher bringen können und ja, kann da nur noch mal herzlich einladen, vielleicht heute Abend auch zur Live-Beobachtung mal vorbeizuschauen auf der Habichtwiese. Da wird, glaube ich, ein schönes Programm zusammengestellt und ja, ist natürlich für unser Planetarium eine tolle Gelegenheit,
0: das den Leuten zu zeigen. Da wird einiges los sein heute, glaube ich, auf der Habichtwiese hier in Potsdam, nachdem Sie das jetzt hier nochmal gesagt haben und dass da man da vielleicht auch durch das eine oder andere Teleskop gucken kann, vielleicht auch durch die eine oder andere Brille. Danke soweit. Robert Becker vom Urania Planetarium hat uns alles gesagt, was man wissen muss. Vor der Sonnenfinsternis und vor den Perseiden heute Abend. Danke fürs Vorbeikommen.
2: Sehr gerne.
1: Ganz viele faszinierende Beobachtungen wünschen wir Ihnen natürlich heute. Heute Abend und heute Nacht und allen anderen, die Bock haben, sich heute Nacht die Nacht um die Ohren zu schlagen. Vielleicht morgen.

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1: Pearl S. Buck, Schriftstellerin. Die Jugend weiß zu wenig, um vernünftig zu handeln. Darum versucht sie das Unmögliche und erreicht es. Generation um Generation.
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1: Sound in the Garden ab heute bis Sonntag in der neuen Nationalgalerie. Das Schöne am Berliner Sommer ist, dass es in der ganzen Stadt unzählige Open-Air-Veranstaltungen gibt. Jetzt kommt eine weitere dazu. Heute ist Start der Konzertreihe Sound in the Garden. Los geht die Reihe mit Live-Musik unter freiem Himmel mit Ambient und minimalistischem Jazz heute Abend. Morgen gibt's Detroit Techno und Elektro von Doppler Effekt. Am Freitag gibt es dann ein Konzert von der Grammy- und Oscar-Preisträgerin Hildur Güttner dort hier, die unter anderem die Musik für den Film Joker und für die Serie Tschernobyl gemacht hat. Jeweils zusammen mit Sam Slater, der Freitag auch dabei sein wird. Sound in the Garden ab heute bis Sonntag in der neuen Nationalgalerie, immer ab 18.30 Uhr. 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
7: Wir schauen auf die Nachrichten um 10 mit Michael Mellinger. Im Krieg gegen den Iran lässt US-Präsident Trump wieder die Muskeln spielen und hat in Richtung Teheran erklärt, die Straße von Hormuz gehört uns. Das US-Militär habe die Meerenge vollständig unter Kontrolle, hat Trump vor Journalisten gesagt.
8: Tatsächlich hatte der Iran seine Angriffe auf Schiffe dort verstärkt, wodurch so gut wie gar keine mehr die Meerenge passieren. Und das ist bis auf wenige Tage nun schon seit dem 28. Februar so.
9: Mehr dazu dann gleich in den Nachrichten um 10. Danach übernimmt Elissa Hirsemann und bei ihr dreht sich es unter anderem um den Welttag der Jugend und darum, dass es hier und da wieder organisierte Treffen von Jugendlichen gibt, weil die sich privat nicht mehr so oft treffen. Wir sind Kerstin Hermes und Amelie Ernst. Unser nächstes Treffen ist zum Glück schon organisiert, nämlich morgen früh um 5. Tschüss.
7: Bis dahin.

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2: Die USA haben nach Angaben von Präsident Trump die vollständige Kontrolle über die Straße von Hormuz. Einzelheiten dazu nannte er nicht. Trump äußerte sich vor dem Hintergrund anhaltender Angriffe des Irans auf Schiffe in der Meerenge. Der internationale Schiffsverkehr ist dort weitgehend zum Erliegen gekommen. Aus Washington Samuel Jakisch.
3: US-Präsident Donald Trump behauptet weiterhin, die USA hätten die Lage entlang der wichtigen Seehandelsstraße im Griff. Sie gehört uns, wir haben die vollständige Kontrolle, sagte Trump am Dienstagabend vor Reportern. Und der Präsident wiederholte seine Drohung in Richtung Teheran. Der Iran werde, so Trump wörtlich, weggefegt, sollten iranische Streitkräfte den Verkehr auf der Route weiterhin bedrohen oder schikanieren. Die Verhandlungen zwischen Washington und Teheran über ein Abkommen zur Freigabe der Straße von Hormuz stecken weiterhin fest. Vermittler aus der pakistanischen Regierung wiederholten am Dienstagabend lediglich, was auch die US-Seite seit Wochen behauptet, dass eine Einigung kurz bevorstehe.
2: Die Antidiskriminierungsbeauftragte der Bundesregierung Ataman fordert eine Bundestagsabstimmung über die Verankerung des Schutzes queerer Menschen in der Verfassung. Sie reagiert damit auf den Einwand von Unionsfraktionschef Frei, der vor einer Überfrachtung des Grundgesetzes warnte. Bianca Schwarz.
4: In der Diskussion geht es um Artikel 3 Absatz 3 Satz 1 des Grundgesetzes. Da steht, niemand darf wegen seines Geschlechts, seiner Abstammung, seiner Rasse, seiner Sprache, seiner Heimat und Herkunft, seines Glaubens, seiner religiösen oder politischen Anschauungen benachteiligt oder bevorzugt werden. Niemand darf wegen seiner Behinderung benachteiligt werden. Zuletzt ist im Bundestag im vergangenen Oktober über einen Gesetzentwurf der Grünen debattiert worden, der diese Aufzählung um die sexuelle Identität ergänzen will. Nach dem Angriff auf den Berliner CSD hatte auch die SPD angekündigt, dass sie dieses Vorhaben wieder auf die politische Tagesordnung setzen will.
2: In der SPD wächst die Sorge vor einem weiteren schlechten Abschneiden bei den kommenden Landtagswahlen. Die Arbeitsgemeinschaft Migration und Vielfalt in der Partei fordert deshalb einen Sonderparteitag zur Wahl einer neuen Parteispitze noch im Herbst. Die Menschen sähen die SPD nicht mehr als politische Option. Das sei existenzgefährdend für die Partei, sagte die Co-Vorsitzende der AG Aschufta und erklärte auf Radio 1.
5: Hier geht es auch gar nicht um die Menschen an sich. Ne? Also keiner hat ein Problem mit Bärbel oder Lars, sondern es geht darum, auch klarzumachen, dass die Regierungsposition nicht automatisch Parteipositionen sind. Aber wir haben halt Personalunion. Ja, die Menschen in der Partei haben damit auch ein Problem. Denn die meisten Beschlüsse, die ergehen, sind eben auch nicht auf Basis von Parteibeschlüssen. Es geht also um inhaltliche sozialdemokratische Linien.
2: Die Co-Vorsitzende der SPD-Arbeitsgemeinschaft Migration und Vielfalt, Maria Aschufta, auf Radio 1. In Berlin und Brandenburg sind heute gleich zwei Himmelsspektakel zu sehen. Am Abend eine partielle Sonnenfinsternis und in der Nacht der Meteorschauer der Perseiden. Über Spanien wird sich der Mond komplett vor die Sonne schieben, was viele zusätzliche Touristen anzieht. Wegen der Waldbrandgefahr hat das Land aber strenge Vorschriften erlassen. Christian Sachsinger.
6: Die Behörden haben insgesamt rund 500 offizielle Aussichtspunkte benannt, mit guten Zufahrtswegen, ausreichend Parkplätzen und medizinischer Versorgung in Reichweite. Die Besucher werden angehalten, möglichst an diesen Plätzen zu bleiben. Offenes Feuer ist strikt verboten. Abfall muss in aufgestellten Behältern entsorgt oder wieder mitgenommen werden. Eine liegengelassene Glasflasche kann bereits reichen, um den oft völlig ausgetrockneten Waldboden zu entzünden. Über 30.000 Polizisten und Soldaten sind in ganz Spanien im Einsatz, um die Vorschriften rund um die Sonnenfinsternis zu überwachen und Chaos zu verhindern. Besonders voll wird es wohl auf Mallorca. Dort werden rund 1 Million Menschen zusätzlich rund um die Sonnenfinsternis erwartet.
2: Soweit die Radio 1 Nachrichten. Weitere Meldungen bei rbb24.de.
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7: Heute den ganzen Tag über meist sonnig und trocken. Es gibt kaum Wolken. Die Temperaturen liegen bei 23 bis 27 Grad und in Berlin bei rund 26 Grad mit schwachem Wind aus Nordost. Nachts wird es sternenklar. Allenfalls regional gibt es da mal ein bisschen Bewölkung. Beste Bedingungen also für die Perseiden und die Sonnenfinsternis vorher.
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2: Auf Radio 1 A9 Berlin Richtung Leipzig zwischen Niemeck und Kleinmarzehns ist wegen Bauarbeiten bis zum späten Nachmittag die Richtungsfahrbahn gesperrt. A15 Richtung Dreieck Spreewald. Im Dreieck Spreewald auf der Überleitung zur A13 Richtung Schönefelder Kreuz laufen Bauarbeiten. Der Verkehr wird umgeleitet. Stadtverkehr Berlin A100 Richtung Wedding. Zwischen Kreuz Schöneberg und Schmargendorf stehen sie 10 Minuten im Stau. Im weiteren Verlauf Richtung Wedding blockiert ein defektes Fahrzeug zwischen dem Tunnel Rathenauplatz und Messedamm Süd die rechte Spur. Und in Richtung Treptow staut es sich zwischen Wechsstraße und Albuinstraße mit 10 Minuten plus. Zudem dauert es von der Abfahrt Treptow etwas länger. A103 Richtung Schöneberg. Im Kreuz Schöneberg staut es sich vor der Abfahrt Sachsendamm mit plus 10 Minuten sowie auf der Überleitung zum Stadtring Richtung Treptow. Und voll ist es auch in beiden Richtungen an der Elsenbrücke. Trotz alledem haben Sie weiterhin eine gute Fahrt.
7: Vielen Dank, Michael Mellinger.
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7: Hallo, ich wünsche Ihnen einen wunderschönen Mittwochvormittag. Wir sprechen gleich über einen Film, der bei den Filmfestspielen in Venedig schon die Zuschauer begeistert hat. Funeral Casino Blues.

0: Genau so heißt dieses Lied von Uche Yara, Hello Hello. Ihr Debütalbum Bodyscanner erscheint Ende September und Uche Yara ist jetzt auch noch festes Bandmitglied bei Bilderbuch an der Gitarre.
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0: Heute geht's um den Film Funeral Casino Blues. Den hat der deutsche Regisseur Roderick Warig gemacht. Er lebt in Berlin. Sein Film spielt allerdings in Bangkok. Premiere feierte dieser Film im letzten Jahr schon bei den Filmfestspielen in Venedig, wo er sein Publikum fasziniert hat. Und wenn man sich Kritiken zum Film anschaut, dann hat er die Zuschauer wohl in andere Sphären versetzt. Nun kommt dieses gefeierte Werk bei uns in die Kinos. Im Zentrum des Films Funeral Casino Blues stehen drei Menschen, mit denen man durch die thailändische Hauptstadt driftet. Und meine Kollegin Anke Lewicke ist jetzt bei mir, hat ihn schon gesehen. Hallo Anke.
2: Morgen, morgen.
0: Bist du denn mitgedriftet und wer sind diese drei Menschen?
2: Ja, ich bin auf alle Fälle mitgedriftet und der Film spielt eigentlich nur nachts. Manchmal sieht man die Morgendämmerung, den Sonnenaufgang und man spürt auch so die Schwüle der tropischen Nächte, so den leichten, permanenten Schweißfilm auf der Haut. Und diese drei Menschen werden uns jetzt nicht weiter vorgestellt, eingeführt.

0: Das sind ja eigentlich illegale Jobs, die die machen. Also sie haben keine Verträge und Wosan hat auch noch Ärger mit Kredithain. Ja, und für diese drei werden alle Nächte verschmelzen so zu einer einzigen Nacht, bis eben auf einmal Cem eines Tages spurlos verschwindet.
1: Wenn man dir so zuhört, dann könnte man denken, dass dieser Film mehr von Stimmungen und Atmosphäre lebt als von Handlung. Stimmt der Eindruck?
0: Ja, auf alle Fälle, das sind so Momentaufnahmen, Stimmungsbilder. Also Wosan und Cem lernen sich zum Beispiel kennen, die leben im selben so anonymen Wohnblock und sie verdient sich ja auch noch ein bisschen Geld, weil sie die Überwachungskameras kontrolliert und er will dann von ihr Feuer und sie gibt ihm dann eine Streichholzschachtel und dann ist das alles so in Zeitlupe aufgenommen, die Streichholzschachtel in Großaufnahme. Also die Zeit scheint wirklich stillzustehen. Man spürt, das ist eine schicksalshafte Begegnung, aber dann, das finde ich so schön auch an dem Film, die Beziehung wird eigentlich gar nicht weiter auserzählt, aber man sieht die beiden dann auf seiner Kawasaki sitzen und sie hat so ihre Arme um seine Hüften geschlungen. Das ist ein Bild, was alles erzählt, mehr brauchen wir nicht. Oder er ist auch so eine Spielernatur und dann hat sein Gesicht so was Kindliches und man glaubt auf einmal, er meint, das Glück ist wirklich zum Greifen nahe, wenn er noch gewinnt. Und der Film hat, weil das ja alles nachts spielt, Neonlichter. Und Neonlichter haben ja so was Irreales. Und da kommt dann eben noch mal dieser Gedanke, dass das so Nachtgestalten rein sind. Also die haben so was Einsames, Melancholisches. Und es gibt auch das Genre des Film Noir, also 1930er, 40er Jahre, die Krimis mit Humphrey Bogart und so weiter. Und hier könnte man wirklich von einem Neon-Noir sprechen, weil Wosan und Pim machen sich dann auf der Suche nach Cem und landen dann noch an der Grenze zu Kambodscha. Also es wird noch richtig mysteriös.
1: Das klingt alles in allem so, als hätte Funeral Casino Blues dich in seinen Bann geschlagen.
0: Ja, auf alle Fälle. Ich kann nur sagen, es hört sich vielleicht ein bisschen pathetisch an, aber der Film hat mich hypnotisiert. Und der Titel ist auch ganz interessant. Der bezieht sich nämlich Funeral Casino Blues auf ein Beerdigungsritual im ländlichen Thailand. Und dadurch, wenn man das so weiß und man spürt es, aber auch diesseits und jenseits sind sowieso so ein bisschen aufgehoben, gehen ineinander über. Und ich habe ja schon von den Überwachungskameras erzählt. Und manche Szenen mit Cem sind dann auch auf einmal in diesem Licht aufgenommen. Man weiß nicht, ist sie schon ein Geist? War sie vielleicht auch immer ein Geist einer kapitalistischen Welt, die um ihr Überleben gekämpft hat? Also da kommt so vieles rein. Und wenn man sich darauf einlässt, dann wird man wirklich so mit reingesogen.
1: Ja, deutsches Kino made in Thailand. Anke Lewicke hat uns den Film Funeral Casino Blues vorgestellt. Eine visuell beeindruckende Produktion, wohl geheimnisvoll inszeniert mit einer Geschichte im nächtlichen Bangkok. Regisseur ist der Berliner Roderick Warich. Morgen läuft Funeral Casino Blues in den deutschen Kinos an. Vielen Dank, Anke, fürs Vorstellen.
0: Tschüss.
1: Tschüss.
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Why Does the Wind von Tracy Thorn, die ja zusammen mit ihrem Mann Ben Watt das Duo Everything But The Girl ist. Und sie haben einen gemeinsamen Sohn, der heißt Blake Watt. Und der hat gerade sein Debütalbum rausgebracht. Er nennt sich als Band, also mit seinen Mitkollegen in der Band, Family Stereo. Wirklich ein sehr schönes Debütalbum. Django Django und Cameos.

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2: Einen schönen Vormittag.

0: David Bowie mit This is not America. Jetzt folgt unser Album der Woche, in dem es auch um die wilde Natur Australiens gehen wird.
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3: Die Trichternetzspinne, die östliche Braunschlange, dazu Krokodile, starke Meeresströmungen, Buschfeuer und Haie. Die Natur Australiens ist giftig, unberechenbar und ebenso faszinierend. Eine Natur, die sich nur schwer zähmen lässt. Und etwas von dieser rohen, ungezähmten Kraft scheint auch in der Musik von Grace Cummings auf. Ihr Gesang bewegt sich zwischen Verletzlichkeit und einer nahezu animalischen Intensität. Und vielleicht muss Musik für die Australierin auch genauso sein. Three sisters getting high tonight. So
2: like anything where I can really know that someone is being so raw and honest to the point of almost being like an animal, you know, like that's the thing that really gets me.
3: Sie werde vor allem von Musik berührt, die vollkommen roh und ehrlich wirke, fast schon animalisch, sagt Grace Cummings. Dieses Gefühl finde sie etwa bei John Lennon, aber auch in der klassischen Musik. Entscheidend sei aber nicht das Genre. Was Grace Cummings in der Musik sucht, ist weniger ein bestimmter Stil als ein Gefühl von Wahrheit und Unmittelbarkeit. Und das lässt sich auch auf die Fragen des Lebens ausweiten. So wie die Musikerin beispielsweise bei ihrem neuen Song My God unserem Drang auf den Grund geht, nach höheren Mächten zu suchen. Remember?

0: I have a bit of a fascination with God without religion. It's a big word for essentially a powerful force that people may or may not worship.
1: Sie würde eine gewisse Faszination für Gott verspüren, allerdings losgelöst von jeglicher Religion, sagt Grace Cummings. Mit dem Begriff Gott meine sie vielmehr eine mächtige Kraft, die existieren und von Menschen verehrt werden könne. In seiner Präsenz würde es eher an die vielgestaltigen Götter des alten Griechenlands erinnern. Sie waren keineswegs nur erhaben, sondern eher eifersüchtig, jähzornig, lustvoll und rachsüchtig.
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0: The God, the big whatever I'm talking about in that song, does exist in our modern culture. The way that we communicate what we see on the news, what's kind of fed to us, what we feed each other in our communities. A lot of the time, the binding force of it is hatred.
1: Die göttliche Kraft, die sie in ihrem Song beschreibe, herrscht über unsere gegenwärtige Gesellschaft, meint Grace Cummings. Vor allem in der Art, wie heute kommuniziert wird, ist sie sichtbar. In den sozialen Medien, wo ihrer Ansicht nach häufig Hass zum verbindenden Element wird. Die ständige Konfrontation mit Negativität hat sich so tief in unseren Alltag eingeschlichen, dass sie zunehmend unser kritisches Denken beeinflusst, ohne dass wir es bemerken. In dem Song herrscht also kein erhabener, gütiger Gott, sondern ein eifersüchtiger, verletzter und gewalttätiger, der zum Spiegel einer Gesellschaft wird, in der Empörung und Feindseligkeit längst zum festen Bestandteil geworden sind. Die Frage ist nur, wollen wir diesem Gott weiter folgen? My God, Grace Cummings von ihrem neuen Album Bloodhorse.

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1: 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Das hier ist ein Trio aus Großbritannien, das aber mittlerweile in Berlin lebt. Kerala Dust.

0: Aldous Harding. Venus in the Zinnia. Neulich war Alex Aldous Harding noch in Huxleys und hat ein sinnliches, sprödes und poetisch struppiges Konzert gegeben.
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2: Sophie Davo, textile Experimente im Kunstgewerbemuseum in Tiergarten. Veredelung des Gewebes durch Zerstörung. Das war die unkonventionelle künstlerische Strategie der 2010 verstorbenen Textilkünstlerin Sophie Davo. Seit den 60er Jahren schuf sie Arbeiten der Webkunst, wurde aber erst später wahrgenommen. In ihren Arbeiten finden sich keine figürlichen oder abstrakten Motive. Auch erfüllten sie keine Funktion. Stattdessen entstanden ihre Werke aus dem Material heraus und aus der Art, wie es durch Davo bearbeitet werden konnte. Dabei schöpfte sie die Fähigkeiten des Materials aus, ging an Grenzen, beschnitt Fäden, verknotete sie miteinander oder reicherte sie mit weiteren Materialien wie Metall, Nylon oder Polyester an. Das Kunstgewerbemuseum zeigt 22 Werke und ausgewählte Arbeiten auf Papier von Sophie Davo. Ihre textilen Experimente können Sie sehen im Kunstgewerbemuseum am Matthäi-Kirchplatz in Tiergarten. Weitere Infos auf radio1.de.
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0: Der 11 Uhr Nachrichten. Berlin und Brandenburg setzen Feier- und Sonntagsfahrverbot für Lkw aus. Touristenansturm in Spanien wegen totaler Sonnenfinsternis und das Wetter sonnig und trocken bis 24 bis 27 Grad. Bis zu den Nachrichten noch ein neuer Song von The Avalanches zusammen mit der tollen Karen O. Blue Shadows.

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2: Nach mehreren anderen Bundesländern haben nun auch Berlin und Brandenburg wegen des Niedrigwassers der Flüsse das Sonn- und Feiertagsfahrverbot für Lkw bis zum 31. August ausgesetzt. Auch das Samstagsfahrverbot nach der Ferienreiseverordnung sei ausgesetzt, teilten Verkehrssenatoren Bonde und Infrastrukturminister Krumbach mit. Die Ausnahmen betreffen nur den Gütertransport. Für alle anderen Lkw bleibt das Sonn- und Feiertagsverbot bestehen. Die Bundesregierung will heute die sogenannte Frühstartrente beschließen. Damit bekommen ab 2027 Sechsjährige bis zum 18. Lebensjahr jeden Monat 10 Euro vom Staat. Das Geld soll dann angelegt werden. Mario Kubina.
3: Die Eltern können ein Depot bei privaten Anbietern einrichten, als Ergänzung zur gesetzlichen Rente. Wenn sie das nicht tun, bekommen die Kinder trotzdem eine Förderung. Der Staat legt das Geld dann für die Kinder an. Nach dem 18. Geburtstag kann das angesparte Guthaben auf einen privaten Vorsorgevertrag übertragen werden. Den Anfang macht der Geburtsjahrgang 2020. Ab dem kommenden Jahr wird dann der jeweils nächste Jahrgang von Sechsjährigen einbezogen. Ein Bundestagsbeschluss wird bis zum Jahresende angestrebt, damit das Gesetz Anfang 2027 in Kraft treten kann.
2: Die USA haben nach Angaben von Präsident Trump die vollständige Kontrolle über die Straße von Hormus. Einzelheiten dazu nannte er nicht. Trump äußerte sich vor dem Hintergrund anhaltender Angriffe des Iran auf Schiffe in der Meerenge. Der internationale Schiffsverkehr ist dort weitgehend zum Erliegen gekommen. Aus Washington Samuel Jakisch.
4: US-Präsident Donald Trump behauptet weiterhin, die USA hätten die Lage entlang der wichtigen Seehandelsstraße im Griff. Sie gehört uns, wir haben die vollständige Kontrolle, sagte Trump am Dienstagabend vor Reportern. Und der Präsident wiederholte seine Drohung in Richtung Teheran. Der Iran werde, so Trump wörtlich, weggefegt, sollten iranische Streitkräfte den Verkehr auf der Route weiterhin bedrohen oder schikanieren. Die Verhandlungen zwischen Washington und Teheran über ein Abkommen zur Freigabe der Straße von Hormus stecken weiterhin fest. Vermittler aus der pakistanischen Regierung wiederholten am Dienstagabend lediglich, was auch die US-Seite seit Wochen behauptet, dass eine Einigung kurz bevorstehe.
2: In Berlin und Brandenburg sind heute gleich zwei Himmelsspektakel zu sehen. Am Abend eine partielle Sonnenfinsternis und in der Nacht der Meteorschauer der Perseiden. Über Spanien wird sich der Mond komplett vor die Sonne schieben, was viele zusätzliche Touristen anzieht. Wegen der Waldbrandgefahr hat das Land aber strenge Vorschriften erlassen. Christian Sachsinger.
5: Die Behörden haben insgesamt rund 500 offizielle Aussichtspunkte benannt, mit guten Zufahrtswegen, ausreichend Parkplätzen und medizinischer Versorgung in Reichweite. Die Besucher werden angehalten, möglichst an diesen Plätzen zu bleiben. Offenes Feuer ist strikt verboten. Abfall muss in aufgestellten Behältern entsorgt oder wieder mitgenommen werden. Eine liegengelassene Glasflasche kann bereits reichen, um den oft völlig ausgetrockneten Waldboden zu entzünden. Über 30.000 Polizisten und Soldaten sind in ganz Spanien im Einsatz, um die Vorschriften rund um die Sonnenfinsternis zu überwachen und Chaos zu verhindern. Besonders voll wird es wohl auf Mallorca. Dort werden rund 1 Million Menschen zusätzlich rund um die Sonnenfinsternis erwartet.
2: Soweit die Radio 1 Nachrichten. 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
6: Heute den ganzen Tag über meist sonnig und trocken. Es gibt kaum Wolken. Die Temperaturen liegen bei 23 bis 27 Grad und in Berlin bei rund 26 Grad mit schwachem Wind aus Nordost.
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2: Auf Radio 1 A9 Berlin Richtung Leipzig zwischen Niemegg und Kleinmarzens ist wegen Bauarbeiten bis zum späten Nachmittag die Richtungsfahrbahn gesperrt. Bis zu eine Stunde länger dauert es vor der Ausfahrt Niemegg. A10 westlicher Berliner Ring Richtung Dreieck Havelland zwischen Großkreuz und der Havelbrücke stehen sie etwa 10 Minuten im Stau. A12 Berlin Richtung Frankfurt-Oder zwischen Rastplatz Lebiner Heide und Damseebrücke Stau mit plus Demseebrücke heißt es, Entschuldigung, Stau mit plus 10 Minuten. A15 Richtung Dreieck Spreewald, im Dreieck Spreewald auf der Überleitung zur A13 Richtung Schönefelder Kreuz wird der Verkehr wegen Bauarbeiten umgeleitet. Stadtverkehr Berlin, A100 Richtung Wedding, zwischen Kreuz Schöneberg und Schmargendorf stehen sie 10 Minuten im Stau und in Richtung Treptow staut es sich zwischen Wechsstraße und Alboinstraße ebenfalls mit 10 Minuten plus. Außerdem dauert es vor der Abfahrt Treptow etwas länger. A103 Richtung Schöneberg. Im Kreuz Schöneberg staut es sich vor der Abfahrt Sachsendamm mit 20 Minuten plus, sowie auf der Überleitung zum Stadtring Richtung Treptow. Und in Treptow ist die Puschkinallee in Höhe S-Bahnhof Treptower Park an einer Tagesbaustelle bis etwa 14 Uhr stadteinwärts auf zwei Spuren verengt. Trotz alledem haben Sie weiterhin eine gute Fahrt.
1: Vielen Dank, Michael Mellinger.
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1: Ich wünsche Ihnen einen schönen guten Tag und wir sprechen am Welttag der Jugend gleich über eine Initiative aus Brandenburg, Lenitz Connect. Erstmal aber Nick Cave and the Bad Seeds mit Nature Boy.

0: Heute ist Welttag der Jugend und um die steht es in Brandenburg zahlenmäßig nicht so gut. Denn dort leben bundesweit die wenigsten jungen Menschen zwischen 15 und 24 Jahren. Laut dem Statistischen Bundesamt machen sie nur 8,8% der dortigen Bevölkerung aus. Und wo es wenige junge Menschen auf viel Fläche gibt, fällt es auch schwer, sich zu treffen. Zumal man durch das Internet auch gar nicht mehr unbedingt physisch irgendwo vor Ort anwesend sein muss. Genau da setzt die Initiative Lenitz Connect ein. Sie ist ein Angebot für 18- bis 27-Jährige in der Region Oberhavel. Ich spreche jetzt mit unserer Kollegin Mirjam Costa, die bei einem Treffen von Lenitz Connect dabei war. Hallo Mirjam.
1: Hallo.
0: Was war das denn für ein Treffen?
1: Ja, ich war in Oranienburg am Lenitzsee. Da gibt es in der Nähe vom Strand ein Volleyballfeld. Und als ich da ankam, war so ein richtig sommerlicher Abend. Und man hat schon aus der Ferne so ein Durcheinanderreden, Lachen, Musik und das Prallen eines Volleyballs gehört. Und da auf dem Volleyballfeld war dann eine Gruppe von etwa 15 Leuten, die einfach ein bisschen Volleyball spielen und miteinander quatschen wollten.
0: Das klingt jetzt erstmal ziemlich unspektakulär für meine Ohren, dass sich junge Leute treffen. Also aus der Sicht meiner Generation, wir haben das früher immer zugemacht, aber andere Zeiten, andere Sitten. Also was ist das Besondere daran, dass sich junge Leute treffen?
1: Das ist eben nicht einfach eine Freundesgruppe, die sich da trifft, sondern die kannten sich vorher alle gar nicht und treffen sich jetzt bei Lenitz Connect mehrmals im Monat, um zum Beispiel Volleyball zu spielen oder zu picknicken, mal einen Spieleabend, mal gehen die wandern. Sie können aktiv mitgestalten, was sie unternehmen und wenn sich jemand etwas wünscht, wird auch versucht, das umzusetzen. Das Projekt wurde letztes Jahr von der 20-jährigen Studentin Sandra allein gestartet, nachdem ihr bei einem Spaziergang die Idee dazu kam.
2: Lenitz ist sehr idyllisch und sehr ruhig. Aber das hat auch für junge Leute nichts los. Habe ich die jungen Leute gesehen auf der Straße und dachte mir, wie kann man denn überhaupt die Leute kennenlernen? Und dann habe ich gesagt, okay, wenn es diesen Ort nicht gibt, dann muss man halt irgendwie sowas beginnen. Und dann habe ich das Projekt gegründet, aber schnell gemerkt, dass es nicht nur ein Problem von Lenitz ist.
1: Beim Volleyballspielen waren die meisten in der Runde auch gar nicht aus Lenitz, sondern aus verschiedenen Orten des Landkreises.
0: Und wie kommen Sie darauf, also wenn Sie gar nicht aus Lenitz sind?
1: Also viel übernimmt das Hörensagen, aber tatsächlich auch Social Media. Das wird meist als Ursache für Isolation und Einsamkeit bei jungen Menschen gesehen. Aber genau dort auf Instagram kann Sandra die meisten Menschen mit ihrem Projekt erreichen. So auch den 23-jährigen Henrik aus Oranienburg, der mir erklärte, warum dieses Angebot gerade in seiner Region so wichtig ist.
3: Das ist halt ein ganz großes Problem, wenn jemand zu Hause hockt und auch hier rumchillt, dann lernt man keine neuen Leute kennen. Und es gibt ja nicht mehr sowas wie Kneipen oder Bars, wo man hingeht und Leute kennenlernt. Das heißt, es war eine gute Möglichkeit.
1: Ich sprach auch mit der 25-jährigen Laura, die erst zum zweiten Mal dabei war. Nach ihrem Auslandsaufenthalt versucht sie jetzt wieder Anschluss in Oranienburg zu finden.
4: Ich finde es schön zu sehen, dass es doch junge Leute gibt, die sich entscheiden, hier zu bleiben und nicht nach Berlin zu ziehen oder in andere Großstädte und sich dafür entscheiden, die jungen Leute auf dem Land oder in ländlichen

0: Sie wünscht sich von der Politik,
1: die Chance zu nutzen, zu sehen, hier kommen ganz viele junge Menschen zusammen. Hier entsteht irgendwie ein Bedürfnis, aber auch ein Raum, wo kommuniziert wird und sich ausgetauscht wird. Viele Kommunen haben ein großes Problem, überhaupt die Zielgruppe Kinder, Jugendliche, aber auch junge Erwachsene zu erreichen. Und wir schaffen gerade irgendwie einen Ort, wo man das kann.
0: Für Sandra und ihr Orga-Team steht fest, sie machen weiter, denn jedes Treffen kommen neue Leute dazu.
2: Generell gucken wir immer von Monat zu Monat, worauf die Leute Lust haben. Das Volleyballspielen geht auf jeden Fall weiter. Und sonst hoffe ich, dass noch mehr Teilnehmende kommen, dass noch mehr Leute sich einfach trauen zu kommen. Dass ja einfach diese Gemeinschaft wächst, das ist der größte Punkt.
3: Schöne Stimmung da im Hintergrund. Heute am Welttag der Jugend haben wir über ein drängendes Thema für Jugendliche in Brandenburg gesprochen und über eine besondere Initiative, denn in Brandenburg leben bundesweit die wenigsten jungen Menschen und es mangelt an Angeboten für junge Erwachsene. Meine Kollegin Mirjam war bei einem Treffen der Initiative Lenitz Connect in Oranienburg dabei. Das Projekt richtet sich an 18- bis 27-Jährige aus der Region Oberhavel, die Gleichaltrige kennenlernen möchten. Vielen Dank, Mirjam Costa.
0: Danke. Dankeschön.

Es gibt ja manchmal so Lieder, da wundert man sich. The Van von Bleachers war für mich so einer. Und zwar, ich bin kein besonders großer Bleachers-Fan und dachte so, warum finde ich denn dieses Lied von den Bleachers so toll? The Van, also wirklich einer meiner Lieblingssongs aus diesem Jahr. Und immer wenn man sich wundert, soll man dem ja nachgehen. Und dann habe ich da mal so ein bisschen recherchiert und rausgefunden, das ist ja gar kein Song von The Bleachers im Original, sondern von Blue Magic, einer Philly Soul Band aus den 70ern. Jack Antonoff, der Mann hinter Bleachers, der singt das zwar in der ersten Zeile, dass sie Blue Magic an der Tankstelle gehört haben, aber ich kannte Blue Magic nicht, deswegen ist mir das gar nicht aufgefallen. Naja, und jetzt weiß ich, warum ich dieses Lied so gut finde, weil es gar nicht von den Bleachers ist. Jetzt kommt Lily Allen mit Dallas Major. Lily Allen ist neulich beim Lollapalooza aufgetreten, da bin ich extra ihretwegen hingefahren, weil ich mir das mal angucken wollte, weil sie hat ihr neues Album West End Girl ja von A bis Z da performt, muss man sagen. Das war fast wie so eine Theateraufführung. Das fanden manche Leute, glaube ich, auch ein bisschen komisch. Die spielt ja gar keine Hits, habe ich nur so überhört. Naja, wenn man sagt, dass Dallas Major von Lily Allen kein Hit ist, dann ist das so. Ich finde nicht.

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1: Schönes Wetter heute, den ganzen Tag über. Meist sonnig und trocken, kaum Wolken. Die Temperaturen sind auch sehr angenehm. Die liegen bei 23 bis 27 Grad und in Berlin bei rund 26 Grad mit schwachem Wind aus Nordost.
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4: Auf Radio 1 A9 Berlin Richtung Leipzig zwischen Niemegg und Kleinmarzehns ist wegen Bauarbeiten bis zum späten Nachmittag die Richtungsfahrbahn gesperrt. Bis zu eine Stunde länger dauert es vor der Ausfahrt Niemegg. A10, nördlicher Berliner Ring Richtung Dreieck Barnim. Zwischen den Dreiecken Pankow und Barnim ist nach einem Unfall die rechte Spur gesperrt. A10, westlicher Berliner Ring Richtung Dreieck Havelland. Zwischen Großkreuz und der Havelbrücke stehen Sie etwa 10 Minuten im Stau. A12, Berlin Richtung Frankfurt-Oder. Zwischen Rastplatz Lebiner Heide und Demseebrücke Stau mit ebenfalls 10 Minuten plus. A15 Richtung Dreieck Spreewald. Im Dreieck Spreewald auf der Überleitung zur A13 Richtung Schönefelder Kreuz wird der Verkehr wegen Bauarbeiten umgeleitet. Und Vorsicht auf der A111 Richtung Dreieck Charlottenburg. Zwischen Stolpe und Schulzendorfer Straße liegen Gegenstände auf der Fahrbahn. Stadtverkehr Berlin, A100 Richtung Wedding. Zwischen Kreuz Schöneberg und Schmargendorf stehen Sie 10 Minuten im Stau. Und in Richtung Treptow staut es sich zwischen Wechsstraße und Alboinstraße ebenfalls mit 10 Minuten plus. Außerdem dauert es vor der Abfahrt Treptow etwas länger. Und A103 Richtung Schöneberg. Im Kreuz Schöneberg staut es sich vor der Abfahrt Sachsendamm mit 20 Minuten plus. Und etwas länger dauert es auch auf der Überleitung zum Stadtring in Richtung Treptow. Trotz alledem haben Sie weiterhin eine gute Fahrt.
1: Vielen Dank, Michael Mellinger.
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1: Schönen guten Tag. Wir starten mit New Beginnings, ein neuer Song von Yard Act von ihrem fantastischen Album You're Gonna Need a Little Music.

0: New Beginnings von Yard Act. Die spielen am 14. Oktober im Festsaal Kreuzberg. Und falls Sie die Zeit und das Geld haben, dann lege ich Ihnen dieses Konzert wirklich ans Herzen, präsentiert von Radio 1. Weil da kommt einiges zusammen. Das neue Album von Yard Act, You're Gonna Need a Little Music, ist großartig. Und die Band aus Großbritannien ist auch eine fantastische Liveband. Emiliana Torini singt hier von Miss Flower, die Mutter einer Freundin, die in den 50er Jahren ihrer Zeit schon voraus gewesen sein soll. In Sachen Frau sein.
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1: Obwohl die amerikanische Regierung Ende 1963 hartnäckig behauptet, in Vietnam nicht in einen Krieg verwickelt zu sein, kehren zur gleichen Zeit die ersten verwundeten US-Soldaten in ihre Heimat zurück. Gleichzeitig fliehen tausende Wehrpflichtige in das benachbarte Kanada, um einem vermeintlichen gewaltsamen Tod im fernen Asien zu entkommen. Die US-Sängerin und Songwriterin Buffy St. Marie bewohnt zu dieser Zeit den Keller des neu eröffneten The Purple Onion Folk Clubs in Toronto. Die 22-Jährige sieht verwundete US-Soldaten und Deserteure, die über die kanadische Grenze kommen, um ihr Leben zu schützen. Der Krieg im fernen Osten, der von der US-Regierung noch nicht offiziell Krieg genannt wird, inspiriert sie zu einem Protestsong, der sich gegen gewaltsame Konflikte weltweit richtet. Ihre Version, die 1964 veröffentlicht wird, erhält jedoch wenig Zuspruch. Erst die Version ihres britischen Kollegen Donovan wird 1965 zur Hymne der Vietnam-Friedensbewegung. Über 60 Jahre später covern Depeche Mode seine Version für das Benefizalbum Help 2, Universal Soldier. 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

0: Here Sometimes von Blond Redhead. Am Montagmorgen Ortszeit in Kolumbien hat es ein schweres Erdbeben gegeben. Mehrere Städte sind dabei hart getroffen worden. Die Rettungsarbeiten laufen und es sind gerade kritische Stunden angebrochen. Man sagt ja, die ersten 1 bis 2 Tage nach einem Erdbeben sind für Verschüttete am wichtigsten. Danach sinkt die Überlebenschance rapide ab. Die Zeit rennt also in Kolumbien nach dem schweren Beben mit einer Stärke von 7,4 auf der Richterskala. Montagmorgen. Stand jetzt sind ca. 240 Todesopfer zu beklagen. Meine Kollegin Christina Fee Möbus aus dem ARD-Studio Mexiko hat mehr Infos. Wie laufen denn die Bergungsarbeiten in den betroffenen Gebieten im Westen Kolumbiens?
1: Mein persönlicher Eindruck ist, dass da eine unglaubliche Solidarität in der Bevölkerung entstanden ist. Rettungskräfte, Helfer, Angehörige, sie alle packen an, egal ob jetzt Tag oder nachts, um noch so viele Menschen wie möglich unter den Trümmern ausfindig zu machen und bergen zu können. Und dann gibt es die zwischendurch auch, die guten Nachrichten, die uns erreichen. Zum Beispiel von einer Frau in Cali, die Einsatzkräfte nach 30 Stunden unter Trümmern lebend gerettet haben. Oder auch ein kleines Baby wurde zum Beispiel aus einem eingestürzten Gebäude gerettet. Und diese kleinen Momente werden dann auch extrem gefeiert. Aber die Zeit rennt. Die ersten 72 Stunden nach einem Erdbeben gelten als besonders entscheidend, um noch Überlebende zu bergen.
0: Und wie sieht es aus? Sind die Rettungskräfte denn inzwischen überall hin vorgedrungen?
1: Nein, also in den Städten ist es natürlich ungleich leichter, Rettungskräfte zu bündeln. Es gibt aber auch Regionen, die nur sehr schwer erreichbar sind. Im Chocó zum Beispiel, einer Provinz im Westen, die ist umgeben von sehr viel Dschungel und Wald und es ist extrem schwierig, überhaupt dort in die Dörfer und Gemeinden zu gelangen. Das Gebiet ist bergig. Wenn es Straßen gibt, dann sind die schmal und schlammig. Außerdem drohen auch Erdrutsche gerade nach einem Erdbeben. Und die Region gilt generell als eher unsicher. Bewaffnete Gruppen und Paramilitärs liefern sich dort Kämpfe um Territorien. Insofern können wir da Stand jetzt noch gar nicht einsehen, wie schlimm die Menschen dort vom Erdbeben erwischt worden sind.
0: Und wie läuft es insgesamt, also die staatliche Zusammenarbeit? Der neue Präsident de la Espria ist ja erst am letzten Freitag vereidigt worden, also ganz neu und nicht geübt im Amt.
1: Es gibt tatsächlich Kritik am Krisenmanagement des neuen Präsidenten. Er hat keine Verwaltungsvorerfahrung. Er ist als politischer Quereinsteiger ins Amt gewählt worden. Die alte Regierung unter dem linken Politiker Gustavo Petro, die war ihm absolut ein Dorn im Auge. Das wird ihm jetzt im Krisenmanagement zum Verhängnis. De la Espriella fehlen eingeweihte Vertraute an den Spitzen wichtiger Katastrophenschutzbehörden. Insofern, hinter den Kulissen muss sich da noch einiges finden.
0: Das war unsere ARD-Kollegin Christina Fee Möbus aus dem ARD-Studio Mexiko über die Situation nach dem schweren Beben in Kolumbien, wo für alle, die vermisst oder verschüttet sind, 2 Tage nach dem Beben jetzt kritische Stunden angebrochen sind. Hoffentlich können noch viele Menschen gerettet werden. Cotton vom US-Rapper Vince Staples.

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2: Der 12 Uhr Nachrichten. Bundeskabinett will Befugnisse für Nachrichtendienste vergrößern. Bundeskartellamt akzeptiert 50+1 Regel in der Fußball-Bundesliga. Und das Wetter sonnig und trocken bei 24 bis 27 Grad. Bis zu den Nachrichten noch Dry Cleaning mit Strong Feelings.

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1: Strong Feelings von der britischen Band Dry Cleaning, Post-Punk aus London. Und ich nehme mal an, die vier Bandmitglieder haben ein gutes Verhältnis zur Trockenreinigung bei diesem Namen.
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1: Um Punkt 12 Uhr mit Michael Mellinger.
3: Das Bundeskabinett hat eine umfassende Reform der deutschen Nachrichtendienste beschlossen. Der Entwurf von Innenminister Dobrindt sieht für den Bundesnachrichtendienst und den Verfassungsschutz deutlich erweiterte Befugnisse vor. Ifi Seibert.
4: Der Auslandsgeheimdienst BND darf künftig selbst aktiv werden. Bisher konnte er nur Informationen sammeln. Nun kann er zum Beispiel selbst in laufende Aktionen von ausländischen Saboteuren eingreifen. Auch der Verfassungsschutz bekommt im Inland mehr Zugriff. Er darf zum Beispiel einfacher Computer und Smartphones abhören und infiltrieren. Und er darf Online-Durchsuchungen starten. Kontrolliert werden sollen die Dienste von einer Behörde, die aus Richterinnen und Richtern besteht, dem sogenannten unabhängigen Kontrollrat. Kritik? Gibt es aus der Opposition. Sie bemängelt, dass diese Kontrolle der Dienste nicht ausreichend ist und dass der Verfassungsschutz künftig zu stark in die Persönlichkeitsrechte einzelner Bürgerinnen und Bürger eingreifen könnte.
3: Das Bundeskartellamt hält die 50-plus-1-Regel im deutschen Profifußball für zulässig. Voraussetzung sei allerdings, dass sie konsequent und ohne Unterschiede angewendet wird, teilte die Behörde zum Abschluss des seit 2018 laufenden Prüfverfahrens mit. Benedikt Kaninski.
5: Die Regel besagt, dass Investoren keine Stimmenmehrheit an den Kapitalgesellschaften von Vereinen übernehmen können. Sie soll also dafür sorgen, dass Vereine und ihre Mitglieder bei den Fußball-Profiteams das Sagen haben. Bisher gibt es in der Fußball-Bundesliga Ausnahmen, zum Beispiel Bayer Leverkusen, RB Leipzig und den VfL Wolfsburg. Das Bundeskartellamt erwartet, dass für diese Ausnahmen eine Lösung gefunden wird. Es gebe kein öffentliches Interesse zur Öffnung der ersten und zweiten Bundesliga für Investoren, auch wenn der wirtschaftliche Wettbewerb durch die Regel eingeschränkt wird. Welche Konsequenzen die Bundesliga aus der Einschätzung des Bundeskartellamts zieht, ist noch nicht klar. Die Entscheidung ist nicht bindend, sondern zeigt lediglich den rechtlichen Rahmen auf.
3: Die EU führt ab heute schrittweise neue Regeln zur besseren Vermeidung von Plastikmüll ein. Unter anderem müssen Hersteller von Plastikverpackungen jetzt neue Höchstwerte für PFAS einhalten. In Lebensmittelverpackungen dürfen die sogenannten Ewigkeitschemikalien überhaupt nicht mehr vorkommen, da sie sich nicht oder kaum abbauen. In den kommenden Jahren sollen dann alle Verpackungen recyclingfähig sein und verbraucherfreundliche Größen haben. In Berlin und Brandenburg sind heute gleich zwei Himmelsspektakel zu sehen. Am Abend eine partielle Sonnenfinsternis und in der Nacht der Meteorschauer der Perseiden. Über Spanien wird sich der Mond komplett vor die Sonne schieben, was viele zusätzliche Touristen anzieht. Wegen der Waldbrandgefahr hat das Land aber strenge Vorschriften erlassen. Christian Sachsinger.
6: Die Behörden haben insgesamt rund 500 offizielle Aussichtspunkte benannt, mit guten Zufahrtswegen, ausreichend Parkplätzen und medizinischer Versorgung in Reichweite. Die Besucher werden angehalten, möglichst an diesen Plätzen zu bleiben. Offenes Feuer ist strikt verboten, Abfall muss in aufgestellten Behältern entsorgt oder wieder mitgenommen werden. Eine liegengelassene Glasflasche kann bereits reichen, um den oft völlig ausgetrockneten Waldboden zu entzünden. Über 30.000 Polizisten und Soldaten sind in ganz Spanien im Einsatz, um die Vorschriften rund um die Sonnenfinsternis zu überwachen und Chaos zu verhindern. Besonders voll wird es wohl auf Mallorca. Dort werden rund 1 Million Menschen zusätzlich rund um die Sonnenfinsternis erwartet.
3: Soweit die Radio 1 Nachrichten. 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
1: Heute den ganzen Tag über meist sonnig und trocken. Es gibt kaum Wolken. Die Temperaturen liegen bei 23 bis 27 Grad und in Berlin bei rund 26 Grad. Das alles bei schwachem Wind aus Nordost.
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3: Auf Radio 1 Vorsicht auf der A9 Berlin Richtung Leipzig zwischen Brücke und Niemegk Behinderungen durch Öl auf der linken Spur. Vorsicht auf der A10 östlicher Berliner Ring Richtung Dreieck Barnim zwischen Rüdersdorf und Hellersdorf liegt ein Metallteil auf der rechten Spur. Vorsicht auf der B1 B5 Berlin Küstrin Kiez zwischen der A10 Abfahrt Hellersdorf und Tarsdorf liegen in beiden Richtungen Steine auf der Fahrbahn. A2 Berlin Richtung Magdeburg zwischen Brandenburg an der Havel und Wollin. Stau an einer Baustelle mit 45 Minuten plus. A9 Berlin Richtung Leipzig zwischen Niemegg und Kleinmarzehns ist wegen Bauarbeiten bis zum späten Nachmittag die Richtungsfahrbahn gesperrt. LKW-Stau vor der Ausfahrt Niemegg mit mehr als einer Stunde plus. A10 westlicher Berliner Ring Richtung Dreieck Havelland zwischen Großkreuz und der Havelbrücke stehen sie etwa 10 Minuten im Stau. A12 Berlin Richtung Frankfurt-Oder zwischen Rastplatz Lebiner Heide und Rastplatz Kersdorfer See stehen sie 20 Minuten im Stau. Und Stadtverkehr Berlin, A100 Richtung Wedding zwischen Kreuz Schöneberg und Schmargendorf Stau und in Richtung Treptow staut es sich zwischen Wechsstraße und Alboinstraße und es dauert vor der Abfahrt Treptow etwas länger. A103 Richtung Schöneberg im Kreuz Schöneberg staut es sich vor der Abfahrt Sachsendamm mit plus 10 Minuten. Etwas länger dauert es auch auf der Überleitung zum Stadtring Richtung Treptow und Schöneberg-Grazer Damm. Die Zufahrt zum Kreuz Schöneberg Richtung Sachsendamm ist nach einem Unfall gesperrt. Trotz alledem haben Sie weiterhin eine gute Fahrt.
1: Vielen Dank, Michael Mellinger.
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1: Ich wünsche Ihnen einen schönen Mittag. Ich bin schon ganz aufgeregt wegen der Sonnenfinsternis. Nicht etwa wegen der bei uns hier heute Abend, sondern weil ich gleich mit einem Kollegen in Island spreche. Das Land steht Kopf und dort wird es eine totale Sonnenfinsternis geben. Und wie gesagt, wir sprechen gleich drüber. Erstmal MGMT mit Little Dark Age.

Wir werden heute Abend auch ein Little Dark Age haben für eine Minute oder sowas, nehme ich mal an. Das war ein MGMT. Das hier sind More More featuring Celeste. Like Heaven.

0: Like Heaven, More More featuring Celeste. Seit Tagen steht Europa Kopf. Wegen der Sonnenfinsternis heute Abend in unserer Region ist sie ja partiell zu sehen. Mit rund 85% der Sonne, die wird bedeckt sein. Wir haben im schönen Morgen schon mit einem Experten darüber gesprochen und gefragt, was an diesem Naturschauspiel so besonders ist und wo man es in Deutschland am besten beobachten kann. Und bei uns in der Region besonders gut sind die Bedingungen ja in Spanien, aber auch Island wird Zeuge einer totalen Sonnenfinsternis. Die letzte totale Sonnenfinsternis dort ist fast 600 Jahre her, 1400 irgendwas. Und ich spreche jetzt mit unserem Radio 1-Kollegen Philipp Börger. Der hat alles richtig gemacht. Er ist gerade auf Island. Hallo Philipp.
1: Hallo.
0: Ja, also Spanien erlebt einen Run wegen der Sonnenfinsternis. Wie sieht das auf Island aus? Ist da auch so ein Andrang?
1: Ja, also zehntausende Besucherinnen und Besucher aus aller Welt sind hier oder fliegen vielleicht heute auch noch ein. Also es gibt im Prinzip keine freien Unterkünfte mehr, vor allem im westlichen Island. Im Prinzip seit Monaten alles ausgebucht. Die Privatleute bieten Plätze an, eine Matratze in ihrem Keller auf ihrem Dachboden. Zeltplätze sind voll. Auf Facebook, auf Insta suchen Menschen zum Teil Wiesen oder freie Stellplätze. Hotels und Buchungsplattformen, Ferienwohnungsbetreiber und auch nach Fluglinien oder so Anbieter von Ausflügen und Tankstellen, Autoverleihfirmen, die machen natürlich mega Geschäfte jetzt. Mhm. In den Medien und auch anderswo wurde dieses Ereignis eigentlich schon seit dem Frühjahr spätestens gehypt und entsprechend auch zunehmend diskutiert, was bedeutet das für Island, so eine Extraladung Leute, die the Sun Eclipse chasen, wie es auf Englisch heißt, also die auf den Straßen und Berggipfeln und Aussichtsplattformen nachher unterwegs sein werden, um den möglichst besten Platz zu finden.
0: Ja, das ist ja tatsächlich in Island oder auf Island gar nicht so ohne, weil man da nicht so eine Infrastruktur hat wie bei uns. Also wie ist man da vorbereitet? Wie lenkt man die Touristenströme, die sich das alles anschauen wollen?
1: Ja, also viele Straßen werden gesperrt.

0: allem, du bist ja öfter in Island.
1: Genau, ich bin hier beruflich ein bisschen als Reiseleiter, als Guide. Ja, und ich merke das auf jeden Fall, weil ich mich zum Beispiel hätte heute bewusstlos verdienen können. Weil also auch Reisetourenanbieter, das ist ja mega nachgefragt, die kommen auch Kreuzfahrtschiffe extra hierher und wollen natürlich dann ihren Gästen auch dann jetzt extra was Besonderes bieten. Also es werden auch Touren eben ganz toll nachgefragt und können zum Teil gar nicht mehr besetzt werden. Und es sind also viele Leute unterwegs und in den Geschäften gibt es zum Beispiel Skyr, das ist dieser isländische Joghurt mit einer Schicht Lakritze drin. Ne? Das ist also jetzt der Sonnenfinsternis-Joghurt, schwarz und weiß. Ne? Und also das wird gehypt und überall gibt es eben auch diese Brillen, um sich zu schützen.
0: Ich habe auch, gehört, Bier, Schokolade, T-Shirts. Es gibt sogar irgendwie so eine spezielle Uhr, nur zur Sonnenfinsternis.
1: Ja, ist ja wirklich eine neue Island-Uhr.
0: Ein Irrsinn.
1: Mit der Sonnenfinsternis.
0: Ja, gibt es denn irgendwas, irgendwie die Behörden, gibt es da irgendwelche Vorgaben, außer dass man die nicht durch, also nicht ohne Brille gucken soll?
1: Also was mit der Brille zu tun ist, die Behörden können dir ja natürlich nicht sagen, wie du irgendwie in die Sonne zu gucken hast oder auch nicht. Was man wissen muss nachher, wenn die Verdunkelung beginnt, insgesamt 2 Stunden, kann oder soll das hier ja dauern. Diese Corona, die Sonnenkrone, dieser strahlende, fransige, kronige Plasmaring, Millionen Grad heiß, wenn der anfängt, sich als Scheibe der Mond vor die Sonne zu schieben oder nachher in der Theorie ganz davor steht als Scheibe und du nur noch diesen Fransenring sehen kannst, der ist eben trotzdem total gefährlich, kann dir die Netzhaut zerfetzen, diese Strahlen. Und das Problem ist, das Auge blinzelt nicht automatisch. Wenn du also normalerweise in die pralle Sonne guckst, da guckst du sofort weg oder deine Augen kneifen automatisch zu, aber das passiert eben nicht unbedingt, wenn du vermeintlich in diesen Corona-Ring guckst und du denkst, diese Strahlen sind nicht so schlimm. Deswegen unbedingt die Brillen, immer, bei einer totalen und einer partiellen Sonnenfinsternis.
0: Und wo wirst du dir die Sonnenfinsternis anschauen? Und ganz wichtig, wie sind überhaupt die Wetteraussichten? Wird das gelingen?
1: Also es gibt ja hier jede Menge Festivals. Das bekannteste, auch schon seit Monaten ausverkauft, Björk macht südlich von Reykjavik ein Festival, ne, feiert da also Sonnenfinsternis, verbindet das mit Kunst und elektronischer Musik und feiert auch das 40-jährige Bestehen ihres Labels. Und eben auch auf den ganzen anderen westlichen Punkten, also der Halbinsel Snæfellsnes oder in den Westfjorden, da finden viele zahlreiche Eclipse-Partys statt, Kulturveranstaltungen, Beobachtungsevents. Viele lokale Künstler und Künstlerinnen und eben noch einige internationale. Das Problem ist jetzt deine Wetterfrage. Ja, also es wird wahrscheinlich mit einer großen Enttäuschung zu Ende gehen, da wo ich gerade bin, nördlich von Reykjavik im sogenannten Valfjord, so einer Ferienhaussiedlung. Da regnet, es ist total wolkenverhangen und die ganzen Aussichten für den Rest des Tages, ja, ob Westfjorde, ob Reykjavik, ob Halbinsel Snæfellsnes, ja, die sind also sehr bescheiden, bis wahrscheinlich fällt es ins Wasser und man kann sich auch nicht die Netzhaut verbrennen.
0: Eieiei, dann vielleicht noch alle Island-Touristen schnell nach Spanien rüber rammeln, da soll das Wetter gut werden.
1: Oder schnell ins warme Wasser und sich wenigstens so von unten wärmen und freuen, das mache ich nämlich jetzt. Man kann ja sein halbes Leben im warmen Thermalwasser verbringen.
0: Ach, wunderschön. Vielen Dank, Philipp Börger, Radio 1-Kollege, der ab und an als Guide in Island arbeitet und uns davon berichtet hat, was zu erwarten ist von der totalen Sonnenfinsternis auf Island. Und wie es der Zufall will, haben wir hier jetzt Björk, die ihr eintägiges Ekolalia-Festival zur Sonnenfinsternis heute stattfinden lässt auf Island. Vielen Dank an dich, Philipp.
1: Gerne.
0: Tschüss.

Björk mit Venus as a Boy. Die isländische Musikerin wird heute auch bei der Sonnenfinsternis dabei sein. Sie hat sogar ein eintägiges Festival dafür organisiert. Das wird in einem Skulpturenpark in Island stattfinden.

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2: Heute den ganzen Tag über sonnig und trocken, also meist kaum Wolken. Die Temperaturen liegen bei 23 bis 27 Grad und in Berlin bei rund 26 Grad mit schwachem Wind aus Nordost. Nachts ist es sternklar, es gibt allenfalls regional mal geringe Bewölkung, beste Bedingungen also für die Perseiden und auch die Sonnenfinsternis vorher.
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3: Auf Radio 1 A2 Berlin Richtung Magdeburg zwischen Brandenburg an der Havel und Wollin stehen Sie an der Baustelle etwa 45 Minuten im Stau. A9 Berlin Richtung Leipzig zwischen Niemegg und Kleinmarzenz ist wegen Bauarbeiten bis zum späten Nachmittag die Richtungsfahrbahn gesperrt. LKW-Stau vor der Ausfahrt Niemegg mit mehr als einer Stunde plus. A10 westlicher Berliner Ring Richtung Dreieck Havelland zwischen Großkreuz und Leest stehen Sie etwa 20 Minuten im Stau. A12 Berlin Richtung Frankfurt-Oder zwischen den Rastplätzen Lebiner Heide und Kersdorfer See Stau mit plus ebenfalls 20 Minuten. Stadtverkehr Berlin, A100 Richtung Wedding zwischen Kreuz Schöneberg und Schmargendorf Stau und in Richtung Treptow staut es sich zwischen Wechsstraße und Alboinstraße mit 10 Minuten plus. Außerdem dauert es vor der Abfahrt Treptow etwas länger. A103 Richtung Schöneberg im Kreuz Schöneberg staut es sich vor der Abfahrt Sachsendamm mit plus 10 Minuten. Und etwas länger dauert es auch auf der Überleitung zum Stadtring Richtung Treptow und Schöneberg-Grazer Damm. Die Zufahrt zum Kreuz Schöneberg Richtung Sachsendamm ist nach einem Unfall gesperrt. Trotz alledem haben Sie weiterhin eine gute Fahrt.
2: Vielen Dank, Micha Mellinger, für die Verkehrsnachrichten.
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2: Ich wünsche Ihnen eine schöne Mittagspause, die Sie noch vor sich haben oder schon gehabt haben. Ich mache jetzt mal Mittag und für Sie haben wir was anderes vorbereitet. Und zwar handverlesene, kuratierte Musik. Viel Spaß.
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1: Die lange Nacht der Astronomie an der Archenholz-Sternwarte in Berlin-Treptow und auf der Habichtwiese in Potsdam-Bornstedt. Es ist August und somit wieder die Zeit für ein astronomisches Highlight. Für die Perseiden das alljährlich wiederkehrende Sternschnuppenschauspiel, was sie sich heute unter anderem in Berlin und in Potsdam anschauen können. Nicht nur das, in Berlin können sie unter anderem auch noch weitere Objekte am Himmel ausmachen, mit Hilfe von Teleskopen. In Potsdam stehen neben Sternschnuppengucken ein Science Slam, Musik und Märchen am Lagerfeuer auf dem Programm und natürlich auch viel Wissenswertes zu astronomischen Themen. Ach ja, und dann ist heute hier auch noch Sonnenfinsternis. Die lange Nacht der Astronomie, unter anderem ab 18 Uhr an der Archenholz-Sternwarte in Berlin-Treptow und ab 19 Uhr auf der Habichtwiese in Potsdam-Bornstedt, bis jeweils tief in die Nacht. 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
10: Um 13.01 Uhr mit Michael Mellinger.
11: Das Bundeskabinett hat eine umfassende Reform der deutschen Nachrichtendienste beschlossen. Der Entwurf von Innenminister Dobrindt sieht für den Bundesnachrichtendienst und den Verfassungsschutz deutlich erweiterte Befugnisse vor. Evi Seibert.
12: Der Auslandsgeheimdienst BND darf künftig selbst aktiv werden. Bisher konnte er nur Informationen sammeln. Nun kann er zum Beispiel selbst in laufende Aktionen von ausländischen Saboteuren eingreifen. Auch der Verfassungsschutz bekommt im Inland mehr Zugriff. Er darf zum Beispiel einfacher Computer und Smartphones abhören und infiltrieren oder darf Online-Durchsuchungen starten. Kontrolliert werden sollen die Dienste von einer Behörde, die aus Richterinnen und Richtern besteht, dem sogenannten unabhängigen Kontrollrat. Kritik gibt es aus der Opposition. Sie bemängelt, dass diese Kontrolle der Dienste nicht ausreichend ist und dass der Verfassungsschutz künftig zu stark in die Persönlichkeitsrechte einzelner Bürgerinnen und Bürger eingreifen könnte.
11: Das Bundeskabinett hat auch eine Reform des Zolls beschlossen. Der Gesetzentwurf von Finanzminister Klingbeil soll es erleichtern, Vermögenswerte von Verdächtigen zu beschlagnahmen. Dagmar Pepping.
13: Der Bund rechnet laut Gesetzentwurf mit zusätzlichen jährlichen Einnahmen von rund 300 Millionen Euro. Darüber hinaus soll der Zoll künftig KI nutzen, um Daten zu analysieren. Die Beamten dürfen Drohnen einsetzen und die Kommunikation Tatverdächtiger blockieren. Damit soll der Zoll moderner, digitaler und schlagkräftiger werden, kündigt der Finanzminister an. Das klare Signal an Kriminelle, so Klingbeil, wir verschärfen die Gangart. Der Bundestag wird sich nach der parlamentarischen Sommerpause mit dem Gesetzentwurf befassen.
11: Mit einer weiteren Entscheidung hat das Kabinett das BAföG für Schüler und Studenten erhöht, allerdings für einen späteren Zeitraum als ursprünglich geplant. Die Wohnkostenpauschale soll erst zum Sommersemester 2027 von 380 auf 440 Euro pro Monat steigen. In zwei Schritten soll auch der Grundbedarf für Studierende erhöht werden, zum Wintersemester 2027/28 auf 503 Euro und zum Sommersemester 2029 auf 563 Euro. Für Schülerinnen und Schüler sollen die Sätze proportional steigen. Nach mehreren anderen Bundesländern haben nun auch Berlin und Brandenburg wegen des Niedrigwassers der Flüsse das Sonn- und Feiertagsfahrverbot für Lkw bis zum 31. August ausgesetzt. Auch das Samstagfahrverbot nach der Ferienreiseverordnung sei ausgesetzt, teilten Verkehrssenatorin Bonde und Infrastrukturminister Krumbach mit. Aus Potsdam Sabine Löbrig.
14: Die Ausnahmen betreffen Gütertransporte, die jetzt wegen niedriger Pegelstände nicht mehr auf dem Wasserweg organisiert werden können. Minister Krumbach sagte, durch die befristete Ausnahme gewinne man Spielraum, um Lieferketten sicherzustellen. Generell werde das Sonntagsfahrverbot aber nicht in Frage gestellt. Zuvor hatten unter anderem Nordrhein-Westfalen, Hessen und Schleswig-Holstein das Sonntagsfahrverbot vorübergehend ausgesetzt. Grundsätzlich gilt das für Lkw an Sonn- und Feiertagen zwischen 0 und 22 Uhr.
11: Soweit die Radio 1 Nachrichten. 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
15: Heute den ganzen Tag über meist sonnig und trocken, kaum Wolken. Die Temperaturen liegen bei 23 bis 27 Grad und in Berlin bei rund 26 Grad mit schwachem Wind aus Nordost.
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11: Auf Radio 1 Vorsicht auf der A9 Berlin Richtung Leipzig. Zwischen Köselitz und Kospig liegen mehrere Plastikteile auf der Fahrbahn. A2 Berlin Richtung Magdeburg zwischen Brandenburg an der Havel und Wollin. Stau an einer Baustelle mit plus 45 Minuten. A9 Berlin Richtung Leipzig zwischen Niemegk und Kleinmarzehns ist die Autobahn wegen Bauarbeiten bis zum späten Nachmittag gesperrt. Lkw-Stau vor der Ausfahrt Niemegk mit etwa 2 Stunden plus. A10 westlicher Berliner Ring Richtung Dreieck Havelland zwischen Großkreuz und der Havelbrücke stehen sie etwa 10 Minuten im Stau. Und in Richtung Dreieck Werder staut es sich zwischen Potsdam Nord und Föben mit ebenfalls 10 Minuten plus. A12 Berlin Richtung Frankfurt-Oder zwischen den Rastplätzen Lebiner Heide und Kerstorfer See Stau mit plus 10 Minuten. A13 Berlin Richtung Dresden zwischen Teupitz und Baruth-Mark ist die rechte Spur gesperrt. Dort wird ein Fahrzeugbrand gelöscht und es staut sich mit 10 Minuten plus. Stadtverkehr Berlin, A100 Richtung Wedding zwischen Kreuz Schöneberg und Schmargendorf, 10 Minuten Stau. Und in Richtung Treptow staut es sich zwischen Wechsstraße und Albuinstraße mit ebenfalls 10 Minuten plus. Außerdem dauert es vor der Abfahrt Treptow etwas länger. Und A103 Richtung Schöneberg, im Kreuz Schöneberg staut es sich vor der Abfahrt Sachsendamm mit 20 Minuten plus. Und etwas länger dauert es auch auf der Überleitung zum Stadtring in Richtung Treptow. Trotz alledem haben Sie weiterhin eine gute Fahrt.
15: Wow, ich höre immer nur Stau. Vielen Dank, Micha Mellinger. Und einen schönen Feierabend. Ich hoffe, ohne Stau.
11: Ganz lieben Dank. Sicher nicht.
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15: Ich wünsche Ihnen einen schönen Mittwochnachmittag.

0: Veröffentlichung. Die englischsprachige Ausgabe sagt 25. August 1986. Nun denn, auf jeden Fall war es August vor 40 Jahren. Graceland war das 7. Studioalbum von Paul Simon. Er kam damals aus einer Phase des kommerziellen Misserfolgs und einer persönlichen Schaffenskrise obendrein. Eine Kassette mit südafrikanischen Township Jive soll Paul Simon zu einer Reise nach Johannesburg inspiriert haben. The way the camera follows us in slow-mo, the way we look to a song. Ja, The Boy in the Bubble ist dieser erste Song auf Paul Simons Album Graceland. Simon nimmt das Album in Südafrika auf, unter anderem mit der Lesotho-Gruppe Tau Ea Maseka. Es geht um Themen wie um eine globalisierte, sich schnell entwickelnde Welt. Das war schon Mitte der 80er Jahre Realität. Es geht um Gewalt, die man durch die technische Entwicklung überall jetzt sehen kann. Und damit ist nicht das Internet gemeint. Aber schon damals war diese Nachrichtenflut nicht nur Segen, sondern auch Fluch. Themen wie mediale Verfügbarkeit, damals durchs Fernsehen, heute Social Media, lassen Paul Simons Album Graceland auch heute noch sehr zeitlos erscheinen. Und beim Titel des Albums Graceland, da geht die Legende so, dass er auf einer Autofahrt nach Graceland war und vorher ist seine Ehe mit Carrie Fisher gescheitert und er will durch diesen Besuch von Graceland einen für ihn heiligen Ort aufsuchen, der ihn aufmuntern, ablenken oder zum Nachdenken bringen soll. Warum nicht Elvis Presleys Haus Graceland in Memphis, Tennessee? Also Elvis wollte er in dem Song aber nicht haben und diesen sehr rhythmischen Titel, dieses Wort Graceland, das wollte er aber behalten. Und das erzählt er darüber.
1: Die ganze Zeit sang ich, ich gehe nach Graceland. Und immer wenn ich das sang, dachte ich, das werde ich nicht behalten. Das ist kein Song über Elvis Presley. Ich behielt die Zeile, wollte sie aber später ersetzen. Aber sie ging mir nicht aus dem Kopf. Irgendwann dachte ich, vielleicht sollte ich mal nach Graceland und erforschen, was der Song mir sagen möchte. Also fuhr ich nach Graceland. Ich habe niemandem Bescheid gesagt. Ich bekam keine Sonderbehandlung. Ich stand einfach in der Schlange, ging rein, lief umher und war ausgesprochen unbeeindruckt. Wenn man den Rundgang beendet hat und rauskommt, ist da sein Grab. Darauf steht Elvis Presley, dessen Musik Millionen Menschen auf der ganzen Welt berührte. Und da fing ich an zu weinen, denn es ist wirklich wahr. Jeder hat ihn geliebt.
0: Ja, das war Paul Simon über den Titel seines Albums Graceland, was im August ein Jubiläum feiert, 40 Jahre Graceland. Aufgenommen hat Paul Simon das Album, wie gesagt, in Südafrika und das wurde auch als sehr problematisch gesehen Mitte der 80er. Ihm wurde da Boykottbruch vorgeworfen, mitten in der Apartheid. Organisationen wie Artists United Against Apartheid und Musiker wie Billy Bragg oder Paul Weller waren unter den Kritikern. Manche kritisierten Paul Simon auch in Sachen kultureller Aneignung, dass er als westlicher Musiker in dieses Land reist und von afrikanischer Musik profitiert, ohne genug politische Stellung zu beziehen oder auch die Machtverhältnisse ausreichend reflektiert. 2011, da gab es einen Dokumentarfilm Under African Skies und da äußert sich ein Mitbegründer der in Großbritannien ansässigen Organisation Artists Against Apartheid zu diesem Thema und er sagt zu Paul Simon, Zitat, wir sehen in ihnen niemanden, der versucht hat, unseren Kampf zu stoppen. Wir sehen in ihnen jemanden, der in den Strudel dieses Kampfes geraten ist. Sie sind ein Bruder, sie genießen unseren Respekt und sie sind hier willkommen. Paul Simon, das sieht man in der Doku, ist da sehr gerührt. Und man muss auch sagen, dass Paul Simon die südafrikanischen MusikerInnen, mit denen er zusammengearbeitet hat, auch bezahlt hat. Selbst das, wo man denkt, ist ja eine Selbstverständlichkeit. Nein, war es lange Zeit nicht. Wir hören den Titelsong von Paul Simons Album Graceland. Wunderschön, auch 40 Jahre später.

Graceland, der Titelsong von Paul Simons gleichnamigem Album, heute vor 40 Jahren erschienen, und es ist nach wie vor ein wirklich tolles Album.

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4: und einem Trio aus Bukarest. Moonlight Breakfast, if not now, then when. Schönen Nachmittag. All I know.

0: die Zwillinge Tegan Rain Quinn und Sarah Kirsten Quinn aus Calgary in Kanada sind das. Als Duo nennen sie sich Tegan und Sarah. Und wir reichen an dieser Stelle mal eine Frage weiter.
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0: Ja, stimmt's, dass Babys in den ersten Lebenswochen nur schwarz-weiß sehen?
2: Der Mensch kommt ja ziemlich unfertig auf die Welt und das betrifft auch den Sehsinn. Im Mutterleib war es ja ziemlich düster und deshalb müssen die Babys erst lernen, ihre Augen zu fokussieren. Und tatsächlich ist ihre Farbwahrnehmung unmittelbar nach der Geburt noch nicht sehr ausgeprägt. Scharf sehen die Babys erstmal nur das, was relativ nah vor ihrem Gesicht ist. So ab 50 cm Entfernung ist alles weitgehend verschwommen. Und was die Farbwahrnehmung angeht, das machen die sogenannten Zapfen auf unserer Netzhaut und auch die sind beim Baby noch nicht voll ausgeprägt. Aber das heißt nicht, dass die Babys vollkommen schwarz-weiß sehen würden. Die Frage ist ja erstmal, wie wissen wir überhaupt, was die Babys sehen? Können sie ja nicht einfach fragen. Man macht das mit Experimenten, bei denen man versucht, ihre Aufmerksamkeit zu erregen. Man zeigt ihnen Dinge links und rechts von ihnen und schaut, wohin sie ihr Köpfchen drehen. Und da stellt man zum Beispiel fest, dass schon wenige Tage alte Babys rote Dinge, die eine markante Farbe haben und auch eine gewisse Größe schon erkennen können, während sie sich für blaue Dinge noch nicht interessieren. Dann aber machen sie rasante Fortschritte und schon etwa im Alter von 4 Monaten, sagen Experten, entspricht ihre Farbwahrnehmung weitgehend der von erwachsenen Menschen. Aber es hat durchaus einen Sinn, dass Spielzeug und andere Gegenstände für Babys in knalligen Primärfarben gehalten sind und nicht in Pastelltönen, denn tatsächlich muss sich ihre Farbwahrnehmung noch entwickeln. Dass Babys am Anfang schwarz-weiß sehen würden, das stimmt allerdings nicht.
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Spiralen von DJ Kotze, von seiner EP Spiralen, die gerade erschienen ist. Die Stimme der Frau, die scheint namenlos zu sein. Ich konnte jedenfalls nirgends irgendwie was zu dieser Stimme finden. Sophia Kennedy, mit der DJ Kotze ja auch viel zusammenarbeitet, die ist es auf jeden Fall nicht. Heart of Stone von Jonathan Jeremiah.

0: If you tolerate this, your children will be next, die Manic Street Preachers.
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10: Der 14-Uhr-Nachrichten, Verfassungsschutz und Bundesnachrichtendienst sollen mehr Befugnisse erhalten. Umweltminister Schneider will das Grundgesetz ändern, um mehr Klimaschutz zu ermöglichen. Das Wetter sonnig und trocken bei 24 bis 27 Grad. Und wir schuckeln uns jetzt noch bis zu den 14-Uhr-Nachrichten. Dahin mit Steely Dan und Do It Again. Ein Lied über einen Mann, der in einem ewigen Teufelskreis aus schlechten Entscheidungen feststeckt.

0: Jack, besungen von Steely Dan, der Mann, der in einem ewigen Teufelskreis aus Schlechtentscheidungen, Sucht und den Konsequenzen daraus feststeckt.
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0: Um gleich 14 Uhr mit Ina Dietz.
2: Wegen der anhaltenden Hitze und des Niedrigwassers warnt Bundesumweltminister Schneider vor massiven wirtschaftlichen Schäden durch den Klimawandel. Dafür möchte er das Grundgesetz ändern. Der SPD-Politiker sagte, fehlender Klimaschutz mindere an jedem Hitzetag die deutsche Wirtschaftsleistung um fast eine halbe Milliarde Euro. Gabor Hallasch berichtet.
3: Im Moment seien ihm in vielen Punkten die Hände gebunden. Er könne Klimaschutz oder Klimaanpassung nur sehr schwer möglich machen. Als Beispiel nannte er die Finanzierung von Klimaanlagen oder Verschattung. Er werde im zweiten Halbjahr einen Vorschlag machen und hoffe auf eine Zweidrittelmehrheit. Carsten Schneider sagte, Deutschland leide besonders unter dem Klimawandel. Jeder spüre das durch die Hitze, die Wasserstände der Flüsse und das Grundwasser. Schneider betonte, es lohne sich, in Klimaschutz zu investieren. Die Industrienationen seien in besonderer Verantwortung.
2: Verfassungsschutz und Bundesnachrichtendienst sollen deutlich mehr Befugnisse erhalten. Eine umfassende Reform dazu hat das Bundeskabinett heute beschlossen. Bundesinnenminister Dobrindt sagte dazu wörtlich, wir starten eine neue Zeitrechnung für die Nachrichtendienste. Was das genau bedeutet, erklärt Efi Seibert.
4: Tatsächlich verändert diese Reform das Wesen der deutschen Geheimdienste. Bisher durften sie überwiegend beobachten und analysieren. Nun sollen sie selbst aktiv werden können, im Inland wie im Ausland. Sie sollen auch zurückschlagen können, wenn das Land zum Beispiel von ausländischen Mächten per Cyberattacke oder Drohnen angegriffen wird. Gleichzeitig dürfen sie abgehörte Nachrichten und Daten länger speichern. Für Innenminister Dobrindt dient all das dazu, den Schutzauftrag des Staates zu verbessern und ihn an die neuen Bedrohungen anzupassen.
2: Das Bundeskabinett hat auch eine Reform des Zolls beschlossen. Der Gesetzentwurf von Finanzminister Klingbeil soll es erleichtern, Vermögenswerte von Verdächtigen zu beschlagnahmen. Dagmar Pepping berichtet.
5: Der Bund rechnet laut Gesetzentwurf mit zusätzlichen jährlichen Einnahmen von rund 300 Millionen Euro. Darüber hinaus soll der Zoll künftig KI nutzen, um Daten zu analysieren. Die Beamten dürfen Drohnen einsetzen und die Kommunikation Tatverdächtiger blockieren. Damit soll der Zoll moderner, digitaler und schlagkräftiger werden, kündigt der Finanzminister an. Das klare Signal an Kriminelle, so Klingbeil, wir verschärfen die Gangart. Der Bundestag wird sich nach der parlamentarischen Sommerpause mit dem Gesetzentwurf befassen.
2: Mit einer weiteren Entscheidung hat das Kabinett das BAföG für Schülerinnen und Schüler und Studierende erhöht, allerdings für einen späteren Zeitraum als ursprünglich geplant. Die Wohnkostenpauschale soll erst zum Sommersemester 2027 um 60 Euro auf 440 Euro pro Monat steigen. In zwei Schritten soll auch der Grundbedarf für Studierende erhöht werden. Zum Wintersemester 2027/28 auf 503 Euro und zum Sommersemester 2029 auf 563 Euro. Für Schülerinnen und Schüler sollen die Sätze proportional steigen. Die Berliner Bildungsverwaltung will die Extremismusprävention an Schulen verbessern. Ein Sprecher sagte dem evangelischen Pressedienst, dass alle am Schulleben Beteiligten stärker für Gewalt und Extremismus sensibilisiert werden sollen. Einzelheiten dazu von Ingo Janssen.
6: Zum neuen Schuljahr bekommen Lehrkräfte der gesellschaftswissenschaftlichen Fächer demnach einen neuen Fachbrief. Darin geht es unter anderem um den Umgang mit unterschiedlichen Meinungen, politischen Positionen sowie Diskriminierung und Menschenrechtsverletzungen. Hintergrund ist der mutmaßlich islamistische Anschlag auf den Christopher Street Day. Dabei war eine Frau getötet worden, 31 Menschen wurden verletzt.
2: Das waren unsere Radio 1 Nachrichten um 14.03 Uhr. 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
0: Heute den ganzen Tag über meist sonnig und trocken. Es gibt kaum Wolken. Die Temperaturen liegen bei 23 bis 27 Grad und in Berlin bei rund 26 Grad. Und es weht ein schwacher Wind aus Nordost.
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2: Auf Radio 1 A2 Berlin Richtung Magdeburg. Zwischen Brandenburg und Wollin Stau an einer Baustelle. Sie brauchen eine Stunde länger. A9 Berlin Richtung Leipzig. Zwischen Niemegg und Kleinmarzehns ist die Autobahn wegen Bauarbeiten bis zum späten Nachmittag gesperrt. Lkw-Stau vor der Ausfahrt Niemegg mit etwa 2 Stunden Verzögerung. Außerdem hat sich im Staubereich ein Unfall ereignet. A10 westlicher Berliner Ring Richtung Dreikaffeland zwischen Großkreuz und Havelbrücke Stau. Dort brauchen sie 10 Minuten länger. Genauso lange dauert's in Richtung Dreieckwerder, da Stau zwischen Potsdam-Nord und Vöben. A24 Berlin Richtung Hamburg, zwischen Pritzweig und Mayenburg, Behinderungen nach einem Unfall. Schauen wir nach Berlin, A100 Stadtring Richtung Wedding, zwischen Kreuzschöneberg und Schmargendorf, Stau plus 10 Minuten. Und in Richtung Treptow staut es sich zwischen Weckstraße und Alboinstraße. Außerdem dauert es vor der Abfahrt Treptow etwas länger. A103 Richtung Schöneberg, im Kreuz Schöneberg Stau vor der Abfahrt Sachsendamm plus 20 Minuten. Etwas länger dauert es auch auf der Überleitung zum Stadtring Richtung Treptow. Wir wünschen Ihnen eine gute Fahrt.
0: Vielen Dank, Ina Dietz.
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0: Einen schönen Nachmittag für Sie.

0: FKJ featuring Lucy Park. Diesen Sonntag, da geht es weiter mit unseren Radio 1 Sommersonntagen. Es ist die 6. und damit vorletzte Runde dieser besonderen Tage. Der kommende Sonntag, der steht ganz im Zeichen der Melancholie, aber einer Melancholie, die auch die Stimmung hebt und glücklich macht. Das finde ich eine sehr tolle Kombination und da werden sicher sehr viele schöne Songs zu hören sein. Unsere Jury aus rund 180 Kulturschaffenden hat sich durch die Jahrzehnte der Musikgeschichte gehört und ihre ganz persönlichen Songs zum Thema Melancholie in der Musik nominiert.
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0: Genau, es gibt ja einige Songs, die schaffen es nicht in die Top 100. Wir sind jetzt bei Platz 105 angekommen und da ist die Band Muse. Die steht ja eher so für bombastische Rockshows und Stadienhymnen und die haben aber auch mal ganz leise Töne angeschlagen. Unintended, zum Beispiel ein Lied, der leise Töne anschlägt, der ist auf dem Debütalbum drauf. Matt Bellamy trägt den Song so mit seiner Falsettstimme und einer sehr zurückhaltenden Akustik-Gitarre, die weit davon entfernt ist, was dann später so an Gitarrengewittern von Muse bereitgestellt wurde. Und gerade diese Schlichtheit macht den Reiz des Songs aus. Unintended, unser Platz 105 bei den Unlucky Losern. Und moderiert wird der Sommersonntag zur Melancholie von 9 bis 12 Uhr von MC Lücke, Marion Brasch und Christiane Falk.

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April Fool, der April-Scherz, ein Song von Patti Smith. Rettet die Wale von Gustav.

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2: Und mit Get Well Soon. Mit dem Song Okay, ein Lied von seinem aktuellen Album Minus the Magic.

0: Deep Scene von Skeleton.
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0: So sieht's mal aus. Immer mittwochs ab 21 Uhr gibt's Swagger auf Radio 1 mit mir. Für die Sendung heute Abend habe ich Ariana Grandes neues Album Petal gehört. Petal, das Blütenblatt, sehr delikat und verletzlich, so ein einzelnes Blatt an einer Blüte. Es gab ja sehr viel Diskussion um das neue Album und dabei ging es gar nicht mal so sehr um die Musik, sondern eher um das Aussehen von Ariana Grande. Sie hat ja schon eine Weile stark abgenommen und die Art und Weise, wie ihr Aussehen kommentiert wurde und wird, ist tatsächlich heftig und weit unter der Gürtellinie streckenweise. Darum und auch um die Musik von Ariana Grande wird es heute Abend in Swagger gehen und auch um das neue Album der walisischen Brüder Tom und Ed Russell, die sich als Duo Over Mono nennen. Und auf dem Cover ihres neuen Albums Pure Devotion, da sind zwei Dobermänner drauf. Hunde, die von Karl Friedrich Louis Dobermann aus dem thüringischen Apolda gezüchtet wurden. Irgendwie 1800 noch was. Es ist nicht das erste Cover von Over Mono mit einem Dobermann vorne drauf. Das habe ich mir mal näher angeschaut. Und es wird auch um das neue Album des kolumbianischen Superstars Karol G gehen. Sie war gerade noch bei Bad Bunnys spektakuläre Halbzeitshow beim Super Bowl im Februar dabei. Karol G's neues Album heißt No Me Arrepiento de Sentir Tanto. Das bedeutet so viel wie: Ich bereue es nicht, so viel zu fühlen. Es ist ein Album, das sich sich so manchen Herausforderungen stellt, die Karol G gemeistert hat. Da hören wir schon mal rein: Bebiendo Lagrimas von Karol G. Dazu heute Abend mehr ab 21 Uhr in Swagger auf Radio 1.

Bebiendo Lagrimas von Karol G. Mehr dazu heute Abend in Swagger hier auf Radio 1. Julia Holter mit Feel

0: Das in voller Schönheit, 7 Minuten lang, ein Klassiker von Stevie Wonder, eine gefühlvolle Hommage an bedingungslose ewige Liebe mit Keyboard-Einlagen, unter anderem von Herbie Hancock, zu finden auf Stevie Wonders berühmten Doppelalbum Songs in the Key of Life von 1976.
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2: Sound in the Garden, ab heute bis Sonntag in der neuen Nationalgalerie. Das Schöne am Berliner Sommer ist, dass es in der ganzen Stadt unzählige Open-Air-Veranstaltungen gibt. Jetzt kommt eine weitere dazu. Heute ist Start der Konzertreihe Sound in the Garden. Los geht die Reihe mit Live-Musik unter freiem Himmel mit Ambient und minimalistischem Jazz heute Abend. Morgen gibt's Detroit-Techno und Elektro von Doppler-Effekt. Am Freitag gibt es dann ein Konzert von der Grammy- und Oscar-Preisträgerin Hildur Güttner dort hier, die unter anderem die Musik für den Film Joker und für die Serie Tschernobyl gemacht hat. Jeweils zusammen mit Sam Slater, der Freitag auch dabei sein wird. Sound in the Garden ab heute bis Sonntag in der neuen Nationalgalerie, immer ab 18.30 Uhr. 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
0: Der 15 Uhr Nachrichten. Umweltminister Schneider will das Grundgesetz ändern, um mehr Klimaschutz zu ermöglichen. BAföG für Studierende und Schulkinder wird erst ab Mitte 2027 erhöht. Und das Wetter, viel Sonne bei 24 bis 27 Grad. Ich sag Tschüss an dieser Stelle. Hier geht's weiter mit meiner Kollegin Frauke Oppenberg. Und sie spricht mit unserem Bundesumweltminister Carsten Schneider über mögliche langfristige Lösungen der Wasserkrise. Mein Name ist Elissa Hirsemann. Bis morgen. Tschüss.
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0: Jungle war das mit Someday, Somewhere um jetzt 15 Uhr.
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2: Wegen der anhaltenden Hitze und des Niedrigwassers warnt Bundesumweltminister Schneider vor massiven wirtschaftlichen Schäden durch den Klimawandel. Dafür möchte er das Grundgesetz ändern. Der SPD-Politiker sagte, fehlender Klimaschutz mindere an jedem Hitzetag die deutsche Wirtschaftsleistung um fast eine halbe Milliarde Euro. Gabor Hallasch berichtet.
3: Im Moment seien ihm in vielen Punkten die Hände gebunden. Er könne Klimaschutz oder Klimaanpassung nur sehr schwer möglich machen. Als Beispiel nannte er die Finanzierung von Klimaanlagen oder Verschattung. Er werde im zweiten Halbjahr einen Vorschlag machen und hoffe auf eine Zweidrittelmehrheit. Carsten Schneider sagte, Deutschland leide besonders unter dem Klimawandel. Jeder spüre das durch die Hitze, die Wasserstände der Flüsse und das Grundwasser. Schneider betonte, es lohne sich, in Klimaschutz zu investieren. Die Industrienationen seien in besonderer Verantwortung.
2: Verfassungsschutz und Bundesnachrichtendienst sollen deutlich mehr Befugnisse erhalten. Eine umfassende Reform dazu hat das Bundeskabinett heute beschlossen. Bundesinnenminister Dobrindt sagte wörtlich, wir starten eine neue Zeitrechnung für die Nachrichtendienste. Was das genau bedeutet, erklärt Efi Seibert.
4: Tatsächlich verändert diese Reform das Wesen der deutschen Geheimdienste. Bisher durften sie überwiegend beobachten und analysieren. Nun sollen sie selbst aktiv werden können, im Inland wie im Ausland. Sie sollen auch zurückschlagen können, wenn das Land zum Beispiel von ausländischen Mächten per Cyberattacke oder Drohnen angegriffen wird. Gleichzeitig dürfen sie abgehörte Nachrichten und Daten länger speichern. Für Innenminister Dobrindt dient all das dazu, den Schutzauftrag des Staates zu verbessern und ihn an die neuen Bedrohungen anzupassen.
2: Das Bundeskabinett hat auch die sogenannte Frühstartrente auf den Weg gebracht. Demnach bekommen anspruchsberechtigte Kinder vom 6. bis zum 18. Lebensjahr monatlich 10 Euro vom Staat. Dazu Frank Eichmann.
5: Neben diesen jährlich 120 Euro vom Staat können Eltern und Großeltern jährlich knapp 7.000 Euro zusätzlich einzahlen. Wird die Frühstartrente dagegen nicht beantragt, ist sie nicht verloren, verspricht Bundesfinanzminister Klingbeil. Die Frühstartrente soll bereits Kinder und Jugendliche mit den Chancen des Kapitalmarkts vertraut machen. Aus einer Kultur der Sparbücher solle eine Kultur der Sparpläne werden, so der Bundesfinanzminister.
2: Mit einer weiteren Entscheidung hat das Kabinett das BAföG für Schülerinnen und Schüler und Studierende erhöht, allerdings für einen späteren Zeitraum als ursprünglich geplant. Die Wohnkostenpauschale soll erst zum Sommersemester 2027 um 60 Euro auf 440 Euro pro Monat steigen. In zwei Schritten soll auch der Grundbedarf für Studierende erhöht werden, zum Wintersemester 2027/28 auf 503 Euro und zum Sommersemester 2029 auf 563 Euro. Außerdem hat das Kabinett beschlossen, dass das Alkoholtrinken für 14- und 15-Jährige unter Aufsicht von Erwachsenen verboten wird. Die Berliner Bildungsverwaltung will die Extremismusprävention an Schulen verbessern. Ein Sprecher sagte dem evangelischen Pressedienst, dass alle im Schulleben Beteiligten stärker für Gewalt und Extremismus sensibilisiert werden sollen. Einzelheiten von Ingo Janssen.
6: Zum neuen Schuljahr bekommen Lehrkräfte der gesellschaftswissenschaftlichen Fächer demnach einen neuen Fachbrief. Darin geht es unter anderem um den Umgang mit unterschiedlichen Meinungen, politischen Positionen sowie Diskriminierung und Menschenrechtsverletzungen. Hintergrund ist der mutmaßlich islamistische Anschlag auf den Christopher Street Day. Dabei war eine Frau getötet worden, 31 Menschen wurden verletzt.
2: Berlins erste Frauenbeauftragte Carola von Braun ist tot. Wie erst jetzt bekannt wurde, starb sie bereits am Freitag im Alter von 83 Jahren. Von Braun wurde 1984 zur ersten Frauenbeauftragten des Senats ernannt. Später führte sie als Landes- und Fraktionsvorsitzende von 1990 bis 94 die Berliner FDP. Für ihre Gleichstellungsarbeit wurde sie unter anderem mit der Luise-Schröder-Medaille ausgezeichnet und zur Stadtältesten ernannt. Das waren unsere Radio 1 Nachrichten um 15.04 Uhr. 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
0: Bis zum Abend strahlender Sonnenschein und kaum ein Wölkchen bei 24 bis 27 Grad. Es weht ein schwacher Wind aus meist nordöstlichen Richtungen. Heute Abend lässt sich die Sonnenfinsternis also hervorragend beobachten. Auch in der kommenden Nacht ist es meist sternenklar und die Sternschnuppen dank des Perseidenstroms sind auch gut zu sehen. Bei 13 bis 8 Grad muss man dann auch nicht frieren. Und morgen wieder viel Sonnenschein von früh bis spät und Höchstwerte dann nochmal von 28 bis 31 Grad.
2: 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Auf Radio 1 A2 Berlin Richtung Magdeburg zwischen Wollin und Sieesa Stau an einer Baustelle plus 20 Minuten dort. A9 Berlin Richtung Leipzig zwischen Niemegk und Kleinmarzehns ist die Autobahn wegen Bauarbeiten bis zum späten Nachmittag gesperrt. Davor stehen sie im Stau. Letzte freie Ausfahrt ist Brück. Stau auch auf der A12 Frankfurt-Oder Richtung Berlin zwischen Briesen und Fürstenwalde-Ost aktuell 30 Minuten plus. Schaumeer nach Berlin auf dem Stadtring stockt es immer wieder zwischen Schmargendorf und Alboinstraße. Am besten in beiden Richtungen 10 Minuten mehr einplanen. Länger dauert es auch auf der A103 am Kreuz Schöneberg und zwar auf den Überfahrten Richtung Treptow sowie Richtung Sachsendamm. Aktuell ist zu den S-Bahn-Linien S25 und 26 wegen eines Böschungsbrandes bei Lichterfelde Süd fahren Busse zwischen Teltowstadt und Lichterfelde Ost. Wir wünschen eine gute Fahrt.
0: Dankeschön.
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0: Einen schönen guten Tag. Ich hoffe, Sie sind besser in den Tag gestartet als ich. Ich durfte heute früh nicht nur Baulärm vom Nachbarhaus hören. Da wird gerade die Fassade abgeklopft und neu gemacht. Es gab dann auch noch dazu sehr laute Musik, weil die Bauarbeitenden da natürlich ihr eigenes Klopfen übertönen wollten. Und es war polnische Polka.

0: Planning to Rock featuring Romy mit The One, haben Sie gehört auf Radio 1. Sie kennen das, also die Berlinerinnen und Berliner nehmen ja bekanntlich kein Blatt vor den Mund und bei fast 4 Millionen Einwohnern gibt's mindestens genauso viele Meinungen zu jedem Thema. Das merkt man gerade jetzt, kurz vor der Abgeordnetenhauswahl, in knapp 6 Wochen ist es ja soweit und bis dahin schicken wir unseren Reporter José Luis Amsler in die Berliner Kieze, um herauszufinden, welche Themen denn die Menschen so beschäftigen.
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0: Hallo José.
2: Hallo.
0: Du warst diesmal in Marzahn. Ja, Marzahn, Mon Amour, da denkt man ja sofort an die Plattenbausiedlung. Was gibt's? Was hat der Bezirk noch zu bieten?
2: Einiges, und ich lehne mich direkt mal aus dem Fenster und behaupte, Marzahn ist der missverstandenste Berliner Bezirk. Also wenn man nicht aus der Gegend kommt, klar, dann hat man, so ehrlich kann man sein, erstmal dieses Bild im Kopf. Die Realität sieht aber schon inzwischen anders aus. Also wenn du am S-Bahnhof Marzahn aussteigst, dann läufst du erstmal über so eine große Fußgängerüberführung und dann stehst du schon auf einmal mittendrin in so einer richtig lebendigen, grünen Wohnsiedlung. Klar, das sind rundherum diese großen Plattenbauten, aber die haben ja auch irgendwie was. Also jede Wohnung hat so einen schönen Balkon, unten stehen dann Parkbänke, die Leute füttern Tauben, es gibt den King Wok, die Bowlingbahn, die Gaststätte Biertulpe. Aber ich würde sagen, hören wir doch einfach die Marzahner selbst.
3: Man hat immer noch so dieses 80er, 90er Jahre Bild, nur Plattenbau, alles grau, keine Bäume, aber Marzahn ist so grün geworden inzwischen, also mal abgesehen von den Gärten der Welt, es gibt so viele Parkanlagen und hier ist schön.
4: Ich finde, Marzahn ist, die Mentalität ist hier cool. Meine Nachbarn auch bei mir, also ich wohne ja im Plattenbau und viele nette Nachbarn, alle grüßen immer.
5: Marzahn ist einfach die Heimat und Heimat ist tief im Herzen. Und ich finde schon, dass man es hier gut aushalten kann.
2: Ja, den Eindruck hatte ich auch. Was dort aber auch Thema ist, das sind die steigenden Mieten. Das ist ja fast überall in Berlin so und hier ist es nicht anders.
0: Ich hätte es gedacht, Marzahn ist doch verhältnismäßig günstig.
2: Ja, das stimmt auch, aber es ist auch der einkommensschwächste Bezirk, also laut Statistikamt. Das heißt, so eine Mieterhöhung, die fällt dann eben trotzdem deutlich mehr ins Gewicht. Mhm. Das geht auch Ingrid so, die habe ich beim Einkaufen getroffen, da in der Marzahner Promenade.
6: Wir haben jetzt eine Mieterhöhung bekommen, das ist noch im Rahmen, was ist nicht illegal, also das ist schon alles noch legal, was die machen. Aber trotzdem, es kommt ja zum Jahresende die Abrechnung und dann, ja, dann weiß man nicht, wie es...
2: Wie es weitergeht, wollte sie sagen. Und dann ist eine Frau mit einem Kinderwagen in uns reingelaufen. Wie gesagt, es ist viel los in Marzahn. Ja. Aber Ingrid sagt auch, sie kann auch nicht nochmal umziehen. Ne? Also sie schafft das einfach nicht mehr. Sie ist Rentnerin. Das geht nicht. Insofern bleibt nur günstiger einzukaufen jetzt und zu hoffen, dass die Miete eben nicht noch weiter steigt. Was mit dem Thema ja auch zusammenhängt, das ist das Thema Bauen. Gerade in Marzahn hat sich in den letzten Jahren tatsächlich viel getan. Die Frage ist aber immer, was genau eigentlich gebaut wird. Dazu hatte Gabriele eine starke Meinung. Mit der stand ich vor dem Eastgate. Das ist dieses riesige, sehr moderne Einkaufszentrum dort, in dem aber auch Büroflächen vermietet werden.
7: Wenn ich dieses Baugefüge sehe, sage ich mir, was ist aus meinem kleinen, schönen Berlin geworden? Klein in Anführungsstriche. Es war damals idyllischer alles. Klar, gebaut muss werden, aber. Was nützen mir viele Büroräume, die stehen sowieso leer, sehe ich hier schon wieder. Ne? Dann sollen sie wirklich sozialen Wohnungsbau machen. Alles so ein Irrsinn.
2: Dabei muss man schon fairerweise sagen, dass der Senat gerade in Marzahn schon stark auf Nachverdichtung und auch auf Umbau setzt. Auch dazu gab es gestern total gespaltene Meinungen. Aber am Ende ist dieser Kiez-Talk ja auch nicht repräsentativ, muss man auch mal sagen. Mhm. Sondern ich gehe einfach in die Kieze und ich versuche mit möglichst vielen, auch mit verschiedenen Menschen ins Gespräch zu kommen.
0: Und dann triffst du ganz viele Frauen, habe ich so das Gefühl. Also wir haben viele weibliche Stimmen bisher gehört.
2: Ja. Ne?
0: Aber es gibt auch Männer in Marzahn.
2: Ja, die gibt's. Aber im Zweifel sind die auch für eine Frau nach Marzahn gezogen. Also das war zumindest bei Mario so. Den haben wir anfangs auch schon mal kurz gehört. Der ist für die Liebe raus nach Marzahn gezogen, fühlt sich dort auch super wohl. Aber den Umständen geschuldet gibt er jetzt eben viel mehr Geld für ÖPNV-Tickets aus, wenn er zur Arbeit fährt und so weiter. Und wir haben dann beide irgendwie so ein bisschen in Erinnerung an das 9-Euro-Ticket geschwelgt.
4: Es war natürlich gut, aber jetzt ist es mal vorbei. Und es wäre schön, wenn es eine dauerhafte Lösung gibt für... Ich sag mal, ein Preis, der wird dann festgelegt und dann ist es okay. Also momentan hört man ja nur, dass es halt teurer wird und es wäre schön, wenn es halt mal ein bisschen günstiger werden könnte.
2: Er meinte auch, es müssen jetzt gar nicht 9 Euro sein, er wird auch mehr zahlen, aber dass einfach so ein bisschen Verlässlichkeit mal reinkommt bei den Preisen, das findet er gut.
0: Also ÖPNV-Preise, auch ein Thema in vielen Bezirken. Das beherrschende Wahlkampfthema

0: Frage.
1: Auch in Berlin-Marzahn geht es ums Mieten und Bauen, um den ÖPNV. Zumindest das scheinen die Berlinerinnen und Berliner in allen Bezirken gemeinsam zu haben. José Luis Amsler ist bis zur Wahl für uns in den Berliner Kiezen unterwegs, um zu hören, was die Menschen dort beschäftigt. Danke dir vielmals.
2: Sehr gerne.

0: Metamorphose.
1: Ich wollte gerade sagen, ich habe schon lange nichts mehr von Sao de Sargasson gehört, aber zack, ist das hier in unserer Playlist von unserer Musikredaktion eingeplant worden, au travers. Vielleicht auch deshalb, weil Sao de Sargasson wird beim People Festival mit dabei sein. Jetzt im Oktober ist das ja ein großes Festival im Berliner Funkhaus. Ganz viele Musikerinnen und Musiker kommen da zusammen, machen eine Woche gemeinsam neue Musik und führen das dann auch live auf. Also das wird bestimmt ein spannendes Projekt und Sao de Sargasson ist mit dabei.

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1: Viel Sonne heute mit 24 bis 27 Grad. In der kommenden Nacht dann meist sternenklar bei 13 bis 8 Grad. Und morgen auch wieder Sonnenschein von früh bis spät, strahlend blauer Himmel, wird noch ein bisschen heißer, 28 bis 31 Grad. Auch am Freitag noch ein bisschen heißer. Erst am Samstag könnte es dann mit Gewittern wieder abkühlen.
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8: Auf Radio 1 A9 Berlin Richtung Leipzig zwischen Niemegk und Kleinmarzehns ist die Autobahn wegen Bauarbeiten bis zum späten Nachmittag gesperrt. Davor stehen sie im Stau. Letzte freie Ausfahrt ist gerade Brück. Baustellenstau auf der A10, dem westlichen Berliner Ring, vor der Havelbrücke in beiden Richtungen 10 Minuten plus. Stau auch auf der A12 Frankfurt-Oder Richtung Berlin zwischen Briesen und Fürstenwalde-Ost, aktuell 45 Minuten plus. Schauen wir nach Berlin. Auf dem Stadtring staut es sich zwischen Schmargendorf und Albuinstraße. Am besten in beiden Richtungen eine Viertelstunde mehr einplanen. Länger dauert es auch auf der A103 am Kreuz Schöneberg, und zwar auf den Überfahrten Richtung Treptow sowie Richtung Sachsendamm. 10 Minuten extra auch auf folgenden Strecken rund um Schlesisches Tor und Elsenbrücke und auf der Nonnendammallee Richtung Spandau. Wir wünschen Ihnen eine gute Fahrt.
1: Danke dir.
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1: Tag zusammen.

0: Susan Vega besingt die Hexe. Witch war das auf Radio 1. Und unser Album der Woche ist in dieser Woche Blood Horse von Grace Cummings. Das haben Sie in den vergangenen Tagen schon ausschnittsweise hören dürfen. Jetzt gibt's den nächsten und danach können Sie es auch gewinnen.
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3: Die Trichternetzspinne, die östliche Braunschlange, dazu Krokodile, starke Meeresströmungen, Buschfeuer und Haie. Die Natur Australiens ist giftig, unberechenbar und ebenso faszinierend. Eine Natur, die sich nur schwer zähmen lässt. Und etwas von dieser rohen, ungezähmten Kraft scheint auch in der Musik von Grace Cummings auf. Ihr Gesang bewegt sich zwischen Verletzlichkeit und einer nahezu animalischen Intensität. Und vielleicht muss Musik für die Australierin auch genauso sein. Three sisters getting high tonight. So
2: like anything where I can really know that someone is being so raw and honest to the point of almost being like an animal, you know, like that's the thing that really gets me.
3: Sie werde vor allem von Musik berührt, die vollkommen roh und ehrlich wirke, fast schon animalisch, sagt Grace Cummings. Dieses Gefühl finde sie etwa bei John Lennon, aber auch in der klassischen Musik. Entscheidend sei aber nicht das Genre. Was Grace Cummings in der Musik sucht, ist weniger ein bestimmter Stil als ein Gefühl von Wahrheit und Unmittelbarkeit. Und das lässt sich auch auf die Fragen des Lebens ausweiten. So wie die Musikerin beispielsweise bei ihrem neuen Song My God unserem Drang auf den Grund geht, nach höheren Mächten zu suchen.

0: I have a bit of a fascination with God without religion. It's a big word for essentially a powerful force that people may or may not worship.
1: Sie würde eine gewisse Faszination für Gott verspüren, allerdings losgelöst von jeglicher Religion, sagt Grace Cummings. Mit dem Begriff Gott meine sie vielmehr eine mächtige Kraft, die existieren und von Menschen verehrt werden könne. In seiner Präsenz würde es eher an die vielgestaltigen Götter des alten Griechenlands erinnern. Sie waren keineswegs nur erhaben, sondern eher eifersüchtig, jähzornig, lustvoll und rachsüchtig.

0: the god, the big whatever I'm talking about in that song, does exist in our modern culture. The way that we communicate, what we see on the news, what's kind of fed to us, what we feed each other in our communities. A lot of the time, the binding force of it is hatred.
1: Die göttliche Kraft, die sie in ihrem Song beschreibe, herrscht über unsere gegenwärtige Gesellschaft, meint Grace Cummings. Vor allem in der Art, wie heute kommuniziert wird, ist sie sichtbar. In den sozialen Medien, wo ihrer Ansicht nach häufig Hass zum verbindenden Element wird. Die ständige Konfrontation mit Negativität hat sich so tief in unseren Alltag eingeschlichen, dass sie zunehmend unser kritisches Denken beeinflusst, ohne dass wir es bemerken. In dem Song herrscht also kein erhabener, gütiger Gott, sondern ein eifersüchtiger, verletzter und gewalttätiger, der zum Spiegel einer Gesellschaft wird, in der Empörung und Feindseligkeit längst zum festen Bestandteil geworden sind. Die Frage ist nur, wollen wir diesem Gott weiter folgen? My God, Grace Cummings von ihrem neuen Album Blood Horse.

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1: Grace Cummings, Blood Horse, das ist unser Album der Woche. Können Sie jetzt gewinnen, wenn Sie ein kleines musikalisches Rätsel lösen können, das heute wieder vor allen Dingen daraus besteht, zu bekennen, dass Sie Titel kennen, die Sie eigentlich nicht kennen wollen. My God, hieß der Song, den wir da gerade gehört haben von Grace Cummings, und deshalb suchen wir andere Götter musikalisch. Naja, okay, also nicht Götter musikalisch, aber irgendwie haben die sich hier in diesen Musiktiteln versteckt, die Götter.

0: Ja, da steckt ein Gott drin, wirklich. Das, ja.
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0: Ja, auch da kommt irgendwas mit Gott, ja.

0: den Song haben wir Rex extra rausgesucht für heute wegen Sonnenfinsternis. Aber auch das hat natürlich was mit Gott zu tun.
1: Dass es für dich kein Wunder gibt.
0: Also, drei Titel sollten Sie erkannt haben. Dann können Sie anrufen. 0331 70 99 111. Zu gewinnen gibt es unser Album der Woche von Grace Cummings, Blood Horse. Wirklich ein göttliches Programm hier, oder?

0: Klaus Goodbyes von Katie J. Pearson auf Radio 1. Und statt Goodbye sage ich mal Hallo Silvio.
1: Hallo Frauke.
0: Du bist mit dem Auto unterwegs, netterweise rechts rangefahren, um mit uns zu spielen. Von wo nach wo fährst du gerade?
1: Ich komme aus Beelitz-Heilstätten und fahre nach Hause nach Malnow.
0: Und in Beelitz-Heilstätten hast du gearbeitet?
1: Nein, meinen Kunden besucht. Einen wichtigen Kunden besucht.
0: Gut. Das heißt also, heute Abend, wenn die Sonne untergeht, beziehungsweise sich vorher noch verdunkelt, bist du daheim und kannst das Spektakel beobachten.
1: Meine Frau ist seit einer Woche dabei, mich daran zu erinnern, dass ich heute nicht auswärts übernachten darf, keine Termine mehr vornehmen darf. Heute Abend ist Sonnenfinsternis.
0: Du darfst nicht auswärts übernachten.
1: Ja, vom Job her.
0: Ah, ja, okay. Gut, also ihr habt heute Abend auf jeden Fall was vor. Vorher haben wir noch ein göttliches Spiel für dich vorbereitet, denn du möchtest gerne unser Album der Woche gewinnen, Grace Cummings, Bloodhorse. Und da haben wir, weil Grace Cummings heute My God gesungen hat, gedacht, wir suchen noch mal ein paar andere hübsche, göttliche Musiktitel raus, die irgendwas mit Gott zu tun haben. Wollen wir loslegen?
1: Ja, das war sehr, sehr schwierig. Naja,
0: wir hören erst mal rein, ob das wirklich so ist.
1: Ja.
2: Hier fliegen gleich die Löcher aus dem Käse, denn nun geht sie los, unsere Bolognese.
0: Wir sind ja, wir quälen ja gerne unsere Hörerinnen und Hörer. Wir müssen das alles nochmal hören. Silvio, was ist es?
1: Gottfried Wendehals. Blankenese, Bolognese.
0: Ja, Polonese, Blankenese. Bolognese.
1: Bolognese.
0: Bolognese. Das hat mit Spaghetti nichts zu tun, Gott, Silvio, wirklich nicht.
3: Ja, der ließ das Haus in Ordnung versetzen.
0: Wen haben wir hier?
1: Mike Krüger.
0: Ja.
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1: Mein Gott, Walter.
0: Mein Gott, Walter, genau.
3: Hartes Feld.
0: Ist es nicht schön?
1: Ja, wunderbar. Ja.
0: Was ist es?
1: Karel, der Gott.
0: Ja, und der Titel
1: Fang das Licht.
0: Genau. Heute Abend kannst du das gerne tun. Und obendrauf hast du auch noch dir ein Album der Woche eingetreten.
1: Ja. Super, vielen Dank.
0: Silvio, vielen Dank fürs Mitspielen. Komm gut heim, grüß die Gattin und sei lieb heute Abend.
1: Jawohl, ja? Ich mach's, Frauke. So wie immer.
0: So wie immer. Und nicht auswärts übernachten. Toll.
1: Nein.
0: Danke, habt einen schönen Tag noch.
1: Ebenfalls. Tschö. Ciao.

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7: Umweltminister Schneider will das Grundgesetz ändern, um mehr Klimaschutz zu ermöglichen. Deutsche Bahn bietet Hilfe an, um Waren auf der Schiene zu transportieren. Und das Wetter, viel Sonne bei 24 bis 27 Grad. Das und mehr gleich in den Nachrichten um 16 Uhr. Und bis dahin haben wir noch Musik von den Viagra Boys. Das ist Uno Dos.

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2: Wegen der anhaltenden Hitze und des Niedrigwassers warnt Bundesumweltminister Schneider vor massiven wirtschaftlichen Schäden durch den Klimawandel. Dafür möchte er das Grundgesetz ändern. Der SPD-Politiker sagte, fehlender Klimaschutz mindere an jedem Hitzetag die deutsche Wirtschaftsleistung um fast eine halbe Milliarde Euro. Gabor Hallasch berichtet.
3: Im Moment seien ihm in vielen Punkten die Hände gebunden. Er könne Klimaschutz oder Klimaanpassung nur sehr schwer möglich machen. Als Beispiel nannte er die Finanzierung von Klimaanlagen oder Verschattung. Er werde im zweiten Halbjahr einen Vorschlag machen und hoffe auf eine Zweidrittelmehrheit. Carsten Schneider sagte, Deutschland leide besonders unter dem Klimawandel. Jeder spüre das durch die Hitze, die Wasserstände der Flüsse und das Grundwasser. Schneider betonte, es lohne sich, in Klimaschutz zu investieren. Die Industrienationen seien in besonderer Verantwortung.
2: Und genau darüber spricht Frauke in der nächsten halben Stunde mit Bundesumweltminister Schneider hier auf Radio 1. Weil auf den Flüssen gerade nicht so viele Waren transportiert werden können, hat die Bahn jetzt Unterstützung auf der Schiene angeboten. Die Tochter DB Cargo könne sofort rund 400 Güterwagen zusätzlich mobilisieren. Das signalisierte Vorstandschef Osburg bei einem Treffen im Bundesverkehrsministerium. Ressortchef Bilger hat heute in der Schaltkonferenz mit seinen Länderkollegen über die aktuelle Lage beraten. Das Bundeskabinett hat heute mehrere Gesetzesvorhaben auf den Weg gebracht, darunter auch die sogenannte Frühstartrente. Demnach bekommen anspruchsberechtigte Kinder vom 6. bis zum 18. Lebensjahr monatlich 10 Euro vom Staat. Dazu Frank Eichmann.
4: Neben diesen jährlich 120 Euro vom Staat können Eltern und Großeltern jährlich knapp 7.000 Euro zusätzlich einzahlen. Wird die Frühstartrente dagegen nicht beantragt, ist sie nicht verloren, verspricht Bundesfinanzminister Klingbeil. Die Frühstartrente soll bereits Kinder und Jugendliche mit den Chancen des Kapitalmarkts vertraut machen. Aus einer Kultur der Sparbücher solle eine Kultur der Sparpläne werden, so der Bundesfinanzminister.
2: Mit einer weiteren Entscheidung hat das Kabinett das BAföG für Schülerinnen und Schüler und Studierende erhöht, allerdings für einen späteren Zeitraum als ursprünglich geplant. Die Wohnkostenpauschale soll erst zum Sommersemester 2027 um 60 Euro auf 440 Euro pro Monat steigen. In zwei Schritten soll bis 2029 auch der Grundbedarf für Studierende erhöht werden. Außerdem hat das Kabinett beschlossen, dass das Alkoholtrinken für 14- und 15-Jährige unter Aufsicht von Erwachsenen verboten wird. Vor dem Bundesgericht im kalifornischen Oakland beginnt heute ein Verfahren gegen den Social-Media-Konzern Meta. Insgesamt 29 US-Bundesstaaten klagen wegen des vermeintlich suchtfördernden Designs von Facebook und Instagram. Sie werfen dem Unternehmen vor, junge Nutzende bewusst abhängig zu machen. Aus Los Angeles, Antje Sieb.
5: Die Apps würden etwa Likes, Autoplay und andere Features nutzen, um junge Menschen möglichst lange auf der Plattform zu halten. Denn dann sehen sie auch viel Werbung. Meta habe damit den Profit über die Sicherheit von Kindern gestellt, sagt unter anderem der kalifornische Generalstaatsanwalt Rob Bonta. Und eine psychische Gesundheitskrise bei Jugendlichen mitverursacht. Meta selbst widerspricht, man nehme Jugendschutz ernst und Social Media sei nicht verantwortlich für Angsterkrankungen oder Depressionen. Die Prozesse sind Teil einer Klagewelle in den USA, die manche Beobachter mit den Gerichtsverhandlungen gegen große Tabakkonzerne in den 90er Jahren vergleichen.
2: In Tel Aviv soll ein eigener Platz an das Schicksal der Geiseln erinnern, die von der Terrororganisation Hamas in den Gazastreifen verschleppt wurden. Mit der Enthüllung der neuen Beschilderung wird der Platz vor dem Kunstmuseum Geiselplatz heißen. Kurz nach dem Angriff der Hamas auf Israel am 7. Oktober 2023 versammelten sich dort fast drei Jahre lang Angehörige und Unterstützende der 250 verschleppten Geiseln. Das waren unsere Radio 1 Nachrichten um 16.04 Uhr. 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
1: Die Temperaturen aktuell liegen zwischen 22 und 26 Grad. Es gibt viel Sonnenschein und das bleibt auch so den ganzen Tag. Dazu weht ein schwacher Wind aus unterschiedlichen Richtungen. Heute Abend also klare Sicht auf die Sonnenfinsternis. In der Nacht dann auch sternenklarer Himmel bei 13 bis 7 Grad und morgen nochmal viel Sonnenschein bei 28 bis 31 Grad. Es bleibt sonnig und trocken und auch es wird noch weiter heiß. Freitags mit maximal 35 Grad. am Samstag bis 37 Grad.
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2: Auf Radio 1 A9 Berlin Richtung Leipzig zwischen Niemegk und Kleinmarzehns kommt es an einer Baustelle zu Behinderungen. Stau mit einer Stunde plus. Baustellenstau auf der A10, dem westlichen Berliner Ring, vor der Havelbrücke in beiden Richtungen 10 Minuten extra. Stau auch auf der A12 Frankfurt-Oder Richtung Berlin zwischen Briesen und Fürstenwalde-Ost aktuell 20 Minuten plus. Schauen wir nach Berlin. Auf dem Stadtring stockt es zwischen Schmargendorf und Albuinstraße. Am besten in beiden Richtungen eine Viertelstunde mehr einplanen. Länger dauert es auch auf der A103 am Kreuz Schöneberg und zwar auf den Überfahrten Richtung Treptow sowie Richtung Sachsendamm. 10 Minuten extra auch auf folgenden Strecken rund um die Elsenbrücke, auf der Seestraße vor dem Stadtring und an der Mühlendammbrücke Richtung Alex. Wir wünschen Ihnen eine gute Fahrt.
1: Danke dir.
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1: Guten Tag.

0: Musik aus Manchester, Anthony Schmerick und Seminole haben wir gehört hier auf Radio 1.
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0: Dieser Sommer hat es gezeigt, der Klimawandel sorgt auch bei uns in Deutschland für ernsthafte Probleme. In den Flüssen fließt nicht mehr genug Wasser, das Trinkwasser wird knapp. Immer mehr Kommunen und Landkreise, auch hier in Brandenburg, schränken die Wasserentnahme ein. Die Szenarien, vor denen uns Wissenschaftlerinnen und Wissenschaftler schon lange warnen, werden langsam Wirklichkeit. Und Deutschland braucht eine Strategie für die Zukunft, wie wir mit den Folgen des Klimawandels umgehen können, sollen, müssen. Eine nationale Wasserstrategie gibt es seit 3 Jahren und Bundesumweltminister Carsten Schneider von der SPD will jetzt sogar das Grundgesetz ändern, um die Folgen des Klimawandels abzufedern. Einen schönen guten Tag, Herr Schneider.
2: Ich grüße Sie, hallo.
0: Was würde denn das bringen? Eine Verankerung von Klimaschutz und Klimaanpassung als Gemeinschaftsaufgabe im Grundgesetz. Was wäre dann für Sie möglich, was jetzt nicht möglich ist?
2: Ja, ich könnte die Kommunen, also Berlin, die einzelnen Bezirke auch dabei unterstützen, dass hier flächendeckend Klimaschutzmaßnahmen und Anpassungsmaßnahmen finanziert werden, auch umgesetzt werden. Das heißt zum Beispiel, dass wir die Böden, die versiegelt sind, aufbrechen und sie nicht mehr versiegeln, dass es schattenspendende Möglichkeiten gibt, dass es Kühlmöglichkeiten gibt, aber vor allen Dingen auch die Frage von Finanzierung und Strategie in eine Hand zu bekommen und das gemeinsam zwischen Bund und Ländern zu koordinieren. Bisher darf ich das nicht. Das ist eine reine kommunale Aufgabe und die Kommunen sind doch oft damit auch finanziell überfordert. Und ich finde, dass das, was Sie hier angetextet haben in der Eröffnung, die Veränderung, die Auswirkung des Klimawandels uns jetzt real treffen. Und deswegen der Bund auch mit an den Tischen auch die Verantwortung muss.
0: Sie argumentieren, fehlender Klimaschutz mindere an jedem Hitzetag die deutsche Wirtschaftsleistung um fast 500 Milliarden Euro. Wenn ich mir nun aber die bisherigen Ad-hoc-Maßnahmen der Bundesregierung anschaue, die haben auch vor allem die Wirtschaft im Blick. Und das sind dann Aufhebung des Sonntagsfahrverbots für Lkw, weil Frachtschiffe nicht mehr fahren können. Oder es wird über die Vertiefung von Fahrrinnen diskutiert. Wie sinnvoll sind denn solche Maßnahmen aus Ihrer Sicht als Umweltminister?
2: Ja, kurzfristig. Das sind alles nur Notoperationen. Weil uns in den Gewässern insbesondere im wichtigsten Fluss, den wir, was die Transportleistung betrifft, haben, nämlich den Rhein, wir solche extrem Niedrigwassersituationen haben. Grundsätzlich gilt, die Wasserstraße ist ein wichtiger Verkehrsträger, auch der klimafreundlichste mit dem Zugverkehr. Und deswegen bin ich schon sehr dafür, dass wir das auch nutzen als Wasserstraße. Aber wir brauchen langfristige Veränderungen in der Wassernutzung, aber natürlich auch, indem wir unsere Flusslandschaften gestaltet sind. Wir haben sie in den vergangenen Jahrhunderten geprägt, dadurch, dass wir viel Wasser hatten und quasi die Landschaft entwässert haben, auch Berliner Umland etc., Mecklenburg ganz stark. Und jetzt müssen wir das Wasser in der Landschaft halten, damit es nicht nur einfach schnell abfließt. Deswegen ist eine reine Vertiefung einer Fahrrinne, bringt noch nicht mehr Wasser, ist keine Lösung für unsere Situation, sondern wir müssen das, was wir im unteren Havel gemacht haben, Auen zu renaturieren, Altarme anzuschließen, das Wasser in der Landschaft zu halten, damit, wenn es Trockenphasen gibt oder wenig Niederschlägen, wir noch genügend Wasser auch in den Flüssen haben, damit sie auch nicht nur belebbar, sondern auch befahrbar sind.
0: Aber die Vertiefung der Wasserstraßen bzw. der Fahrrinnen, die steht ja jetzt im Raum, das kollidiert mit der nationalen Wasserstrategie, die ja eben die Flüsse renaturiert sehen will. Wie sehr ist denn Ihr Ressort, Ihr Umweltressort eingebunden? Stimmt sich der Verkehrsminister mit Ihnen überhaupt ab?
2: Naja, der ist jetzt, glaube ich, seit einer Woche ich wünsche ihm dabei auch wirklich viel Glück. Wir müssen eine gute Hand und wir stimmen uns natürlich miteinander ab. Es gibt unterschiedliche Interessenslagen, muss nicht jede Äußerung ist dort quasi schon in Stein gemeißelt, sondern braucht ein Gesamtkonzept. Und ich wehre mich nicht grundsätzlich gegen eine Fahrrinnenvertiefung, aber es ist nicht die Lösung. Das kuriert ein Symptom, aber das die Hauptursache zu wenig Wasser, zu wenig Niederschläge oder zur falschen Zeit die dann nicht mehr aufgenommen werden können von den Böden, weil sie versiegelt sind, also geteert, machst du Plank platt oder weil die Böden zu trocken sind, dass sie die Wasser in die Niederschläge nicht mehr aufnehmen können. Daran muss man langfristig ansetzen und darauf nicht nur, da kümmere ich mich nur drum, sondern das ist unsere Überlebensfrage, die wir in der Bundesrepublik haben.
0: Diese langfristige Strategie, die ist ja vor 3 Jahren aufgestellt worden mit der nationalen Wasserstrategie. Eins der 5 zentralen Ziele lautet, auch in 30 Jahren und darüber hinaus gibt es überall und jederzeit hochwertiges und bezahlbares Trinkwasser. Können Sie das noch garantieren?
2: Ja, das ist eine zwingende Voraussetzung in Deutschland. Das unterscheidet uns von ganz vielen anderen Ländern der Welt. Viele waren ja jetzt auch im Urlaub, wo sie immer nur Trinkflaschen aus Plaster nutzen können und nicht aus dem Wasserhahn trinken. In Deutschland können sie das. Und das muss erhalten bleiben, diese Qualität. Insbesondere auch hier in Berlin, wo sehr viel gefiltertes Wasser, also wieder sauber gemachtes Wasser aus Kläranlagen in den nächsten Jahrzehnten genutzt werden muss, weil wir insbesondere mit der Spree im Sommer Wasserknappheitsprobleme bekommen werden nach dem Bergbau. Und dann müssen Kläranlagen und die Klärwerke, die 4. Reinigungsstufe, umgesetzt werden, die dann eben auch so Ewigkeitschemikalien, andere Fragen mit bearbeitet, weil das ist das Wasser, das wir trinken und das muss pur rein sein. Und da ist eine ganz entscheidende Frage, wer zahlt das?
0: Die 4. Reinigungsstufe.
2: Ja, genau. Das ist ein Milliardenbetrag, größerer. Und ich bin dafür, dass sich Verursacher, das ist in diesem Frage die Kosmetik- und Pharmaindustrie, dass sie einen Großteil dieser Kosten, so wie es bisher von der EU auch vorgegeben ist, auch bezahlt und nicht der Endverbraucher oder derjenige, der das Wasser dann verbraucht, sind die Bürgerinnen und Bürger Berlins oder Brandenburgs. Und das ist eine wichtige Verteilungsfrage, die in den nächsten Jahr zur Entscheidung mit ansteht. Und meine Position ist da glasklar.
0: Sagt der Bundesumweltminister Carsten Schneider von der SPD. Ich danke Ihnen vielmals fürs Gespräch.
2: Jo, ich danke Ihnen. Ciao, ciao.

Jan Brunner nennt sich Kids Don't Smoke und das war Musik von seiner allerersten EP 17. Das war Swimshirt, das Neue auf unserer Radio 1 Playlist.

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2: 16.30 Uhr.
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4: Wegen der anhaltenden Hitze und des Niedrigwassers warnt Bundesumweltminister Schneider vor massiven wirtschaftlichen Schäden durch den Klimawandel. Aus diesem Grund möchte er gerne das Grundgesetz ändern. Auf Radio 1 sagte Schneider gerade, dass er erst dann die Kommunen unterstützen könnte, indem unter anderem flächendeckende Klimaschutz- und Anpassungsmaßnahmen finanziert werden. Als Beispiel nannte Schneider, dass in Berlin versiegelte Böden aufgebrochen werden könnten. Die Bundesregierung hat die Geheimdienstreform auf den Weg gebracht. BND und Verfassungsschutz sollen mehr Befugnisse erhalten, um Sabotageakte und Cyberangriffe zu bekämpfen. Außerdem hat die Koalition die Frühstartrente beschlossen. Damit sollen Kinder ab dem 6. Geburtstag pro Monat 10 Euro vom Staat bekommen, bis sie volljährig sind. Das Geld wird am Kapitalmarkt angelegt. Auch BAföG-Empfänger sollen ab dem kommenden Semester stärker unterstützt werden. Darüber hinaus soll wieder gelten, dass 14- bis 15-Jährige auch unter Aufsicht von Erwachsenen keinen Alkohol trinken dürfen. Ein temporärer Gedenkort am Brandenburger Tor soll zum 65. Jahrestag des Mauerbaus an die deutsche Teilung erinnern. Berlins regierender Bürgermeister Wegner und Kulturstaatsminister Weimar haben die Installation am Mittag eröffnet. Die rund 3 Meter hohe und 30 Meter lange Installation des Künstlers Hubertus Hamm soll bis zum kommenden Montag am Brandenburger Tor zu sehen sein. Die offizielle Gedenkfeier zum Mauerbau findet morgen, 65 Jahre nach dem Beginn des Mauerbaus, am 13. August 1961 statt. An mehreren Brandenburger Fachhochschulen kann jetzt der Doktorgrad erworben werden. Wie das Wissenschaftsministerium mitteilte, wird dafür ein sogenanntes Promotionskolleg eingerichtet. Es soll seinen Sitz an der Hochschule für nachhaltige Entwicklung in Eberswalde haben und zugleich auch für die Fachhochschule Potsdam sowie die Technische Hochschule in Brandenburg an der Havel und Wildau zuständig sein. Das Promotionsrecht besitzen in Deutschland in der Regel nur Unis und ihnen gleichgestellte Hochschulen. Und das war unser Nachrichtenupdate um 16.33 Uhr. 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
2: Es wird von Tag zu Tag wärmer. Heute maximal 26 Grad. Morgen dann schon 28 bis 31 Grad. Am Freitag 35 und am Samstag 37 Grad. Dazu ja eigentlich jeden Tag strahlender Sonnenschein. Und auch in der Nacht ist es meistens klar, allerdings wird es dann recht frisch, 13 bis 7 Grad zum Beispiel. Das sind die Tiefstwerte in der kommenden Nacht.
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4: Auf Radio 1, es gibt weiterhin Probleme auf der A9 Berlin Richtung Leipzig. Die Sperrung zwischen Niemeck und Kleinmarzehns wurde inzwischen beendet. Es staut sich jedoch noch ab Brück mit 40 Minuten plus. Baustellenstau auf der A10, dem westlichen Berliner Ring zwischen Großkreuz und der Havelbrücke, plus 10 Minuten in Richtung Dreieck Havelland. Stau auch auf der A12 Frankfurt-Oder Richtung Berlin zwischen Briesen und Fürstenwalde Ost, aktuell 20 Minuten extra. Schauen wir nach Berlin. Auf dem Stadtring stockt es zwischen Schmargendorf und Albuinstraße. Am besten in beiden Richtungen 15 Minuten mehr einplanen. Länger dauert es aktuell auch auf der A103 am Kreuz Schöneberg, und zwar auf den Überfahrten Richtung Treptow sowie Richtung Sachsendamm. 10 Minuten plus gibt's auch auf den folgenden Strecken: Seestraße vor dem Stadtring, Außerdem Wollangstraße Richtung Pankow und Müllerstraße vor der Scharnweberstraße. Das Ganze dort in Richtung Tegel. Wir wünschen Ihnen eine gute Fahrt.
5: Dankeschön.
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5: Einen schönen guten Tag. Jetzt haben wir schon so viel über die Hitze gesprochen, aber sie hat auch was Gutes. Es gibt eine Meldung aus Frankreich. Die Ernte der Trauben für Champagner hat in diesem Jahr so früh begonnen wie noch nie. Qualitativ sieht es in diesem Jahr auch gut aus, allerdings bei einer verhältnismäßig geringen erwarteten Erntemenge. Heißt, wir können uns früher betrinken und das gut und teuer.

0: Blood Orange und Mind Loaded auf Radio 1. Es sind noch knapp 4 Wochen bis zur Landtagswahl in Sachsen-Anhalt. Und in der jüngsten Umfrage, in Auftrag gegeben von Kampack, liegt die AfD bei 43%. Dementsprechend selbstbewusst tritt die Partei ja auch schon seit einer Weile auf, weil die Umfragen werden eigentlich immer nur noch besser. Regierungsprogramm hat die AfD ihr Wahlprogramm in Sachsen-Anhalt genannt. Dort wird sie ja vom Landesverfassungsschutz als rechtsextrem beobachtet oder eingestuft. Und dieses Wahlprogramm strotzt dann auch vor völkischen und autoritären Plänen. Eine Gesinnungsprüfung für Vereine und Organisationen, Zwangsarbeit für Asylbewerber, Abschaffung der Inklusion an Schulen und die sofortige Kündigung des Rundfunkstaatsvertrags. Also das hätte drastische Folgen für den MDR. Und genau dieser MDR sendet heute Abend um 21 Uhr eine Wahlarena zur Landtagswahl mit den Spitzenkandidaten von CDU, SPD, Grünen, Linke, FDP, BSW und auch von der AfD.
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0: Medienkritiker und unser Kommentator am Mittwochnachmittag. Hallo Lorenz.
2: Hallo, grüß dich, Frau
0: Körn. Also der MDR lädt seinen schärfsten Gegner ins eigene Studio ein. Ist es mutig oder naiv?
2: Ja, das ist die Frage, an der wir uns ja seit Jahren abarbeiten. Sollen die Öffentlich-Rechtlichen die AfD-Leute einladen? Und wenn ja, wie hart muss man da nachfragen? Krupalla bei Karin Mioska, das ganze Theater danach, ihr erinnert euch sicher. Also, ich bin ja dagegen, der AfD unnötig Raum zu geben. Die holt sich den Raum ja an jeder Talkshow genau alles ab, also diese ganze Empörung holt sie sich da ja ab, von der sie lebt. Aber vor dieser Wahl würde ich da eine Ausnahme machen. Wobei, das hat natürlich absurde Züge. Der AfD-Spitzenkandidat Ulrich Siegmund, der will, dass Sachsen-Anhalt aus dem MDR aussteigt. Die Kündigung der Rundfunkstaatsverträge steht im 100-Tage-Programm der AfD und zwar nicht irgendwo, sondern auf Platz 1. Also Siegmund sagt, er wolle die Bürger von dieser, ich zitiere ihn mal, Zwangsabgabe befreien, von dieser ebenfalls, Zitat, Desinformation. Der MDR-Justiziar hat gesagt, man werde dagegen klagen. Die Frist beträgt 2 Jahre. Sachsen-Anhalt wäre also frühestens Ende 2028 draußen. Naja, und danach kommt der Teil, über den kaum jemand redet. Das Land müsste dann selbst für öffentlich-rechtlichen Rundfunk sorgen. Staatsfern, unabhängig finanziert mit Programmen über Deutschland, Europa, die ganze Welt. Die AfD hatte für ein tolles Wort, sie nennt es den Grundfunk.
0: Aber mal von der anderen Seite gedacht, also muss der MDR eine Partei überhaupt einladen, die ihn abschaffen will, könnte auch nicht einfach sagen, so, damit habt ihr euch disqualifiziert, ihr seid raus.
2: Tja, so einfach geht's leider nicht. Das kann er nicht. Vor Wahlen gilt nämlich diese abgestufte Chancengleichheit. Der Sender darf auswählen. Er darf auswählen nach Größe und nach Bedeutung, aber er darf niemanden willkürlich rauswerfen. Und bei über 40% derzeit wäre jeder Ausschluss willkürlich. Daran ändert halt auch die Einstufung als gesichert rechtsextremistisch nichts. Das ist quasi eine Behördenbewertung, aber kein Parteienverbot. Also ist die AfD dabei. Ja, also grotesk ist es natürlich trotzdem. Die Regeln, die den MDR unabhängig machen sollen, die zwingen ihn heute Abend, dem AfD-Mann das Mikrofon hinzuhalten. Dem Mann, der ihm die Grundlage entziehen will. Aber kommen wir nochmal zurück zu diesem Grundfunk, den die AfD da einrichten will. Ja, das klingt erstmal gut, oder? Also fast so wie Grundgesetz oder Grundnahrungsmittel. Nur, auch der Grundfunk muss ja über Brüssel berichten und über Washington. Er braucht also Korrespondenten, er braucht ein Nachrichtenstudio, er braucht Techniker, er braucht Redaktionen, Rundfunkrat. Das alles gibt es übrigens schon, das steht in Magdeburg und in Halle und es heißt nur gerade MDR. Also ich sag's mal so, wer das abwickelt, der reißt das Haus ab, weil ihm die Tapete nicht gefällt. Leider habe ich momentan gar keinen richtigen Rat für den MDR. Wenn er auf die Gefahren hinweist, wirft man ihm Staatsfunk vor. Wenn er schweigt, dann gibt er alles zu. Die Unterstützung müsste also von außen kommen. Und außen, das sind am 6. September immerhin 1.700.000 Wahlberechtigte. Die kriegen heute Abend 1,5 Stunden vorgeführt, wer künftig regieren soll. Was ihnen vielleicht dabei nicht klar ist, sie stimmen nebenbei auch darüber ab, ob es solche Sendungen in Zukunft überhaupt noch geben wird.
0: Das war der Kommentar von Lorenz Mayer. Vielen Dank.
2: Gerne.
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1: Sophie Davo, textile Experimente im Kunstgewerbemuseum in Tiergarten. Veredelung des Gewebes durch Zerstörung. Das war die unkonventionelle künstlerische Strategie der 2010 verstorbenen Textilkünstlerin Sophie Davo. Seit den 60er Jahren schuf sie Arbeiten der Webkunst, wurde aber erst später wahrgenommen. In ihren Arbeiten finden sich keine figürlichen oder abstrakten Motive. Auch erfüllten sie keine Funktion. Stattdessen entstanden ihre Werke aus dem Material heraus und aus der Art, wie es durch Davo bearbeitet werden konnte. Dabei schöpfte sie die Fähigkeiten des Materials aus, ging an Grenzen, beschnitt Fäden, verknotete sie miteinander oder reicherte sie mit weiteren Materialien wie Metall, Nylon oder Polyester an. Das Kunstgewerbemuseum zeigt 22 Werke und ausgewählte Arbeiten auf Papier von Sophie Davo. Ihre textilen Experimente können Sie sehen im Kunstgewerbemuseum am Matthäikirchplatz in Tiergarten. Weitere Infos auf radio1.de.
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5: Umweltminister Schneider will das Grundgesetz ändern, um mehr Klimaschutz zu ermöglichen. Bundeskabinett bringt die sogenannte Frühstartrente auf den Weg und das Wetter viel Sonne bei bis zu 27 Grad. Dazu gleich mehr in den Nachrichten und bis dahin hören wir noch Kate Bush und Running Up That Hill.

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2: Wegen der anhaltenden Hitze und des Niedrigwassers warnt Bundesumweltminister Schneider vor massiven wirtschaftlichen Schäden durch den Klimawandel. Nach seinen Angaben mindert jede Hitzetag die deutsche Wirtschaftsleistung um fast eine halbe Milliarde Euro. Das ist einer der Gründe, warum Schneider das Grundgesetz ändern will. Auf Radio 1 sagte der Umweltminister, dass er erst dann die Kommunen unterstützen könne.
3: Das heißt zum Beispiel, dass wir die Böden, die versiegelt sind, aufbrechen und schattenspendende Möglichkeiten gibt, dass es Kühlmöglichkeiten gibt, aber vor allen Dingen auch die Frage von Finanzierung und Strategie in eine Hand zu bekommen und das gemeinsam zwischen Bund und Ländern zu koordinieren. Bisher darf ich das nicht. Das ist eine reine kommunale Aufgabe und die Kommunen sind doch oft damit auch finanziell überfordert.
2: Bundesumweltminister Carsten Schneider auf Radio 1. Das ganze Interview mit ihm können Sie auf unserer Homepage nachhören. Auch Berlin und Brandenburg haben entschieden, für die kommenden Wochenenden das Fahrverbot für Lastwagen auszusetzen. Die Ausnahme gilt bis Ende August, berichtet Axel Walter.
4: Verkehrssenatorin Bonde begründet die Lockerung damit, dass Lieferketten nicht beeinträchtigt werden dürfen. Infrastrukturminister Krumbach betonte, das Sonntagsfahrverbot werde nicht generell in Frage gestellt. Vorher haben schon mehrere andere Bundesländer ihre Sonntagsfahrverbote ausgesetzt. Bundesverkehrsminister Bilger geht davon aus, dass die Pegel in den Flüssen mindestens bis zum Ende des Monats sehr niedrig bleiben. In einer Schaltkonferenz hat er heute mit seinen Länderkollegen über die aktuelle Lage beraten. Die Deutsche Bahn bietet unterdessen Unterstützung an. DB Cargo könne sofort rund 400 Güterwagen zusätzlich mobilisieren.
2: Das Bundeskabinett hat heute mehrere Gesetzesvorhaben auf den Weg gebracht, darunter auch die sogenannte Frühstartrente. Demnach bekommen anspruchsberechtigte Kinder vom 6. bis zum 18. Lebensjahr monatlich 10 Euro vom Staat. Dazu Frank Eichmann.
5: Neben diesen jährlich 120 Euro vom Staat können Eltern und Großeltern jährlich knapp 7.000 Euro zusätzlich einzahlen. Wird die Frühstartrente dagegen nicht beantragt, ist sie nicht verloren, verspricht Bundesfinanzminister Klingbeil. Die Frühstartrente soll bereits Kinder und Jugendliche mit den Chancen des Kapitalmarkts vertraut machen. Aus einer Kultur der Sparbücher solle eine Kultur der Sparpläne werden, so der Bundesfinanzminister.
2: Mit einer weiteren Entscheidung hat das Kabinett das BAföG für Schülerinnen und Schüler und Studierende erhöht, allerdings für einen etwas späteren Zeitraum als ursprünglich geplant. Außerdem hat das Kabinett beschlossen, dass das Alkoholtrinken für 14- und 15-Jährige unter Aufsicht von Erwachsenen verboten wird. Gestern war in einer Seniorenwohnanlage im Berliner Ortsteil Biesdorf ein Feuer ausgebrochen. Jetzt stellt die Polizei ihre Ermittlungen am Brandort erstmal ein. Einzelheiten von Timo Maschewski.
6: Die gesammelten Spuren sollen jetzt ausgewertet werden, um die genaue Brandursache zu klären. Die Polizei ermittelt wegen des Verdachts der fahrlässigen schweren Brandstiftung. Konkrete Erkenntnisse dazu, wer oder was den Brand verursacht hat, gebe es aber noch nicht, so die Polizei. Dazu könnte es in den kommenden Tagen weitere Befragungen der Bewohnerin der Brandwohnung geben. Nach neuesten Zahlen wurden gestern 28 Menschen wegen einer Rauchgasvergiftung von Rettungskräften versorgt. Wann die evakuierten Bewohner wieder in ihre Wohnungen zurückkehren können, ist unklar.
2: Und das waren unsere Radio 1 Nachrichten um 17.04 Uhr. 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
7: Viel Sonnenschein bei 24 bis 27 Grad heute Nachmittag. Dazu weht ein schwacher Wind aus meist nordöstlichen Richtungen. In der Nacht meist sternenklar oder auch nur wenige Wolken. Das könnte schön werden, wenn Sie heute Nacht Sternschnuppen gucken möchten. Ist auch relativ angenehm von den Temperaturen, 13 bis 7 Grad. Morgen dann wieder viel Sonnenschein bei blauem Himmel und 28 bis 31 Grad.
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2: Auf Radio 1 eine Gefahrenmeldung für Klosterlehnin und Umgebung. Im Ortsteil Trechwitz brennen Strohballen und es kommt zu starker Rauchentwicklung. Bitte halten Sie Fenster und Türen geschlossen. A9 Berlin Richtung Leipzig zwischen Niemeck und Kleinmarzees 10 plus 30 Minuten nach beendeten Bauarbeiten. Stau auch auf der A12 Frankfurt-Oder Richtung Berlin zwischen Briesen und Fürstenwalde Ost aktuell 30 Minuten plus. A15 Forst Richtung Dreieck-Spreewald zwischen Cottbus West und Fettschau brennt ein LKW. Die Autobahn ist gesperrt. Bitte bilden Sie eine Gasse für die Einsatzfahrzeuge. Schauen wir nach Berlin. Auf dem Stadtring stockt es zwischen Schmargendorf und Alboinstraße Richtung Treptow, dort 15 Minuten plus. Länger dauert es auch auf der A103 am Kreuz Schöneberg, und zwar auf den Überfahrten Richtung Treptow sowie Richtung Sachsendamm. Und noch eine Meldung zur S-Bahn wegen eines Notarzteinsatzes. Bei der Fernbahn ist die Linie S1 zwischen Mühlenbeck-Mönchmühle und Hohenneuendorf unterbrochen. Bitte zwischen Hohenneuendorf und Beckfelde die Buslinie 809 nutzen. Wir wünschen Ihnen da, wo es geht, eine gute, kühle Fahrt.
7: Habe ich das jetzt richtig verstanden? Also Kinder dürfen keinen Alkohol trinken.
2: Richtig.
7: Soziale Netzwerke sollen ja auch verboten werden.
2: Die müssen wieder das machen, was sie früher gemacht haben.
7: Aber
2: rausgehen und spielen.
7: Geld fürs Alter zurücklegen.
2: Das auch.
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0: Oliver Kolletzki und Fran mit Hypnotized auf Radio 1. Bei Außentemperaturen von 30 Grad oder mehr wird's nicht nur im Lieferwagen extrem heiß, auch in Packstationen können die Temperaturen auf bis zu 60 Grad steigen. Die dort abgelegten Pakete sind quasi in einem Backofen. Und das kann zum Problem werden für hitzeempfindliche Waren wie Elektronik, Lebensmittel oder auch Kosmetikprodukte. Wer dann haftet, wenn empfindliche Ware in einer Packstation durch Hitze beschädigt wird? Das hat Jenny Bein aus der ARD-Verbraucherredaktion für uns recherchiert.
1: Im Normalfall liegt die Verantwortung dafür beim Händler. Denn er bestimmt ja, wie und mit welchem Transportdienst er die Ware verschickt. Gerade bei hitzeempfindlichen Produkten bieten viele Online-Shops deshalb gar nicht erst an, die Bestellung an eine Packstation zu schicken. Wenn der Händler es trotzdem so macht und die Ware dann defekt ist, kann der Kunde zum Beispiel einen Ersatz fordern oder vom Vertrag zurücktreten. Diese Möglichkeiten empfiehlt auch die Verbraucherzentrale. Eine Ausnahme gibt es, wenn ich als Kunde selbst aktiv eine Packstation ausgewählt habe und dann die Ware eventuell noch mehrere Tage bei über 30 Grad darin liegen lasse. Da ist man nach Meinung der Verbraucherzentrale dann ein bisschen selbst schuld. Das ist wie beim Einkaufen im Laden. Da kann ich die Schokolade danach ja auch nicht stundenlang im heißen Auto lassen und mich dann beim Supermarkt beschweren, dass sie geschmolzen ist.
0: Jetzt kommt es allerdings auch öfter vor, dass ein Paketdienst von sich aus die Ware in einer Packstation ablegt, weil der Empfänger, die Empfängerin nicht zu Hause war und das Paket annehmen konnte. Wer haftet dann in dem Fall?
1: Auch hier gilt, die Verantwortung liegt beim Händler. Denn ich als Kundin oder Kunde bin ja nicht gefragt worden. Das heißt, ich konnte auch nicht verhindern, dass die Ware in einer Packstation landet und erfahre meistens erst durch eine E-Mail-Benachrichtigung davon. Ist also die Ware durch die Lagerung in der Packstation beschädigt oder verdorben, kann ich beim Händler einen Ersatz fordern oder vom Vertrag zurücktreten.
0: Ja, Jenny Bein aus der ARD-Verbraucherredaktion hat recherchiert, wer haftet, wenn hitzeempfindliche Waren in einer Packstation beschädigt werden. Ich habe übrigens mal in Italien einen Trüffel gekauft, den mit nach Hause transportiert im Auto und dort vergessen. Ich kann Ihnen sagen, das merkt man irgendwann. Riecht ordentlich.

0: Klar, also ein paar hohe Wolken vielleicht, aber die stören nicht. Temperatur jetzt aktuell Berlin-Brandenburg 24, 25 Grad, nachher 23, 24 Grad, tut sich nicht viel. Frauke, ich bin den ganzen Tag schon irgendwie hibbelig und mache Fotos und also ich habe so, so verschiedene Sonnenuhren und verfolge so den ganzen Tag, wo steht die Sonne jetzt? Also so Dinge, die man ja eigentlich nie macht, ne? Also weil das irgendwie so selbstverständlich irgendwo ist. Aber ich sag euch mal, jetzt aktuell steht die Sonne im Zenit über dem Atlantik, geht jetzt so Richtung Südamerika, also ganz weit drauf, also im Zenit, ne, der Scheitelpunkt. Und bei uns geht es natürlich jetzt kräftig nach unten. Die Globalstrahlungsmenge, ja, also die Energie, die Sonne bei diesem Winkel jetzt noch zu uns hier nach Berlin-Brandenburg schickt, die ist auch schon unter 400 Watt pro Quadratmeter. Ist also nicht mehr so stark, die Sonne. Und das ist halt genau der Punkt. In 2 Stunden wird es vielleicht noch, bevor dann sozusagen der Mond sich davor schiebt, noch so 100, vielleicht noch 80 Watt oder 100 Watt pro Quadratmeter. Und ich bin mal einmal sehr gespannt, wenn dann der Mond davor ist, dann ist ja dann fast dunkel, dann wird das weg sein. Also es wird toll auf jeden
1: Also ich kann mich
0: Fall.
1: noch daran erinnern, 1999, bei der letzten Sonnenfinsternis, das war ja eine totale, das war aber auch, ich glaube, fast mittags oder so, als da der
0: Ja,
1: Mond sich
0: genau.
1: davor geschoben hat, da wurde es aber auch schlagartig kalt. Das werden wir dann heute
0: Ja.
1: Abend nicht so haben.
0: Da bin ich jetzt auch mal gespannt, wie stark der Temperatureffekt. Genau, das ist ein ganz wichtiger Punkt. Bin ich auch gleich neugierig drauf, wie groß der sein wird. Ne? Ich meine, das wird wahrscheinlich so ein bisschen vorweggenommen die Abenddämmerung sein, aber es kommt ja dann doch relativ schnell. Ich bin gespannt. Vielleicht geht es 1, 2 Grad runter, also von 23, 24 auf 22 Grad. Aber Frauke, da werden wir morgen dann vielleicht auch ganz kurz noch drüber
1: Auch
0: sprechen,
1: bestimmt.
0: wie groß der Effekt war. Also ihr merkt, ich bin unruhig, ich bin gespannt
1: Carsten,
0: und
1: bleibst du
0: ne?
1: denn die ganze Nacht wach? Weil es geht ja weiter mit dem Spektakel am Himmel. Nach der Sonnenfinsternis kommen die Perseiden und die
0: Ja.
1: angekündigten 100 Sternschnuppen pro Stunde.
0: Ja. Also ich glaube, ich mache dann nach 21:30 Uhr oder so, glaube ich, mache ich schlapp, weil ich den ganzen Tag schon irgendwie da dabei bin. Und ich finde, ich habe jetzt aber ganz ehrlich, also auch schon sehr viele Wünsche in meinem Leben erfüllt bekommen. Jetzt seid ihr mal dran. Ja, jetzt müsst ihr bitte erfüllt, ne? Machen wir das doch
1: Und
0: mal
1: morgen
0: so.
1: ist ja auch noch ein Tag, ne?
0: Da kann ich auch noch ein paar Wünsche danach schieben in der Nacht, dann danach, wenn ich wieder fitter
1: Nein,
0: bin.
1: ich wollte sagen, morgen ist auch noch ein Tag, da muss man ja auch wieder arbeiten.
0: Das ist auch so, ja.
1: Bei welchem Wetter morgen?
0: Eigentlich alles weiter wie gehabt, sehr schön, nur wärmer jetzt. Es kommt ja noch mal so ein Versuch von 40 Grad Hitze rein von Westen her am Freitag in Deutschland und wir kriegen davon dann so die 36, 37 Grad vermutlich Freitag auf Samstag hier dann ab. Ja, also morgen deutlich wärmer, sonnig, alles wie gehabt. Und am Sonntag vielleicht noch die allerletzte gute. Ich habe irgendwas in den Modellen von so einem, ich bin ja heute nicht so fokussiert und so konzentriert, merkt ihr ja, ne?
1: Nein,
0: Aber
1: überhaupt
0: irgendwas
1: nicht.
0: von so einem Landregen am Sonntag gesehen, habe ich mir das jetzt nur Ihr habt doch Wünsche heute Nacht. Wenn ihr die Sterne wünscht euch einen Landregen für die Natur, wäre es gut. Ja? Ja?
1: Ja, danke dir, Carsten. Wir hören uns
0: Bis
1: morgen
0: morgen.
1: wieder. Mal sehen, wie ausgeschlafen du bist oder auch nicht.
0: Mal schauen. Bis morgen. Ne?
1: Tschüss.
0: Tschüss. Ja.

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4: Um 17.30 Uhr mit Ina Dienz.
5: Wegen der anhaltenden Hitze und des Niedrigwassers warnt Bundesumweltminister Schneider vor massiven wirtschaftlichen Schäden durch den Klimawandel. Das ist einer der Gründe, warum er eine Änderung des Grundgesetzes plant. Auf Radio 1 sagte Schneider, dass er erst dann die Kommunen unterstützen könnte, indem unter anderem flächendeckende Klimaschutz- und Anpassungsmaßnahmen finanziert werden. Als Beispiel nannte Schneider, dass in Berlin versiegelte Böden aufgebrochen werden könnten. Das ganze Interview mit Bundesumweltminister Schneider können Sie auf unserer Homepage nachhören. In Europa ist heute Abend zum ersten Mal seit 27 Jahren wieder eine Sonnenfinsternis zu erleben. In einem Teil Islands und einem Streifen Spaniens wird es dann kurz stockdunkel und kühler. Die spanischen Behörden rechnen im Vorfeld mit bis zu 1,5 Millionen zusätzlichen Autofahrten in diese Regionen und mit langen Staus. In Berlin und Brandenburg schiebt sich der Mond ab 19.15 Uhr zu maximal 85% vor die Sonne. Die Bundesregierung hat heute mehrere Gesetzesvorhaben auf den Weg gebracht. Unter anderem sollen BND und Verfassungsschutz mehr Befugnisse erhalten, um Sabotageakte und Cyberangriffe zu bekämpfen. Außerdem hat die Koalition die Frühstartrente beschlossen. Damit sollen Kinder ab dem 6. Geburtstag pro Monat 10 Euro vom Staat bekommen, bis sie volljährig sind. Das Geld wird am Kapitalmarkt angelegt. Auch BAföG-Empfänger sollen mehr finanzielle Unterstützung bekommen. Darüber hinaus soll es wieder verboten sein, dass Jugendliche unter 14 Jahren Alkohol trinken. Bei Kloster Lenin gibt es gerade einen größeren Feuerwehreinsatz. Auf einem Feld im Ortsteil Trechwitz brennen hunderte Strohballen. Die Feuerwehr bittet Anwohnende, wegen des starken Rauchs Fenster und Türen zu schließen. Das war unser Nachrichtenupdate um 17.32 Uhr. 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
6: Heute Abend immer noch viel Sonnenschein, 24 bis 27 Grad. In der kommenden Nacht dann meist sternenklar bei 13 bis 7 Grad. Und auch morgen wieder heißes Wetter bis zu 31 Grad und dazu Sonne und nur ganz wenige Wolken.
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5: Auf Radio 1 A9 Berlin Richtung Leipzig zwischen Niemeck und Landesgrenze mehrere Kilometer stockender Verkehr. Aktuell 20 Minuten plus. Stau auch auf der A12 Frankfurt-Oder Richtung Berlin zwischen Briesen und Fürstenwalde Ost 20 Minuten zusätzlich. A15 Forst Richtung Dreieck-Spreewald zwischen Cottbus West und Fettschau brennt ein LKW. Die Autobahn ist gesperrt. Zur Umfahrung bitte die U12 nutzen. Schauen wir nach Berlin. Auf dem Stadtring stockt es noch Richtung Treptow zwischen Schmargendorf und Albuinstraße. Stau auch an der Mühlendammbrücke Richtung Alex sowie auf der Marktstraße Richtung Osloer Straße. Dort jeweils 10 Minuten Verzögerung. Wir wünschen Ihnen, da wo es geht, eine gute Fahrt.
6: Dankeschön.
5: Ja.
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6: Sie haben das ja mitgekriegt, Gianni Infantino, der FIFA-Chef, wollte ja Teile der Fußball-Weltmeisterschaft verkaufen, ist gescheitert an den FIFA-Mitgliedsländern, vor allen Dingen an der UEFA. Das hätte eine Firma werden sollen, FIFA Forward Enterprise hätte sie geheißen. Und da vor allen Dingen wäre Joshua Kuschner mit Fett im Brot gewesen. Also diese Firma sollte er anführen. Und das ist der Bruder von Jared Kushner, der wiederum der Schwiegersohn von US-Präsident Donald Trump ist. Joshua Kushner hat offensichtlich dieses Geld jetzt über und hat die Basketballmannschaft Los Angeles Lakers gekauft. für 12 Milliarden Dollar. Wenn man mal zu viel Geld hat.

0: 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Spätestens seit der Sprengstoffdrohne am Flughafen Leipzig müsste auch dem Letzten klar sein, dass Deutschland zunehmend Ziel für Anschläge und Sabotage geworden ist. Auch Spionageaktivitäten haben zugenommen und dazu kommt die Bedrohung durch extremistische Gruppen im Inland, die das BKA so hoch wie nie zuvor einschätzt. Deshalb sollen Verfassungsschutz und Bundesnachrichtendienst mehr Befugnisse erhalten. Eine Reform der Nachrichtendienste hat das Kabinett heute beschlossen und darüber spreche ich mit Markus Sambale aus dem ARD-Hauptstadtstudio. Schönen guten Tag.
1: Hallo, guten Tag.
0: Verfassungsschutz und BND sollen also künftig operative Befugnisse bekommen, wie das so schön heißt. Nicht nur beobachten, sondern auch aktiv eingreifen. Was genau soll da in Zukunft möglich sein?
1: Also das Problem ist, dass dieses Gesetz das natürlich alles relativ theoretisch und abstrakt formuliert. Und heute haben Bundesinnenminister Dobrindt und die neue Kanzleramtschefin Nina Wagen das versucht, ein bisschen konkreter zu machen und haben da natürlich Beispiele gebracht mit einer Gefahr, die wir uns alle ganz gut vorstellen können. Also zum Beispiel, der Bundesnachrichtendienst erkennt, da läuft ein Cyberangriff aus dem Ausland, einer fremden Macht, wie das dann oft heißt, auf eine deutsche Einrichtung. Und dann könnte der Bundesnachrichtendienst in Zukunft sehr klar in fremde IT-Systeme eindringen, da vielleicht irgendwie auch was beschädigen oder zerstören oder zumindest dafür sorgen, dass dieser Datenangriff umgeleitet wird und damit unschädlich gemacht wird. Und das andere Beispiel, der Verfassungsschutz könnte, wenn er herausfindet oder über Partnerdienste mitbekommt, da wird irgendwie eine Bombe gebaut, da ist Sprengstoff in einer Wohnung, könnte er heimlich da eindringen und dann diese Substanz austauschen, vielleicht gegen was Ungefährliches, ohne dass die Leute das mitbekommen, um die weiter im Blick zu behalten.
0: Dieses Gesetzespaket ist insgesamt 700 Seiten dick. Das heißt, was sind da weitere wichtige Änderungen?
1: Ja, das ist tatsächlich etwas, was jahrzehntelange Nachrichtendienst oder in Zukunft sollen sie dann eher wie Geheimdienste aussehen, was deren Arbeit quasi verändert. Wenn man sich da durcharbeitet, kommt man wirklich an extreme Stellen. Und da gibt es zum Beispiel auch die Möglichkeit, dass der Bundesnachrichtendienst im Ausland auch viel aktiver vorgehen kann, so wie andere Geheimdienste das auch können. Es ist immer wieder auch die Frage gestellt wurde, ob die im Zweifelfall dann auch ein deutscher Geheimdienst zum Beispiel andere Personen töten dürfte. Das wird ausdrücklich ausgeschlossen. Aber man merkt natürlich daran, dass das in Dimensionen geht, die bislang für deutsche Nachrichtendienste weit, weit weg waren.
0: Wie sollen die Nachrichtendienste denn künftig kontrolliert werden? Also, dass sie diese Befugnisse, die jetzt erweitert werden, dann nicht noch überschreiten?
1: Ja, das ist tatsächlich ein Knackpunkt. Die Bundesregierung sagt, weil eben die Nachrichtendienste mehr Befugnisse kriegen, sollen sie besser und genauer kontrolliert werden. Aber das ist natürlich so eine Sache, wenn man Geheimdienste kontrolliert, dann müssen natürlich auch diese Kontrollorgane irgendwie zumindest nicht in der Öffentlichkeit tagen. Es gibt einen unabhängigen Kontrollrat hier in Berlin schon seit ein paar Jahren, ein Gremium, was kaum in Erscheinung tritt in der Öffentlichkeit, weil es eben im Hintergrund bislang nur den Bundesnachrichtendienst kontrolliert. Dieses Gremium soll nach Vorstellung der Bundesregierung in Zukunft auch den Verfassungsschutz kontrollieren. Da sitzen Richter drin, die dann tatsächlich jede Aktion dieser Nachrichtendienste überwachen, kontrollieren, im Zweifelfall auch stoppen sollen, wenn sie sagen, das geht zu weit. Denn man will natürlich verhindern, dass da einfach willkürlich diese Nachrichtendienste anfangen, jetzt jedermann einfach so zu überwachen.
0: Nun gibt es eine Menge Kritik an den Reformplänen des Kabinetts. Was könnte denn problematisch sein?
1: Es wird mit dieser neuen Idee schon ein Grundsatz aufgeweicht, muss man klar sagen. Jahrzehntelang haben wir in Deutschland gesagt, Polizei und Nachrichtendienste sind streng getrennt. Nachrichtendienste dürfen quasi nur in Anführungszeichen lauschen und überwachen, aber nicht selber aktiv werden. Auch die Erfahrungen aus der Nazizeit, die Gestapo-Erfahrungen haben dazu geführt, dass in Deutschland immer gesagt wurde, wir trennen das ganz streng. So ist das in der Bundesrepublik gewesen. Jetzt wird das ein Stück weit aufgeweicht. Das ist quasi so eine Art Tür, die da geöffnet wird. Und da sagen Kritiker, selbst wenn das im Moment alles noch sehr streng kontrolliert ist, man öffnet damit eben schon die Möglichkeit, dass auch die Nachrichtendienste, Geheimdienste plötzlich viel mehr dürfen. Und manche befürchten, dass man nicht genau abschätzen kann, wohin das führt.
0: Das sind jetzt Reformpläne des Kabinetts. Wie geht es damit weiter, dass es dann auch wirklich eventuell ein Gesetz wird? Oder wo könnte es noch scheitern?
1: Also das könnte tatsächlich im Bundestag noch verändert werden und wird wie jeder Gesetzentwurf wahrscheinlich noch mal verändert, wenn dann in den Bundestagsdebatten noch mal Kritik geäußert wird. Auch die SPD hat an ein paar Stellen anscheinend noch Klärungsbedarf zumindest. Und dann ist tatsächlich auch die große Frage, und ich bin relativ sicher, dass jemand vors Bundesverfassungsgericht zieht, weil ja damit wirklich eine Grundidee unseres deutschen Systems in Frage gestellt wird oder verändert werden soll, dass auch das Bundesverfassungsgericht das Ganze noch mal überprüft. Und dann werden wir sehen, was von diesen Reformen am Ende umgesetzt wird. Der Plan ist im Moment, dass das Ganze zum Jahreswechsel, also zum kommenden Jahr, in Kraft tritt.
0: Die Bundesregierung will die Befugnisse der Nachrichtendienste ausweiten. Über diese Reformpläne habe ich mit Markus Sambale aus dem ARD-Hauptstadtstudio gesprochen. Danke dir vielmals.
1: Sehr gern.

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1: Sound in the Garden ab heute bis Sonntag in der neuen Nationalgalerie. 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
11: Umweltminister Schneider will das Grundgesetz ändern, um mehr Klimaschutz zu ermöglichen. In Berlin und Brandenburg ist am Abend eine teilweise Sonnenfinsternis zu sehen und das Wetter bis dahin noch viel Sonne. Mit Werten bis um 25 Grad. Morgen wird es nochmal deutlich heißer. Bis zu den Nachrichten haben wir jetzt UB40 und Food for Thought.

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1: mit Ina Dietz. Angesichts der anhaltenden Hitze und des Niedrigwassers warnt Bundesumweltminister Schneider vor massiven wirtschaftlichen Schäden durch den Klimawandel. Nach seinen Angaben mindert jeder Hitzetag die deutsche Wirtschaftsleistung um fast eine halbe Milliarde Euro. Das ist einer der Gründe, warum Schneider das Grundgesetz ändern will. Auf Radio 1 sagte der Umweltminister, dass er erst dann die Kommunen unterstützen könne.
2: Das heißt zum Beispiel, dass wir die Böden, die versiegelt sind, aufbrechen und schattenspendende Möglichkeiten gibt, dass es Kühlmöglichkeiten gibt, aber vor allen Dingen eben auch die Frage von Finanzierung und Strategie in eine Hand zu bekommen und das gemeinsam zwischen Bund und Ländern zu koordinieren. Bisher darf ich das nicht. Das ist eine reine kommunale Aufgabe und die Kommunen sind doch oft damit auch finanziell überfordert.
1: Bundesumweltminister Carsten Schneider auf Radio 1. Das ganze Interview mit ihm können Sie auf unserer Homepage nachhören. Auch Berlin und Brandenburg haben entschieden, für die kommenden Wochenenden das Fahrverbot für Lastwagen auszusetzen. Die Ausnahme gilt bis Ende August, berichtet Axel Walter.
3: Verkehrssenatorin Bonde begründet die Lockerung damit, dass Lieferketten nicht beeinträchtigt werden dürfen. Infrastrukturminister Krumbach betonte, das Sonntagsfahrverbot werde nicht generell in Frage gestellt. Vorher haben schon mehrere andere Bundesländer ihre Sonntagsfahrverbote ausgesetzt. Bundesverkehrsminister Bilger geht davon aus, dass die Pegel in den Flüssen mindestens bis zum Ende des Monats sehr niedrig bleiben. In einer Schaltkonferenz hat er heute mit seinen Länderkollegen über die aktuelle Lage beraten. Die Deutsche Bahn bietet unterdessen Unterstützung an. DB Cargo könne sofort rund 400 Güterwagen zusätzlich mobilisieren.
1: Die Bundesregierung hat heute mehrere Gesetzesvorhaben auf den Weg gebracht. Unter anderem sollen BND und Verfassungsschutz mehr Befugnisse erhalten, um Sabotageakte und Cyberangriffe zu bekämpfen. Außerdem hat die Koalition die Frühstartrente beschlossen. Damit sollen Kinder ab dem 6. Geburtstag pro Monat 10 Euro vom Staat bekommen, bis sie volljährig sind. Das Geld wird am Kapitalmarkt angelegt. Auch BAföG-Empfänger sollen mehr finanzielle Unterstützung bekommen. Darüber hinaus soll es wieder verboten sein, dass Jugendliche unter 14 Jahren Alkohol trinken. Die Stiftung Brandenburgische Gedenkstätten bekommt im nächsten Jahr gut 470.000 Euro zusätzlich vom Bund. Stiftungsdirektor Drekoll begrüßte die Entscheidung im RBB.
4: Das Geld können wir dringend gebrauchen. Es gibt Sicherheitsvorkehrungen, die wir verstärken. Da haben die antisemitischen Vorfälle extrem zugenommen. Es kommt aber insgesamt durch die Zunahme auch und vor allem rechtsextremistischer Vorfälle zu Störungen, zu Schmierereien, sodass wir die Sicherheitskonzepte überarbeiten. Aber das ist mit Personalaufwand verbunden und dafür können wir mehr Geld sehr gut gebrauchen.
1: Der Direktor der Stiftung Brandenburgische Gedenkstätten, Axel Drekoll. In Europa ist heute Abend eine Sonnenfinsternis zu beobachten. Hier in unserer Region wird die Sonne zu etwa 85% verdunkelt. Alexander Schmidt-Hirschfelder.
5: Bei dem seltenen Naturschauspiel schiebt sich der Mond vor die Sonne. In einem schmalen Streifen auf der Erde kommt es für kurze Zeit zur totalen Sonnenfinsternis, diesmal in Island und Spanien. Weiter davon entfernt wirkt es so, als ob der Mond die Sonne nur zum Teil verdeckt. Dann spricht man von einer partiellen Sonnenfinsternis, wie in Berlin und Brandenburg. Die nächste totale Sonnenfinsternis erlebt Deutschland im Jahr 2081.
1: Und das waren unsere Radio 1 Nachrichten um 18.04 Uhr. 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
6: Die kommende Nacht wird meist klar bei 13 bis 7 Grad. Morgen wieder viel Sonnenschein bei 28 bis 31 Grad. Und es wird dann bis Samstag von Tag zu Tag heißer. Freitag 35, Samstag bis 37 Grad.
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1: Auf Radio 1 ein Gefahrenhinweis für Kloster Lenin und Umgebung. Im Ortsteil Trechwitz brennen Strohballen und es kommt zu starker Rauchentwicklung. Bitte halten Sie Fenster und Türen geschlossen. Jetzt schauen wir auf die Straßen. A12 Frankfurt-Oder Richtung Berlin. Zwischen Briesen und Fürstenwalde-West Stau vor einer Baustelle, dort 20 Minuten plus. A15 Forst Richtung Dreieck-Spreewald wegen eines Feuerwehreinsatzes ist die Autobahn zwischen Cottbus-West und Fettschau gesperrt. Zur Umfahrung bitte die U12 nutzen. Schauen wir nach Berlin. Auf dem Stadtring stockt es noch Richtung Treptow zwischen Schmargendorf und Alboinstraße. In Richtung Wedding 10 Minuten plus zwischen Oberlandstraße und Wechsstraße. Länger dauert es auch noch auf der A103 am Kreuz Schöneberg und zwar auf den Überfahrten Richtung Treptow und Sachsendamm. Aktuell ist zur S-Bahn-Linie 1 wegen eines Notarzteinsatzes bei der Fernbahn fahren ersatzweise Busse. Das Ganze zwischen Mühlenbeck, Mönchmühle und Hohenneuendorf. Wir wünschen Ihnen eine gute Fahrt.
6: Dankeschön.
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6: Einen schönen guten Abend. Und das hier ist neue Musik aus Australien. Pamela heißt das Duo. Vor einem Monat haben sie ihre Debüt-EP herausgebracht, die da heißt It's Nice to See You Here. Und das ist Better Than Before.

0: Steve Lacy, On The Feeling, hier auf Radio 1. Die Spannung steigt. Es ist nur noch etwa eine Stunde, dann schiebt sich so langsam der Mond vor die Sonne, kurz bevor die Sonne untergeht. Die Älteren unter uns erinnern sich, 1999, da war es ja wirklich mitten am Tag, die Sonnenfinsternis. Und ich hatte da so einen halben Nackenstarre. Das wird in diesem Jahr anders sein. Das Sophie-Schauspiel wird am Horizont zu bestaunen sein.
1: Ja, es ist natürlich in dem Sinne wahrscheinlich ein bisschen beeindruckender, wenn es mitten am Tag passiert, weil ja, wir es natürlich einfach gewohnt sind, dass dann von der Sonne so viel Licht zu uns kommt. Und wenn dann auf einmal es da fast zappenduster wird, das ist natürlich ja nicht nur für die Tiere ein Erlebnis, sondern natürlich auch für uns Menschen, dass es heute zu den Abendstunden hin ist. Naja, da ist es natürlich dann vielleicht ein bisschen weniger beeindruckend, aber natürlich trotzdem wahnsinnig cool, dass man es einmal zu sehen, wie sich da tatsächlich ja, der Mond so davor schiebt und werden wir natürlich trotzdem schön beobachten können.
0: So hat Robert Becker vom Urania Planetarium Potsdam heute Morgen hier auf Radio 1 geschwärmt. In unserer Region werden etwa 85% der Sonne vom Mond bedeckt sein. Das ist also nur eine partielle Sonnenfinsternis. Noch spektakulärer wird es zum Beispiel auf Island. Dort ist die Sophie eine totale. Und da hat der Wahnsinn nochmal eine ganz andere Dimension. Also auf der Insel leben knapp 400.000 Menschen. Und dazu kommen jetzt zur Sonnenfinsternis nochmal zehntausende Besucherinnen und Besucher extra. Unser Kollege Philipp Börger ist einer von ihnen, der dafür auf die Insel gereist ist. Freie Unterkünfte gibt es schon lange nicht mehr, hat Philipp hier auf Radio 1 erzählt. Manche bieten sogar privat eine Matratze im Keller an. Ja. Und wegen des Ansturms sind auch einige Straßen und Bergpässe gesperrt, sagt Philipp.
2: Also über Island musst du wissen, es gibt natürlich asphaltierte Straßen, aber es gibt nach wie vor auch Schotterpisten, es gibt Tunnel, da will man während der Sonnenfinsternis eh nicht sein, aber die haben nur eine Spur, nur eine Linie. Und wenn da was passiert, und es gibt also jede Menge Warnungen, rechtzeitig unterwegs zu sein, was auch bei den Anwohnern, bei den Einwohnern, den lokalen Menschen, den Isländerinnen und Isländern gar nicht gut ankam. Auch denen wurde geraten, wir erwarten hier riesige Mengen Touristen, bitte bleibt am besten ihr zu Hause und plant eure Fahrten, ja, kommt nicht noch extra dazu auf die Straßen. Und es wird also einige gesperrte Abschnitte auch geben.
0: Ganz wichtig, das hat Philipp auch nochmal betont, unbedingt nur mit einer speziellen Sophie-Brille in die Sonne gucken, denn auch das Licht dieses schmalen Rings um den Mond, also die fast verdeckte Sonne, reicht wirklich, die Netzhaut zu zerstören, auch wenn es dunkel erscheint. Und mit Handyfilmen oder Fotografieren ist auch keine gute Idee. Da kann der Chip Schaden nehmen. Daher gibt es auch Filter für die Linse. Neben Island sind Spanien und dort vor allem die Balearen ein sehr guter Spot, diese totale Sonnenfinsternis zu erleben. Und daher spreche ich gleich hier auf Radio 1 mit Thomas Fitzner, dem Chefredakteur des Mallorca-Magazins. Mal sehen, wo der sich rumtreibt.

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1: Für heute habe ich ein Gedicht mitgebracht aus dem Bereich des leicht Anzüglichen. Ein anzüglicher Zyklus könnte da fast raus werden, aber vom Grundthema oder zumindest ortsmäßig würde es mehr in einen Zyklus passen, der Harzreise heißt, weil das Gedicht selber heißt Wernigerode. Hat einen Untertitel aber auch noch, also Wernigerode oder erotische Dichtung aus Sicht einer masochistischen Fichte. Ein Baumstumpf stand im Nadelwald, nicht weit von Thales Toren, und klagte mir sein Liebesleid. Ich arme Ficht, ich stünd noch heut, doch ach, ich hab mein Harz an einen Holzfäller verloren. Er meinte noch, er wüsst, ich sei kein Baum für eine Nacht. Sein Geist schien mir so adelig. Im Rückblick fürcht ich, habe ich mich vor ihm und vor dem ganzen Forst komplett zum Horst gemacht. Und doch, oft wünschte ich, er schlüg noch in die gleichen Kerben. Nenn's Wahn, nenn's kranke Fantasie. Wer nie gerodet ward, wird nie begreifen, was es wirklich heißt, aus Leidenschaft zu sterben.
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2: Um gleich 18.30 Uhr mit Ina Dietz.
3: Mit Blick auf die anhaltende Hitze und das Niedrigwasser warnt Bundesumweltminister Schneider vor massiven wirtschaftlichen Schäden durch den Klimawandel. Das ist einer der Gründe, warum er eine Änderung des Grundgesetzes plant. Auf Radio 1 sagte Schneider, dass er erst dann die Kommunen unterstützen könne, indem unter anderem flächendeckende Klimaschutz- und Anpassungsmaßnahmen finanziert werden. Das ganze Interview mit Bundesumweltminister Schneider können Sie auf unserer Homepage nachhören. Auch Berlin und Brandenburg lockern für die kommenden Wochenenden das Fahrverbot für Lkw. Die Ausnahme gilt bis Monatsende, hieß es von Verkehrssenatorin Bonde und Brandenburgs Infrastrukturminister Krumbach. Grund ist das anhaltende Niedrigwasser der Flüsse. In Europa ist heute Abend zum ersten Mal seit 27 Jahren wieder eine Sonnenfinsternis zu erleben. In einem Teil Islands und einem Streifen Spaniens wird es dann kurz stockdunkel und kühler. In Berlin und Brandenburg schiebt sich der Mond ab 19.15 Uhr zu maximal 85% vor die Sonne. Die Bundesregierung hat heute mehrere Gesetzesvorhaben auf den Weg gebracht. Unter anderem sollen BND und Verfassungsschutz mehr Befugnisse erhalten, um Sabotageakte und Cyberangriffe zu bekämpfen. Außerdem hat die Koalition die Frühstartrente beschlossen. Damit sollen Kinder ab dem 6. Geburtstag pro Monat 10 Euro vom Staat bekommen. Das Ganze, bis sie volljährig sind. Darüber hinaus soll es wieder verboten sein, dass Jugendliche unter 16 Jahren Alkohol trinken. Das sogenannte begleitete Trinken für 14- bis 15-Jährige soll wieder abgeschafft werden. Die deutsche Dressur-Equipe hat bei der Reitsport-Weltmeisterschaft in Aachen Gold gewonnen. Die vierköpfige Mannschaft um Rekord-Olympiasiegerin Isabel Werth siegte vor den Teams aus Großbritannien und Dänemark. Für das deutsche Team ist es der 13. WM-Titel. Und das waren unsere Radio 1 Nachrichten um 18.32 Uhr. 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
2: Nach der Sonnenfinsternis ist vor den Perseiden. In der kommenden Nacht gibt's Sternschnuppen zu sehen. Und das bei einem fast klaren Himmel und 13 bis 7 Grad. Morgen viel Sonnenschein und 28 bis 31 Grad.
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3: Auf Radio 1 ein Gefahrenhinweis für Kloster Lenin und Umgebung. Im Ortsteil Trechwitz brennen immer noch Strohballen und es kommt zu starker Rauchentwicklung. Bitte halten Sie Fenster und Türen geschlossen. Schauen wir jetzt auf die Straßen. A12 Frankfurt-Oder Richtung Berlin zwischen Briesen und Fürstenwalde-Ost. Stau vor einer Baustelle, zurzeit 15 Minuten plus. A15 Forst Richtung Dreieck Spreewald. Wegen eines Feuerwehreinsatzes ist die Autobahn zwischen Cottbus West und Fettschau gesperrt. Zur Umfahrung bitte die U12 nutzen. In weiten Teilen Berlins fließt der Verkehr normal. Auf dem Stadtring stockt es noch in beiden Richtungen zwischen Wex- und Albuinstraße. Planen Sie dort am besten 10 Minuten mehr ein. Länger dauert es auch auf der A103 am Kreuz Schöneberg und zwar auf den Überfahrten Richtung Treptow sowie Richtung Sachsendamm. Und noch ein Hinweis zur S-Bahn-Linie 1. Wegen eines Notarzteinsatzes bei der Fernbahn fahren ersatzweise Busse zwischen Mühlenbeck-Mönchmühle und Hohenneuendorf. Wir wünschen eine gute Fahrt.
2: Dankeschön.
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0: Der Bombay Bicycle Club war das mit Eat, Sleep, Wake, Nothing But You auf Radio 1. Alle sind im Sophie-Fieber. Heute Abend schiebt sich der Mond vor die Sonne. Der Schatten fällt auf Westeuropa. In Deutschland gibt es eine partielle Sonnenfinsternis, aber von der Arktis bis Mallorca eine totale. Und auf den Balearen ist deshalb seit Tagen Ausnahmezustand. Dort kann man die Sophie nämlich ganz besonders gut beobachten. Thomas Fitzner ist Chefredakteur der Mallorca-Zeitung. Einen schönen guten Abend.
1: Hallo, guten Tag.
0: Wo sind Sie gerade? Wo werden Sie die Sonnenfinsternis sehen?
1: Ich habe mich an zu einem kleinen Dorf in der Inselmitte begeben, wo die Balearenregierung eine von 9 offiziellen Schauzonen eingerichtet hat. Man hatte die Befürchtung, dass es zu großen Menschenansammlungen kommt, dass das schwierig unter Kontrolle zu bekommen wäre. Hier ist alles sehr ruhig. Aber ich weiß von der WhatsApp-Gruppe unserer Reporter, die auch an anderen Stellen unterwegs sind, dass es vor allem in den Urlaubsregionen an der Küste und in der Tramuntana momentan ziemlich hoch hergeht. Hier in Pina, das ist ein Ort in der Inselmitte, 600 Einwohner, haben sich jetzt ungefähr so 100, 120 Leute versammelt.
0: Die Tramuntana, das ist das große Gebirge im Nordwesten. Wenn Sie jetzt in der Inselmitte sind, kriegen Sie denn die Sonnenfinsternis überhaupt zu sehen oder sind dann die Berge im Weg?
1: Nein, die sind da nicht im Weg. Also das hat man schon so ausgesucht, dass man die Sonnenfinsternis von hier mitbekommt. Aber es gibt doch weite Teile der Insel, unter anderem auch große Teile der Hauptstadt, wo tatsächlich die Berge im Weg stehen.
0: Also muss man sich denn dann in diesen offiziellen Gebieten aufhalten, die Inselregierung festgelegt hat, oder kann man eigentlich sich auch an irgendeinen Strand setzen?
1: Also die Regierung hat eine ganze Reihe von sehr strengen Einschränkungen beschlossen. Die gelten schon seit mehreren Stunden. Das sind zum Beispiel eigentlich alle Zufahrten in das Tramuntana-Gebirge sind gesperrt. Ich habe jetzt mitbekommen, dass dort sich tatsächlich zum Teil ziemlich chaotische Szenen abspielen, weil die Leute ihr Auto stehen lassen und dann zu Fuß zum Teil kilometerweit über den Berg drüber wandern, um dann von der anderen Seite die Sonnenfinsternis sehen zu können. Tatsächlich ist ja der beste oder sind die besten Ausblickspunkte an der Nordküste. Aber es gibt auch gute Ausblicksorte entlang der Küste von Palma weg Richtung Osten. Aber gerade die Orte, von denen man die Sonnenfinsternis besonders gut beobachten kann, unterliegen sehr strengen Einschränkungen.
0: Das wird wahrscheinlich Soyer, Dea und so Banja Rufa und solche Orte sein.
1: Ja, genau. Ja. Genau. Also die Orte an der Nordküste, aber auch die Strandzonen bei Palma. Hm. Dort kommt man mit dem privaten Auto ohne Sondergenehmigung momentan gar nicht mehr rein. Da sind viele Busse unterwegs und ich habe gerade einen Bericht von einer Kollegin gesehen, die in Palma ja schon ziemlich frustriert darauf wartet, dass er mit dem Bus nach Santa Ponsa weiterfahren kann. Das ist ein Ort an der Westküste, von dem man die Sonnenfinsternis auch sehr gut beobachten kann. Sie berichten, hat auch Videos gemacht von unendlich langen Schlangen. Und das, obwohl die Busgesellschaft einen eigenen Sonderbusdienst eingerichtet hat. Aber die Ressourcen reichen offenbar nicht aus. Also ich habe Fotos gesehen und Videos von Schlangen, die gehen um einen ganzen Häuserblock herum, um in die Busse zu steigen.
0: Herr Fitzner, das klingt wirklich wie lange geht denn das schon, dieses Sophie-Fieber? Also wie hat sich das in den vergangenen Tagen bemerkbar gemacht?
1: Naja, das ist hier alles so ein bisschen last minute. Ich habe das auch deswegen mitbekommen, weil gestern Abend plötzlich so in den sozialen Netzwerken die Panik ausgebrochen ist, wo es denn noch so diese speziellen Sophie-Brillen gibt. Na? Und da habe ich schon gesehen, die Leute haben sich also bis zum Schluss keine allzu großen Gedanken gemacht, im Unterschied zu manchen Urlaubern und Hobbyastronomen und Sophie-Fans, die schon teilweise Jahre im Voraus in Hotels gebucht haben, wo sie wussten, dass man da das Ereignis sehr gut beobachten kann.
0: Okay, ich hoffe, Sie kommen dann von der Landesmitte dann auch wieder gut nach Hause heute oder wird das wahrscheinlich noch dieses Chaos sich noch über die Nacht ziehen?
1: Na, also ich glaube, da wo ich bin, ich glaube, das dürfte momentan einer der ruhigsten Plätze auf der ganzen Insel sein. Das ist eigentlich eine Bankrotterklärung für einen Reporter. Aber ich habe Gott sei Dank meine Kollegen an Orten sitzen, wo es rund geht.
0: Freuen Sie sich, dass es da, wo Sie sind, ruhig ist. Auf Mallorca ist das große Sophie-Fieber ausgebrochen. Da kann nämlich heute Abend die totale Sonnenfinsternis zu beobachten sein, wenn man denn rechtzeitig an den richtigen Spots gelandet ist. Thomas Fitzner ist Chefredakteur der Mallorca Zeitung und mit ihm habe ich gesprochen. Ich danke Ihnen vielmals. Tschüss.
1: Danke auch. Alles Gute. Tschüss.

Wanda von Courtney Barnett und die können Sie bald live erleben. 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Oktober spielt sie im Huxleys, präsentiert von Radio 1. Heute Abend gibt's ja auch Live-Musik gleich. Ab 19 Uhr ist Robert John Hope zu Gast in unserem Studio 1 im Bikini. Außerdem kommt die Autorin und Schriftstellerin Alexandra Stahl vorbei. Die hat ihren ersten Roman geschrieben. Chicago heißt der. Und das Ganze wird wie immer charmant moderiert von Marion Brasch. Ich bin Frauke Oppenberg. Wünsche Ihnen einen schönen Abend und denken Sie dran, nicht in die Sonne schauen.

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0: mit Ina Dietz. Gleich ist es soweit. In einer Viertelstunde gibt es in Europa eine Sonnenfinsternis zu erleben. Hier in unserer Region wird die Sonne zu etwa 85% verdunkelt sein. Dazu Alexander Schmidt-Hirschfelder.
2: Bei dem seltenen Naturschauspiel schiebt sich der Mond vor die Sonne. In einem schmalen Streifen auf der Erde kommt es für kurze Zeit zur totalen Sonnenfinsternis, diesmal in Island und Spanien. Weiter davon entfernt wirkt es so, als ob der Mond die Sonne nur zum Teil verdeckt. Dann spricht man von einer partiellen Sonnenfinsternis, wie in Berlin und Brandenburg. Die nächste totale Sonnenfinsternis erlebt Deutschland im Jahr 2081.
0: Und dran denken, bitte nur mit speziellen Schutzbrillen Richtung Sonne gucken. Wegen der anhaltenden Hitze und des Niedrigwassers warnt Bundesumweltminister Schneider vor massiven wirtschaftlichen Schäden durch den Klimawandel. Nach seinen Angaben mindert jeder Hitzetag die deutsche Wirtschaftsleistung um fast eine halbe Milliarde Euro. Das ist einer der Gründe, warum Schneider das Grundgesetz ändern will. Auf Radio 1 sagte der Umweltminister, dass er erst dann die Kommunen unterstützen könne.
3: Das heißt zum Beispiel, dass wir die Böden, die versiegelt sind, aufbrechen und schattenspendende Möglichkeiten gibt, dass es Kühlmöglichkeiten gibt, aber vor allen Dingen auch die Frage von Finanzierung und Strategie in eine Hand zu bekommen und das gemeinsam zwischen Bund und Ländern zu koordinieren. Bisher darf ich das nicht. Das ist eine reine kommunale Aufgabe und die Kommunen sind doch oft damit auch finanziell überfordert.
0: Bundesumweltminister Carsten Schneider auf Radio 1. Das ganze Interview mit ihm können Sie auf unserer Homepage nachhören. Die Bundesregierung hat heute mehrere Gesetzesvorhaben auf den Weg gebracht. Unter anderem sollen BND und Verfassungsschutz mehr Befugnisse erhalten, um Sabotageakte und Cyberangriffe zu bekämpfen. Außerdem hat die Koalition die Frühstartrente beschlossen. Damit sollen Kinder ab dem 6. Geburtstag pro Monat 10 Euro vom Staat bekommen, bis sie volljährig sind. Das Geld wird am Kapitalmarkt angelegt. Auch BAföG-Empfänger sollen mehr finanzielle Unterstützung bekommen. Darüber hinaus soll es wieder verboten sein, dass Jugendliche unter 16 Jahren Alkohol trinken. Das sogenannte begleitete Trinken für 14- bis 15-Jährige soll wieder abgeschafft werden. Die Stiftung Brandenburgische Gedenkstätten bekommt im nächsten Jahr gut 470.000 Euro zusätzlich vom Bund. Stiftungsdirektor Drehkoll begrüßte die Entscheidung im RBB.
4: Das Geld können wir dringend gebrauchen. Es gibt Sicherheitsvorkehrungen, die wir verstärken. Da haben die antisemitischen Vorfälle extrem zugenommen. Es kommt aber insgesamt durch die Zunahme auch und vor allem rechtsextremistischer Vorfälle zu Störungen, zu Schmierereien, sodass wir die Sicherheitskonzepte überarbeiten. Aber das ist mit Personalaufwand verbunden und dafür können wir mehr Geld sehr gut gebrauchen.
0: Der Direktor der Stiftung Brandenburgische Gedenkstätten, Axel Drehkoll. Zum Sport. Die deutsche Dressur-Equipe hat bei der Reitsport-Weltmeisterschaft in Aachen Gold gewonnen. Die vierköpfige Mannschaft um Rekord-Olympiasiegerin Isabel Werth siegte vor den Teams aus Großbritannien und Dänemark. Und das waren unsere Radio 1 Nachrichten um 19.03 Uhr. 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
0: Im Moment haben wir noch Werte um 24 Grad. Nachts kühlt es sich ab auf 13 bis 7 Grad. Morgen dann wieder viel Sonne und heißer bei bis zu 31 Grad.
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0: Auf Radio 1 A12 Frankfurt-Oder Richtung Berlin zwischen Briesen und Fürstenwalde-Ost stockender Verkehr vor einer Baustelle. Dort brauchen Sie eine Viertelstunde länger. A15 Forst Richtung Dreieck Spreewald. Wegen eines Feuerwehreinsatzes ist die Autobahn zwischen Cottbus-West und Fettschau gesperrt. Davor Stau. Zur Umfahrung bitte die U12 nutzen. Schauen wir nach Berlin. Auf dem Stadtring stockt es noch in beiden Richtungen. Zwischen Wex- und Albuinstraße planen Sie dort 10 Minuten mehr ein. Länger dauert es auch auf der A103 am Kreuz Schöneberg und zwar auf den Überfahrten Richtung Treptow sowie Richtung Sachsendamm. Dort jeweils 20 Minuten plus. Weißensee-Hansastraße zwischen Liebermannstraße und Buschallee ist bis Anfang September pro Richtung nur eine Spur frei. Wir wünschen Ihnen da, wo es geht, eine gute Fahrt.
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5: So ist es. Herzlich willkommen zu diesem Mittwochabend aus unserem Radiowohnzimmer im Bikini. Ein Abend, der in mehrfacher Hinsicht interessant wird. Zum einen wegen der Dinge, die draußen am Himmel passieren. Stichwort Sonnenfinsternis. Und zum anderen wegen der Dinge, die hier auf der Erde passieren. Wir werden das alles irgendwie vereinbaren. Wir haben so ein bisschen damit gerechnet, dass heute gar keine Menschen kommen, weil alle in die Sonne gucken, was sie ja eigentlich nicht dürfen ohne diese Brillen. Aber wir haben ein Publikum da und das ist sehr, sehr toll, dass das Publikum da ist und dass das Publikum auch toll ist. Hallo. Wie schön. Und wir haben schon gesagt, also es geht ja jetzt bald los mit der Sonnenfinsternis und wir haben hier eine offene Tür, da kann man immer mal gucken gehen, was da draußen so los ist mit der Sonne und dem Mond. Ansonsten haben wir ein interessantes Programm. Wir haben einen fantastischen Musiker hier, Robert John Hope wird live spielen. Er hat ein Album veröffentlicht, das wirklich fantastisch ist. It Sparks, buchstäblich. Und wir haben eine Autorin da, Alexandra Stahl, die einen sehr tollen Roman geschrieben hat, der viel mit ihrer eigenen Geschichte zu tun hat, um nicht zu sagen, sehr viel mit ihrer eigenen Geschichte zu tun hat. Chicago, wenn Sie jetzt anfangen zu googeln, müssten Sie das wörtlich nehmen. Also das heißt nicht Chicago wie das Chicago am Michigansee, sondern das Chicago, wie wir es aussprechen, mit T-S-C-H-I-K-A-G-O. Chicago. Alexandra Stahl ist bei uns. Wir werden mit ihr über ihren Roman sprechen. Sie wird was vorlesen, wird also schön. Viel Spaß.

0: Musik aus dem Jahr 1999. Die Counting Crows waren das Mrs. Potter's Lullaby. Die Live-Musik heute kommt von einem Künstler aus Irland, der vor ungefähr 10 Jahren Berlin zu seiner zweiten Heimat gemacht hat. Doch bevor er herkam, hatte er natürlich auch schon ein bewegtes musikalisches Leben mit seiner Band Seneca, mit der er sehr viel getourt ist, vor allem durch die USA, wo er auch musikalisch mehr verortet ist als in seiner Heimat Irland. It Sparks heißt sein aktuelles Album, wo das auch sehr klar wird, also was sehr schön Amerikaner, Folk, Songwriter, Pop und so weiter und Indie-Rock miteinander verbindet. Und es funkelt, das Album. Deswegen heißt es auch It Sparks. Und wir freuen uns sehr, dass er heute hier ist. Robert John Hope. Hi, Robert.
1: Hello.
0: Do the people say Robert or John or whatever?
1: Rob.
0: Rob. Ah, Rob. John. Hi, Rob.
1: Hey there.
0: How's the summer so far?
1: Wonderful, yes. As you can see by my complexion, I'm not designed for this kind of climate. But it's been good. I was just in Ireland and I got a nice fix of rain and cloudiness.
0: Er war gerade zu Hause in Irland und hat dann eine schöne Dosis Bewölkung und Regen abbekommen. Insofern, ja, der Sommer ist gut. You live in Berlin for about 10 years, is that true or longer?
1: On and off for a long time. I was kind of moving between here and Ireland.
0: So, because you can't decide?
1: Well, no, I'm here permanently. I'm not leaving. You can't get rid of me now. So.
0: Oh, good. Also er ist im Prinzip seit 10 Jahren, aber immer mal wieder. Also, aber es ist schon so sein Fixpunkt. Wir werden ihn so leicht nicht los, sagt er, was wir natürlich toll finden. So, what brought you here?
1: Well, I was living in the US for a while and then ended up living in... I'm originally from the west coast of Ireland, so on the Atlantic, but I was living in Dublin with my girlfriend for 3 or 4 years, and we just wanted to see someplace else, and we both loved Germany, and she's from Germany, and so we decided to move here.
0: Ja, also er kommt eigentlich von der Westküste Irlands, aber sie haben dann 3-4 Jahre, also seine Freundin ist auch Deutsche, aber sie haben zusammen in Irland, in Dublin auch gelebt, 3-4 Jahre, und dann haben sie gedacht, okay, vielleicht sollte man umziehen, und schien ihnen dann Deutschland, speziell Berlin, der richtige Ort. So what do you like about Berlin?
1: Everything. It's
0: really?
1: I come from a place with more sheep than people, and so it's nice to. I love the city life anyway, but it's just the art scene, the cultural music scene that we have going on here is absolutely incredible. There's something you can do 7 nights a week, so for me that's important.
0: Okay, also in Irland sagt er, gibt's mehr Schafe als Menschen, und er ist ein Mensch, der das Stadtleben mag, und das hat in Berlin im Prinzip alles, was man braucht, also Kultur, eine Musikszene, und man kann quasi, vergeht kein Tag, wo man nicht irgendetwas Interessantes machen kann. So tell us about your musical journey. I spoke about the band you had.
1: Yes.
0: And your decision to not, I mean, Irish music, Irish traditional music, we all love it. It's beautiful. But you decided not to serve this kind of expectation.
1: Yeah, well, I'm a devout lover of Irish traditional music. I grew up with it. We were, you know, with families at home, you'd be singing in the evening or things like this. But I was always drawn to more the Americana side of things, American music, Motown, basically any American music from that period, which I always loved. And so that's what I kind of gravitated towards when I was writing songs. And so, a kind of, I suppose, a natural progression that we ended up, the band that I had in Ireland, we moved to Denver, Colorado, and we ended up touring all over the U.S. from there. And it was a lot of fun.
0: Also natürlich ist er mit der traditionellen irischen Folkmusik, die wir ja auch alle lieben, aufgewachsen, auch zu Hause und so. Aber dann hat es ihn eher zur Amerikaner hingezogen und zu dieser Art Musik, die ihn dann doch mehr gereizt hat, um sie selbst zu machen. Und dann ist er mit seiner Band nach Denver, Colorado. Genau, und dann waren sie natürlich da, wo es passierte, und das haben wir alles aufgesogen, was dann letztlich auch diese Musikszene ausgemacht hat. Aber dann sagte er auch noch, Motown ist auch ein großer Einfluss gewesen und etwas, was er sehr liebt. It Sparks is your second album, right?
1: Yes, my second kind of solo album. But while I say it's solo, it's put together by the guys, Fabrizio, who's going to be playing with me here today. I'm very, very lucky that I have people better than me recording the record with me. And so it's, yeah, it honestly, it's a group effort for sure at the famous Goldwatch Studios with Cameron Lang producing, who's also in the band. So it's, I'm very, very lucky with the people I get to work with. But yes, technically solo album.
0: Ja, genau. Also es ist das zweite Solo-Album mit seiner Band, hat er natürlich schon mehr gemacht und er ist so dankbar für die Menschen, mit denen er das machen konnte. Also dieses Album, mit dem er zusammengearbeitet hat, heute, Fabrizio ist heute da und es war einfach auch eine sehr schöne Arbeit offenbar. But it took you quite long, 2 years to make this album?
1: Yes, on and off. I was. I had a pretty heavy going job as well.
0: What kind
1: so
0: of
1: it was
0: job?
1: Weekend in tech. I'm one of those guys.
0: Ah, you're one of those guys.
1: But that's why, obviously, music is everything that I want to do, and so yeah, you can never leave it behind you. It's always there, and if you're not doing it, something's wrong. And so, yeah.
0: Yeah.
1: You'll work 7 days a week just to keep it up, obviously.
0: Yeah. Okay. Also, es hat technisch gesehen 2 Jahre gedauert, dieses Album zu machen. Aber es liegt einfach daran, dass er auch noch einen Job hat im Tech-Bereich. Er ist einer dieser Jungs. Und deswegen war, da musste man dann immer natürlich dranbleiben, aber hat es eben länger gedauert. Is it true, your first solo album you did on a boat? You produced
1: yes.
0: on a boat?
1: Yeah, in Trap Tower Park.
0: Ah, okay.
1: In a boat called the Heiterkite. It was
0: yeah. so it was, we know Toshi.
1: Ah,
0: yeah. Everybody knows Toshi. Also es gibt einen großartigen Musikproduzenten, beziehungsweise er hat ein Studio auf seinem Boot Heiterkeit im Treptower Park und da hat er das erste Album.
1: Yeah.
0: Siehst du, Berlin ist ein Dorf, Berlin is a village.
1: Exactly, yeah.
0: Ja, interessant. So, you gonna play soon,
1: yes.
0: August 19th.
1: August
0: I mean 19th. Here tonight. But
1: here tonight and next weekend.
0: And then
1: weekend.
0: August, next weekend. Genau, Luftschloss, Tempelhof.
1: Luftschloss, Tempelhoferfeld. There's flyers going around here. They're they're doing incredible things here in the summertime, building
0: yes,
1: up that stage
0: do.
1: And have amazing acts. So I'm very, very blessed that they actually asked us to play. So.
0: And then you have a six-piece. Right?
1: Six-piece band, we're a lot louder than we'll be today.
0: Okay, also am 19. August spielt er dann mit einer sechsköpfigen Band am Luftschloss Tempelhofer Feld am 19. August, freudscher Versprecher. Aber es macht auch sehr viel Lust, dorthin zu gehen, weil die wirklich ein tolles Programm machen, unter anderem eben mit ihm. Und heute spielt er zu zweit mit Fabrizio Robert John Hope ist bei uns und wir freuen uns sehr, dass er bei uns ist. It Sparks heißt sein Album. We listen to one song from the album. It's Gin Lane Revisited.
1: Yes.
0: And then it's you. Thank you very much.
1: Thank you so much.

0: Thank you.
1: Großartig. Robert John Hope, It Sparks heißt das Album, wie gesagt, am 19. August, dann am Luftschloss Tempelhofer Feld. Thank you very much.

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2: Es gibt ja so Wochen, da fügen sich so Dinge zusammen, ohne dass sie gewollt, geplant sind. Also in dieser Woche sind es Bücher, die mit Herkunft, mit Prägung zu tun haben. Also wir hatten zum Beispiel vorgestern die Autorin, Illustratorin Nadja Budde zu Besuch, die in einem wundervollen Comic übers Kindsein erzählt, ihr eigenes Kindsein, aber auch ganz universell, denn Kinder waren wir ja schließlich alle mal. Und auch in dem Buch, von dem jetzt die Rede sein soll, geht es um eine sehr persönliche Prägung, Erfahrung, die aber durchaus auch universellen Charakter hat. Chicago heißt dieser Roman. Er ist vor 2 Wochen erschienen, Ende Juli. Und wir freuen uns sehr, dass die Autorin heute bei uns ist, Alexandra Stahl. Hallo Alexandra, wir haben uns verständigt, Hallo. Wir können du sagen.
3: Ja, bitte.
2: Ja, bitte. Okay, ich habe vorhin schon mal eingangs am Anfang der Sendung gesagt, Chicago, wer jetzt gleich nachgucken will, findet nicht, dass Chicago am Lake Michigan schon irgendwie, aber bei dir ist es das, so wie man es spricht, Chicago, also T-S-C-H und K. Wir klären gleich auf, warum. Das ist jetzt, ich habe gerade gesagt, das ist ein Roman nicht übers Kindsein auch, sondern eigentlich über das, was dann irgendwann folgt, nämlich das Älterwerden, das Altwerden und das auch Vergehen, also der Tod. Das spielt eine große Rolle. Und es ist ein Roman, und damit sind wir bei deiner Geschichte, über deine Großeltern. Also man kann, es ist ein Roman, das kann man sagen. Die Erzählerin erzählt von ihren Großeltern, aber es gibt auch Fotos, das heißt, es handelt sich schon um deine Großeltern.
3: Ja, es ist ein autobiografischer Roman und er heißt Chicago, weil mein Großvater immer Chicago sagte. Wir sagen ja sogar Chicago.
2: Ja, genau.
3: Aber er war in seinem Leben nie in Amerika, auch nicht in Chicago logischerweise, aber er sagte immer, Frankfurt ist schlimmer als Chicago. Das war nämlich die nächstgelegene Großstadt.
2: Und er muss es ja wissen.
3: Genau, und da war er auch nicht so oft, aber das war so, das konnte man gut vergleichen. Und dann hat meine Großmutter die Augen verdreht und gesagt, du mit deinem Chicago, du warst doch noch gar nicht dort. Und das war so eine Erinnerung, mit der auch so das Schreiben anfing, was so immer da war und woraus dann sehr viel entstanden ist.
2: Ah ja, okay. Diese Idee, genau, also diese Idee von deinen Großeltern zu erzählen, das muss ja auch erstmal so einen Moment geben, sagen, ja, die Geschichte ist interessant, weil man über diese Geschichte auch noch sehr viel mehr erzählt.
3: Ja, eigentlich war die erste Idee schon, also der Auslöser war eigentlich der Tod meines Großvaters vor mittlerweile jetzt 11 Jahren. Und damals habe ich aber gar nicht gewusst, wie ich eigentlich von den beiden erzählen kann und von ihm. Und dann hat das all diese Jahre gebraucht und 3 Bücher sind mir dazwischen gekommen sozusagen und auch das Leben, bis ich ja dann einfach die Form gefunden habe und auch einen Abstand dazu hatte und so dieses ständige Kappeln zwischen den Großeltern, aber doch das ganze Leben zusammenbleiben und diese Rituale und Routinen, das ist so ein Punkt des Buchs und ein anderer großer Teil ist eben meine langjährige Arbeit in einem Berliner Seniorenheim, genau. Die dann auch erzählt wird, nämlich nach all diesen Jahren habe ich dann gemerkt, ich kann eigentlich gar nicht von den Großeltern erzählen, ohne auch davon zu erzählen.
2: Ja, aber was du machst, also das Buch hat ja im Prinzip 3 Teile. Ne? Der erste Teil, da erzählst du die Geschichte deiner Großeltern, sehr liebevoll, sehr detailreich, auch so, gerade was du so beschrieben hast, auch so die Beziehung der beiden miteinander, also der ewig meckernde Elektriker, so, ne? Das war dein Großvater und deine Großmutter, die gesellige Katzenliebhaberin, ja, also es war also ja irgendwie ein Paar, was sich zusammengerauft hat offensichtlich und zusammenraufen musste. aber wo jetzt irgendwie die große Liebe, ne, und wir bleiben bis zum Ende unserer Tage, also diese große, ich meine, irgendwann geht das ja auch weg, aber du beschreibst das auf sehr liebevolle Weise. Wie war denn das, ich meine, dich nochmal zu erinnern, du gehst ja da auch wirklich zurück in deine Erinnerungen und es ist auch ein Buch über Erinnerungen eigentlich.
3: Ja, genau, also da war mir wichtig, dass eben das Ganze fragmentarisch erzählt wird, nämlich, dass ich jetzt nicht hergehe und den Großvater und die Großmutter als Ansatz nehme und dann fiktive Figuren aus ihnen mache, in denen ich das auffülle und Sachen erfinde. Ja, man könnte ja das auch ganz anders erzählen, nämlich als auserzählte Geschichte, in der auch keine Fragen offen bleiben. Aber genau das, man erinnert sich und zugleich reflektiert man, wie man sich erinnert und was man aber auch alles nicht weiß oder nie erzählt bekommen hat und dass man sich auch ärgert, dass man ganz viel gar nicht gefragt hat. Ja. In dem Moment, wo man ja auf die Idee kam zu fragen, ja, es einfach zu spät war.
2: Ja.
3: Und genau, deswegen, erinnern ist ja immer tückisch. Also es ist, man hat genau. Das nicht alles und ich wollte eben das nicht zur Fiktion machen, sondern bei dem Wahren bleiben.
2: Und das finde ich interessant. Also du fängst ja an mit den Worten, alles in dem Buch ist wahr. Ne?
3: So wahr wie Erinnerung sein kann.
2: Genau, so wahr wie Erinnerung sein kann. Und das ist ja, glaube ich, genau das, worum es geht. Also dass es jetzt wirklich nicht um eine genaue Erzählung dessen ist, was wirklich passiert ist, sondern die Wahrhaftigkeit. Also was, ne? Also Wahrheit und Wahrhaftigkeit, da liegt ja auch was dazwischen. Und dann eben auch Dinge zu erfinden. Du hast dann im zweiten Teil, das hast du gerade schon angedeutet, also da geht es, du gehst in ein Seniorenheim in Berlin, du gehst nach Berlin und in ein Seniorenheim, wo es hauptsächlich ostdeutsche Biografien gibt, die wir lernen, auch die Bewohnerinnen sind hauptsächlich Frauen auch.
3: Ja, die leben länger.
2: Die
3: Statistiken stimmen.
2: Genau. Und da wird es dann eben, kriegt es so eine andere Ebene, also dann wird es auch universell, ne? Also weil wir diese unterschiedlichen Geschichten kennenlernen und du fragst, und die Frage, die immer drunter liegt, die ja letztlich auch über dem ganzen oder unter dem ganzen Roman liegt, wie werden wir zu dem, was wir sind?
3: Ja, ja, wie werden wir zu denen, die wir sind?
2: Genau.
3: Und wie gut kennen wir eigentlich die, von denen wir abstammen? Und jetzt mit dem Bezug aufs Altenheim, wie kann es eigentlich sein, dass wir mit fremden Menschen manchmal auch offener sprechen können als mit unseren Angehörigen? Also ich habe natürlich den Leuten dort auch viele Fragen gestellt, die ich zum Beispiel meinem Großvater nicht mehr gestellt habe, ja? dass man das irgendwie da nachholt. Und bei dem Altenheim war mir auch wichtig, auch da nichts zu erfinden. Deswegen gibt es BewohnerInnen, wo dann nur wenig erzählt wird, weil ich auch einfach wenig weiß oder auch weil das lange herliegt und die dann nur einmal auftauchen und dann gibt es aber andere, da weiß ich viel mehr und die kommen auch öfter, weil so war es eben auch. Ja? Jemand habe ich nur kurz erlebt oder es ist einfach auch jetzt zu lange her, um das alles noch zu wissen und andere halt mehr. Und ich wollte dann nicht so gleichförmige Erzählungen haben, die ich dann mit Erfundenem auffülle, sondern sagen, das war das bei der Person oder das bei der. Und mir ging es eben auch darum, von allen eigentlich so, ja, so das Wesen und den Witz zu zeigen und jetzt nicht so komplette Biografien zu erzählen, ja, weil manche konnten das ja auch gar nicht mehr erzählen.
2: Ja, es hat mich so ein bisschen erinnert, also ich meine, es gibt ja so diese Art von Literatur, also so nicht wirklich protokollarisch, aber schon Stimmen, ne, die da zu hören sind. Maxi Wander gab es in der DDR, die hat das Guten Morgen, du Schöne, das sind das sind so Frauenporträts, also wo die Frauen sprechen und von sich erzählen und so. Das ist eine sehr, sehr schöne und du machst das ja sehr liebevoll und wie du das verknüpfst mit deiner eigenen Geschichte, auch über das Nachdenken, übers Schreiben, ja, also wie genau, was du gerade beschreibst, das ist sehr, und dieses Nachdenken über den Tod, also über das Abschiednehmen, über das Vergessen auch, also dein Großvater wird dement, also es gibt Menschen, die vergessen dann das, was sie ausgemacht hat und so weiter. Was hast du, also wenn du jetzt sagst, oder wenn du jetzt zurückschaust nach dem Schreiben des Buches, wo du denkst, okay, ich bin ja auch die Summe meiner Teile und auch die Prägung meiner Großeltern ist quasi auf mich übergegangen oder nicht übergegangen, aber ich bin auch das Enkelkind meiner Großeltern.
3: Ja, also ich fand eigentlich beim Schreiben das so interessant, dass ich eigentlich nach einer Weile erst gemerkt habe, wie zum Beispiel Amerika so ein Spiegel geworden ist. Also dass halt der Großvater früher immer am Esstisch davon anfing, dass er ja fast Amerikaner geworden wäre, weil seine Cousine damals ausgewandert ist und ihn mitgenommen hätte mit 10 Jahren und dann die Oma wieder die Augen verdreht hat und gemeint hat, ach, die hätten dich doch gar nicht mitgenommen. Und das immer so im Hinterkopf, glaube ich, bei ihm so der Plan B oder das hätte auch das Leben sein können, war. Und dass ich dann all die Jahre später ausgerechnet Amerikanistik studiere und auch heute so die englischsprachige Literatur, die ist, an der ich am meisten hänge und die mich auch inspiriert und die auch dann der rote Faden des Buchs ist, weil ganz viele englischsprachige AutorInnen eben zitiert werden und sich das so durchzieht. Und das ist ja schon mal Prägung zum Beispiel, aber das begreift man eigentlich gar nicht, obwohl es so nahe liegt. Also ich musste erst das Buch schreiben, um diesen Zusammenhang
2: zu sehen. Das dann irgendwie so, verstehe.
3: Aber ich war auch noch nie in Chicago. Also.
2: Naja, wird's ja mal Zeit. Wir machen eine kleine Pause und ich habe gedacht, wir machen eine kleine musikalische Pause, weil es gibt die Stelle, wo du schreibst, ich machte meinen Führerschein, raste mit einem alten Opel Corsa über die Landstraßen und war sicher, dass Creep von Radiohead das schönste Lied auf der Welt war und für immer bleiben würde.
3: Das bin ich immer noch.
2: Alexandra Stahl.

0: Radiohead, Creep fällt mir ein. Wir haben am Sonntag den Sommersonntag der melancholischen Lieder, die Top 100. Da wird das mit Sicherheit vorkommen. Hier haben wir es aber gespielt wegen Alexandra Stahl und ihren Romanen. Und ihres Romans, wegen ihrem Roman, wegen ihres Romans, Chicago, also nicht Chicago, sondern Chicago, T-S-C-H-I-K-A-G-O. Also wie gesagt, aber wenn Sie Alexandra Stahl googeln, werden Sie gleich finden. Bei Klassen erschienen am Ende Juli. Und wir haben jetzt so ein bisschen über den Roman gesprochen, worum es geht, was du verhandelst. Und jetzt wollen wir aber ein bisschen was hören.
1: Sehr gerne.
0: Alexandra Stahl liest.
2: Meinen Großvater machte die Katzenliebe meiner Großmutter wahnsinnig. Du mit deiner scheiß Katze, schimpfte er, doch meine Großmutter verteidigte sich nicht, sondern wiederholte seinen Satz mit verstellter Stimme. Du mit deiner scheiß Katze, äffte sie ihn nach, und das war ihre ganze Streitkultur. Sie tauschten keine Argumente aus. Einer beschwerte sich, der andere wiederholte die Beschwerde mit verstellter Stimme. Höchstens wurden die Augen verdreht und ein O vor den wiederholten Satz gestellt. Doch nicht wieder der Scheiß, sagte meine Großmutter zum Beispiel, wenn mein Großvater von früher anfing und er rollte mit den Augen. Oh, doch nicht wieder der Scheiß. Er erzählte gern, dass er fast Amerikaner geworden wäre. Eine seiner Cousinen sei nach dem Krieg in die Vereinigten Staaten von Amerika ausgewandert und hätte ihm, damals 10 Jahre alt, angeboten mitzukommen. Meine Großmutter glaubte, er übertrieb. Nicht mal gegen Geld hätten sie ihn mitgenommen, war sie sicher. Mein Großvater war Elektriker. Er erklärte, dass viele Menschen glaubten, sie könnten sich umbringen, wenn sie beim Baden einen laufenden Föhn in die Wanne schmissen, aber das funktioniere nicht, weil vorher der FI-Schalter rausfliege. Er erklärte, wenn ich eine Lampe zu häufig an- und ausschalten würde, dass dann dieser FI-Schalter ebenfalls rausfliege. Mein Großvater war besessen vom FI-Schutzschalter. Er sagte, wenn's Licht nicht angeht, musste an die Stromkaste und gucke, ob der FI-Schalter rausgeflogen ist. Und wenn er rausgeflogen ist, mächsten wieder nein, da geht's Licht wieder an. Was meiner Großmutter Katzen waren, waren meinem Großvater Steckdosen und Verlängerungskabel. In seiner Werkstatt hortete er eine beeindruckende Anzahl an nicht funktionierenden Maschinen, übrig gebliebenem Baumaterial und irgendwo aufgelesenem Sperrmüll. Am liebsten hatte er sein Schweißgerät. Einmal versuchte er aus seinem heiligen Fundus eine Mistgabel zu bauen, aber die war so schwer, dass man sie nicht anheben konnte. Meine Großmutter: Du hast nur Schrott und den schweißt auch noch zusammen. Und mein Großvater: Oh, du hast nur Schrott. Seine Lieblingsgeschäfte waren Baywa, Obi und der im Dorf ansässige Schnäppchenmarkt, der Schnäpple. Meine Großmutter: Dem konnte kein Geld geben, das ist gleich wieder fort. Und mein Großvater: Oh, dem konnte kein Geld geben. Meine Großmutter arbeitete in einer Holzfabrik, bis man sie schwerhörig in Frührente schickte. Niemand trug damals einen Gehörschutz. Mein Großvater war in der Schaltzentrale einer Chemiefabrik nahe der großen Kreisstadt angestellt. Er hatte oft Nachtschicht. Morgens holte ich ihn vom Werkbus ab, der ihn vor dem Haus absetzte, obwohl die Haltestelle nur ein paar Meter entfernt lag. Ich wusste, dass er sich freute, mich zu sehen, aber mit Gefühlen ging er um wie die meisten Männer seiner Generation. Lieber so tun, als wären sie nicht da, und weiterlaufen. Er nahm mich erst im Hauseingang an die Hand, wenn seine Kollegen ihn nicht mehr sehen konnten.
0: Dankeschön. Danke. Alexandra Stahl. Chicago, so heißt der Roman. Du bist jetzt wahrscheinlich auch viel damit unterwegs, oder? So, lesereisenmäßig?
2: Ja, die offizielle Premiere ist in 2 Wochen. Genau, nee, morgen in 2 Wochen.
0: Morgen in 2 Wochen? Habe ich mir das nicht aufgeschrieben? Wo ist die?
2: Die ist in Kreuzberg,
0: Okay.
2: Im Theater Metropolis. Und Karten gibt es bei der Buchhandlung Leseglück.
0: Aha, okay. Also dann
2: in der Olauer Straße.
0: Okay. Ansonsten sei Ihnen dieses Buch, dieser Roman wirklich sehr empfohlen. Klaassen, 25 Euro, letzte Frage. Du zitierst ja, hast du schon gesagt, verschiedene Autorinnen und Autoren, unter anderem T.C. Boyle, der sagt, gefragt, warum er denn schreibt und so. Also die Leute lesen doch immer weniger. Und das hat er im Jahr 2000 schon gesagt, ja, es geht alles im Bach runter und so. Sagt, ja, es ist, das Schreiben ist eine Zwangsstörung, deshalb. Ist es bei dir auch?
2: Definitiv, definitiv. Okay. Also das hat nichts mit gesundem Menschenverstand zu tun, vor allem es weiterzumachen.
0: Okay, aber dann ist doch aber großartig, dass du diese Zwangsstörung da uns daran Anteil haben lässt.
2: Genau.
0: Vielen Dank. Alexandra Stahl war bei uns. Vielen Dank.
2: Danke.

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4: Gleich ist es 20 Uhr.
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4: mit Ina Dietz. Europa erlebt gerade eine Sonnenfinsternis. Seit 19.15 Uhr schiebt sich der Mond immer mehr vor die Sonne und in knapp 10 Minuten wird in Berlin und Brandenburg die größte Verdunkelung erreicht. Einzelheiten von Alexander Schmidt-Hirschfelder.
5: Bei dem seltenen Naturschauspiel schiebt sich der Mond vor die Sonne. In einem schmalen Streifen auf der Erde kommt es für kurze Zeit zur totalen Sonnenfinsternis, diesmal in Island und Spanien. Weiter davon entfernt wirkt es so, als ob der Mond die Sonne nur zum Teil verdeckt. Dann spricht man von einer partiellen Sonnenfinsternis, wie in Berlin und Brandenburg. Die nächste totale Sonnenfinsternis erlebt Deutschland im Jahr 2081.
4: Auf rbb24.de können Sie die Sonnenfinsternis im Livestream ansehen. Mehr als 3000 Menschen haben vor dem Zeiss Großplanetarium in Berlin-Prenzlauer Berg einen Polizeieinsatz ausgelöst. Viele wollten wohl eine der kostenlosen Brillen für die Sonnenfinsternis ergattern, die das Planetarium kostenlos angeboten hatte. Der S-Bahnhof Prenzlauer Allee war wegen des Andrangs gesperrt. Die Flüsse in Deutschland führen gerade besonders wenig Wasser. Deshalb hat Bundesverkehrsminister Bilger heute mit Vertretern aus Ländern und Wirtschaft darüber beraten, wie man am besten mit der Situation umgehen sollte. Die Deutsche Bahn bietet an, 400 Güterwagen zusätzlich zu mobilisieren. Dazu Uwe Berndt.
6: Ein einziger Güterzug könne wegen seiner höheren Geschwindigkeit bis zu 10 Binnenschiffe ersetzen. Bilger betonte, die Wasserstände könnten auf absehbare Zeit niedrig bleiben. Die Aussetzung des Lkw-Fahrverbotes an Sonntagen in mehreren Bundesländern sollen mit dazu beitragen, dass Lieferketten aufrechterhalten werden können und Produktionsprozesse nicht gestoppt werden müssen.
4: Der Ebola-Ausbruch in Zentralafrika könnte nach Einschätzung der Weltgesundheitsorganisation ein nie dagewesenes Ausmaß annehmen. WHO-Chef Tedros sagte, die Epidemie in der Demokratischen Republik Kongo breite sich rasant aus. Bislang haben sich etwa 4.400 Menschen angesteckt, mehr als 2.000 starben. Zur aktuellen Situation Thomas Wagner.
7: Am schlimmsten habe es die Provinz Ituri getroffen. Doch die Eindämmung der Ebola-Seuche gestalte sich wie der berühmte Kampf gegen Windmühlenflügel. Es fehle oft am nötigsten. Wir sind derzeit dabei, die Behandlungskapazitäten zu verdreifachen auf rund 3000 Betten, so WHO-Chef Tedros. Die rasche Ausbildung von medizinischem Betreuungspersonal laufe auf Hochtouren. Noch habe man aber viel zu wenig medizinische Betreuerinnen und Betreuer.
4: Vor dem Bundesgericht im kalifornischen Oakland hat ein Verfahren gegen den Social-Media-Konzern Meta begonnen. Insgesamt 29 US-Bundesstaaten klagen wegen des vermeintlich suchtfördernden Designs von Facebook und Instagram. Sie werfen dem Unternehmen vor, junge Nutzende bewusst abhängig zu machen. Aus Los Angeles, Antje Sieb.
8: Die Apps würden etwa Likes, Autoplay und andere Features nutzen, um junge Menschen möglichst lange auf der Plattform zu halten. Denn dann sehen sie auch viel Werbung. Meta habe damit den Profit über die Sicherheit von Kindern gestellt, sagt unter anderem der kalifornische Generalstaatsanwalt Rob Bonta, und eine psychische Gesundheitskrise bei Jugendlichen mitverursacht. Meta selbst widerspricht, man nehme Jugendschutz ernst und Social Media sei nicht verantwortlich für Angsterkrankungen oder Depressionen. Die Prozesse sind Teil einer Klagewelle in den USA, die manche Beobachter mit den Gerichtsverhandlungen gegen große Tabakkonzerne in den 90er Jahren vergleichen.
4: Die deutsche Dressur-Equipe hat bei der Reitsport-Weltmeisterschaft in Aachen Gold gewonnen. Die vierköpfige Mannschaft um Rekord-Olympiasiegerin Isabel Werth siegte vor den Teams aus Großbritannien und Dänemark. Und das waren unsere Radio 1 Nachrichten um 20.04 Uhr. 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
4: Im Moment haben wir noch Werte um 24 Grad. Nachts kühlt es sich ab auf 13 bis 7 Grad und morgen dann wieder viel Sonne und noch heißer bei bis zu 31 Grad.
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4: Auf Radio 1 A13 Berlin Richtung Dresden zwischen Teupitz und Barut-Mark wird der Verkehr bis 6 Uhr früh über die Gegenfahrbahn geleitet. Grund sind Markierungsarbeiten. In dieser Zeit ist auch der Anschluss Barut gesperrt. A15 Forst Richtung Dreieck-Spreewald. Wegen eines Feuerwehreinsatzes ist die Autobahn zwischen Cottbus Süd und Fettschau gesperrt. Schauen wir nach Berlin. Auf dem Berliner Stadtring ist nach einem Unfall zwischen Weckstraße und Innsbrucker Platz die rechte Spur in Richtung Treptow gesperrt. Wir wünschen Ihnen eine gute Fahrt.
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10: So ist es. Der Mond verdeckt zunehmend die Sonne. Die Menschen sind trotzdem immer noch hier. Sie gehen manchmal gucken, wie weit es denn ist. Wird gerade ein bisschen dunkler. Hier bei uns ist es aber so oder so dunkel und kuschelig und trotzdem sehr, sehr schön und funkelt. It Sparks, so heißt das Album von Robert John Hope, das erschienen ist vor nicht allzu langer Zeit. Und er ist auch erschienen, wird gleich nochmal spielen. Und wir freuen uns sehr, dass Sie noch da sind und dass Sie dabei sind. Viel Spaß!

0: She's My Religion, Willow, das ist die Tochter von Will Smith. Und wir haben großartige Live-Musik hier im Studio 1 an diesem Mittwoch. Robert John Hope ist bei uns. Er hat vor nicht allzu langer Zeit sein neues Album veröffentlicht, sein neues Solo-Album. It Sparks heißt es. Er wird am 19. August im Luftschloss spielen, Tempelhofer Feld. Und heute nochmal bei uns. Robert John Hope, viel Spaß.
1: Thank you so much.
2: This is called Those That Look.

0: Thank you and have a great evening.
1: Robert John Hope. Also die beiden haben schon alleine so viel Alarm gemacht, wenn dann erst eine sechsköpfige Band auf der Bühne steht am 19. August auf dem Luftschloss bzw. Tempelhofer Feld. Dann wird es großartig, noch großartiger. Thank you very much, Rob. Thank you, Fabrizio. Ciao.

0: Anglets Mords und Nightbus, Musik aus Großbritannien. Wir haben am kommenden Sonntag wieder einen Sommersonntag. Das ist, wenn ich mich nicht irre, der vorletzte unserer Sommersonntage in diesem Jahr. Und da dreht sich alles um Melancholie. Das heißt, wir spielen 100 Songs, ausgewählt von einer ungefähr 180-köpfigen Jury. 100 Songs, die sehr verschieden sind, aber die alle eines gemeinsam haben. Sie sind traurig, mitunter abgrundtief traurig und aber gleichzeitig so schön und oft genau in dieser Mischung trostspendend. Auch da gibt es natürlich solche, die es nicht in die Top 100 geschafft haben.
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0: Und da kommt es zu Simon und Garfunkel und einem ihrer berühmtesten Songs, nämlich Bridge Over Troubled Water. Da haben sie 1970

eine buchstäbliche Hymne auf die Freundschaft in schweren Zeiten geschrieben. Die Brücke symbolisch für die helfende Hand, wenn man am Boden liegt. Und naja, Ironie des Schicksals, die Freundschaft des Duos Simon und Garfunkel, die sollte danach nicht mehr lange währen. Als das Album fertig war, hatten sie kaum noch persönlich Kontakt. Und Paul Simon soll Garfunkel sogar über einen Sekretär ausrichten lassen, dass er keine Lust mehr hat auf eine gemeinsame Arbeit. Also kurz nach der Veröffentlichung des Albums, auf dem Gipfel ihres Erfolgs, gaben sie ihre Trennung bekannt. Aber der Song ist in der Welt. Kurz nach dem Erfolg gingen sie da auseinander. Bridge over Troubled Water, bis heute eines der bekanntesten und schönsten und traurigsten Lieder, die aber Trost spenden. Auf Platz 106. Musik.

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0: Harry Styles und Aperture. Wir haben noch ein Album der Woche für Sie, das hören wir gleich. Und der Hinweis, morgen gibt es hier eine spezielle Sendung. Morgen wird Thorsten Groß hier sein. Und er hat Monchi, den Sänger von Feine Sahne Fischfilet, Punkband, zu Besuch. Denn der hat ein neues Buch geschrieben, Jenseits der braunen Brandmauer über mein Leben in der ostdeutschen Provinz. Darum wird es morgen gehen. Wir hören uns, wenn Sie wollen, am Freitag wieder. Da haben wir auch ein tolles Programm. Don Pablo Mulemba hat ein tolles Buch geschrieben. Ein wichtiges Buch, darüber werden wir sprechen. Und wir haben auch fantastische Musik von Wilson. Die beiden kennen sich übrigens, auch ein Zufall. Also, kommen Sie gerne am Freitag vorbei. Würde uns sehr, sehr freuen. Oder Sie hören einfach zu, freut uns genauso sehr. Und ich verabschiede mich mit dem Album der Woche. Schönen Abend, wünsche mal rasch wieder hören.
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2: My name is Grace Cummings and my new album, Blood Horse, is Album of the Week at Radio 1. Nur für Erwachsene.
3: Die Trichternetzspinner, die östliche Braunschlange, dazu Krokodile, starke Meeresströmungen, Buschfeuer und Haie. Die Natur Australiens ist giftig, unberechenbar und ebenso faszinierend. Eine Natur, die sich nur schwer zähmen lässt. Und etwas von dieser rohen, ungezähmten Kraft scheint auch in der Musik von Grace Cummings auf. Ihr Gesang bewegt sich zwischen Verletzlichkeit und einer nahezu animalischen Intensität. Und vielleicht muss Musik für die Australierin auch genauso sein. Three sisters getting high tonight. So
2: like anything where I can really know that someone is being so raw and honest to the point of almost being like an animal, you know, like that's the thing that really gets me.
3: Sie werde vor allem von Musik berührt, die vollkommen roh und ehrlich wirke, fast schon animalisch, sagt Grace Cummings. Dieses Gefühl finde sie etwa bei John Lennon, aber auch in der klassischen Musik. Entscheidend sei aber nicht das Genre. Was Grace Cummings in der Musik sucht, ist weniger ein bestimmter Stil als ein Gefühl von Wahrheit und Unmittelbarkeit. Und das lässt sich auch auf die Fragen des Lebens ausweiten. So wie die Musikerin beispielsweise bei ihrem neuen Song My God unserem Drang auf den Grund geht, nach höheren Mächten zu suchen. Remember.

0: I have a bit of a fascination with God without religion. It's a big word for essentially a powerful force that people may or may not worship.
1: Sie würde eine gewisse Faszination für Gott verspüren, allerdings losgelöst von jeglicher Religion, sagt Grace Cummings. Mit dem Begriff Gott meine sie vielmehr eine mächtige Kraft, die existieren und von Menschen verehrt werden könne. In seiner Präsenz würde es eher an die vielgestaltigen Götter des alten Griechenlands erinnern. Sie waren keineswegs nur erhaben, sondern eher eifersüchtig, jähzornig, lustvoll und rachsüchtig.
2: My God never chose the me, just a pig rolling in saddened sheep.
0: The God, the big whatever I'm talking about in that song, does exist in our modern culture. The way that we communicate what we see on the news, what's kind of fed to us, what we feed each other in our communities. A lot of the time, the binding force of it is hatred.
1: Die göttliche Kraft, die sie in ihrem Song beschreibe, herrscht über unsere gegenwärtige Gesellschaft, meint Grace Cummings. Vor allem in der Art, wie heute kommuniziert wird, ist sie sichtbar. In den sozialen Medien, wo ihrer Ansicht nach häufig Hass zum verbindenden Element wird. Die ständige Konfrontation mit Negativität hat sich so tief in unseren Alltag eingeschlichen, dass sie zunehmend unser kritisches Denken beeinflusst, ohne dass wir es bemerken. In dem Song herrscht also kein erhabener, gütiger Gott, sondern ein eifersüchtiger, verletzter und gewalttätiger, der zum Spiegel einer Gesellschaft wird, in der Empörung und Feindseligkeit längst zum festen Bestandteil geworden sind. Die Frage ist nur, wollen wir diesem Gott weiter folgen? My God, Grace Cummings von ihrem neuen Album Blood Horse.

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4: Um 21 Uhr mit Ina Dietz. In Berlin und Brandenburg konnten die Menschen eine teilweise Sonnenfinsternis sehen. Kurz nach 19 Uhr begann der Mond, Teile der Sonne zu verdecken. Das Ereignis endete mit dem Sonnenuntergang. Am späteren Abend steht dann noch ein weiteres Himmelsevent an, und zwar der Höhepunkt des Perseidenstroms. Die größte Chance, viele der Sternschnuppen zu sehen, gibt es in der Zeit zwischen 23 und 4 Uhr morgens. Die Bundesregierung hat eine Reform der deutschen Geheimdienste beschlossen. Künftig sollen Verfassungsschutz und Bundesnachrichtendienst Angreifer aktiv bekämpfen können, statt sie nur zu beobachten. Außerdem hat das Bundeskabinett die sogenannte Frühstartrente auf den Weg gebracht. Kinder sollen vom 6. bis zum 18. Lebensjahr monatlich 10 Euro vom Staat bekommen. Dazu Frank Eichmann.
5: Neben diesen jährlich 120 Euro vom Staat können Eltern und Großeltern jährlich knapp 7.000 Euro zusätzlich einzahlen. Wird die Frühstartrente dagegen nicht beantragt, ist sie nicht verloren, verspricht Bundesfinanzminister Klingbeil. Die Frühstartrente soll bereits Kinder und Jugendliche mit den Chancen des Kapitalmarkts vertraut machen. Aus einer Kultur der Sparbücher solle eine Kultur der Sparpläne werden, so der Bundesfinanzminister.
4: Die Berliner Bildungsverwaltung will die Extremismusprävention an Schulen verbessern. Einzelheiten von Ingo Janssen.
6: Zum neuen Schuljahr bekommen Lehrkräfte der gesellschaftswissenschaftlichen Fächer demnach einen neuen Fachbrief. Darin geht es unter anderem um den Umgang mit unterschiedlichen Meinungen, politischen Positionen sowie Diskriminierung und Menschenrechtsverletzungen. Hintergrund ist der mutmaßlich islamistische Anschlag auf den Christopher Street Day. Dabei war eine Frau getötet worden, 31 Menschen wurden verletzt.
4: Der Ebola-Ausbruch in Zentralafrika könnte nach Einschätzung der Weltgesundheitsorganisation ein nie dagewesenes Ausmaß annehmen. WHO-Chef Tedros sagte, dass sich die Epidemie in der Demokratischen Republik Kongo rasant ausbreitet. Thomas Wagner berichtet.
7: Am schlimmsten habe es die Provinz Ituri getroffen. Doch die Eindämmung der Ebola-Seuche gestalte sich wie der berühmte Kampf gegen Windmühlenflügel. Es fehle oft am nötigsten. Wir sind derzeit dabei, die Behandlungskapazitäten zu verdreifachen auf rund 3000 Betten, so WHO-Chef Tedros. Die rasche Ausbildung von medizinischem Betreuungspersonal laufe auf Hochtouren.
4: Bei der Europameisterschaft hat Schwimmer Johannes Liebmann Gold über 800 Meter Freistil gewonnen und einen neuen Europarekord aufgestellt. Der 19-Jährige setzte sich vor seinem Teamkollegen Sven Schwarz und Salan Sakani aus Ungarn durch. Das waren unsere Radio 1 Nachrichten. 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Nachts kühlt es sich ab auf 13 bis 7 Grad. Der Himmel ist meist klar, also gut zum Sternschnuppen gucken. Morgen dann wieder viel Sonne bei bis zu 31 Grad. Die Zeit, es ist 21 Uhr und 3.
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8: Ich wünsche Ihnen einen wunderschönen Mittwochabend. Wir starten beschwingt melancholisch in die nächsten 2 Stunden. Viel Spaß.

Bebiendo Lagrimas, Tränentrinken von Karol G. Der kolumbianische Superstar war gerade noch neben Leuten wie Pedro Pascal, Cardi B oder Lady Gaga bei Bad Bunnys spektakulärer Halbzeitshow beim Super Bowl im Februar dabei. Gerade ist Karol G's neues Album erschienen, No me arrepiento de sentir tanto. Ich bereue es nicht, so viel zu fühlen, heißt es übersetzt. Ein Album, auf dem es um so manche Herausforderung geht. Allen voran wahrscheinlich die öffentlich ausgetragene Trennung von ihrem kolumbianischen Musikerkollegen Feid und all die Gefühle, positive wie negative, die sich aus der Trennung ergeben haben. Hier ist Karol G. nochmal mit Te Llevas Tú.

El Barco, nochmal Karol G. Dieser Song ist ein Lied von ihrem Album KGO 516 aus dem Jahr 2021. El Barco, das Schiff, das bereit ist abzulegen auf zu neuen Ufern. Auf zu neuen Ufern ist wahrscheinlich auch Ariana Grande, die gerade ihr neues Album Petal veröffentlicht hat, um das es sehr viel Diskussionen gab. Und dabei ging es gar nicht mal so viel um die Musik, sondern eher um ihr Aussehen. Hier ist der Titelsong von Ariana Grandes Album Petal.

Petal, der Titelsong von Ariana Grandes neuem Album. Petal, das Blütenblatt, das sehr delikat und verletzlich ist, so als einzelnes Blatt einer Blüte. Es gab sehr, sehr viel Diskussion um das neue Album bzw. um Ariana Grandes Aussehen. Sie hat ja stark abgenommen und die Art und Weise, wie ihr Aussehen kommentiert wurde und wird, ist heftig. Auf einigen Plattformen wurden die Kommentare unter ihrem offiziellen Video zu Petal zum Beispiel entfernt, weil die Kommentare zu heftig waren. Fans machten sich da angeblich Sorgen, aber kommentierten das ziemlich drastisch. Auf Reddit kann man das Video zum Beispiel noch sehen, aber die Kommentare nur eingeschränkt lesen. Die Plattform hat das folgendermaßen kommentiert. Die Kommentare, die wir in diesem Thread über Arianas Aussehen entfernen mussten, waren unglaublich respektlos, heißt es da. Es ist nicht in Ordnung, den Körper einer anderen Person als beängstigend zu bezeichnen oder zu sagen, dass einem von dem Anblick schlecht wird. Nehmt diese Sorge in Anführungsstrichen, woanders hin. Ariana Grande hat eine lange Tour hinter sich und sie hat auch eine Musical-Produktion in London abgesagt und nimmt sich jetzt wohl erstmal eine Auszeit. Die Musik ihres neuen Albums wird darüber hinaus fast vergessen. Ich finde Ariana Grandes neues Album recht interessant. Also in der Hinsicht, was Mainstream-Musik mittlerweile auch so ist. Also sie ist ja Mainstream und sie arbeitet wieder mit Max Martin als Produzenten zusammen, der hochpolierten, sehr glatten Pop macht. Und bei einigen Songs, da produziert noch ein anderer Schwede mit, Ilja Szymanczadeh. Der ist auch Pop-Producer-Royalty. Mit Ilja Szymanczadeh hat Ariana Grande auch schon oft gearbeitet. Und ja, Drum and Bass und UK Garage sind im Hardcore-Mainstream angekommen und damit jetzt wahrscheinlich auch langsam mal wieder vorbei. Oh Well von Ariana Grande.

Anna Calvi und Perfume Genius mit ihrer Version von I See a Darkness, im Original ein Lied von Will Oldham, aka Bonnie Prince Billy, aus dem Jahr 1999, sehr berühmt gemacht von Johnny Cash mit Bonnie Prince Billy als Background-Sänger und immer wieder aufs Neue gern gecovert von allen möglichen MusikerInnen, aktuell von Alexis Taylor von Hot Chip und Mike Simonetti.

Zweimal Alexis Taylor von Hot Chip zusammen mit dem Produzenten Mike Simonetti. Perfect Kiss und davor ihre Version von I See a Darkness im Original von Will Oldham aka Bonnie Prince Billy, der gestern übrigens im großen Sendesaal des RBB in der Masurenallee gespielt hat, präsentiert von Radio 1. Im schönen Morgen gab es auch eine Frühkritik dazu, die können Sie gerne nachhören auf radio1.de. Nächste Woche Freitag, da veröffentlicht die Musikerin Lotte nach 4 Jahren ein neues Album, das heißt wie sie selbst, und ist doch recht anders als das, was sie auf ihren bisherigen 3 Alben schon so gemacht hat. Lotte sagt, sie ist mutiger geworden, sie weiß mehr, wer sie ist, und sie hat sich trotzdem die Fähigkeit zum Träumen bewahrt. In einer Woche kommt ihr neues Album raus, da ist auch der Song Mein Baby drauf. Lotte.

zweimal die Musikerin Lotte mit Double Cheesy Nachos und davor das Lied Mein Baby. Zwei Songs von ihrem neuen Album Lotte, das nächste Woche Freitag erscheint. Nach den Nachrichten geht's in Swagger unter anderem um eine neue Doku über die israelische Band und Musikerin Noga Erez. Bis gleich.

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2: Um 22 Uhr mit Ida Leinfelder. Guten Abend. In Berlin und Brandenburg ist am Abend eine partielle Sonnenfinsternis zu sehen gewesen. Kurz nach 19 Uhr begann der Mond, Teile der Sonne zu verdecken. Das Himmelsereignis endete mit dem Sonnenuntergang. In der Nacht folgt mit dem Meteorschauer der Perseiden das nächste Himmelsspektakel. Stündlich sollen bis zu 100 Sternschnuppen zu sehen sein. Die Bundesregierung hat eine umfassende Reform der Nachrichtendienste beschlossen. Bundesnachrichtendienst und Verfassungsschutz erhalten damit mehr Möglichkeiten, Daten zu sammeln und zu speichern. Aus dem Hauptstadtstudio Efi Seibert.
3: Der Auslandsgeheimdienst BND darf künftig selbst aktiv werden. Nun kann er zum Beispiel selbst in laufende Aktionen von ausländischen Saboteuren eingreifen. Er darf Cyber-Gegenangriffe starten und gezielt technische Systeme manipulieren. Auch der Verfassungsschutz bekommt im Inland mehr Zugriff. Er darf zum Beispiel einfacher Computer und Smartphones abhören und infiltrieren.
2: Auch Berlin und Brandenburg lockern für die kommenden Wochenenden das Fahrverbot für Lastwagen. Die Ausnahme gilt bis zum 31. August, wie Brandenburgs Infrastrukturminister Krumbach und Berlins Verkehrssenatorin Bonde mitteilten. Sabine Löbrig, RBB 24.
4: Die Ausnahmen betreffen Gütertransporte, die jetzt wegen niedriger Pegelstände nicht mehr auf dem Wasserweg organisiert werden können. Minister Krumbach sagte, durch die befristete Ausnahme gewinne man Spielraum, um Lieferketten sicherzustellen. Zuvor hatten unter anderem Nordrhein-Westfalen, Hessen und Schleswig-Holstein das Sonntagsfahrverbot vorübergehend ausgesetzt.
2: Die Stiftung Brandenburgische Gedenkstätten bekommt nächstes Jahr gut 470.000 Euro zusätzlich vom Bund. Stiftungsdirektor Dricoll sagte dem RBB, mit dem Geld könnten die höheren Personalkosten aufgefangen werden. Außerdem werde es dafür genutzt, die Ausstellungen zu überarbeiten. Hinzu komme, dass die Sicherheitskonzepte regelmäßig angepasst werden müssen. Zuletzt hätten antisemitische und rechtsextremistische Vorfälle zugenommen, so Dricoll. Bei der Schwimmeuropameisterschaft in Paris hat es eine weitere Goldmedaille für das deutsche Team gegeben. Johannes Liebmann gewann am Abend das Finale über 800 Meter Freistil und stellte dabei einen neuen Europarekord auf. Teamkollege Sven Schwarz gewann im selben Rennen Silber. Gold für Deutschland gab es auch bei der Reitsport-Weltmeisterschaft in Aachen. Die Dressur-Equipe um Rekord-Olympiasiegerin Isabel Werth sicherte sich den Mannschaftstitel. Soweit die Nachrichten. 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Das Wetter. Heute Nacht häufig klar bei frischen 13 bis 7 Grad. Zurzeit in Berlin Buch 18 und in Welzow 21 Grad. Morgen Sonne und blauer Himmel bei 28 bis 31 Grad. Es bleibt sonnig und trocken, dabei wird's wieder heiß. Freitag maximal 35, am Samstag bis 37 Grad. Die Zeit, es ist 22.03 Uhr.
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5: und mit Noga Iris. Hallo zur zweiten Stunde. Dum, dum.

0: End of the Road, ein Song von Noga Iris. Morgen kommt eine Doku über Noga Iris in die deutschen Kinos. Sie heißt schlicht Noga. Die israelische Musikerin Noga Iris und ihr Partner Ori Rosu sind von den österreichischen Dokumentarfilmern Jono und Benji Bergmann über mehrere Jahre begleitet worden für diese Doku. Die beiden Filmemacher haben auch israelische Wurzeln und sind sehr nah dran an Noga Iris und ihrem Partner Ori Rosso. Auch als die beiden im Begriff waren, sich zu trennen, sich dann wieder zusammengerauft haben und mittlerweile ihre gemeinsame Tochter zur Welt gekommen ist. 2019 haben die Filmemacher angefangen, Noga Iris zu begleiten. Die Doku sollte eigentlich vom Songschreiben und der Beziehung zweier MusikerInnen erzählen, sie auf Tourneen begleiten. Das alles ist auch passiert, allerdings unter einer komplett anderen Realität als gedacht. Israel, die Heimat von Noga Iris, ist ja schon immer ein sehr komplexer Teil dieser Welt gewesen. Und der Terrorangriff der Hamas am 7. Oktober 2023 hat darüber hinaus nochmal sehr vieles sehr grundlegend verändert. Aus einer Langzeitbeobachtung über zwei Musikerinnen ist zwangsläufig auch ein Film über Krieg und politische Polarisierung geworden, die auch vor der Kunst nicht Halt macht. Viele Auftritte von Noga Iris sind wegen des Gaza-Kriegs seit 2023 abgesagt worden. Durch den Angriff der Hamas ist es für Musikerinnen aus Israel mittlerweile oft sehr schwierig geworden, überhaupt noch aufzutreten. Und manchmal will die Musikerin Noga Iris nur noch eins.
1: Schreien ist mein Ventil für Wut, Traurigkeit und Trauer. Das, was wir erleben, alles, was man im Film sehen kann. Die Gefühle entfachen sich nicht immer an derselben inneren Glut, aber ich muss sie herauslassen, damit ich weitermachen kann.
0: Das war ein Ausschnitt aus dem Dokumentarfilm Noga, der morgen in die Kinos kommt. In ihrer Heimat Israel wird Noga Iris angefeindet, weil sie sich kritisch zur israelischen Regierung äußert. Und international gibt es wiederum oft bösartige Kommentare und viel Hass, weil sie wegen ihrer Herkunft aus Israel zur Projektionsfläche politischer Konflikte wird. Egal, was sie sagt, oft fühlt es sich für Noga Iris nach einer Lose-Lose-Situation an. Die Situation für Noga Iris hat sich in Sachen Tourneen wieder verbessert über die letzten Jahre. Sie waren gerade auch beim Lollapalooza-Festival in Berlin. Einige Festivals, die zuvor abgesagt worden sind, also wo sie nicht mehr spielen sollten, die haben sie wieder eingeladen, die Festivals. Der Dokumentarfilm, der die Band über 5 Jahre begleitet hat, zeigt Noga Iris nicht nur bei der Arbeit, sondern auch bei dem Spagat zwischen Popstar-Karriere, Schwangerschaft und der politischen Situation nach dem Hamas-Angriff 2023. Die Doku ist in 9 Kapitel aufgeteilt. Jedes Kapitel ist nach einem Song benannt, der einen entscheidenden Wendepunkt im Leben von Noga Iris und ihrem Partner Ori Rosso bedeutet. Noga, wie gesagt, kommt morgen in die deutschen Kinos, dauert 1,5 Stunden. Hier ist die Band nochmal mit Fire Kites. 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

The Fame, ein Song vom Debütalbum des australischen Trios Pain Gain. Es gerade erschien dieses Debütalbum und der Song von Pain Gain, der gerade lief, also The Fame, der erinnert mich auch an einen Klassiker von den Primitive Radio Gods. Dieses Primitive Radio Gods ist ja eigentlich ein Mann-Projekt von Chris O'Connor. Sein Lied Standing Outside a Broken Phone Booth with No Money in My Hand, das war 1996 sowas wie ein One-Hit-Wonder und es wird seitdem mit schöner Regelmäßigkeit immer mal wieder von jungen MusikerInnen aufgegriffen. Wie gesagt, bei Pain Gain irgendwie konnte man diesen Song auch gerade raushören. Chris O'Connor hat schon Jahre bevor Moby das gemacht hat, alte Bluesstimmen mit Elektrobeats irgendwie verwoben und in diesem Song Standing Outside a Broken Phone Booth with No Money in My Hand als Primitive Radio Gods. Da hat sich Chris O'Connor von B.B. King's How Blue Can You Get vom Album Live in Cook County Jail inspirieren lassen. Hier sind die beiden Songs back to back. Mhm.

After the Rain, ein Song von Over Mono von ihrem gerade erschienenen Album Pure Devotion. Over Mono, das sind die walisischen Brüder Tom und Ed Russell. Ihr Debütalbum Good Lies, das 2023 rauskam, wurde als so eine Art Neuinterpretation von UK-Clubkultur gesehen. Und auf dem Cover des Debüts, da war ein Dobermann drauf. Und auf dem neuen Album sind zwei Dobermänner drauf. Hunde, die von Karl Friedrich Louis Dobermann aus dem thüringischen Apolda gezüchtet wurden. Dobermann war im 19. Jahrhundert ein Steuereintreiber und brauchte etwas an seiner Seite, was den Leuten Respekt einflößte. Weil er häufig unbewaffnet mit größeren Geldsummen unterwegs war, da brauchte er einen zuverlässigen, wachsamen und beschützenden Begleithund und hat dann gezielt angefangen, Hunde zu züchten, die diese Eigenschaften haben. Also Wachsamkeit, Mut, Loyalität und Intelligenz. Und tatsächlich, Dobermänner lernen neue Kommandos extrem schnell. Sie zeigen außerdem ausgeprägtes logisches Denken und können Hindernisse selbstständig umgehen. Zum Beispiel Türen öffnen oder auch Wege zu einem Ziel finden, ohne dass man ihnen das explizit beigebracht hat. Sie gelten manchmal sogar als zu clever für den Hausgebrauch. Sprich, sie können irgendwie rumtricksen, wenn sie unterfordert sind. Dobermänner gelten außerdem als sehr sensibel gegenüber der Stimmung ihrer Bezugspersonen. Sie werden oft als Klettverschlusshunde beschrieben, weil sie ihrem Menschen buchstäblich überall hin folgen. Warum erzähle ich Ihnen all das? Ed Russell, der eine der beiden Brüder des Duos Over Mono, der hat mal über die Dobermänner auf dem Cover gesagt, dass Dobermänner als sehr aggressive Wachhunde gelten und sich die Leute selten mit ihnen anlegen wollen. Dobermänner sind andererseits aber auch schöne, verletzliche und verspielte Tiere, die sehr sanft sind. Und da gibt's wohl eine Parallele zur Rave-Kultur. Beide gelten als notorisch missverstanden und werden als gefährlich dargestellt, obwohl sie eigentlich einen sanften, liebenswerten Kern haben.

Das New Yorker Duo Fuckers mit Lonely, ein Song von ihrem Debütalbum Ö, das dieses Jahr rausgekommen ist. Und nicht nur Harry Styles war begeistert von diesem Debütalbum und hatte die Fuckers im Juli dann als Support für seine Shows in Sao Paulo gebucht. Auch viele andere Leute sind begeistert von dem Debüt der zwei New Yorker MusikerInnen. Gerade haben die Fuckers eine neue Remix-EP rausgebracht, New York, mit einem Justin Strauss Remix von ihrem Lied Beatback.

nochmal das walisische Duo Over Mono mit dem Lied Is You von ihrem Debütalbum. Die Brüder Tom und Ed Russell haben gerade ihr neues Album Pure Devotion als Over Mono veröffentlicht. Ich sag Tschüss für heute. Es geht weiter auf Radio 1 mit Sister Moon oder meinen Kolleginnen Amelie Ernst und Kerstin Hermes im schönen Morgen. Zum Schluss nochmal ein Song von Carol G. von ihrem neuen Album No Me Arrepiento de Sentir Santo Matadora heißt das Lied. Mein Name ist Elissa Hirsemann. Bis nächste Woche Mittwoch. Tschüss.

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1: 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Langer Sommer. Dies ist der Sommer, der nicht endet, der Woche blau an Woche reiht, als stünde in ihm still die Zeit. Dies ist der Sommer uns gespendet, damit wir seiner froh zu zweit sein langsam sonniges Hinfließen wie einzig unserem Glück geweiht bewusst als ein Geschenk genießen.
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2: Um 23 Uhr mit Ida Leinfelder. Guten Abend. In Berlin und Brandenburg ist am Abend eine partielle Sonnenfinsternis zu sehen gewesen. Unter anderem am Zeiss Planetarium in Berlin-Prenzlauer Berg verfolgten tausende Menschen das Geschehen. In der Nacht folgt mit dem Meteorschauer der Perseiden das nächste Himmelsspektakel. Stündlich sollen bis zu 100 Sternschnuppen zu sehen sein. Die Bundesregierung hat eine große Reform der deutschen Geheimdienste beschlossen. Künftig sollen Verfassungsschutz und Bundesnachrichtendienst Angreifer aktiv bekämpfen können, statt sie nur zu beobachten. Sie sollen auch die Infrastruktur von Angreifern stören oder gezielt Falschinformationen verbreiten dürfen. Grüne und Linke kritisieren, dass auch der Verfassungsschutz mehr Kompetenzen bekommen soll. Im Inland gewährleistet die Polizei die Gefahrenabwehr. Vor dem US-Bundesgericht in Kalifornien hat ein groß angelegtes Verfahren gegen den Social-Media-Konzern Meta begonnen. 29 US-Bundesstaaten werfen dem Konzern vor, junge Nutzer von Facebook und Instagram abhängig zu machen. Aus Los Angeles, Antje Sieb.
3: Die Apps würden etwa Likes, Autoplay und andere Features nutzen, um junge Menschen möglichst lange auf der Plattform zu halten. Meta habe damit den Profit über die Sicherheit von Kindern gestellt, sagt unter anderem der kalifornische Generalstaatsanwalt Rob Bonta. Und eine psychische Gesundheitskrise bei Jugendlichen mitverursacht. Meta selbst widerspricht, Social Media sei nicht verantwortlich für Angsterkrankungen oder Depressionen.
2: Die Berliner Bildungsverwaltung will die Extremismusprävention an Schulen verbessern. Wie ein Sprecher sagte, sollen alle am Schulleben Beteiligten stärker für Gewalt und Extremismus sensibilisiert werden. Ingo Janssen, RBB 24.
4: Zum neuen Schuljahr bekommen Lehrkräfte der gesellschaftswissenschaftlichen Fächer demnach einen neuen Fachbrief. Darin geht es unter anderem um den Umgang mit unterschiedlichen Meinungen, politischen Positionen sowie Diskriminierung und Menschenrechtsverletzungen. Hintergrund ist der mutmaßlich islamistische Anschlag auf den Christopher Street Day. Dabei war eine Frau getötet worden, 31 Menschen wurden verletzt.
2: Bei der Schwimm-Europameisterschaft in Paris hat es eine weitere Goldmedaille für das deutsche Team gegeben. Johannes Liebmann gewann am Abend das Finale über 800 Meter Freistil und stellte dabei einen neuen Europarekord auf. Teamkollege Sven Schwarz gewann im selben Rennen Silber. Gold für Deutschland gab es auch bei der Reitsport-Weltmeisterschaft in Aachen. Die Dressur-Equipe um Rekord-Olympiasiegerin Isabel Werth sicherte sich den Mannschaftstitel. Soweit die Nachrichten. 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Das Wetter. Heute Nacht häufig klar bei frischen 13 bis 7 Grad. Zurzeit in Berlin-Steglitz 20 und in Rathenow 15 Grad. Morgen Sonne und blauer Himmel bei 28 bis 31 Grad. Es bleibt sonnig und trocken, dabei wird's wieder heiß. Freitag maximal 35, am Samstag bis 37 Grad. Die Zeit, es ist 23.03 Uhr.
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5: Hallo zusammen, willkommen zu 2 Stunden, in denen wir tief eintauchen. Wenn es Ihnen recht ist, dann wahlweise in einen See in Brandenburg oder ein warmes Gewässer, vielleicht ein Meer, wo wir dann unter Wasser auf einige ungeklärte Orte und interessante Lebewesen stoßen. Nicht alles so richtig erklärbar ist, aber alles fühlbar. Ich habe neue Songs von Nick Seattle und Grace Cummings dabei. Wir hören Mojave 3. Und jetzt direkt mal eine der schönsten Stimmen aller Zeiten, nämlich die von Beth Gibbons.

I'm not crazy. Musik von Grace Cummings. Übermorgen erscheint das neue Album von Grace Cummings. Es ist ihr viertes, auf dem Cover eine Puppe, der Titel Blood Horse. Und die Vorab-Songs, die finde ich alle sehr stark. Auch, dass Jonathan Wilson als Produzent dabei ist, verspricht Gutes. Der hat zum Beispiel auch an sehr starken Alben von Father John Misty mitgearbeitet. Angel Olsen hat mit ihm Musik aufgenommen oder auch Connor Oberst. Und die Stimme von Grace Cummings, die hält er für eine ganz besondere. Jonathan Wilson sagt, das sei eine, wie sie nur einmal in einer Generation vorkomme, und ihr Songwriting und die Texte würden auch immer besser. Sie selbst, also Grace Cummings, sagt, I'm not crazy, das sei ein Lied über Gewalt, obwohl es was Verträumtes habe. Eine Aussage wie, ich werde dir nichts tun, Baby, ich bin nicht verrückt. Das sind Worte, die eigentlich beruhigen sollten, aber es geht darum, sich aus Angst klein und hübsch zu machen. Genau das wollte sie verkörpern, hat dadurch auch ihre Stimme verändert. Und diesen Song wollte ich Ihnen jetzt hier auf Sister Moon spielen. Heute ist auch Platz für ein Lied vom aktuellen Archive-Album. Das ist ja so ein Musikerkollektiv Archive, von dem man nie weiß, wie ein neues Album dann ganz konkret klingen wird. Archive beherrschen von Rock bis Elektro alles. Also da würde ich jetzt auch dann natürlich den Trip-Hop ganz bewusst dazu zählen, Post-Rock. Und innerhalb von den bisherigen Alben haben sie sich wirklich ausgetobt. Der Song, der jetzt ansteht hier auf Radio 1, ist ein Paradox von Schutz und Gefangensein. City Walls heißt er, also Stadtmauern. Die stehen ja zugleich für Enge und für Verbundenheit. Also ein Ort, an dem man umgeben ist, eben von der Stadtmauer, quasi feststeckt da drin, aber eben nicht alleine ist.

macht man als Musiker auf Island, wenn man mal nichts zu tun hat? Ja, man trifft andere Musiker und dann hat man ja wieder was zu tun, zum Beispiel gemeinsam Musik aufzunehmen. In dem Fall war das gerade Kaktus Einarsson zusammen mit John Grant. Der Song heißt Follow. Und die Geschichte zu dem ist folgende. Der Isländer Kaktus Einarsson war mit seinen Kindern auf dem Heimweg vom Kindergarten. Dann haben sie einen amerikanischen Touristen gesehen, der auf einer geschmückten Straße in Reykjavik einen Livestream gemacht hat. Die Straße war geschmückt zum Pride Day und er hat da in diesem Livestream, wie Kaktus sagt, homophobe Ideen verbreitet. Dieser Amerikaner meinte, Islands Vulkanausbrüche wären wohl der Grund, warum die Isländer queere Menschen akzeptieren würden. Und dann wollte er Kaktus in eine Diskussion verwickeln, weil er dachte, naja, also so ein heterosexueller Mann, der gerade mit Kindern unterwegs ist, der denkt ja sicherlich genauso. Hat er aber nicht. Kaktus ist heimgegangen und hat einen Song geschrieben und später beim Eiscafé mit seinem Freund John Grant, Wahl-Isländer, eigentlich Amerikaner, hat er dem diesen Text vorgelesen und dann wusste er sofort, dass die Stimme von John Grant Teil des Songs sein musste, weil, so sagt Kaktus, der ist jemand, der genau diese Umgebung überstanden hat und sich davon befreien konnte. Und dieses Lied von John Grant als Gast von Kaktus Einarsson finden Sie auf dem Album Fact to Eat Happiness. Das erscheint am 18. September. Jetzt in Sister Moon einer der zärtlichsten und poppigsten Songs von Blumfeld. Die haben ja ihre Rückkehr und neue Songs angekündigt. Von daher schon allein gefühlt ist 2026 ein Blumfeld-Jahr.

The Sofa von Wolf Alice, eine Band, die international sehr erfolgreich getourt ist und ein tolles Album im letzten Jahr veröffentlicht hat, ein sehr vielseitiges. Die Band aus London war dafür auch im Laurel Canyon, also in den USA, hat sich von vielen großen Alben, die in der Ecke entstanden sind, inspirieren lassen, aber dadurch nicht ihren eigenen Sound komplett vernachlässigt, sondern eigentlich diese alten Songs und ihre Stile miteinander verwoben. Aber es reicht auch manchmal ja einfach aus, das Leben fernab der Hipster-Bereiche in Berlin zu verlassen oder ja vielleicht mal einen Aufenthalt auf dem Land auszuprobieren, um Musik zu schreiben und Worte zu finden. Ich glaube, eine, die sowas regelmäßig macht und die es vor allem dann auch wunderbar in Musik umsetzen kann, ist nicht Seattle. Wir auf Radio 1 halten diese Singer-Songwriterin auf jeden Fall für eine besondere. Und ich bin sehr beseelt, wenn ich die zwei neuen Songs von Nicht Seattle höre, die vorab zum Album bislang veröffentlicht worden sind. Da ist zum einen Dallas, den spielen wir schon länger auf Radio 1. Mittlerweile gibt es noch Meine Ladies. Und Katharina, die Frau hinter Nicht Seattle, die beschreibt das Thema große Liebe auf dem neuen Album. Sie nennt das Album sogar so große Liebe. Und Zitat zum Song Meine Ladies: Das sei ein Lied über ein versehentlich aufkeimendes, kleines, matriarchalisch organisiertes Kollektiv auf dem Land, das unwahrscheinlich, fast ausgedacht wirkt, das jedoch vielleicht wirklich existiert. Das aber, so sagt Katharina, vor allem eine Allegorie ist für Freundschaft, Gemeinschaft, Beziehungsformen und Lebensformen, an die es sich zu erinnern lohnt, weil sie zärtlich sind und stark. Wir hören den Song jetzt. Nicht Seattle, Meine Ladies.

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Love Songs on the Radio von Mojave 3. Die Alben von Mojave 3 werden neu veröffentlicht in diesem Jahr, also neue, alte Musik. Und da sich es ja um Bandmitglieder von Slowdive handelt, ist es wirklich ein Tipp für alle, die vielleicht damals gar nicht so ganz mitbekommen haben, was danach entstanden ist oder in der Zwischenzeit zwischen dem ersten Teil von Slowdive und dann dem Comeback. Also es ist sehr verträumte und sinnliche Musik und was könnte jetzt besser zu Sister Moon auf Radio 1 passen als Zeilen wie Love Songs on the Radio. 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Also die Geschichte dazu ist die zwischen 1995 und 2006. Da gab es eben diese Slowdive-Nachfolgeband. 5 Alben haben die insgesamt veröffentlicht unter dem Namen Mojave 3. Und da es einfach komplett zeitlose Musik ist, kann ich sie Ihnen empfehlen. Wenn Sie es auch mal sehr speziell mögen und durchaus leise, spärlich und enorm warm eingespielt und gesungen, dann könnte Ihnen das Album gefallen, das The Wings of the Fly heißt. Ist in Berlin entstanden. Saxophon, Stimme, ich sag mal Ambient Pop. Es ist schwierig, es so richtig einzuordnen. Klingt auf jeden Fall wie eine Traumwelt. Und es passt ganz großartig zu Spaziergängen alleine in der Natur. Das sind Ralf Heidel und Finn Ronsdorf mit The Wings of the Fly.

Sie hören Sister Moon auf Radio 1. Ralf Heidel und Finn Ronsdorf haben zusammen Musik aufgenommen. The Wings of the Fly heißt das Album von ihnen. Ralf Heidel tritt in diesem Monat auch noch im Silent Green in Berlin auf, und zwar am 26. August. Und wenn es so ist, wie meistens bei ihm, wenn er auftritt, dann sind musikalische Gäste dabei, vielleicht ja dann auch Finn Ronsdorf. Ich habe Ihnen vor ein paar Wochen ja auch schon mal neue Musik von Beth Orton vorgestellt in Sister Moon. Und jetzt ist nochmal Platz für einen der neuen Songs. Beth Orton mit I'll Miss You. Nach den Nachrichten dann unter anderem Songs von Glenn Hansard, von Bright Eyes und auch von Jackson Browne.

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2: Um 0 Uhr mit Ronald Lessig. Unzählige Menschen haben am Abend in Deutschland und anderen Teilen Europas die Sonnenfinsternis verfolgt. Bei klarem Himmel war das Naturschauspiel gut zu sehen. Aus der Nachrichtenredaktion Thorsten Lange.
3: Um kurz nach 19 Uhr schob sich der Mond nach und nach vor die Sonne, bis nur noch eine schmale Sichel zu sehen war. Im Norden waren ungefähr 85% der Sonne verdeckt, in Süddeutschland waren es bis zu 90%. Viele suchten sich ein Plätzchen im Freien, um gute Sicht zu haben. So verfolgten rund 100 Schaulustige das Spektakel auf dem Brocken im Harz. Eine totale Sonnenfinsternis erlebten Teile Islands, Grönlands sowie Nordspaniens und der Balearen. In Spanien löste dies vielerorts einen Besucheransturm aus.
2: Die Bundesregierung reagiert auf die verschärfte Bedrohungslage. Das Kabinett hat eine umfassende Reform der Geheimdienste auf den Weg gebracht. Aus der Nachrichtenredaktion Christiane Röther.
4: Sprengstoffdrohnen an Flughäfen, Hackerangriffe, Spionage oder Sabotage bei Rüstungsfirmen. Die Geheimdienste in Deutschland bekommen nach dem Willen des Kabinetts deutlich mehr Befugnisse, um diesen Bedrohungen mehr entgegenzusetzen. Bisher sammeln die Nachrichtendienste vor allem Informationen. Mit der Reform sollen sie in die Lage versetzt werden, auch mit Gegenangriffen aktiv zu werden. Zum Beispiel in IT-Systeme von Drohnenfabriken oder Chemiewaffenlaboren einzudringen, um diese zu sabotieren. Innenminister Dobrindt sagte, man entwickle die deutschen Nachrichtendienste hin zu echten Geheimdiensten.
2: Neue parlamentarische Geschäftsführerin der Unionsfraktion soll offenbar die Abgeordnete Catarina dos Santos Vins werden. Mehrere Medien berichten, Fraktionschef Frey habe die 32 Jahre alte Juristin vorgeschlagen. Sie hat ihren Wahlkreis in Aachen und gehört dem Bundestag seit 2021 an. Der Posten ist vakant, weil der bisherige Inhaber Steffen Bilger neuer Verkehrsminister geworden ist. Der parlamentarische Geschäftsführer hat wichtige Funktionen in der Fraktion. Bundesumweltminister Schneider fordert die Anpassung an Klimaveränderungen als Gemeinschaftsaufgabe für den Bund im Grundgesetz zu verankern. Er halte diesen Schritt für zwingend notwendig, sagte der SPD-Politiker in Berlin und kündigte einen entsprechenden Vorstoß noch in diesem Jahr an. Derzeit sind Hitzeschutz und ähnliche Themen fast ausschließlich Ländersache. Der Bund kann sich daran nur sehr eingeschränkt beteiligen. Für eine Grundgesetzänderung sind 2/3 Mehrheiten in Bundestag und Bundesrat nötig. Das waren die Nachrichten. Das Wetter in Deutschland: überall trocken bei Tiefstwerten von 18 bis 8 Grad. Am Tage sonnig und trocken bei 27 Grad in der Uckermark und bis 37 Grad am Oberrhein, an der Ostsee etwas kühler. Am Freitag heiter, später im Westen leichte Schauer, 27 bis 39 Grad. Am Samstag wieder viel Sonne, von Westen her Schauer, 21 bis 38 Grad. Es ist 0:03.
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5: Hallo zusammen. Wir erinnern mit einer langen Rille nochmal an das, was wir vermissen werden, nämlich die Musik des viel zu früh verstorbenen Glenn Hansard. Ich spiele Ihnen einen der, wie ich finde, komischsten, aber trotzdem so nachdenklichen Songs von Florence and the Machine. Und ich möchte auch nochmal daran erinnern, dass die Alben der großartigen Band Mojave 3 nochmal frisch aufgelegt worden sind. Eine Band, die aus Slowdive-Bandmitgliedern Mitte der 90er entstanden ist, weil es da rechtliche Streitereien gab. Und dann haben sie sich den Namen Mojave 3 genommen und einfach weitergemacht. Hier ist der Candle Song.

Candlesong von Mojave 3 in Sister Moon auf Radio 1. Heute ein paar Songs aus dem Jetzt und ein paar aus der Vergangenheit, die ich wegen der Ehrlichkeit zu den Besten überhaupt zähle, also zu All-Time-Favorites in meiner Liste. Das wäre zum einen aus dem aktuellen Album von Florence and the Machine, der Song Music by Men. Der ist sogar lustig, weil Florence Welch da so eine absurde Zeile einbaut. Da heißt es, listening to a song by the 1975, also eine Popband, die jetzt bestimmt nicht Geschichte schreiben wird, was die tiefsten Songs aller Zeiten angeht. Und dann singt sie da weiter, I thought, fuck it, I might as well give music by men a try. Also, naja, egal jetzt. Ich sollte auch mal Musik eine Chance geben, die von Männern gemacht wurde. Und natürlich ist es ein Scherz, weil sie hört sicherlich jede Menge Musik von Männern, aber einer, der eigentlich in so einem Lied auftaucht, in dem ihre Beziehung analysiert wird von ihr, und zwar gnadenlos, indem sie anmerkt, wie weit sie von ihrem Partner emotional entfernt ist oder er von ihr, und dass es mit der Liebe eben nicht nach den Regeln der Filme und Fernsehshows geht, sondern dass es wirklich Arbeit ist, dass es kompromissbereit zu sein bedeutet. Also das ist eine tolle Mischung. Sie ist eine ehrliche Songschreiberin, und das hat mich dann auch mal wieder an eine erinnert, die genau das ist, nämlich Natalie Merchant, wurde ja bekannt durch die 10.000 Maniacs. Und die Solo-Alben von ihr, die bieten auch immer wieder großartige Songs. Zum Beispiel My Skin, schon viele Jahrzehnte alt, aber eben immer noch absolut zeitgemäß. Da teilt Natalie Merchant mit, und zwar schonungslos, dass sie lange so schlecht behandelt wurde, dass es sich anfühle, als könne sie gar nicht mehr berührt werden, als sei sie eine langsam vertrocknende Blume. Und die beiden Songs möchte ich Ihnen hintereinander spielen. In Sister Moon, Florence and the Machine, Music by Men, und danach Natalie Merchant mit My

0: My Skin von Natalie Merchant in Sister Moon und als nächstes Musik von Glenn Hansard. Der Ire ist aus dem Leben gerissen worden. Ich finde, anders kann man es nicht beschreiben. Ein Motorradunfall an einem frühen Morgen in Dublin Ende Juli. Kurz vorher, also in der Nacht noch, da hat Glenn Hansard genau das getan, was er geliebt hat. Er hat Musik gemacht. Menschen um ihn rum in einem gar nicht großen Rahmen, also keine fette Bühne, kein riesiger Saal, sondern einfach ohne Bühne. Er sitzt da und man kann in vielen Videos in den sozialen Netzwerken sehen, wie glücklich alle sind, inklusive ihm. Und ich habe auch in den letzten Tagen und Wochen immer wieder Nachrufe gelesen, Erinnerungen, die die Menschen in den sozialen Netzwerken teilen. Und es ist wirklich berührend, weil aus all denen so viel Liebe spricht. Also die Trauer ist natürlich auch immer zu spüren, aber noch mehr ist die Liebe zu spüren, die diese Nahbarkeit und das enorme Talent von Glenn Hansard betonen. Wir werden ihn auf jeden Fall vermissen. Und dann denke ich immer wieder dran, weil wir ja doch weit weg sind, wie sehr werden ihn seine Frau vermissen, sein Kind, die Band, seine Freunde. Glenn Hansard jetzt mit Good Life of Song.
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Wenn Mike Patton eins kann, dann seine Musikfans überraschen oder sogar verwirren. Der Sänger von Faith No More hat ja diverse Bands im Laufe der Jahrzehnte gehabt oder ist noch in denen aktiv. Also von Italo-Songs bis Metal kann er sowieso alles singen. Und für die Zusammenarbeit mit den in den USA sehr beliebten und bekannten Avett Brothers, da ist dann tatsächlich auch ein Country-Americana-Album entstanden. Aus dem haben wir jetzt gerade in Sister Moon Disappearing gehört. Sie finden es, wenn Sie nach Avett Patton suchen. Also der AVTT und dann eben für Patton nochmal PPTN. Und ja, auch Faith No More haben sich ja wieder zusammengetan. Also das haben sie angekündigt. Nach 10 Jahren haben sie ihr Live-Comeback vor ein paar Wochen bekannt gegeben. Die werden eine, das habe ich mir von Insidern sagen lassen, finanziell sehr lukrative Tour spielen. Und zwar zusammen mit System of a Down in Australien und Neuseeland. Und ich gehe mal schwer davon aus, dass dann irgendwann noch andere Teile dieser Erde bespielt werden. Aber auch ziemlich sicher bin ich mir, dass sie den Song nicht spielen, den wir jetzt hier genießen können. Der damals in den 90ern eigentlich genauso absurd war, weil man den jetzt nicht zwingend so von Faith No More erwartet hätte. Bekannt waren sie ja durch lärmige Songs. Und hier jetzt I Started a Joke.

Drive All Night. Glenn Hansard zusammen mit seinem Freund Eddie Vedder, also dem Frontmann von Pearl Jam, und auch Jake Clemons. Dieses Drive All Night, eine Aufnahme aus dem Jahr 2013. Ich habe in der letzten Zeit wieder viele Songs von Glenn Hansard gehört, die ich lange nicht mehr aufgelegt hatte. Das tröstet natürlich einerseits über diesen plötzlichen Tod hinweg, aber es ist einfach so, niemand sollte mit 56 Jahren nach einem Motorradunfall sterben. Es tut irgendwie gut, sich gegenseitig wieder Lieder von ihm zu zeigen und auch die Schönheit im Werk von Glenn Hansard sich selbst und anderen bewusst zu machen. Einfach wie er geklungen hat, so glücklich immer, wenn er Musik gemacht hat. Und das konnte er wunderbar übertragen. Er hat es ja oft mit Freunden, wie jetzt gerade eben zu hören, oder mit Menschen, die dann zu Freunden wurden. Ja, solche Musik heute in Sister Moon. Und damit kommen wir zu den Bright Eyes, zu Conor Oberst.

Bright Eyes mit Wonderful Life, also Connor Oberst, der hat mit den Fellas Brothers zusammengearbeitet. Ihr Album Valley of Abandoned Songs kam auf seinem Label raus und dann hat er sie auch als Begleitband engagiert. Und was Sie jetzt gerade in Sister Moon hier hören konnten, ist eine Neuinterpretation von Wonderful Life von den Fellas Brothers. Den hatten sie 2008 veröffentlicht, den Song. Und es wird jetzt so eine Art Tribute-Sampler geben, auf dem zum Beispiel auch die Lumineers oder Nathaniel Radcliffe, die Doors oder auch Brandon Flowers Songs der Band covern. Erscheint Mitte Oktober und Connor Oberst ist da eben auch mit von der Partie. Wenn Sie die Fellas Brothers gar nicht kennen, das ist eine Band, die Mitte der 2000er Jahre gegründet wurde von drei Brüdern und ja, es war so Roots-Musik, die die bekannt gemacht hat. Sie waren jetzt nie Superstars, aber gerade von anderen Musikern auch sehr, sehr geschätzt.

Sie hören Sister Moon mit einem ganz alten Song von den Eels, Beautiful Freak, also aus den Anfangstagen der Zeit von Mark Oliver Everett als Eels. Wie ich finde, einer der intensivsten Songs der Karriere aus einem der besten Alben. Und am Ende dieser Sendung möchte ich noch ein Lied spielen von Jackson Browne. Wobei eigentlich sind es zwei Songs, die in einem zusammengefasst sind. Stellen Sie sich jetzt einfach mal genau zu dieser Jahreszeit eine Feriendisco vor. Wir haben das Jahr 1992. Wir, damit meine ich meine beste Freundin und mich, gehen samstags immer früher vom Strand weg, weil wir noch in der Pension Beverly Hills 90210 schauen wollen. Abends dürfen wir dann schon bis Mitternacht in die Disco. Wir sind 15 und 16. Und uns wird fast immer der Ausweis abgenommen. Und dann heißt es halt Abmarsch um Mitternacht zurück ins Pensionszimmer. Aber einmal klappt's endlich. Das heißt, wir bleiben bis zum Ende, völlig egal, was die Eltern sagen. Und dann steht da dieser Junge, den ich jetzt schon über eine Woche beobachte und natürlich kennenlernen möchte, aber er macht nichts. Und dann hat er gerade zu Depeche Mode getanzt, Everything Counts, hat der DJ aufgelegt. Und dann kommt, und das ist jetzt fast am Ende dieses Abends, dieser Nacht, ein Lied, was ich noch nie gehört habe. Und der Junge schaut sich um, kommt auf mich zu, sagt nichts, nimmt meine Hand und dann gehen wir auf die Tanzfläche und ich weiß es in dem Moment, das wird's jetzt sein. Und ein paar Minuten später weiß ich, was Engtanz ist und dann küssen wir uns und als das Lied angeht, frage ich, und wie heißt du? Und dann sagt er, Thomas. Und dann frage ich, und woher kommst du? Aus Frankfurt an der Oder. Und ich denke, oh, das ist ja wo ganz anders. Also wir haben die deutsch-deutsche Freundschaft dann noch einige Monate intensiviert und Jackson Browne mit The Loadout Stay ist für immer unser Lied geblieben und auch für immer der letzte Song in dieser Urlaubsdisco. Mein Name ist Christiane Falk. Kommen Sie gut durch die Nacht. Wir hören uns bald wieder hier auf Radio 1. 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
3: Um 1 Uhr mit Ida Leinfelder. Guten Abend. In Berlin und Brandenburg ist am Abend eine partielle Sonnenfinsternis zu sehen gewesen. Das Himmelsereignis endete mit dem Sonnenuntergang. Inzwischen ist mit dem Meteorschauer der Perseiden das nächste Spektakel zu sehen. Stündlich sollen bis zu 100 Sternschnuppen über den Himmel ziehen. Vor dem US-Bundesgericht in Kalifornien hat ein groß angelegtes Verfahren gegen den Social-Media-Konzern Meta begonnen. 29 US-Bundesstaaten werfen dem Konzern vor, junge Nutzer von Facebook und Instagram abhängig zu machen. Aus Los Angeles, Antje Sieb.
4: Die Apps würden etwa Likes, Autoplay und andere Features nutzen, um junge Menschen möglichst lange auf der Plattform zu halten. Meta habe damit den Profit über die Sicherheit von Kindern gestellt, sagt unter anderem der kalifornische Generalstaatsanwalt Rob Bonta. Und eine psychische Gesundheitskrise bei Jugendlichen mitverursacht. Meta selbst widerspricht, Social Media sei nicht verantwortlich für Angsterkrankungen oder Depressionen.
3: Der Ebola-Ausbruch in Zentralafrika könnte nach Einschätzung der Weltgesundheitsorganisation ein nie dagewesenes Ausmaß annehmen. WHO-Chef Tedros sagte, die Epidemie in der Demokratischen Republik Kongo breite sich rasant aus. Noch immer würden zu wenige Kontaktpersonen von Infizierten nachverfolgt. In den vergangenen Monaten haben sich etwa 4.400 Menschen angesteckt, mehr als 2.000 starben. Für den aktuellen Erregerstamm gibt es weder Impfstoff noch Therapie. Auch Berlin und Brandenburg lockern für die kommenden Wochenenden das Fahrverbot für Lastwagen. Die Ausnahme gilt bis zum 31. August, wie Brandenburgs Infrastrukturminister Krumbach und Berlins Verkehrssenatorin Bonde mitteilten. Sabine Löbrig, RBB 24.
5: Die Ausnahmen betreffen Gütertransporte, die jetzt wegen niedriger Pegelstände nicht mehr auf dem Wasserweg organisiert werden können. Minister Krumbach sagte, durch die befristete Ausnahme gewinne man Spielraum, um Lieferketten sicherzustellen. Zuvor hatten unter anderem Nordrhein-Westfalen, Hessen und Schleswig-Holstein das Sonntagsfahrverbot vorübergehend ausgesetzt.
3: Bei der Schwimm-Europameisterschaft in Paris hat es eine weitere Goldmedaille für das deutsche Team gegeben. Johannes Liebmann gewann am Abend das Finale über 800 Meter Freistil und stellte dabei einen neuen Europarekord auf. Teamkollege Sven Schwarz gewann im selben Rennen Silber. Gold für Deutschland gab es auch bei der Reitsport-Weltmeisterschaft in Aachen. Die Dressur-Equipe um Rekord-Olympiasiegerin Isabel Werth sicherte sich den Mannschaftstitel. Soweit die Nachrichten. Weitere Meldungen aus Berlin und Brandenburg auf rbb24.de. Das Wetter. In der Nacht häufig klar bei frischen 13 bis 7 Grad. Aktuell in Berlin Adlershof 17 und in Nauen 12 Grad. Heute am Donnerstag Sonne und blauer Himmel bei 28 bis 31 Grad. Es bleibt sonnig und trocken. Freitag maximal 35, am Samstag bis 37 Grad. Die Zeit 1.03 Uhr.
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6: Guten Abend, heute also mit mir. Milena ist noch im Urlaub und das gibt mir die Gelegenheit für Sie, ein Mixtape zusammenzustellen für die beste Strandbar der Welt. Jetzt also die C120 Chromdioxid-Kassette einlegen, auf Aufnahme drücken und dann geht's los mit Lance.

0: Das ist Musik von einer schwarzen, queeren Frau aus North Florida, die heißt Rania Woodard, nennt sich gemeinsam mit ihrem musikalischen Partner Brian Squillis Lance mit Doppel-N. If the Door Closes, dieser Track gibt den Takt vor für dieses Mixtape, was wir heute hören hier in Free Falling auf Radio 1. Mit Elektropop und Musik für die Strandbar. Und meistens werde ich die Klappe halten. Nächste sage ich mal nochmal an. Das sind Bookend und Anchor Song gemeinsam mit einer neuen Single, die heißt Vinyl on the Wall.
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die so verrückt sind wie wir, nach Musik wie wir hier bei Radio 1, dann könnte es sein, dass Ihnen das eine oder andere Mal im Urlaub Folgendes passiert ist. Sie sind an einem wunderbaren Ort, an einer Strandbar oder in den Bergen in Südtirol oder Kroatien oder wo auch immer, Sylt meinetwegen oder Hiddensee. Und dann denken Sie, wow, was hier noch fehlt, wäre ein guter DJ. Sehen Sie, künftig haben Sie ihr eigenes Mixtape dabei für die beste Bar der Welt. Das läuft nämlich gerade. Und das Schöne ist, Sie müssen es gar nicht aufnehmen, weil Sie finden das natürlich, wenn diese Sendung vorbei ist, auch im Internet. In der ARD Sounds App zum Beispiel oder auf radio1.de. Freefalling heute mit einem Mixtape für die Strandbar. Das hier ist Sholto mit Patterns Repeat. Neue Musik.

voriges Jahr bereits erschienen, diese Nummer von Matthew Herbert. Gemeinsam hier mit Momoko Clay hieß das gemeinsame Album. Need to Run, der Track daraus. Gibt es so Momente, da gibt es nichts Wichtigeres als die Frage, habe ich genug Sonnencreme drauf? Und für diese Momente ist dieses Mixtape in Free Falling. Milena ist noch im Urlaub. Schön, dass Sie dabei sind. Das ist Musik von Thomas. Der Titel Touch Me.

Diese wunderbare Künstlerin heißt Emily A. Sprague und sagt, sie wohnt in den Catskill Mountains bei New York. Das klingt natürlich auf Englisch mal wahnsinnig irgendwie romantisch und geheimnisvoll, die Catskills. Aber es ist so ein bisschen so, als würde ich sagen, ich wohne im Weserbergland, wo ich ja tatsächlich herkomme. Trotzdem kann man sich gut vorstellen, dass sie es gut hat da. Und zwar so gut, dass sie diese Platte sogar auf 7-Inch Vinyl rausgebracht hat. Double Moon von Emily A. Sprague mit die B-Seite der Undressed Up. Free Falling heute als Mixtape mit mir, mit Stefan Karkowski. Das nächste von World Brain heißt Open.

Vielleicht kann man nur im Exil so brasilianisch wirken wie hier Pedro Mizutani. Gemeinsam mit Skinshape aus London, Mostrando os Dentes heißt das Album der beiden gemeinsam. Also die Zähne zeigen. Und das tun wir hier in Free Falling heute mit einem Mixtape für die Beach Bar. Das hier ist Musik, also normalerweise alles neue Musik heute Abend. Selten mal was Älteres dabei, das hier aus dem Jahr 2004 von Aya. Der Titel heißt Looking for the Sun. Um die Uhrzeit vielleicht ganz berechtigt.

mir waren auf den Urlaubsinseln immer schon die Chill-Out-Areas lieber als die Clubs drin. Draußen Füße im Sand, was Kaltes zu trinken vor sich und dann ein DJ, der seine Sache versteht. Und wenn Sie in diesem Jahr in der richtigen Bar waren, im Urlaub, dann haben Sie diesen Titel mit Sicherheit gehört. Im März erschienen von Officer John, das ist Stay, im Morgan Buckley Remix. In Ihrem Radio 1 Mixtape. In Free Falling. Und das hier sind Melting Resonance und Tati Falco mit L'Ultima Cosa.

Track heißt Magician Success und er ist jetzt auch drauf auf ihrem Mixtape in Free Falling. Yep, hier auf Radio 1 Vanishing Twin, das ist mal ein älterer Track aus dem Jahr 2019 vom Album The Age of Immunology. Das nächste Album heißt The Carmen Line und das ist eine ganz besondere Linie, die trennt nämlich die Luftfahrt von der Raumfahrt. 100 Kilometer ungefähr über uns wird die Luft zu dünn, um irgendwas zu tragen. Und das ist die Carmen Line und die wird hier als Albumtitel benutzt von The Outer Worlds Jazz Ensemble. Und das sind Chip Wickham und Neil Innes. Outer Worlds Jazz Ensemble mit All Is und Free Falling auf Radio 1.

Eltern sind immer froh, wenn sie ihre Kinder mit ins Studio nehmen können. In diesem Fall ist es aber auch eine tolle Kollaboration geworden zwischen Jim und Edie Barron. Edie, die Tochter, die hier zu hören sein wird, gleich auf dieser fantastischen Nummer von Jim aus seinem neuen Album The Curious Case of Existence, das im September erscheint, hören wir Love Over Gold in Free Falling. Mixtape-Ausgabe.

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2: Um 2 Uhr mit Ida Leinfelder. In Berlin und Brandenburg ist am Abend eine partielle Sonnenfinsternis zu sehen gewesen. Das Himmelsereignis endete mit dem Sonnenuntergang. Inzwischen ist mit dem Meteorschauer der Perseiden das nächste Spektakel zu sehen. Stündlich sollen bis zu 100 Sternschnuppen über den Himmel ziehen. Vor dem US-Bundesgericht in Kalifornien hat ein groß angelegtes Verfahren gegen den Social-Media-Konzern Meta begonnen. 29 US-Bundesstaaten werfen dem Konzern vor, junge Nutzer von Facebook und Instagram abhängig zu machen. Aus Los Angeles, Antje Sieb.
3: Die Apps würden etwa Likes, Autoplay und andere Features nutzen, um junge Menschen möglichst lange auf der Plattform zu halten. Meta habe damit den Profit über die Sicherheit von Kindern gestellt, sagt unter anderem der kalifornische Generalstaatsanwalt Rob Bonta. Und eine psychische Gesundheitskrise bei Jugendlichen mitverursacht. Meta selbst widerspricht, Social Media sei nicht verantwortlich für Angsterkrankungen oder Depressionen.
2: Das Ende des Tankrabatts und der Iran-Krieg haben die Inflation in Deutschland deutlich nach oben getrieben. Wie das Statistische Bundesamt mitgeteilt hat, stieg die Teuerungsrate im Juli auf 2,8%. Verbraucher mussten im vergangenen Monat im Vergleich zum Juni 0,8% mehr für Waren und Dienstleistungen bezahlen. Preistreiber waren den Angaben zufolge die weiterhin überdurchschnittlich steigenden Energiepreise. Die Berliner Bildungsverwaltung will die Extremismusprävention an Schulen verbessern. Wie ein Sprecher sagte, sollen alle am Schulleben Beteiligten stärker für Gewalt und Extremismus sensibilisiert werden. Ingo Jansen.